0: Bekennerschreiben. Auch in Nordrhein-Westfalen und Brandenburg hatte es Angriffe auf Stromnetze gegeben. Die Polizei in NRW sucht nach einem 48-Jährigen, der Bekennerschreiben hinterlassen hat. In seiner Wohnung wurde Sprengstoff gefunden und sein Auto wurde beschlagnahmt. Bundesinnenminister Dobrindt sprach am Abend von Klimaextremismus. Man gehe von einem Einzeltäter aus.
1: In Sachsen-Anhalt beenden die Parteien heute ihren Wahlkampf. Morgen wird in dem Bundesland ein neuer Landtag gewählt. Spitzenkandidaten und auch Bundesvorsitzende sind noch einmal auf Marktplätzen oder an Haustüren im Einsatz. Aus der Nachrichtenredaktion Martin Seiler.
2: Die Wahl in dem Bundesland wird in ganz Deutschland mit Spannung erwartet und auch andere europäische Länder verfolgen, was die Wahl bedeuten könnte. Denn die AfD liegt nach der letzten ARD-Umfrage deutlich in Führung und könnte die absolute Mehrheit im Magdeburger Landtag erreichen und dann allein regieren. Ministerpräsident Schulze von der CDU kämpft ums Weiterregieren. Seine bisherige Koalition mit SPD und FDP dürfte nach der Wahl aber Geschichte sein. Vor allem in Magdeburg gibt es heute auch Demonstrationen und Kundgebungen. So werden auf dem Domplatz tausende Menschen zu einem sogenannten Demokratiefestival erwartet.
1: Die Europäische Union plant strengere Regeln für Airbnb und andere Kurzzeitvermieter. Ziel ist, Wohnungsnot und explodierende Mietpreise in den Griff zu bekommen. In vielen Großstädten und Touristengebieten wird es wegen immer mehr Airbnb-Angeboten immer schwerer, bezahlbaren Wohnraum zu finden. Der Gesetzentwurf der EU sieht mehr Möglichkeiten für Kommunen vor, zum Beispiel Obergrenzen für Ferienwohnungen festzulegen. Metropolen wie Paris, Barcelona oder Venedig sind bereits im Alleingang gegen Airbnb vorgegangen. In der Fußball-Bundesliga hat Stuttgart mit 4:1 gegen Köln gewonnen. In der zweiten Liga gab es am Freitag 2 Unentschieden, Hannover-Karlsruhe 2:2 und Bielefeld gegen St. Pauli ebenfalls 2:2. Das waren die Nachrichten. Das Wetter in Deutschland. In der Nacht wechselnd bewölkt, teilweise Regen oder Gewitter bei 18 bis 11 Grad. Tagsüber im Süden Regen, im Norden und Nordosten Schauer, sonst sonnig bei 18 bis 22 Grad. Am Sonntag Sonne und Wolken im Wechsel, im Süden sonnig bis 30 Grad und am Montag heiter bis 32 Grad. Es ist 2:03 Uhr.
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4: Vorsicht bitte auf der A1 Fehmarn Richtung Lübeck. Zwischen Neustadtmitte und Eutin befindet sich eine ungesicherte Unfallstelle. Die A7 Flensburg Richtung Hannover ist zwischen Hamburg-Stellingen und Heimfeld wegen Bauarbeiten bis Montag ca. 5 Uhr gesperrt. A7 Kassel Richtung Hannover. Die Einfahrt Göttingen Nord ist wegen einer Nachtbaustelle bis zum 12. September täglich zwischen 18.30 Uhr und 5.30 Uhr gesperrt. A7 Hannover Richtung Kassel. Die Einfahrt Kassel-Ost ist wegen Brückenarbeiten bis zum 5. September gesperrt. Die A24 Hamburg Richtung Berlin ist zwischen Schwarzenbeek-Rande und Thalkau wegen Bauarbeiten bis Montag 5 Uhr gesperrt. Die A30 Osnabrück-Rheine ist zwischen Rheine-Kanalhafen und Rheine wegen Löscharbeiten eines brennenden LKW bis ca. 3 Uhr in beiden Richtungen gesperrt. Die Umleitung führt über die U17.
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Das sind schon rätselhafte Zeilen, die die britische Sängerin Lola Young in ihrem Song From Down Here singt. Da singt sie: Ich ziehe mein Geburtstagsoutfit an, dabei ist mein Geburtstag noch lange hin. Ich versuche ein Gespräch anzufangen, ich weiß aber nicht wie. Ob es ihr gelingt, das singt sie gleich hier, From Down Here in der Lyrics-Version. In der deutschen Übersetzung nach Hits unter anderem von Another und 54 Ultra. Another, niederländisches DJ-Duo, 54 Ultra, das ist Johnny Rodriguez, bekannte Soul-Stimme, und die singen zusammen

Vorsicht in beiden Richtungen auf der 6 Mannheim-Heilbronn zwischen Dreieck Hockenheim und Raststätte am Hockenheimring West. Da laufen Personen auf der Fahrbahn. Okay.

0: Jetzt in der Popnacht From Down Here, Lola Young in der deutschen Übersetzung der Lyrics-Version.
1: 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Das hier ist eigentlich mein Lieblingsort. Warum finde ich es hier so furchtbar? Ich vermisse hier unten das Gefühl, oben auf zu sein. Früher bin ich hier herumgeflogen, wenn auch nicht ganz lebendig, irgendwas dazwischen. Irgendwie gibt es kein Vor und auch kein Zurück. Kann ich noch jemanden zum Lachen bringen? Kann ich jemanden dazu bringen, zu bleiben? Auf dem Sofa zu sitzen, fühlt sich auf jeden Fall nicht richtig an. Jemand kommt zu mir rüber und versucht, mit mir ins Gespräch zu kommen. Aber das bin ich heute Abend nicht. Tut mir leid, Kumpel. And I know it's not right to long for parts of that life, but can I just reminisce tonight? Ich weiß, es ist nicht richtig, sich nach Teilen des alten Lebens zurückzusehnen. Aber darf ich heute Abend einfach in Erinnerungen schwelgen? Ich benehme mich meinem Alter entsprechend und schlage ein neues Kapitel auf. Aber es wäre sonst auch ein langweiliges Buch gewesen.

0: Es ist gleich 2:30.
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2: Aktuell im Norden teils bewölkt, teils klar. Im Süden klingt der Regen ab. Runter geht es auf 16 bis 10 Grad. 16 Grad auf Norderney, 14 Grad in Großenbrode, 12 Grad in Lübz und Bad Oldesloe, 10 Grad im Südharz. Tagsüber ein Mix aus Sonne und Wolken, dazu Schauer und vereinzelt Gewitter. Zum Abend hin wird es ruhiger. Dazu 18 bis 21 Grad.
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3: Die A7 Flensburg Richtung Hannover ist zwischen Hamburg-Stellingen und Heimfeld wegen Bauarbeiten bis Montag ca. 5 Uhr gesperrt. A7 Kassel Richtung Hannover. Die Einfahrt Göttingen-Nord ist wegen einer Nachtbaustelle bis zum 12. September täglich zwischen 18.30 Uhr und 5.30 Uhr gesperrt. A7 Hannover Richtung Kassel. Die Einfahrt Kassel-Ost ist wegen Brückenarbeiten bis zum 5. September gesperrt. Die A24 Hamburg Richtung Berlin ist zwischen Schwarzenbek, Rande und Thalkau wegen Bauarbeiten bis Montag 5 Uhr gesperrt. Die A30 Osnabrück-Rheine ist zwischen Rheine-Kanalhafen und Rheine wegen Löscharbeiten eines brennenden LKW bis ca. 3 Uhr in beiden Richtungen gesperrt. Die Umleitung führt über die U17.
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Hier ist die Popnacht. Der 5. September ist noch ein junges Ding-Dong. 2 Stunden, 40 Minuten alt. Ich würde gerne nochmal dem gestrigen Freitag, dem 4. September, hinterherwinken. Was war das für ein Tag? Das war unter anderem der Tag, an dem die Polizei einen Jugendlichen erwischt hat. Der kommt eigentlich aus Norddeutschland, macht aber gerade irgendwie Ferien in Süddeutschland, irgendwas. Hat auf jeden Fall eine Tour gemacht in Süddeutschland mit diversen Mobilen. Und zwar mit geklauten E-Bikes, Pedelecs, E-Scootern und E-Lastenfahrrädern. Und immer wenn der jeweilige Akku leer war, hat er das eine Teil stehen lassen und hat was Neues geklaut. Da kriegt er jetzt richtig Ärger. Und zwar vollkommen zu Recht, das war eine extrem dumme Idee. Ich frage mich nur, hätte er ein bisschen weniger Ärger bekommen, wenn er nicht den ganzen Fuhrpark geklaut hätte, sondern einfach einen Akku?

Wir senken den Puls ein wenig ab mit U2 With or Without You in der Popnacht am Samstag.

Wenn ihr eine präzise Uhrzeit braucht, weil ihr gleich um eine Straßenbahn fahrt oder Brötchen verteilt, hier kommt eine atomgenaue Uhrzeit. In der Popnacht ist es 2 Uhr 51 und 47 Sekunden. Und zwar genau jetzt.

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1: Um 3 Uhr mit Ronald Lessig. Erst in Brandenburg, dann Nordrhein-Westfalen und jetzt auch in Sachsen. In mehreren Bundesländern wurden Sprengobjekte an Umspannwerken gefunden. Die Behörden gehen von Sabotage aus. Am Abend wurden Funde unter anderem im Kreis Görlitz gemeldet. Aus der Nachrichtenredaktion Simone Kienzle.
2: Wie Sachsens Innenminister Schuster sagte, sind an 2 Orten in dem Bundesland 4 Objekte gesichert worden. Die Hinweise zu den Fundorten kamen aus einem Bekennerschreiben. Auch in Nordrhein-Westfalen und Brandenburg hatte es Angriffe auf Stromnetze gegeben. Die Polizei in NRW sucht nach einem 48-Jährigen, der Bekennerschreiben hinterlassen hat. In seiner Wohnung wurde Sprengstoff gefunden und sein Auto wurde beschlagnahmt. Bundesinnenminister Dobrindt sprach am Abend von Klimaextremismus. Man gehe von einem Einzeltäter aus.
1: Der Chef des Instituts der deutschen Wirtschaft Hüter warnt vor den Folgen einer AfD-Regierung in Sachsen-Anhalt. Die Zuwanderungspolitik der Partei sei ruinös, sagte der Ökonom der Rheinischen Post. Gerade Sachsen-Anhalt sei auf Fachkräfte aus dem Ausland angewiesen. Ohne Zuwanderung käme in 10 Jahren auf jeden Erwerbstätigen einer, der nicht arbeitet. Das werde das Land wirtschaftlich an die Wand fahren. Morgen wählt Sachsen-Anhalt einen neuen Landtag. Bei der UN-Vollversammlung ist ein Aufruf für neue Weltkarten beschlossen worden. Von den mehr als 160 Mitgliedstaaten stimmten nur die USA dagegen. Die neue Weltkarte bildet das tatsächliche Ausmaß von Ländern oder Kontinenten realistischer ab. Vor allem Afrika ist darauf etwas größer dargestellt. Länder wie Kanada, die USA oder Russland kleiner. Auf der bisher vor allem genutzten Mercator-Weltkarte werden Gebiete, die weit im Norden oder Süden der Weltkugel liegen, größer dargestellt, als sie im Vergleich zu anderen wirklich sind. Die Europäische Union plant strengere Regeln für Airbnb und andere Kurzzeitvermieter. Ziel ist, Wohnungsnot und explodierende Mietpreise in den Griff zu bekommen. Der Gesetzentwurf der EU sieht mehr Möglichkeiten für Kommunen vor, zum Beispiel Obergrenzen für Ferienwohnungen festzulegen. Verbote sollen der letzte Schritt sein. Metropolen wie Paris, Barcelona und Venedig sind bereits im Alleingang gegen Airbnb vorgegangen. In der Fußball-Bundesliga hat Stuttgart mit 4:1 gegen Köln gewonnen und in der zweiten Liga spielten Hannover-Karlsruhe 2:2 und Bielefeld-St. Pauli ebenfalls 2:2. Das waren die Nachrichten. Das Wetter in Deutschland. In der Nacht wechselnd bewölkt, teilweise Regen oder Gewitter bei 18 bis 11 Grad. Tagsüber im Süden Regen, im Norden Schauer, sonst sonnig, 18 bis 22 Grad und am Sonntag wechselhaft bis 30 Grad. Es ist 3:03 Uhr.
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3: Die A7 Flensburg Richtung Hannover ist zwischen Hamburg-Stellingen und Heimfeld wegen Bauarbeiten bis Montag ca. 5 Uhr gesperrt. A7 Kassel Richtung Hannover. Die Einfahrt Göttingen Nord ist wegen einer Nachtbaustelle bis zum 12. September täglich zwischen 18.30 Uhr und 5.30 Uhr gesperrt. A7 Flensburg Richtung Hamburg. Die Einfahrten Stellingen, Volkspark, Bahrenfeld, Othmarschen sowie die Einfahrt Waltershof Richtung Hannover sind wegen der A7-Sperrung bis Montag ca. 5 Uhr gesperrt. A7 Hannover Richtung Kassel. Die Einfahrt Kassel-Ost ist wegen Brückenarbeiten bis zum 5. September gesperrt. Die A24 Hamburg Richtung Berlin ist zwischen Schwarzenbek, Rande und Thalkau wegen Bauarbeiten bis Montag 5 Uhr gesperrt. Die A30 Osnabrück-Rheine ist zwischen Rheine-Kanalhafen und Rheine wegen Löscharbeiten eines brennenden LKW bis ca. 4.30 Uhr in beiden Richtungen gesperrt. Die Umleitung führt über die U17.
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4: Am Samstag mit Anno Wilhelm. Wo seid ihr denn dabei in der Popnacht? Die Popnacht-Familie reicht ja einmal rund um den ganzen Globus. Menschen in den USA, in Südamerika sitzen jetzt beim Abendessen. In Asien sind viele schon wach und hören die Popnacht im Fitnessstudio oder beim Frühstück. Wo seid ihr dabei und vor allen Dingen, in welchem Gemütszustand? Wie sieht's aus in euren kleinen Herzen? 07221 2011 am besten. Eine WhatsApp schreiben oder Signal, Nachricht geht auch, gleiche Nummer, 07221 2011. Wo seid ihr dabei? Und das Wichtigste, in welchem Gemütszustand? Hits gibt's unter anderem von Green Day und von Lost Frequencies.
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Achtung, Falschfahrer auf der A565 Bonn-Meckenheim zwischen Dreieck Bonn-Beul und Kreuz Bonn-Nord kommt ein Falschfahrer entgegen. Bitte äußerst rechts fahren, nicht überholen. Auf der A565 Bonn-Meckenheim zwischen Dreieck Bonn-Beul und Kreuz Bonn ist ein Falschfahrer unterwegs. Bitte Vorsicht in beiden Richtungen.

Vorsicht auf der 10 Dreieck Havelland Richtung Dreieckwerder zwischen Potsdam Nord und Havelbrücke. Da ist ein liegen gebliebenes Fahrzeug. Gute Fahrt mit der Popnacht. Wir hatten nach euren Gemütszuständen weltweit gefragt. Wie sieht's aus in euren kleinen Herzen? Ganz viele gekommen. Hier ist meine erste Runde. Über die 07221 hat sich zum Beispiel Andrea Hasselmann gemeldet. Guten Morgen aus Südaustralien. Wir sitzen beim Frühstück, Gemütszustand bis auf eine Erkältung. Perfekt. Wir freuen uns sehr, hier sein zu dürfen in Südaustralien. Gar nicht weit weg, wobei in Australien eigentlich immer alles weit weg ist. Da ist Helge. Helge schreibt Moin aus Cairns in Queensland, Australien. Wir gehen gerade mit Hundi am Stand spazieren. Mit Hundi. Dann hat sich Philipp gemeldet. Ich höre euch in einem Vorort von Boston in den USA, genauer gesagt in Winchester. Bin hier mit meiner Familie für circa 4,5 Jahre, musste gerade das Lagerfeuer verlassen, um meine Tochter bei einer Freundin abzuholen und freue mich dann auf ein entspanntes, langes Wochenende mit einem Feiertag am kommenden Montag. Du bist ein guter Vater, Philipp, hast die Tochter abgeholt. Sabine hat sich gemeldet aus Tahiti. Alles Liebe nach Deutschland, schreibt sie, Gemütszustand erfrischt. Sie findet es immer erfrischend, die Popnacht zu hören. Wie schön. Und André hat sich gemeldet, André aus Bremerhaven. Der schreibt, guten Morgen, liebes ID-Popnacht-Team. Alle lieben Zuhörer, ich trinke gerade meinen ersten Cappuccino, bin seit 30 Minuten wach und bereite mich auf die Frühschicht im Sportbad bei uns in der Stadt Bremerhaven vor. Reinigung, bevor die Badegäste nachher vorbeikommen. Um 3.15 Uhr? André, wann kommen die? Um 4 die ersten? Wow, du bist ein wirklich zuverlässiger Mensch. Viel Freude den Schwimmern, ihr Bremerhavener. Ihr habt ein sauberes Becken heute. André sorgt dafür. Danke für eure Gemütszustände. Gleich gibt's mehr davon in der Pop.

Jetzt in der Bobnacht der Neuheit von Sienna Spyro. Great Expectation, große Erwartung. Inspiriert ist dieser Song durch einen Menschen, der ihr versprochen hat, zu ihr zu kommen, als sie mal eine Zeit lang in New York gewohnt hat. Und dann hat sie immer so eine Erwartung gehabt. Kommt der jetzt, dieser Mensch, kommt er zu mir? Immer wenn sie morgens die Wohnung verlassen hat, hat sie gedacht, vielleicht ist dieser Mensch ja jetzt da draußen und wartet auf mich. Aber dieser Mensch kam nie. Und sie sagt, am Ende war es vielleicht besser, dass er nicht gekommen ist. Denn er hatte diese Erwartung, die ich in diesen Menschen gesteckt habe, eigentlich niemals erfüllen können. Sie fühlt sich irgendwie sicherer, dass er dann doch nicht gekommen ist, dieser Mensch. Darum geht's in Great Expectation von Sienna Spyro neu in der Popnacht.

kommt noch was. Hier ist die Popnacht am Samstag. Eure Gemütszustände, die ihr uns hier ins Studio schickt, die reißen nicht ab über die 07221 2011. Hier kommen noch ein paar. Zum Beispiel der von Tina und Franco. Die sind in Shanghai und sitzen gerade beim Frühstück, planen den Tag und werden ein spanisches Festival besuchen mit Flamenco-Show und allem drum und dran. Spanischem Essen und so weiter. Spanien in Shanghai. Dennis aus Bangkok hat sich gemeldet. Guten Morgen, Anno. Gemütszustand ist entspannt. Liege noch im Bett, höre die Popnacht. Gleich fahre ich meine Tochter zu ihrer Thai-Nachhilfe und dann zu ihrem Debattierclub. Da kannst du darauf was gefasst machen, Dennis, wenn deine Tochter heute Abend mit dir debattieren will um diverse Dinge. Zum Beispiel so Fernseherlaubnisse und so weiter. Ria hat sich gemeldet. Guten Morgen, bin im dunklen Deutschland unterwegs mit meinen Zeitungen. Freue mich mega. Gegen Mittag geht's los mit einem kleinen Festival. Da wird die Band meines Sohnes spielen. Also dem Herzchen geht's gut. Gruß von Ria. Oh, wie toll. Der Sohn auf der Bühne ist ja aufregend. Dann hat sich Noemi aus Kalifornien gemeldet. Wir sind auf dem Weg nach Lake Tahoe fürs lange Wochenende. Grüße von Noemi, Marco, Ilaria, Rick und Stella. Manu meldet sich aus Sao Paulo, Brasilien. Bin hier auf einer Geschäftsreise und froh, dass ich morgen mal einen Tag ausspannen kann, bevor es dann am Sonntag weitergeht nach Chile. Ich finde es toll, dass man die Popnacht überall auf der Welt hören kann. Freue ich mich auch drüber, Manu. Grüße zurück nach Brasilien. Und Thomas Barth hat WhatsApp 07221 2011. Zustand super entspannt. Sitze gerade auf dem Balkon unter der Markise und genieße den Geruch des Regens. Dabei entspanne ich mich mit der Musik von euch. Liebe Grüße aus Schwerin an alle von Thomas. Grüße zurück von allen an Thomas. Und der Geruch des Regens ist gerade nach den vielen heißen Tagen ja wirklich was Schönes. Hier ist die Popnacht.

0: 4:30.
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2: Aktuell im Norden teils bewölkt, teils klar. Im Süden klingt der Regen ab. An den Küsten noch einzelne Schauer, örtlich gewittrig, sonst längere trockene Phasen. Runter geht es auf 16 bis 10 Grad. Tagsüber ein Mix aus Sonne und Wolken, dazu Schauer und vereinzelt Gewitter. Zum Abend hin wird es ruhiger. Dazu 18 bis 21 Grad. Im Süden Niedersachsens bleibt es länger trocken. Am Abend vielerorts freundlicher. 18 Grad in Rendsburg und Heiligendamm, 19 Grad in Hamburg und Bremerhaven, 21 Grad in Bovenden.
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3: Die A7 Flensburg Richtung Hannover ist zwischen Hamburg-Stellingen und Heimfeld wegen Bauarbeiten bis Montag ca. 5 Uhr gesperrt. A7 Kassel Richtung Hannover. Die Einfahrt Göttingen Nord ist wegen einer Nachtbaustelle bis zum 12. September täglich zwischen 18.30 Uhr und 5.30 Uhr gesperrt. A7 Hannover Richtung Kassel. Die Einfahrt Kassel Ost ist wegen Brückenarbeiten bis zum 5. September gesperrt. Die A24 Hamburg Richtung Berlin ist zwischen Schwarzenbeek, Grande und Thalkau wegen Bauarbeiten bis Montag 5 Uhr gesperrt. Die A30 Osnabrück-Rheine ist zwischen Rheine-Kanalhafen und Rheine wegen Löscharbeiten eines brennenden LKW bis ca. 4.30 Uhr in beiden Richtungen gesperrt. Die Umleitung führt über die U17.
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0: Wir kommen in der Popnacht vom Profi in den Amateurbereich.
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0: Ja, ich habe meine kleine Ukulele mitgebracht und zupfe jetzt einen Hit, den ihr sicher alle kennt. Er ist neu von einer wirklich sehr bekannten Band. Was ist denn das hier, gezupft auf der Ukulele zum Raten? Achtung. Erkannt? Hier kommt noch was. Jetzt bin ich aber sehr gespannt. 07221 2011, wenn ihr das erkannt habt. Mhm.

Achtung, auf der A5 Karlsruhe Richtung Basel zwischen Baden-Baden und Bühl werden Gegenstände auf die Straße geworfen. Gegenstände werden geworfen auf der A5 Karlsruhe Richtung Basel zwischen Baden-Baden und Bühl.

0: ist was offen in der Popnacht. Dieser auf der Ukulele gezupfte Hit hier. Was zum Raten? Ich fand es persönlich ziemlich schwer, das hier. Aber Andi aus Leonberg, der fand's einfach. Hallo Andi, was war es denn?
1: Hallo, ja, das war die Toten Hosen mit Nur nach vorn.

0: Na klar, sehr gut. Andi, herzlichen Glückwunsch. Du hast natürlich hier das Popnacht-Goodie zugeschickt. Es gibt ja viele gute Gründe, nachts wach zu sein, aber deiner, der gefällt mir richtig, richtig gut. Er hat was mit einem 3D-Drucker zu tun. Erzähl kurz, Andi.
1: Ja, ich habe ein Halloween-Haus, was mehrere Tage dauert, angesetzt zum Drucken. Und da geht mir aber jetzt mittendrin das Material aus und das muss ich halt nachlegen. Sonst ist der ganze Druck hinüber und deswegen.
0: Du hast dich wecken lassen, auf, damit du in dem Augenblick, wo das Material nachgeladen werden muss für dein Halloween-Haus, bereit bist. Das ist ein guter Grund, wach zu sein. Andi, wir schicken dir was. Viel Freude mit dem Haus. Beschreib das ganz kurz, wenn das mehrere Tage dauert. Wie groß wird denn das? So wie ein echtes Haus?
1: Nein, nein, ach, um Gottes Willen. So 35 mal 35, so in der Dreh.
0: Meter. Ja.
1: Nee, nicht Meter.
0: Ich hab's schon verstanden. Wir sind im Zentimeterbereich.
1: Ein Dekohaus, was, wo man eine Lampe reinmacht und stellt das dann irgendwo hin. So.
0: Okay, ich hab's verstanden. Wunderbar, Andi, viel Freude mit dem Halloween-Haus. Und das sind die Toten Hosen im Original ohne das Geklimper von mir. Danke, Andi, und tschüss.
1: Danke.

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1: Um 4 Uhr mit Ronald Lessig. Die Polizei hat jetzt auch in Sachsen Sprengvorrichtungen entdeckt, mit denen möglicherweise die Stromversorgung angegriffen werden sollte. Laut Landesinnenminister Schuster gab es Einsätze an 2 Umspannwerken in der Nähe von Bautzen. Aus der Nachrichtenredaktion Ramin Mufassagian.
2: Seit Anfang der Woche gibt es immer wieder Alarm wegen mutmaßlicher Sabotageversuche an der Stromversorgung. Auch in Hamm war die Polizei am Abend an einer Stromanlage in einem größeren Einsatz. Viele der Sabotageakte sollten wohl in Nordrhein-Westfalen stattfinden, unter anderem in Dormagen, Eschweiler und Weißweiler bei Aachen. Das war in einem Bekennerschreiben als weiterer Tatort genannt worden. Der Absender, ein Mann aus Gevelsberg, hatte die jüngsten Angriffe in Brandenburg und NRW für sich reklamiert. In seiner Wohnung fand die Polizei Sprengstoff, teilte NRW-Innenminister Reul mit. Der Verdächtige ist aktuell auf der Flucht.
1: Die US-Vermittler Witkoff und Kushner kommen am Sonntag in die ukrainische Hauptstadt Kiew. Das haben die Präsidenten Zelensky und Trump bestätigt. Die beiden Abgesandten wollen offenbar zuvor in Moskau mit Kreml-Chef Putin sprechen. Witkoff und Kushner sind in der Trump-Regierung für die Bemühungen um ein Ende des russischen Krieges gegen die Ukraine zuständig. Die Europäische Union plant strengere Regeln für Airbnb und andere Kurzzeitvermieter. Ziel ist es, in beliebten Städten die Wohnungsnot in den Griff zu bekommen. Aus der Nachrichtenreaktion Pierre Ritter.
3: Bisher gibt es nur einzelne Touristenhochburgen wie Barcelona, Paris oder Venedig, die sich gegen die zunehmende Vermietung von Wohnungen an Urlauber wehren. Aber bezahlbare Wohnungen sind gerade in Metropolen oft knapp. Ein entsprechender Gesetzentwurf dazu liegt der Nachrichtenagentur Reuters vor. Darin steht, wann es in Ordnung ist, den Wohnungsmarkt zu beschränken. Bevor allerdings Verbote kommen, schlägt die Kommission Obergrenzen fürs Vermieten oder Bestandsschutzregelungen vor.
1: Nach dem Willen der UN-Vollversammlung sollen ab sofort neue Weltkarten genutzt werden. Der Antrag von Togo und der Afrikanischen Union ist von mehr als 160 Staaten der Erde angenommen worden, nur die USA stimmten dagegen. Die neue Weltkarte bildet die Kontinente realistischer ab. Auf der bisher genutzten Mercator-Weltkarte sehen Gebiete weit im Norden und Süden größer aus, als sie tatsächlich sind. Auf der neuen ist zum Beispiel Afrika etwas größer. Grönland und die USA sehen kleiner aus. In der Fußball-Bundesliga hat Stuttgart mit 4:1 gegen Köln gewonnen und in der zweiten Liga spielten Hannover-Karlsruhe 2:2 und Bielefeld-St. Pauli ebenfalls 2:2. Das waren die Nachrichten. Das Wetter in Deutschland. Tagsüber im Süden Regen, im Norden und Nordosten Schauer, sonst sonnig bei 18 bis 22 Grad. Am Sonntag Sonne und Wolken im Wechsel bis 30 Grad und am Montag heiter bis 32 Grad. Es ist 4:03 Uhr.
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4: Die A7 Flensburg Richtung Hannover ist zwischen Hamburg-Stellingen und Heimfeld wegen Bauarbeiten bis Montag ca. 5 Uhr gesperrt. A7 Kassel Richtung Hannover. Die Einfahrt Göttingen Nord ist wegen einer Nachtbaustelle bis zum 12. September täglich zwischen 18.30 Uhr und 5.30 Uhr gesperrt. A7 Flensburg Richtung Hamburg. Die Einfahrten Stellingen, Volkspark, Bahrenfeld, Othmarschen sowie die Einfahrt Waltershof Richtung Hannover sind wegen der A7-Sperrung bis Montag ca. 5 Uhr gesperrt. Die A24 Hamburg Richtung Berlin ist zwischen Schwarzenbek, Rande und Thalkau wegen Bauarbeiten bis Montag 5 Uhr gesperrt. Die A30 Osnabrück Richtung Rheine ist zwischen Rheine-Kanalhafen und Rheine wegen Bergungsarbeiten bis 4.30 Uhr gesperrt.
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5: Am Samstag mit Anno Wilhelm und Olaf Schubert wird hier gleich nicht weniger als den witzigsten Witz der Welt erzählen. Nach Hits unter anderem von Ariana Grande und Crystal Serenity.
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0: Hier ist die Popnacht mit Comedian Olaf Schubert und wichtig ist für uns, der redet nicht einfach nur so daher, der stützt sich auf wissenschaftliche Erkenntnisse.
1: Vielleicht sollten wir mal ergründen, was ist nun eigentlich Witz? Gibt es die Witzigkeit schlechthin, die jeden quasi abholt? Ich habe da intensiv recherchiert und stieß dann auf Folgendes, also Wissenschaftler und Fachmänner aller Welt sind sich einig, dies, was ich hier auf dem Papier habe, wäre der witzigste Witz der Welt. Er wäre von allen geprüft und für zu Recht also als jener erkoren. Wir hören und empfinden. Zwei Jäger sind im Wald, als einer von beiden kollabiert. Dann stellt ihr euch mal hier hin. Zwei Jäger sind im Wald, als einer von beiden kollabiert. Genau, dort waren wir stehen geblieben. Er atmet nicht mehr und sein Blick ist starr. Der andere Jäger greift zu seinem Telefon und ruft den Notarzt an. Mein Freund ist tot, mein Freund ist tot, was muss ich tun? Die Notrufzentrale antwortet, beruhigen Sie sich, ich kann Ihnen helfen. Vergewissern Sie sich zuerst, dass er auch wirklich tot ist. Stille am anderen Ende. Dann hört man einen Schuss. Zurück am Telefon fragt der Jäger, gut und jetzt? Also, ja, der kam doch eigentlich ganz gut an.

Das ist der aktuelle Hit von Kamrad gewesen. Love Sober, also liebesnüchtern. Am Anfang beschreibt Kamrad, ist man oft so liebestrunken. Ja, man idealisiert den anderen und dann irgendwann eben nicht mehr. Dann ist vielleicht eine Beziehung auch vorbei und dann ist man nicht mehr liebestrunken, sondern liebesnüchtern eben. Love Sober, hier ist die Postnacht.

Es gibt ja viele Jobs, die in der Nacht gemacht werden, auch viele durchaus gefährliche Jobs, die in der Nacht gemacht werden. Tobi gehört zu denen, die einen wichtigen und auch einen nicht ungefährlichen Job machen. Er kontrolliert auf bayerischen Straßen Baustellen, damit die Autofahrer dann sicher durch die Baustellen fahren können. Also wenn irgendwas verschoben ist, irgendwelche Betonelemente oder Schilder, dann repariert das Tobi. Danke, dass du das machst, Tobi. Und pass gut auf dich auf, ja? Hier ist die Popnacht am Samstag.

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6: Aktuell im Norden teils bewölkt, teils klar. Im Süden klingt der Regen ab. An den Küsten noch einzelne Schauer, örtlich gewittrig, sonst längere trockene Phasen. Runter geht es auf 16 bis 10 Grad. 16 Grad auf Norderney, 14 Grad in Großenbrode, 12 Grad in Lübz und Bad Oldesloe, 10 Grad im Südharz. Tagsüber ein Mix aus Sonne und Wolken, dazu Schauer und vereinzelt Gewitter. Zum Abend hin wird es ruhiger. Dazu 18 bis 21 Grad. 18 Grad in Rendsburg und Heiligendamm, 19 Grad in Hamburg und Bremerhaven, 21 Grad in Bovenden.
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7: Die A7 Flensburg Richtung Hannover ist zwischen Hamburg-Stellingen und Heimfeld wegen Bauarbeiten bis Montag ca. 5 Uhr gesperrt. A7 Kassel Richtung Hannover. Die Einfahrt Göttingen Nord ist wegen einer Nachtbaustelle bis zum 12. September täglich zwischen 18.30 Uhr und 5.30 Uhr gesperrt. A7 Flensburg Richtung Hamburg. Die Einfahrten Stellingen, Volkspark, Bahrenfeld, Othmarschen sowie die Einfahrt Waltershof Richtung Hannover sind wegen der A7-Sperrung bis Montag ca. 5 Uhr gesperrt. Die A24 Hamburg Richtung Berlin ist zwischen Schwarzenbek, Grande und Thalkau wegen Bauarbeiten bis Montag 5 Uhr gesperrt.
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4:36, Achtung, Falschfahrer auf der A71 Sangerhausen-Erfurt zwischen Heldrungen und Kölle da kommt ein Falschfahrer entgegen. Bitte äußerst rechts, war nicht zu überholen. Auf der A71 Sangerhausen-Erfurt zwischen Heldrungen und Kölle da ist ein Falschfahrer unterwegs. Bitte Vorsicht in beiden Richtungen.

Guten Morgen, hier ist die Popnacht am Samstag. Und sagen wir mal ehrlich, viele Menschen schlafen jetzt, aber ihr, die ihr wacht seid, ihr habt da eine Geschichte, ihr seid doch schon aktiv. Es gibt da schon Menschen, die irgendwie einen Acker umgegraben haben oder ein Schwimmbad gesäubert oder irgendwie Brötchen gebacken haben. Wie sind denn eure Leistungszwischenbilanzen an diesem frühen Samstag um 20 vor 5? Was habt ihr schon auf die Reihe bekommen? Gerne mal durch WhatsAppen 07221 2011 für eure Leistungszwischenbilanzen an diesem Samstag.

Die Band Alphaville hat eine ereignisreiche Woche hinter sich. Erst war sie eingeladen zum Glücksgefühle-Festival auf dem Hockenheimring, dann ausgeladen, weil sie sich immer wieder politisch geäußert hat auf der Bühne, dann wieder eingeladen, re-eingeladen, will aber nicht auftreten bei den Glücksgefühlen, singt aber jetzt hier in der Popnacht Alphaville Big in Japan. Immer willkommen.

Entwarnung für die A71 Sangerhausen, Erfurt, kein Falschfahrer mehr zwischen Heldrungen und Kölle da. Ich hatte nach euren Leistungszwischenbilanzen an diesem Samstag gefragt, da kommt einiges zusammen. Marc aus Kassel zum Beispiel sieht es am letzten Tag vor seinem Urlaub als große Leistung an, dass überhaupt aufgestanden ist. Berechtigt, lieber Marc. Robin trägt sein Eid seit ein

Uhr Zeitungen aus. Jenny auch. Die hat gedacht, es regnet nicht. Jetzt ist sie pitchnass und muss die Zeitung trotzdem austragen. Und dann gibt es noch die Backwarenliga. René liefert Backwaren aus die ganze Nacht schon und hat in 2 Stunden Feierabend. Und Thomas hat heute, Achtung, 450 Kilo Backwaren gebacken für den Brotmarkt in Mosbach. Freut sich auf jeden Besucher da. Irgendjemand muss das ja essen. Respekt für eure Leistungszwischenbilanzen. Hier ist die Popnacht.

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1: Um 5 Uhr mit Ronald Lessig. Die Polizei hat jetzt auch in Sachsen Sprengvorrichtungen entdeckt, mit denen möglicherweise die Stromversorgung angegriffen werden sollte. Laut Landesinnenminister Schuster gab es Einsätze an 2 Umspannwerken in der Nähe von Bautzen. Aus der Nachrichtenredaktion Ramin Mofassagian.
2: Seit Anfang der Woche gibt es immer wieder Alarm wegen mutmaßlicher Sabotageversuche an der Stromversorgung. Auch in Hamm war die Polizei am Abend an einer Stromanlage in einem größeren Einsatz. Viele der Sabotageakte sollten wohl in Nordrhein-Westfalen stattfinden, unter anderem in Dormagen, Eschweiler und Weißweiler bei Aachen. Das war in einem Bekennerschreiben als weiterer Tatort genannt worden. Der Absender, ein Mann aus Gevelsberg, hatte die jüngsten Angriffe in Brandenburg und NRW für sich reklamiert. In seiner Wohnung fand die Polizei Sprengstoff, teilte NRW-Innenminister Reul mit. Der Verdächtige ist aktuell auf der Flucht.
1: In Sachsen-Anhalt beenden die Parteien heute ihren Wahlkampf. Morgen wird in dem Bundesland ein neuer Landtag gewählt. Spitzenkandidaten und auch Bundesvorsitzende sind noch einmal auf Marktplätzen oder an Haustüren im Einsatz. Aus der Nachrichtenredaktion Martin Seiler.
3: Die Wahl in dem Bundesland wird in ganz Deutschland mit Spannung erwartet und auch andere europäische Länder verfolgen, was die Wahl bedeuten könnte. Denn die AfD liegt nach der letzten ARD-Umfrage deutlich in Führung und könnte die absolute Mehrheit im Magdeburger Landtag erreichen und dann allein regieren. Ministerpräsident Schulze von der CDU kämpft ums Weiterregieren. Seine bisherige Koalition mit SPD und FDP dürfte nach der Wahl aber Geschichte sein. Vor allem in Magdeburg gibt es heute auch Demonstrationen und Kundgebungen. So werden auf dem Domplatz tausende Menschen zu einem sogenannten Demokratiefestival erwartet.
1: Nach dem Willen der UN-Vollversammlung sollen ab sofort neue Weltkarten genutzt werden. Der Antrag von Togo und der Afrikanischen Union ist von mehr als 160 Staaten der Erde angenommen worden, nur die USA stimmten dagegen. Die neue Weltkarte bildet die Kontinente realistischer ab. Auf der bisher genutzten Mercator-Weltkarte sehen Gebiete weit im Norden und Süden größer aus, als sie tatsächlich sind. Auf der neuen ist zum Beispiel Afrika etwas größer. Grönland oder die USA sehen kleiner aus. In der Fußball-Bundesliga hat Stuttgart mit 4:1 gegen Köln gewonnen. In der zweiten Liga spielten Hannover-Karlsruhe 2:2 und Bielefeld-St. Pauli trennten sich ebenfalls 2:2. Und das waren die Nachrichten. Das Wetter in Deutschland. Tagsüber ganz im Süden Regen, im Norden und Nordosten Schauer, sonst mal sonnig, mal bewölkt, bei maximal 18 bis 22 Grad. Am Sonntag Sonne und Wolken im Wechsel, die Höchstwerte dann 19 bis 30 Grad. Und am Montag heiter bis wolkig, vereinzelt muss mit Schauern gerechnet werden, die Höchstwerte dann 21 bis 32 Grad. Die Zeit 5:03.
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4: Die A7 Flensburg Richtung Hannover ist zwischen Hamburg-Stellingen und Heimfeld wegen Bauarbeiten bis Montag ca. 5 Uhr gesperrt. A7 Kassel Richtung Hannover. Die Einfahrt Göttingen Nord ist wegen einer Nachtbaustelle bis zum 12. September täglich zwischen 18.30 Uhr und 5.30 Uhr gesperrt. A7 Hannover Richtung Kassel. Die Einfahrt Kassel Ost ist wegen Brückenarbeiten bis zum 5. September gesperrt. Die A24 Hamburg Richtung Berlin ist zwischen Schwarzenbek, Rande und Thalkau wegen Bauarbeiten bis Montag 5 Uhr gesperrt. Die A30 Osnabrück Richtung Rheine ist zwischen Rheine-Kanalhafen und Rheine wegen Bergungsarbeiten bis ca. 6 Uhr gesperrt.
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5: Mit Anne Wilhelm und diesem noch sehr zarten Samstag, der 5 Stunden und 4 Minuten alt ist, werden wir gleich mal ein bisschen in den Rachen gucken. Nach Hits unter anderem von A-ha oder Zoe Wees.
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0: Hier ist die Popnacht und noch ist er ganz frisch und jung und klein, dieser Samstag. Guten Morgen. Und damit ihr wisst, was auf euch zukommt, gibt's jetzt die Übersicht von Julia Buchmeier aus dem Popnacht-Team. Und Julia, das ist der Tag der, ich sag mal, durchaus speziellen Wettbewerbe heute.
1: Speziell ist ein gutes Wort, ja. Davon gibt es einige heute. Zum Beispiel das weltgrößte Klapprad-Bergrennen in Maikammer in der Pfalz. Für die Radler geht es 6,5 Kilometer hoch auf den Kalmit. Das sind 350 Höhenmeter ohne Schaltung, Ausrufezeichen. Wer wann genau ins Ziel fährt, das ist auch gar nicht mal so wichtig. Eher die verrückten Kostüme. 15 Uhr geht's da los. Dann auf der Alp in Albstadt Pfäffingen, da laufen zeitgleich die Trauf-Games, also Highland Games wie in Großbritannien mit Baumstammweitwurf, Tauziehen und Dudelsackspielern. Und in Stralsund wird am Abend der deutsche Meister der Hobbybrauer gekürt.
0: Und wahrscheinlich die Hobbytrinker werden da mitgekürt. Dieses Klappradrennen, ich bin da mal gewesen, das ist echt abgefahren. Geht da hin, die fahren da mit den Rädchen hoch und sind wahnsinnig geschmückt alle. Sehr spannend. Und als wäre das alles noch nicht genug, gibt es noch einen Weltrekord, der heute geknackt werden soll in Schwerin. Wie stehen die Chancen?
1: Ja, ziemlich gut. Die haben ein gutes Durchhaltevermögen, das zeigt sich schon. Seit Mittwoch läuft diese Aktion da schon im Dauerwiederbeleben. An einer Puppe natürlich. Ja. Damit will das Rote Kreuz darauf aufmerksam machen, dass das wirklich eigentlich echt jeder kann. Den bisherigen Rekord von 80 Stunden sollten sie in Schwerin heute Nachmittag knacken. Sie haben aber jetzt schon gesagt, wir machen noch bis Montag weiter. Mindestens.
0: Und in Groß-Asbach und in Jeddelow und in Dresden schauen sie heute ganz gespannt nach Dortmund.
1: Ja, da wird am Abend um 17.45 Uhr die zweite Runde im DFB-Pokal ausgelost. Ansonsten, so sportlich, hoffen die deutschen Basketballerinnen auf einen Sieg heute bei der WM gegen Japan. Und in der Formel 1 steht das Qualifying in Monza in Italien an.
0: Also es gibt ordentlich was zu tun, aktiv wie passiv. Habt einen schönen Samstag. Danke, Julia.

0: Wir kommen jetzt in der Popnacht zu einem Wettbewerb, der hier seit vielen, vielen Jahren betrieben wird, mit dem aber das Bundeskartellamt Probleme haben dürfte, weil immer der Gleiche gewinnt. Es geht um die tiefste Stimme der Nacht und der Sieger ist immer, und zwar ohne Ausnahme, er hier.
1: Einen wunderschönen guten Morgen und Grüße in die Popnacht.
2: Danke.
1: Hallo Anno,
2: hallo.
1: Schön dich zu hören.
0: Ja, ebenso.
1: Ich wünsche euch allen ein schönes und hervorragendes Wochenende.
0: Vielen Dank, das war Michael, der Gewinner des Wettbewerbs in der Popnacht.

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6: Aktuell im Norden teils bewölkt, teils klar. Im Süden klingt der Regen ab. An den Küsten noch einzelne Schauer, örtlich gewittrig, sonst längere trockene Phasen. Runter geht es auf 16 bis 10 Grad. 16 Grad auf Norderney, 14 Grad in Großenbrode, 12 Grad in Lübz und Bad Oldesloe, 10 Grad im Südharz. Tagsüber ein Mix aus Sonne und Wolken, dazu Schauer und vereinzelt Gewitter. Zum Abend hin wird es ruhiger, dazu 18 bis 21 Grad.
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7: Vorsicht bitte in beiden Richtungen auf der A29 Oldenburg-Wilhelmshaven. Zwischen Farel-Obenstrohe und Farel-Bockhorn laufen Wildschweine. Die A7 Flensburg Richtung Hannover ist zwischen Hamburg-Stellingen und Heimfeld wegen Bauarbeiten bis Montag ca. 5 Uhr gesperrt. Die A24 Hamburg Richtung Berlin ist zwischen Schwarzenbeek-Grande und Thalkau wegen Bauarbeiten bis Montag 5 Uhr gesperrt. Die A30 Osnabrück Richtung Rheine ist zwischen Rheine-Kanalhafen und Rheine wegen Bergungsarbeiten bis ca. 6 Uhr gesperrt.
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8: Hier ist die Popnacht am frühen Samstag. Guten Morgen, ich bin Anno Wilhelm.

Sarah Larsson und David Guetta waren das mit ihrem gemeinsamen Hit This One's For You in der Popnacht. Wenn ihr mit einem kleinen Erfolgserlebnis in diesen Samstag starten wollt, dann könnt ihr bei einem Quiz mitmachen, das wir jetzt spielen werden hier. Das Quiz heißt Taste hängt. Es funktioniert so, ich stelle euch Fragen, die könnt ihr, denke ich, alle beantworten, aber ihr lasst dabei einen Buchstaben weg. Ja, also wenn ich euch zum Beispiel fragen würde, wie heißt denn die Hauptstadt von Deutschland und ihr würdet das B weglassen, dann wäre die Antwort richtig Erlin. Erlin. So, Spielprinzip vermutlich verstanden. Wenn ihr mitspielen wollt, gerne mal anrufen 07221 2011 oder unter der gleichen Nummer eine WhatsApp schicken. Dann könnt ihr kleines Popnacht-Goodie gewinnen hier, aber erstmal mitspielen 07221 2011 und dann spielen wir hier Taste hängt zum Start in diesen Samstag in der Popnacht.

0: Nachtlinie, ne? Waren sie alle nett zu dir?
1: Ja, die lassen einen meistens in Ruhe, also ich habe nichts auszustehen gehabt.
0: Ja, die freuen sich wahrscheinlich, dass sie nach Hause gebracht werden von dir, ne? Die sind ja wahrscheinlich total dankbar. Und bist du pünktlich gewesen?
1: Immer. Immer, wenn ich fahre, bin ich pünktlich.
0: Was ist denn das für eine Frage? Natürlich war der Ole
1: pünktlich.
0: Ole, Spielprinzip hast du verstanden?
1: Habe ich verstanden.
0: Ich frage dich was und du lässt den Buchstaben W weg. W wie Wuppertal. Ja?
1: Ja.
0: Erste Frage. Wie wird denn das Wort Weltmeisterschaft abgekürzt?
1: M.
0: Wie heißt das Raubtier, das so langsam wieder nach Deutschland einwandert und das so viele Schäfer vor allen Dingen fürchten?
1: Oh Gott, oh Gott.
0: Das Große, also Gott. Die großen Biester.
1: Olf.
0: Ja, der Olf. Welcher Teil der Woche beginnt denn heute mit dem Samstag?
1: Das Ochenende.
0: Das Ochenende. Wie heißen denn diese länglichen, runden Dinger, die beim Grillen für Fleischesser auf dem Grill liegen?
1: Die Urst.
0: Ürste oder Urst. Wenn Schwimmer so beim Rennen ans Ende von ihrer Bahn kommen, ne, dann drehen die sich ja so. Wie nennt man das?
1: Enten.
0: Ja, das ist die Ende. Ganz genau.
1: Die Ende, ja.
0: Sag mal, wenn man so eine Internetadresse eingibt, ne? Vorneweg, da wird doch das World Wide Web wird doch da abgekürzt. Wie denn?
1: Ja. Ja, das kann ich nicht sagen. Da hängt die Taste.
0: So ist es. Da hängt die Taste. Wie wäre es gewesen?
1: Genau.
0: Volle Punktzahl, lieber Ole aus Hamburg. Und wir merken, das W ist nicht zu unterschätzen. Wir sollten es in Ehren halten.
1: Genau.
0: Bleib dran, ich muss deine Adresse aufschreiben und dann hab einen schönen Tag, lieber Busfahrer King, ja?
1: Ebenfalls, danke.
0: Danke fürs dabei sein, hier ist die Popnacht.

Vorsicht auf der A2 Dortmund Richtung Hannover zwischen Reda, Wiedenbrück und Gütersloh. Da steht ein defektes Fahrzeug. Gute Fahrt mit dem neuen Song von Ray Dalton. Go That High. Die ganze Euphorie des Lebens in einen Song hineingepackt.

Ray Dalton, Go That High. Wer rudert denn mit uns hinein in diesen Samstag? Arnold zum Beispiel rudert mit. Der fährt samstags immer zum Wochenmarkt, um Obst und Gemüse zu verkaufen. Andy ist dabei, der hat seine Schwester und seine Nichte nach Stuttgart zum Flughafen gebracht und hat dann vorhin auf der A8 Aquaplane gehabt. Also da war richtig gefährlich da, mit dem Auto zu fahren. Inzwischen ist wohl wieder ein bisschen besser und der Sachverständige Wilms hat schon Scherzchen auf den Lippen. Er hat geschrieben, Scherzfrage an euch in der Popnacht, ist eine Gesichtscreme, die 20 Jahre jünger macht, lebensgefährlich, wenn man erst 19 Jahre alt ist? Dankeschön. Das war die Popnacht am Samstag mit Arno Wilhelm. Ich wünsche einen ganz wunderbaren Tag, ne? Und schönes Wochenende.

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1: Um 6 Uhr mit Claudia Drews. Erst in Brandenburg, dann in Nordrhein-Westfalen und jetzt auch in Sachsen. In mehreren Bundesländern wurden Sprengobjekte an Umspannwerken gefunden. Die Behörden gehen von Sabotageakten aus. Am Abend wurden Funde unter anderem im Kreis Görlitz gemeldet. Aus der Nachrichtenredaktion Simone Kienzle.
2: Wie Sachsens Innenminister Schuster sagte, sind an zwei Orten in dem Bundesland 4 Objekte gesichert worden. Die Hinweise zu den Fundorten kamen aus einem Bekennerschreiben. Auch in Nordrhein-Westfalen und Brandenburg hatte es Angriffe auf Stromnetze gegeben. Die Polizei in NRW sucht nach einem 48-Jährigen, der Bekennerschreiben hinterlassen hat. In seiner Wohnung wurde Sprengstoff gefunden und sein Auto wurde beschlagnahmt. Bundesinnenminister Dobrindt sprach am Abend von Klimaextremismus. Man gehe von einem Einzeltäter aus.
1: In Sachsen-Anhalt beenden die Parteien heute ihren Wahlkampf. Morgen wird in dem Bundesland ein neuer Landtag gewählt. Spitzenkandidaten und auch Bundesvorsitzende sind noch einmal auf Marktplätzen oder an Haustüren im Einsatz. Aus der Nachrichtenredaktion Martin Seiler.
3: Die Wahl in dem Bundesland wird in ganz Deutschland mit Spannung erwartet und auch andere europäische Länder verfolgen, was die Wahl bedeuten könnte. Denn die AfD liegt nach der letzten ARD-Umfrage deutlich in Führung und könnte die absolute Mehrheit im Magdeburger Landtag erreichen und dann allein regieren. Ministerpräsident Schulze von der CDU kämpft ums Weiterregieren. Seine bisherige Koalition mit SPD und FDP dürfte nach der Wahl aber Geschichte sein. Vor allem in Magdeburg gibt es heute auch Demonstrationen und Kundgebungen. So werden auf dem Domplatz tausende Menschen zu einem sogenannten Demokratiefestival erwartet.
1: Die Europäische Union plant strengere Regeln für Airbnb und andere Kurzzeitvermieter. Ziel ist, Wohnungsnot und explodierende Mietpreise in den Griff zu bekommen. In vielen Großstädten und Touristengebieten wird deswegen immer mehr Airbnb angeboten, immer schwerer, bezahlbaren Wohnraum zu finden. Der Gesetzentwurf der EU sieht mehr Möglichkeiten für Kommunen vor, zum Beispiel Obergrenzen für Ferienwohnungen festzulegen. Metropolen wie Paris, Barcelona und Venedig sind bereits im Alleingang gegen Airbnb vorgegangen. Die UN-Vollversammlung hat dazu aufgerufen, andere Weltkarten als die verbreitete Mercator-Projektion zu nutzen. Von den mehr als 160 Mitgliedstaaten der Erde stimmten nur die USA dagegen. 6 Länder enthielten sich. Die Resolution ruft Staaten und Organisationen dazu auf, beispielsweise die Equal Earth-Projektion zu nutzen. Diese Weltkarte bildet die Fläche von Ländern oder Kontinenten realistischer ab. Vor allem Afrika ist darauf größer dargestellt. Dafür verzerrt diese Projektion Formen und Winkel. Sie ist deshalb kaum für die Navigation geeignet. In der ersten Fußball-Bundesliga hat der VfB Stuttgart sein Heimspiel gegen den 1. FC Köln souverän für sich entschieden. Die Schwaben siegten mit 4:1. Aus der Sportredaktion Ina Kast.
4: In der ersten Halbzeit war der VfB dominant und ging verdient mit 1:0 durch Elchanus in Führung. Zu Beginn der zweiten Halbzeit spielte Köln dann stärker, aber mitten in der Kölner Drangphase traf Stuttgart 2 weitere Male. Der Kölner Ehrentreffer fiel durch ein Stuttgarter Eigentor, Wagnumann sorgte aber für den 4:1 Endstand. In der zweiten Liga hat Aufstiegsanwärter Hannover ein spätes 2:2 gegen Karlsruhe kassiert, ebenfalls 2:2 das Ergebnis von St. Pauli in Bielefeld. Der Bundesliga-Absteiger hat keines der bisherigen 4 Zweitligaspiele gewinnen können.
5: 6 Uhr gleich 4 Minuten. Wir schauen mal aufs Wetter bei uns im Norden, die aktuellen Temperaturen. Ja, es kommt langsam. Sehr langsam. Clausthal-Zellerfeld 10 Grad aktuell. In Schleswig-Holstein haben wir auf Fehmarn 16 Grad. Mecklenburg-Vorpommern schickt uns 14 aus Lübs. Und in Hamburg-Altona sind es 15 Grad. Bis zu 21 sind heute drin. Dazu ein Wechsel aus Sonne und zeitweise dichten Wolken. Immer wieder Schauer, teilweise auch kräftiger. Gen Abend dann aber meistens trocken. Morgen besser. Neben Sonne auch Wolken, aber eigentlich kein Regen. Und am schönsten morgen in Südniedersachsen und in Vorpommern wird ein bisschen wärmer. Bis zu 23 Grad sind drin. Der NDR2-Verkehrsservice. Für den ganzen Norden, die A1 Fehmarn-Lübeck ist zwischen Neustadt-Mitte und Eutin nach einem Unfall gesperrt. Dann die A7 Flensburg-Hannover zwischen Stellingen und Heimfeld wegen Bauarbeiten bis Montag früh ca. 5 Uhr gesperrt, also auch der Elbtunnel. Dann die A24 Hamburg-Berlin zwischen Schwarzenbeck-Grande und Thalkau, ebenfalls Baustelle bis Montag früh um 5 dicht. Und die A30 Osnabrück in Richtung Rheine ist zwischen Rheine-Kanalhafen und Rheine wegen Bergungsarbeiten bis voraussichtlich noch 7:30 heute früh gesperrt. Das war's. Ich wünsche eine gute und entspannte Fahrt.
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5: Und natürlich sollten wir um 6:15 am frühen Samstagmorgen ganz entspannt reinstarten in Richtung Wochenende. Und das machen wir mit einer wirklich richtig guten Coverversion, die ich lange nicht mehr dabei gehabt habe. Deswegen freue ich mich, dass wir sie heute mal wieder am Start haben. Stefanie Heinzmann mit ihrer Metallica-Version von The Unforgiven. Ist sie schön? Ist schön. Hier ist NDR 2. Schönen Samstag.

0: 6.16 Uhr. Guten Morgen am Samstag. Hier ist NDR 2. Samstag, der 5. September. Randdaten sind geklärt. Jetzt mal ganz kurz aufs Körperliche achten. Kopf kreisen lassen, Schultern lockern. Direkt nach dem Aufstehen. Ist immer die große Frage, wie hat man geschlafen? Halbwegs gut durchgekommen oder aber jetzt doch heute Morgen aufgewacht? Nackenschmerzen, Rückenschmerz und so weiter. Wenn das tatsächlich der Fall ist bei euch, dann haben wir ein paar wichtige Infos vorbereitet. Zuallererst braucht es nämlich das richtige Kissen. Aber die Frage ist natürlich, welches? Die Antwort gibt's hoffentlich jetzt. Mein Kollege Levin Salomon aus der ARD Verbraucherredaktion hat nämlich mal nachgeforscht. Wie finde ich denn das Kopfkissen, das am besten zu mir passt?
1: Ganz entscheidend ist dafür die Schlafposition, zumindest erstmal, wenn wir von der Ergonomie ausgehen. Also wenn wir beispielsweise auf dem Rücken schlafen, liegt unser Kopf hier etwas erhöht, weil unsere Wirbelsäule kein gerader Strich ist, sondern eher wie ein S gekrümmt ist. Deshalb muss der Kopf gestützt werden, sonst kann es eben zu Verspannungen kommen. Wenn wir vor allem auf der Seite schlafen, dann müssen wir ein paar andere Sachen beachten. Zum Beispiel, dass der Kopf und der Nacken auf einer geraden Linie liegen. Das erklärt der Bettenexperte Holger Müller beim Probeliegen. Er ist auch gelernter Physiotherapeut.
2: Auch wenn es gemütlich erscheint, möchte ich kurz betonen, dass nur der Kopf auf dem Kissen liegen sollte, die Schulter nie. Dann wäre das unergonomisch.
1: Für Rücken- und Seitenschläfer bieten sich daher verstärkte Nackenstützkissen an. Die gibt es auch aus Gel oder sogar in Höhen verstellbar.
0: Ja, so ein Ding habe ich, ne? Also was sich so ein bisschen anpasst. Ich bin auch so ein Seitenschläfer, eigentlich ganz gut. Wie sieht's mit der Größe aus? Je größer das Kopfkissen, desto besser oder?
1: Die Größe eines Kissens sagt nichts über seine Stützfunktion aus, erklärt Bettenexperte Holger Müller.
3: Also hier haben wir ein klassisches Standard-Down-Kissen in der Größe 80-80. Vielleicht wird Sie es überraschen, aber das ist nicht immer die beste Wahl, weil das Volumen an sich für die gute Positionierung des Kopfes viel zu viel ist.
1: Die gängigsten Materialien sind Daunen, Mikrofaser oder Latex. Während Daunen und Mikrofaser kuschelig weich sind, fehlt ihnen die richtige Stützkraft für den Nacken. Dazu gibt es noch Kissen aus viskoelastischem Schaum, die sich gut an den Kopf anpassen und stützen, aber nicht wirklich kuschelig sind. Insgesamt sind Kissen aus Latex alles in allem empfehlenswert. Wichtig ist aber, dass die Entscheidung individuell ist und man auf jeden Fall einmal selbst Probe liegen sollte.
0: Ja, und wir können auf jeden Fall auch festhalten, es lohnt sich, ins richtige Kissen zu investieren, weil das ist schon ein Gamechanger in Sachen Schlafen. Und wir können auch zusammenfassen mit einem Satz des großen Michael Schanze: Ob ihr wirklich richtig liegt, merkt ihr, wenn der Wecker angeht.
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Genau, 6:30 Uhr, 6:30, ist es, der NDR2 Verkehrsservice für den ganzen Norden. Wir haben die A1 weiter in Fehmarn-Lübeck, bleibt gesperrt nach dem Unfall zwischen Neustadt-Mitte und Eutin. Dann die A7 Flensburg-Hannover begleitet uns das ganze Wochenende bis Montag früh zwischen Stellingen und Heimfeld gesperrt, wegen der Baustelle Umleitung dann über die Elbbrücken in Hamburg. Die A24 Hamburg-Berlin ist zwischen Schwarzenbeek-Grande und Talkau auch bis Montag früh um 5 gesperrt, wegen der Baustelle. Und auf der A30 Osnabrück-Rheine laufen Bergungsarbeiten, deshalb auch Sperrung bis ungefähr 7:30 Uhr, noch eine Stunde zwischen Rheine Kanalhafen und Rheine. Das war's. Ich wünsche eine gute und entspannte Fahrt.

0: Guten Morgen, 6.40 Uhr, 20 Minuten vor 7 haben wir es. Hier ist NDR 2 am Samstagmorgen und das wird ein richtig gutes Ding heute werden, wenn noch sind Sie mittendrin. Es ist Zeit für einen neuen Weltrekord und zwar heute in Mecklenburg-Vorpommern, genauer gesagt in Schwerin. Da geht es darum, einen neuen Weltrekord in Herzdruckmassage nonstop aufzustellen. Seit Mittwoch wird dort ordentlich massiert. Wir alle kennen das, 100 bis 120 Taktschläge pro Minute. Das ist der perfekte Rhythmus für die Herzdruckmassage beim Menschen, Stichwort Stayin' Alive. Und wie gesagt, seit Mittwochmorgen sind Sie halt dabei und um 16 Uhr heute soll dann der 80-Stunden-Rekord geknackt worden sein. Und falls ihr auch sagt, oh, eine Herzdruckmassage, ich bin mir ein bisschen unsicher, Maxi Kühne vom DRK in Schwerin erklärt es nochmal schnell.
1: Es ist nicht wirklich schlimm, das heißt, man muss den Oberkörper freilegen, sucht sich mittig den Oberkörper mit auf und fängt dann eben an mit der ordentlichen Herzdruckmassage kräftig reindrücken, damit man die Pumpfunktion vom Herzen dann mit übernimmt.
0: Und auch immer da gilt natürlich das Schlechteste, was man machen kann oder den größten Fehler, ist eben nichts zu machen. Und diese Aktion mit dem Weltrekord soll darauf aufmerksam machen, wie wichtig eben diese Herzdruckmassage sein kann, vor allen Dingen, wenn man nichts macht, denn viele Menschen sterben bei uns in Deutschland immer noch an den Folgen eines Herzstillstands. Ganz viele Familien machen mit, Vereine, Unternehmen, Sportgruppen und so weiter. Tolle Aktion, schöne Grüße nach Schwerin und weiterhin fröhliches Drücken. Holt euch den Rekord.

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2: Um 7 Uhr mit Claudia Drews. Die Polizei hat jetzt auch in Sachsen Sprengvorrichtungen entdeckt, mit denen möglicherweise die Stromversorgung angegriffen werden sollte. Laut Landesinnenminister Schuster gab es Einsätze an 2 Umspannwerken in der Nähe von Bautzen. Aus der Nachrichtenredaktion Ramin Movasagian.
3: Seit Anfang der Woche gibt es immer wieder Alarm wegen mutmaßlicher Sabotageversuche an der Stromversorgung. Auch in Hamm war die Polizei am Abend an einer Stromanlage in einem größeren Einsatz. Viele der Sabotageakte sollten wohl in Nordrhein-Westfalen stattfinden, unter anderem in Dormagen, Eschweiler und Weißweiler bei Aachen. Das war in einem Bekennerschreiben als weiterer Tatort genannt worden. Der Absender, ein Mann aus Gevelsberg, hatte die jüngsten Angriffe in Brandenburg und NRW für sich reklamiert. In seiner Wohnung fand die Polizei Sprengstoff, teilte NRW-Innenminister Reul mit. Der Verdächtige ist aktuell auf der Flucht.
2: Der Chef des Instituts der deutschen Wirtschaft Hüter warnt vor den Folgen einer AfD-Regierung in Sachsen-Anhalt. Die Zuwanderungspolitik der Partei sei ruinös, sagte der Ökonom der Rheinischen Post. Gerade Sachsen-Anhalt sei auf Fachkräfte aus dem Ausland angewiesen. Ohne Zuwanderung käme in 10 Jahren auf jeden Erwerbstätigen einer, der nicht arbeitet. Das werde das Land wirtschaftlich an die Wand fahren. Hüter zufolge sehen 6 von 10 ostdeutschen Unternehmen die Demokratie gefährdet. Heute geht der Wahlkampf offiziell zu Ende. Morgen wählt Sachsen-Anhalt einen neuen Landtag. In Umfragen liegt die rechtsextremistische AfD deutlich vorne. Die USA starten offenbar einen neuen Vermittlungsversuch im Ukraine-Krieg. Präsident Trump bestätigte, dass die Unterhändler Witkoff und Kushner dieses Wochenende zuerst nach Russland und anschließend in die Ukraine reisen. Sie bringen demnach einen Vorschlag mit, um den Krieg zu beenden. Kushner und Witkoff waren zuletzt im Januar in Moskau. Die Forderungen Russlands und der Ukraine für ein Ende des Konflikts liegen weit auseinander. Die Europäische Union plant strengere Regeln für Airbnb und andere Kurzzeitvermieter. Ziel ist, in beliebten Städten die Wohnungsnot in den Griff zu bekommen. Aus der Nachrichtenredaktion Pia Ritter.
4: Bisher gibt es nur einzelne Touristenhochburgen wie Barcelona, Paris oder Venedig, die sich gegen die zunehmende Vermietung von Wohnungen an Urlauber wehren. Aber bezahlbare Wohnungen sind gerade in Metropolen oft knapp. Ein entsprechender Gesetzentwurf dazu liegt der Nachrichtenagentur Reuters vor. Darin steht, wann es in Ordnung ist, den Wohnungsmarkt zu beschränken. Bevor allerdings Verbote kommen, schlägt die Kommission Obergrenzen fürs Vermieten oder Bestandsschutzregelungen vor.
2: In der Fußball-Bundesliga hat der VfB Stuttgart das Abendspiel klar gewonnen. Gegen den 1. FC Köln hieß es am Ende 4:1. Heute steht Werder Bremen vor dem 2. Saisonspiel. Aus der NDR Sportredaktion Ben Wotzi.
5: Schon bevor Werder es am Nachmittag mit Leipzig zu tun bekommt, könnte die Stimmung in Bremen kaum schlechter sein. 1:4 zum Saisonauftakt vergangene Woche, dazu Kritik an der Transferpolitik. Werders Trainer Daniel Thun richtete vor dem Leipzig-Spiel einen Appell an Medien und Fans. Geben Sie mir und der Mannschaft eine Chance. Außerdem tritt Dortmund in Hoffenheim an. Leverkusen bekommt es zu Hause mit Union zu tun. Aufsteiger Elversberg will seine gute Form in Gladbach zeigen. Und Paderborn empfängt den SC Freiburg. Am Abend noch ein Spiel mit großer Vergangenheit. Schalke gegen Bayern.
6: Gleich haben wir es 4:07. Guten Morgen. Hier ist NDR 2 mit einem schnellen Blick aufs Wetter und die aktuellen Temperaturen. Bad Münder 12 Grad momentan. Wir schauen rüber nach Schleswig-Holstein, Elmshorn 14 Grad, Mecklenburg-Vorpommern in Barth 15 und in Hamburg-Hummelsbüttel sind es auch 14 Grad. Maximal 18 bis 21 werden es heute. Dazu Wechsel auf Sonne und zeitweise dichten Wolken. Immer wieder Schauer, kommen wir nicht drum rum. Teilweise auch kräftiger, gen Abend, aber immer trockener. Und dann ist das schon der Vorbote sozusagen für morgen. Neben Sonne auch Wolken, aber eigentlich kein Regen morgen. Am schönsten ist es dann in Südniedersachsen und in Vorpommern. Temperatur ein bisschen mehr, 19 bis 23 Grad. Der NDR2-Verkehrsservice für den ganzen Norden. Die A1 Fehmarn-Lübeck ist zwischen Neustadt-Mitte und Eutin weiterhin nach dem Unfall gesperrt. Die A7 Flensburg-Hannover auch gesperrt. Zwischen Stellingen und Heimfeld das ganze Wochenende bis Montag früh um 5 wird im und um Elbtunnel gebaut. Die A24 Hamburg-Berlin zwischen Schwarzmigrante und Thalkau auch gesperrt bis Montag früh um 5. Und die A30 Osnabrück in Richtung Rheine. Hier läuft der Countdown runter. Zwischen Rheine-Kanalhafen und Rheine laufen immer noch Bergungsarbeiten. Voraussichtlich 7:30 wird hier die Sperre wieder aufgehoben. Das war's. Gute Fahrt.
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6: Und wie es sich gehört, gleich 7:17 Uhr, eine schöne Folge unserer Comedy, die Kur-Oase. Heute müssen wir auf unsere Körper, ja, auf die geschundenen alten Körper gucken. Ich weiß, wovon ich spreche. Gibt's bei mir in 12 Minuten.

Schönen guten Morgen am Samstag, 7:15 ist es. Hier ist NDR 2 und gleich geht's nochmal zurück in die Kindheit, sag ich mal, zumindest in meine. Ich bin gleich nochmal 12. Da kam nämlich Paula Abduls Straight Up in die Plattenläden und in die Radios. Was habe ich das gefeiert? Gibt es gleich. Und warum komme ich auf diese Jugend? Ganz einfach, weil es jetzt in erster Linie ums Altsein geht.

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1: Und wie sind Sie heute da?
2: Oh, sorry.
1: Frau.
2: Wie? Oh, ne. Einen Augenblick.
3: Sag mal.
2: Silvia, ja.
1: Was denn?
2: Oh, Mann, mir ist das Scheißglas aus der Hand gefallen.
4: Ja.
2: Ich habe eine...
3: Was?
2: Muskuläre Dysbalance.
1: Oh. Ja, eine ungleichmäßige Muskelverteilung.
2: Ja, sagten Sie im Bodyscan. Und ich soll jetzt hier mehr Alltagsbewegungen mit links ausführen,
1: ja,
2: um das auszugleichen. Mhm. Wegen Wirbelsäule auch.
3: Ja.
1: Frau Vossmann hat Ihnen eigentlich empfohlen, in den Fitnessraum an die Geräte zu gehen und dort...
2: Frau Doktor, wollen wir dieses Tänzchen wirklich tanzen?
1: Nun gut.
2: Naja, also ich trinke von jetzt an mit links, auch aus diesem riesigen Strohhalmbecher auf meinem Zimmer, 2 Kilo.
1: Ja.
2: Dann haue ich mir einen Strohhalm ins Auge. Also das sind die Opfer.
3: Ich habe mir mal mit der Nagelschere mit links die Haare aus dem Nasenloch schneiden wollen.
2: Ah.
3: Weil in der rechten hatte ich die Handylampe und...
1: Aua.
3: Ganz genau.
2: Ja, ich habe mir heute schon die Zähne mit links geputzt und die Zahnbürste ins Zahnfleisch gerammt.
5: Meine sexuelle Führungshand, ne, das ist auch die rechte.
2: Ich weiß.
3: Hallo?
5: Ja, nee, also ich bediene mit rechts.
2: Oh, bitte.
5: Auch wenn man alleine ist.
1: Ich verstehe.
3: Ah, solo für Klarinette.
5: Ja, ich hab's einmal mit links gemacht, weil rechts hatte ich Karpaltunnel und... Ja, Knorpelbruch.
1: Ja.
5: Geht gar nicht.
3: Karpaltunnel? Wovon?
5: Ja, mein Gott, es war direkt nach der Trennung von Scarlett. Auf jeden Fall fühlt sich das falsch an.
2: Ja.
5: Wie wenn du in England mit dem Mietwagen schalten sollst. Also du machst das ganze Gestänge kaputt.
1: Ja, das ist sicherlich eine Frage der...
5: Ja.
1: Was mache ich hier?
3: Er gibt diesen einen Armwrestler, der sieht aus wie eine Winkelkrabbe. Rechter Oberarm wie so ein ganzer eingeschweißter Kochschinken und links ein Hähnchenfilet.
1: Wie gesagt, an professionellen Sportgeräten könnte man...
3: Über Kopf bohren.
1: Wie bitte?
3: Wenn du mit einer schweren Hilde über den Kopf eine Lampe anbohrst.
5: Warum das denn? Gib mir einen kurzen, bist du dumm?
3: In die Decke rein, meine Güte.
5: Ah.
3: Dann fängst du mit links das ganze Gewicht ab und dann ist es fast ein Complete Body Workout. Oder mit dem Rasenkantentrimmer.
1: Ja? Yeah.
3: Liegt auch auf links. Also wenn du Rechtshänder bist.
2: Ja gut, also ich müsste mehr Kanten trimmen, das ist klar.
3: Oder Sand nach links auf den Haufen schaufeln.
1: Ja.
2: Sowas, ja, klar. Ich komme einfach nicht dazu.
5: Ansonsten ergibt mein Körperscan die totale Symmetrie.
2: Pocky.
5: My body is a wonderland.
1: Das nehme ich doch gerne mal in den Themenspeicher auf.
5: Ja, und warum?
1: Ja.
5: Selfie-Stick. Halte ich links, weil das meine bessere Seite. 6 Stunden am Tag.
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37, halb 8. Der NDR2-Verkehrsservice für den ganzen Norden mit der A1 Fehmarn-Lübeck bleibt gesperrt nach Unfall zwischen Neustadt-Mitte und Eutin. Dann die A7 Flensburg-Hannover. Auch gesperrt, klar, zwischen Stellingen und Heimfeld wegen der Baustelle bis Montag früh um 5. Und die A24 Hamburg-Berlin ist zwischen Schwarzenbeek-Grande und Thalkau ebenfalls wegen der Baustelle bis Montag früh um 5 gesperrt. Das war's schon. Ich wünsche eine gute Fahrt in diesen Samstag.

0: Hier sind ja zwei um 7.41 Uhr. Je nach Alter gibt es ja genau zwei Fotos, die einem immer unangenehm sind. Erstens, wenn man jung ist, Schulfotograf. Erst recht, wenn die anderen zugucken. Super peinlich. Später dann Blitzerfoto. Ist klar. Und das haben wir doch alle schon mal geschafft, ne? Oder gibt es jemanden, der noch nie geblitzt worden ist? Dann sag's mir gerne über den Messenger in der ARD Sounds App. Zurück zum Blitzer. Der hat nämlich diese Woche Geburtstag gefeiert. Vor 70 Jahren wurde der Blitzer auf der internationalen Polizeiausstellung in Essen vorgestellt.
1: In diesem kastenförmig gestalteten Auge des Gesetzes hängt eine Kleinbildkamera mit Elektronenblitz. Geblitzt soll dann werden, wenn bei Rot über die Kreuzung gefahren wird.
0: Na, es ging also erstmal nur darum, Autofahrer zu erwischen, die über Rot fahren. Dann kam aber auch das Tempolimit. Der Grund natürlich klar, immer mehr Autos, immer mehr Unfälle. Und dann wurde auch die Geschwindigkeit kontrolliert. Und genauso schnell haben Autofahrerinnen und Autofahrer aber offenbar gelernt, wo sie denn besonders aufmerksam sein müssen.
2: Wenn Mülltonnen stehen, da wird fast immer geblitzt in den Dörfern.
3: Nur, ich habe das neulich mal gehabt, da auf so einen Blitzkasten. Und bin natürlich reingefahren und mein Mann sagt, wie blöd bist du eigentlich? Der steht da schon immer. Ich sage, ich fahre da aber nie. Nur habe ich bezahlt, da war auch nicht zu viel.
0: Ja, es nützt nichts. Ne? 70 Jahre Blitzer wünschen ihm noch viele erfolgreiche Jahre. Aber nicht, wenn ich unterwegs bin.

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1: Um 8 Uhr mit Claudia Drews. Erst in Brandenburg, dann in Nordrhein-Westfalen und jetzt auch in Sachsen. In mehreren Bundesländern wurden Sprengobjekte an Umspannwerken gefunden. Die Behörden gehen von Sabotageakten aus. Am Abend wurden Funde unter anderem im Kreis Görlitz gemeldet. Aus der NDR-Nachrichtenredaktion Simone Kienzle.
2: Wie Sachsens Innenminister Schuster sagte, sind an 2 Orten in dem Bundesland 4 Objekte gesichert worden. Die Hinweise zu den Fundorten kamen aus einem Bekennerschreiben. Auch in Nordrhein-Westfalen und Brandenburg hatte es Angriffe auf Stromnetze gegeben. Die Polizei in NRW sucht nach einem 48-Jährigen, der Bekennerschreiben hinterlassen hat. In seiner Wohnung wurde Sprengstoff gefunden und sein Auto wurde beschlagnahmt. Bundesinnenminister Dobrindt sprach am Abend von Klimaextremismus. Man gehe von einem Einzeltäter aus.
1: In Sachsen-Anhalt werden einen Tag vor der Landtagswahl tausende Menschen zu Demonstrationen und Kundgebungen erwartet. Die größte findet laut Polizei am Nachmittag auf dem Domplatz in der Landeshauptstadt Magdeburg statt. Ein Bündnis aus Kirchen, Gewerkschaften und Verbänden hat dazu aufgerufen, ein Zeichen für das Land und die Demokratie zu setzen. Umfragen sehen die AfD in Sachsen-Anhalt als die mit Abstand stärkste Kraft. Die gesetzlichen Krankenkassen haben im ersten Halbjahr einen Überschuss verbucht. Nach Angaben des Bundesgesundheitsministeriums lag das Plus bei 2,6 Milliarden Euro. Dies sei das Ergebnis von Beitragsanhebungen zu Jahresbeginn und diene vorrangig dem Auffüllen der vorgeschriebenen Reserven. Laut Gesundheitsminister Linnemann übersteigen die Ausgaben langfristig immer noch deutlich die Zuwächse bei den Einnahmen. Der CDU-Politiker verwies in diesem Zusammenhang auf das Spargesetz der Koalition, das im kommenden Jahr greifen soll. Gängige Weltkarten zeigen viele Länder zu groß oder zu klein im Vergleich zu anderen Staaten. Grund ist, dass die Erdkugel auf einer flachen Karte dargestellt werden muss. Die UN-Vollversammlung hat jetzt einen Aufruf für realistischere Weltkarten beschlossen. Aus der NDR-Nachrichtenredaktion Jan Busche.
3: Von den mehr als 160 Mitgliedstaaten der Erde stimmten nur die USA dagegen. Die Resolution ruft Staaten und Organisationen dazu auf, künftig eine andere kartografische Darstellung zu nutzen. Equal Earth, so heißt dieser Kartentyp. Vor allem Afrika ist darauf etwas größer dargestellt, Länder wie Kanada, die USA oder Russland kleiner. Dort, wo der Weltkartentyp künftig eingesetzt wird, ersetzt er die verbreitete sogenannte Mercator-Weltkarte. Auf dieser werden Gebiete, die weit im Norden oder Süden der Weltkugel liegen, größer dargestellt, als sie im Vergleich zu anderen sind.
1: In der Fußball-Bundesliga hat der VfB Stuttgart das Abendspiel klar gewonnen. Gegen den 1. FC Köln hieß es am Ende 4:1. Heute steht Werder Bremen vor dem 2. Saisonspiel. Aus der NDR-Sportredaktion Ben Woschny.
4: Schon bevor Werder es am Nachmittag mit Leipzig zu tun bekommt, könnte die Stimmung in Bremen kaum schlechter sein. 1:4 zum Saisonauftakt vergangene Woche, dazu Kritik an der Transferpolitik. Werders Trainer Daniel Thun richtete vor dem Leipzig-Spiel einen Appell an Medien und Fans. Geben Sie mir und der Mannschaft eine Chance. Außerdem tritt Dortmund in Hoffenheim an. Leverkusen bekommt es zu Hause mit Union zu tun. Aufsteiger Elversberg will seine gute Form in Gladbach zeigen. Und Paderborn empfängt den SC Freiburg. Am Abend noch ein Spiel mit großer Vergangenheit. Schalke gegen Bayern.
5: Mal gucken, ob das wieder ein Klassiker wird. 8:03 haben wir es. Wir schauen aufs Wetter bei uns im Norden. Heute Wechsel aus Sonne, zeitweise dichten Wolken. Dazu immer wieder Schauer. Teilweise kommt auch noch mal ordentlich was runter. Gen Abend dann aber meistens trocken, Temperaturen zwischen 18 und 21 Grad. Morgen neben Sonne auch Wolken, aber, und das ist die gute Nachricht, finde ich, eigentlich kein Regen. Am schönsten morgen in Südniedersachsen und Vorpommern, Temperaturen auch ein bisschen mehr, bis zu 23 Grad sind drin. Der NDR2-Verkehrsservice für den ganzen Norden. Die A1 Fehmarn-Lübeck weiterhin gesperrt zwischen Neustadt-Mitte und Eutin nach dem Unfall. Und 2 Baustellensperrungen haben wir. Einmal die A7 Flensburg-Hannover zwischen Stellingen und Heimfeld bis Montag früh um 5 gesperrt. Und die A24 Hamburg-Berlin auch bis Montag früh um 5 zwischen Schwarzenbeck-Grande und Thalkau. Das war's. Gute Fahrt.
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5: Und mit Peter, mit Axel. Und jetzt mit Dascha. Hier ist Osten. Ich wünsche einen schönen Start ins Wochenende.

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1: 8:14 Uhr ist es. Schönen guten Morgen. Ihr seid bei NDR 2 am Samstagmorgen. Es ist der Samstag danach, sozusagen, nachdem es mal wieder nicht ausreichend Punkte gegeben hat in der zweiten Liga für unsere Nordknubs. Hannover 96 muss weiter auf den ersten Heimsieg zum Beispiel warten der Saison. Zweimal haben sie in Front gelegen gegen Karlsruhe. Kurz vor Ende auch noch den Ausgleich, das 2:2 kassiert. Unterm Strich also eher ein bitterer Abend für das Team von Torschütze Lars Kindorf.
2: Sehr, sehr ärgerlich, dass wir das Spiel nicht irgendwie gewonnen haben, nach Hause gebracht haben. Wir haben ein ordentliches Spiel gemacht. Klar, die letzten 5-10 Minuten hat der KSC schon etwas hinten reingedrängt. Aber das müssen wir dann irgendwie über die Zeit bringen, verteidigen und das 2-1 hier mitnehmen. Deswegen ist natürlich die Enttäuschung jetzt erstmal groß.
1: Ja, also da läuft es mal wieder nicht. 3 Punkte, das gilt auch für den Bundesliga-Absteiger St. Pauli. Das Team von Trainer Marcel Rapp, 4. Spiel, 3. Unentschieden, immer noch kein Sieg. Nach dem 2:2 in Bielefeld hat Kapitän David Nemeth im Prinzip dementsprechend auch genau das gesagt, was er auch schon nach den letzten Spielen sagen musste.
3: Wir kriegen ein bisschen zu einfach Tore, das haben wir jetzt eh schon ein paar Mal thematisiert. Gerade ist es auch irgendwie so, dass ja, noch immer jede Chance drin ist. Das erste Tor muss ich besser verteidigen, das ist einfach nicht gut genug. Aber ja, wir sind eine Top-Mannschaft und wir müssen so weiterarbeiten und dann... Ja, wie auch schon letzte Woche werden die Punkte kommen.
1: Ja, also es wird mal Zeit für den ersten Sieg. Die letzten gab es Ende Februar gegen Hoffenheim in der ersten Liga. Damals davon ist St. Pauli aktuell weit entfernt. Wolfsburg und Holstein Kiel müssen heute ran. Kiel mit der sehr, sehr schweren Aufgabe zu Hause gegen Nürnberg, Wolfsburg gegen Cottbus und dann natürlich erste Liga in der NDR 2 Bundesliga-Show. Seid ihr auch ab 15 Uhr live bei uns mit dabei. Unter anderem mit dem Knaller Werder gegen Leipzig. Schönen guten

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8:31, kurz nach 8:30, NDR 2 hier mit dem Verkehrsservice für den ganzen Norden. Die A1 Fehmarn-Lübeck ist weiterhin gesperrt nach dem Unfall zwischen Neustadt-Mitte und Eutin. Und dann zwei Baustellensperrungen, die A7 klar, Flensburg-Hannover, das ganze Wochenende bis morgen früh um 5 zwischen Stellingen und Heimfeld. Und die A24 Hamburg-Berlin zwischen Schwarzenbeck-Rande und Thalkau, auch da bis Montag früh um 5. Das war schon, ich wünsche eine gute Fahrt und jetzt gibt es eine der größten Hymnen der 90er überhaupt. Großartig. Prince Idle Joe und Marky Mark. Happy People.

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1: 8:49, ihr hört NDR 2. Ich habe eine Nachricht von Carsten bekommen über die NDR Sounds App und über den Messenger. Schreibt er, heute hat das frühere Traumschiff MS Deutschland zum letzten Mal unter diesem Namen im Bremerhaven angelegt.

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1: Um 9 Uhr mit Claudia Drews. In Sachsen hat es offenbar einen neuen Angriffsversuch auf ein Stromnetz gegeben. Die Behörden sprechen von Sprengkörpern an 2 Fundorten. Einer davon soll im Kreis Görlitz sein. Weitere Details gibt es noch nicht. Auch in Nordrhein-Westfalen und Brandenburg hatte es in dieser Woche Angriffe auf Umspannwerke gegeben. Die Polizei fahndet nach einem verdächtigen 48-Jährigen. NRW-Innenminister Reul bezeichnete die Taten
2: als nicht zu rechtfertigen. Wer solche Taten plant, ärgert nicht die da oben, sondern die kleinen Leute. Das Licht in den Wohnzimmern, die Lungenmaschinen auf der Intensivstation, die Ampel an der Kreuzung, das brauchen wir alle. Für diese Tat gibt es keine Rechtfertigung, keine Ideologie taucht als Ausrede. Wer im Namen des Klimas Krankenhäuser vom Netz nimmt, rettet nichts. Ihr gefährdet Leben.
1: Nordrhein-Westfalens Innenminister Reul. In Sachsen-Anhalt beenden die Parteien heute ihren Wahlkampf. Morgen wird in dem Bundesland ein neuer Landtag gewählt. Spitzenkandidaten und auch Bundesvorsitzende sind noch einmal auf Marktplätzen oder an Haustüren im Einsatz. Aus der NDR-Nachrichtenredaktion Martin Seiler.
3: Die Wahl in dem Bundesland wird in ganz Deutschland mit Spannung erwartet und auch andere europäische Länder verfolgen, was die Wahl bedeuten könnte. Denn die AfD liegt nach der letzten ARD-Umfrage deutlich in Führung und könnte die absolute Mehrheit im Magdeburger Landtag erreichen und dann allein regieren. Ministerpräsident Schulze von der CDU kämpft ums Weiterregieren. Seine bisherige Koalition mit SPD und FDP dürfte nach der Wahl aber Geschichte sein. Vor allem in Magdeburg gibt es heute auch Demonstrationen und Kundgebungen. So werden auf dem Domplatz tausende Menschen zu einem sogenannten Demokratiefestival erwartet.
1: Die israelische Armee hat erneut Ziele im Libanon angegriffen. Nach Angaben des Gesundheitsministeriums in Beirut wurden 3 Menschen getötet und mehr als 20 weitere verletzt. Die israelische Armee machte geltend, die radikal-islamische Hisbollah habe zuvor mit Drohnen angegriffen. Eigentlich gilt derzeit zwischen Israel und der Hisbollah eine Waffenruhe. Die Europäische Union plant schärfere Regeln für Kurzzeitvermieter wie Airbnb. Anlass ist der Mangel an bezahlbarem Wohnraum in Touristenhochburgen. Ein Gesetzentwurf der EU-Kommission legt fest, wann ein angespannter Wohnungsmarkt Einschränkungen rechtfertigt. Maßgeblich soll dafür das Verhältnis von Immobilienpreisen zum Einkommen der Bevölkerung sein. Außerdem sollen die Behörden Angebot und Nachfrage auf dem Wohnungsmarkt berücksichtigen. Als mögliche Maßnahmen schlägt die EU-Kommission Obergrenzen für Vermietungen oder Regelungen zum Bestandsschutz vor. Diese seien einem kompletten Verbot von Kurzzeitvermietungen vorzuziehen. Metropolen wie Paris, Barcelona und Venedig gehen schon jetzt gegen Airbnb vor. In der Fußball-Bundesliga hat der VfB Stuttgart das Abendspiel klar gewonnen. Gegen den 1. FC Köln hieß es am Ende 4:1. Heute steht Werder Bremen vor dem 2. Saisonspiel. Aus der NDR-Sportredaktion Ben Wozny.
4: Schon bevor Werder es am Nachmittag mit Leipzig zu tun bekommt, könnte die Stimmung in Bremen kaum schlechter sein. 1:4 zum Saisonauftakt vergangene Woche, dazu Kritik an der Transferpolitik. Werders Trainer Daniel Thun richtete vor dem Leipzig-Spiel einen Appell an Medien und Fans. Geben Sie mir und der Mannschaft eine Chance. Außerdem tritt Dortmund in Hoffenheim an. Leverkusen bekommt es zu Hause mit Union zu tun. Aufsteiger Elversberg will seine gute Form in Gladbach zeigen. Und Paderborn empfängt den SC Freiburg. Am Abend noch ein Spiel mit großer Vergangenheit. Schalke gegen Bayern.
5: Gleich haben wir es für nach 9. 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Wir werfen kurz einen Blick aufs Wetter. Es ist und bleibt durchwachsen. Heute Wechsel aus Sonne, zeitweise dichten Wolken und immer wieder Schauern. Aber gen Abend langsam trockener. Temperaturen maximal 18 Grad in Schleswig bis zu 21 in Hannmünden. Morgen dann neben Sonne auch Wolken, aber eigentlich kein Regen. Ist ja auch mal ganz angenehm. Am schönsten morgen in Vorpommern und in Südniedersachsen bei 19 bis 23 Grad. Der NDR2-Verkehrsservice für den ganzen Norden. Wir haben die A1 Fehmarn-Lübeck zwischen Neustadt-Mitte und Eutin weiterhin gesperrt nach dem Unfall. Dann Stau auf der A1 Lübeck-Bremen zwischen dem Dreieck Südost und Stillhorn 3 Kilometer. Die A7 Flensburg-Hannover ist zwischen Stelling und Heimfeld gesperrt wegen der Baustelle bis Montag früh um 5. Das gleiche gilt für die A24 Hamburg-Berlin. Auch hier wird gebaut bis Montag früh zwischen Schwarzenbeck-Rande und Talkau die Sperre. Das war's. Ich wünsche eine gute Fahrt.
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5: Und mit dem Mann ohne Mütze, er hat sich ja langsam getrennt, Mark Forster. Chöre gibt's gleich nach Leonie.

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0: einem Beitrag von Juri Grascht von der Evangelischen Radiokirche aus Hamburg.
1: Manche Komplimente bleiben einfach hängen. Mir hat mal eine Freundin gesagt, sie liebe es, wie ich mein Mikrofon für mich einstelle, wenn ich auf einer Bühne spreche. Was? Oder beim Blutabnehmen sagt die Ärztin zu meiner Freundin, sie haben aber ausgesprochen schöne Venen. Und neulich beim Friseur, sie haben wirklich die perfekte Hinterkopfform für einen Pixie-Haarschnitt. Ich mag an diesen Komplimenten, wie nüchtern und wie schräg sie daherkommen. Die Freundin versteht etwas von Bühne und Mikrofon. Die Ärztin kennt sich aus mit Gefäßen und die Friseurin kennt Kopfformen in allen Varianten. Die Komplimente sind alle ein bisschen seltsam, aber sie passen voll und ganz in die Situation. Eine Expertin beurteilt etwas in ihrem Fachgebiet und befindet es für gut. Keine Hintergedanken, bloß ehrliches Lob unter Kennern. Macht Gott übrigens auch das mit den Komplimenten. Er erschafft die Menschen und er sagt, die sind gut. Sehr gut sogar. Das ist zugegebenermaßen nicht so schön schräg wie die Sache mit dem Mikro oder dem Hinterkopf. Aber Gott ist auch mehr Experte für das ganze Leben, nicht nur für einen Aspekt. Und so ist auch seine Sicht ein bisschen grundsätzlicher. Die Schöpfung, sehr gut. Insgesamt, allgemein. Ich weiß bis heute nicht, was genau passiert, wenn ich mir auf einer Bühne mein Mikrofon einstelle. Und was ich so allgemein als Mensch mache, da bin ich mir manchmal auch eher unsicher. Aber ich darf darauf vertrauen, es ist gut.
0: Das war ein Beitrag von Juri Grascht von der Evangelischen Radiokirche aus Hamburg.

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9.31 Uhr ist es, kurz nach halb 10, der NDR2-Verkehrsservice für den ganzen Norden. Die A1 Fehmarn-Lübeck ist zwischen Neustadt-Mitte und Eutin nach dem Unfall weiterhin gesperrt. Hier staut es sich mittlerweile auch. A1 Lübeck-Bremen, 5 Kilometer stocken zwischen dem Dreieck Südost und Stillhorn. Die A7 Flensburg-Hannover ist zwischen Stellingen und Heimfeld bis Montag früh um 5 gesperrt wegen der Baustelle. Und die A24 auch, Hamburg-Berlin zwischen Schwarzenbeek-Grande und Talkau. Auch hier wird gebaut bis Montag früh um 5. Das war's. Ich wünsche eine gute und entspannte Fahrt durch diesen Samstagmorgen.

0: 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Um 9.42 Uhr die Goo Goo Dolls mit Iris. Was eine wunderschöne Nummer. Großartig, einfach nur aus dem Soundtrack. Übrigens Stadt der Engel, City of Angels mit Nicolas Cage und Meg Ryan von 98. Und da sind wir schon mal im Thema, Stichwort Kino. Wenn ich an Kino denke, habe ich sofort Geruch von Popcorn in der Nase. Süß-salzig gemischt natürlich und das in Massen. So viel es geht. Ich finde es erstaunlich. Ich kann, glaube ich, von keinem Snack so viel essen wie vom Popcorn. Und Kinos, und das finde ich großartig, Kinos sind aktuell so erfolgreich wie nie. In Deutschland haben die Kinos nämlich seit langem nicht mehr so viele Tickets verkauft wie im ersten Halbjahr dieses Jahres. Vielleicht lag es am Wetter, weil es den Leuten einfach zu warm war, ins Kino gehen zum Abkühlen. Und natürlich fängt man sofort an, selber zu überlegen, was waren eigentlich so die schönsten Erfahrungen, die man selber im Kino mal gemacht hat. Ich weiß, ich erinnere mich zum Beispiel daran, ich habe mal mit einem Kumpel, haben wir uns Tagestickets gekauft sozusagen und haben den ganzen Tag von nachmittags bis spätabends zusammen geguckt. Das war am Ende sehr anstrengend, aber auch sehr schön.
1: Das war der erste Avatar-Film und zwar der erste Film, den ich in 3D gesehen habe und zwar einfach nachhaltig sehr beeindruckend. Diese ganze Landschaft, das hat mich einfach fasziniert.
2: Meine Mutter hat im Kino gearbeitet und in der Pause hat sie Eis verkauft. Ich durfte als Kind immer hinten im Saal sitzen, vor allem sonntagnachmittags, und mir die Filme dann angucken.
3: Winnetou, als ich so 12, 13 war. Die Rolle von Lex Barker und Pierre Brice, und man war ja verliebt in diese Typen.
4: Das war Laura's Stern und das war der erste Kinofilm, den ich mit meinem Sohn zusammen gesehen hatte. Ja, der war sehr beeindruckend. Nicht der Film, sondern neben diesem 5-jährigen Menschen zu sitzen und zu merken, wie das wirkt. Der war wie gebannt.
5: Also ich bin als 14-Jährige nicht in Harry Potter reingekommen, weil wir mit unserem Cousin da waren und nicht mit Papa. Und dann durften wir den nicht sehen. Nee, es war eigentlich nicht so ein schönes Erlebnis.
6: Als, weiß ich nicht, 12-Jähriger, glaube ich, habe ich E.T. gesehen. Das war toll. Das war so mein erstes großes Kinoerlebnis. Naja, als kleiner Junge im großen Kinosaal zu sitzen und auf so eine riesen Leinwand zu gucken. Also das erste Mal, das war schon besonders.
0: Ja, das schafft halt eben nur das Kino. Vielleicht geht ihr auch heute Abend. Wünsche euch auf jeden Fall dabei ganz, ganz viel Spaß.

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1: Um 10 Uhr mit Claudia Drews. Nach den Anschlagsversuchen auf Umspannwerke in Deutschland hat die Polizei auch in Sachsen Sprengvorrichtungen entdeckt. Gleichzeitig läuft die Fahndung nach einem Verdächtigen auf Hochtouren. Aus der NDR Nachrichtenredaktion Christoph Johansen.
2: Nach Angaben von Sachsens Innenminister Schuster hat die Polizei an 2 Fundorten 4 Gegenstände gesichert. Sie sollten noch am Abend entschärft werden. Die Polizeidirektion Görlitz hatte einen Einsatz nördlich von Bautzen bestätigt, zunächst aber keine Details genannt. Nach Medienberichten geht es um Umspannwerke im Lausitzer Braunkohletagebaugebiet. Zuvor hatte es schon mehrere Sabotageversuche gegen die Energieversorgung in Brandenburg und Nordrhein-Westfalen gegeben. Inzwischen fahndet die Polizei nach einem Verdächtigen. Hintergrund sind 2 Bekennerschreiben. In einem von ihnen heißt es, Stromerzeugung aus fossilen Brennstoffen sei ein Verbrechen. Laut Bundesinnenminister Dobrindt gehen die Behörden von einem Einzeltäter aus. Der CSU-Politiker sprach von Klimaterrorismus.
1: Heute ist Endspurt des Wahlkampfes in Sachsen-Anhalt. Die Vorwahlumfragen belegen einen großen Vorsprung der rechtspopulistischen AfD vor den Parteien der demokratischen Mitte. Die AfD strebt eine eigene Mehrheit an. Die CDU bräuchte Partner zum Regieren. Aus Magdeburg, Angela Tesch.
3: Die CDU hat sich Schranken auferlegt. Zum einen durch den sogenannten Unvereinbarkeitsbeschluss, nicht mit der Linken eine Koalition einzugehen. Das hat der Kanzler und CDU-Parteichef jüngst noch einmal bekräftigt. Eine Zusammenarbeit unterhalb einer Koalition wird aber nicht mehr ausgeschlossen. Und dann ist da noch die Brandmauer zur AfD. Sven Schulze hat eine Koalition mit der AfD nach der Wahl ausgeschlossen. Die Entscheidung über die künftige Landesregierung wird auch von der Wahlbeteiligung abhängen. Die Meinungsforscher von Infratest DIMAP rechnen mit einer starken Mobilisierung auch von Nichtwählern.
1: Das Bundesamt für Sicherheit in der Informationstechnik hat auf eine erhöhte Bedrohungslage durch Cyberkriminelle hingewiesen. Anlass ist die Erpressung der Berliner Verwaltung. Das BSI erklärte, aus der Veröffentlichung gestohlener Daten ergäben sich Risiken für die Betroffenen und letztlich für die ganze Gesellschaft. Eine Hackergruppe hatte von der Berliner Verwaltung in großem Umfang Daten gestohlen und Lösegeld verlangt. Nachdem Berlin eine Zahlung verweigerte, wurden die Daten gestern Nachmittag von der Gruppe veröffentlicht. Die Europäische Union plant strengere Regeln für Airbnb und andere Kurzzeitvermieter. Ziel ist, in beliebten Städten die Wohnungsnot in den Griff zu bekommen. Aus der Nachrichtenredaktion Pia Ritter.
4: Bisher gibt es nur einzelne Touristenhochburgen wie Barcelona, Paris oder Venedig, die sich gegen die zunehmende Vermietung von Wohnungen an Urlauber wehren. Aber bezahlbare Wohnungen sind gerade in Metropolen oft knapp. Ein entsprechender Gesetzentwurf dazu liegt der Nachrichtenagentur Reuters vor. Darin steht, wann es in Ordnung ist, den Wohnungsmarkt zu beschränken. Bevor allerdings Verbote kommen, schlägt die Kommission Obergrenzen fürs Vermieten oder Bestandsschutzregelungen vor.
1: Autofahrer in und um Hamburg müssen sich an diesem Wochenende erneut auf eine Autobahnsperrung einstellen. Das betrifft die A7 und damit auch den Elbtunnel. Die Autobahn ist in Richtung Hannover nicht befahrbar. Das gilt für den Abschnitt zwischen Hamburg-Stellingen und Heimfeld. Die Sperrung dauert voraussichtlich bis Montag früh. Grund sind Brückenbauarbeiten südlich des Elbtunnels. Dort wurde die Autobahn in den letzten Jahren auf 8 Spuren verbreitert. Das Projekt soll Ende des Monats fertig sein.
5: Das NDR 2 Wetter heute so ein bisschen zweigeteilt. Im Süden von Niedersachsen Sonne und Wolken im Mix, da länger trocken. Ansonsten heute auch nass. Gewitter kann es auch mal geben bei 18 Grad maximal in Schleswig und in Warnemünde, 20 Grad in Braunschweig und 21 Grad in Hanmünden. Der NDR 2 Verkehrsservice für den ganzen Norden. Die A1 Fehmarn Richtung Lübeck ist zwischen Neustadt Mitte und Eutin nach einem Unfall gesperrt. Da gibt es Stau. A1 Lübeck Richtung Bremen zwischen Hamburg-Billstedt und Stillhorn. 8 Kilometer stocken, 20 Minuten dauert es da länger. Dann die A1 Osnabrück in Richtung Bremen zwischen Dreieck Stur und Bremen-Arsten. 5 Kilometer stockend plus eine halbe Stunde. Die A7 Flensburg Richtung Hannover, ihr habt es gerade in den Nachrichten gehört, ist zwischen Hamburg-Stellingen und Heimfeld wegen Bauarbeiten bis Montag früh etwa 5 Uhr gesperrt. Und die A24 Hamburg Richtung Berlin ist zwischen Schwarzenbeek-Rande und Teilkau wegen Bauarbeiten auch bis Montagmorgen gesperrt.
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5: Bin gerade sehr glücklich, dass ich ausnahmsweise mal trocken heute in den Sender gekommen bin. Es ist aber wirklich wieder sehr nass heute in einigen Ecken des Nordens. Sehr ungemütlich. Wir machen uns trotzdem ein schönes Wochenende. Ich bin Christoph, habe jetzt für euch das Anadog Project. Hier ist Summer.

0: Wer heute ins Stadion geht, hat besser ein Regencape dabei. Ihr hört NDR 2, rein geht's ins Fußballwochenende. Heute Nachmittag erstes Heimspiel in dieser Saison für Werder Bremen. Zu Gast ist RB Leipzig. Und die Fans hoffen, dass da heute mehr geht als gegen Freiburg letztes Wochenende. Da waren die Fans nach dem Spiel wirklich ordentlich bedient.
1: Das war Grützenkacke, wenn ich das so sagen darf. Also es war wirklich nicht schön anzusehen.
2: Unter anderem deshalb wurde nach der Pleite auf dem Transfermarkt nochmal nachgelegt. Rechtsverteidiger Arthur aus Leverkusen, Linksverteidiger Njai aus Anderlecht und Mittelfeldmann Reche aus Amsterdam sind zum Deadline-Day an die Weser gekommen. Für Trainer Daniel Thune ist das keine leichte Situation.
3: Dass zu diesem Zeitpunkt der Kader jetzt erst dann steht, ist vielleicht auch nicht ganz so optimal. Ich finde, wir haben am Ende jetzt noch gute Transfers getätigt von jungen, ambitionierten Spielern.
2: Es ist fast ein zweiter Saisonstart für Werder. Deshalb hat Thune die Mannschaft viel spielen lassen, damit die Neuzugänge sich schnell ins Bremer Spiel integrieren können. An die Fans gerichtet, ein fast schon flehender Appell.
3: Geben Sie mir und der Mannschaft einfach die Chance, es allen zu zeigen. Ich merke auch, wie kritisch gerade alles ist und auch, glaube ich, berechtigterweise kritisch auf uns schaut. Nochmal ein bisschen Werbung für ein wenig Zeit und Geduld.
2: Bei einigen Werder-Anhängern trifft Thunes Wunsch auf Verständnis.
4: Gerade bei einer Mannschaft, da stecken so viele Menschen hinter. Bis da alle aufeinander eingestellt sind, Trainer aufs Team, Team untereinander, das braucht einfach seine Zeit.
5: Ich traue Daniel Thune das zu. Er ist, glaube ich, jemand, der mit jungen Spielern auch gut arbeiten kann. Also sollte man ihm diese Zeit auch geben.
2: Bei anderen fällt das Urteil strenger aus.
1: Also ich habe wenig Geduld, muss ich sagen. Also das erste Spiel zu sehen war schon echt eine Katastrophe. Was habt ihr die ganze Zeit im Trainingslager gemacht?
2: Auch im zweiten Spiel wartet auf die Mannschaft von Trainer Daniel Thune kein leichter Gegner. Champions-League-Teilnehmer RB Leipzig ist mit einem 3:0-Sieg in die Saison gestartet und gegen Werder natürlich haushoher Favorit.
3: Erstmal ganz wichtig, die Intensität hochhalten können, auf Augenhöhe gehen, was die physischen Parameter betrifft, auch Intensität. Ist auch etwas, was ich sicherlich angeprangert habe. Und dann ist es das Spiel mit dem Ball und das nochmal betont. In Leipzig ist vieles gut. Warum sollte es am Wochenende nicht bei uns noch ein bisschen besser sein?
2: Ein Sieg ist gegen die Sachsen dennoch nicht zu erwarten. Und nach dem Besuch im Stadion könnte es für die Fans deshalb auch schwerer werden, geduldig zu bleiben. Da hilft nur
5: meine eigene Ruhe. Das geht, glaube ich, gar nicht anders. Man muss halt vielleicht das Herz in dem Moment auch mal ausschalten und wirklich den Kopf einschalten und dann sagen, okay, es ist jetzt so und wir müssen sie weiter unterstützen.
4: Gerade wenn man Fan ist von einer Mannschaft, auch ein bisschen Vertrauen zeigen. Wenn man sich daran festhält, dann passt das schon.
0: Ja, optimistisch bleiben, anders funktioniert es nicht. Till Gruppe war das, NDR 2 Sport mit Einblicken in den Gemütszustand der Bremer Fans. 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

Schönen Samstagvormittag euch, ihr hört NDR 2. Der Verkehrsservice hier für den ganzen Norden. Die A1 Fehmarn Richtung Lübeck ist zwischen Neustadt Mitte und Eutin nach einem Unfall noch immer gesperrt, da gibt es Stau. A1 Lübeck Richtung Bremen zwischen Hamburg-Bildstedt und Stillhorn, 8 Kilometer stockend, dauert 20 Minuten länger. Dann die A1 Osnabrück in Richtung Bremen zwischen Dreieck Stur und Bremen-Arsten, 6 Kilometer. Da müsst ihr leider eine gute Dreiviertelstunde mehr Zeit einplanen. Rüber auf die A7 Flensburg Richtung Hannover, Sperrung zwischen Hamburg-Stellingen und Heimfeld wegen Bauarbeiten bis Montag früh. A7 Hannover Richtung Kassel zwischen Hildesheim und Derneburg-Salzgitter, 4 Kilometer Stau. Nochmal A7 Hamburg Richtung Flensburg zwischen Bad Bramstedt und Großne Aspe, 3 Kilometer stockend. Und die A24 Hamburg in Richtung Berlin ist zwischen Schwarzenbeek-Grande und Thalkau wegen Bauarbeiten bis Montag früh 5 Uhr gesperrt. Ja, wo's rollt, euch eine gute Fahrt durchs Wochenende.

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Ein schönes Wochenende euch mit NDR 2. Da hat uns eben Stella Lefty das Gefühl von amerikanischer Weite zu uns in den Norden gebracht. Das war ihr brandneuer Hit Boston. 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Da spielen wir euch 3 Stunden lang nur die ganz neuen Tracks. Machen wir jeden Abend so. Jetzt weiter durch den Samstagvormittag mit der besten Musik von Three Doors Down hier bei NDR 2. It's not my time.

0: Hallo, ihr seid bei NDR 2. Es gibt ja so Songs, die hört man kurz und man weiß sofort, von wem der ist. Ich finde, das hier ist so einer. Erkennt man sofort, ne? Shania Twain, Katsching, gleich hier bei NDR 2.
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2: Um 11 Uhr mit Claudia Drews. Nach den Anschlägen auf Umspannwerke in Nordrhein-Westfalen und Brandenburg fahnden die Ermittler nach einem 48-jährigen Verdächtigen. Eine Sprecherin der Polizei Köln sagte heute früh, dass die Suche andauert. Aus der NDR-Nachrichtenredaktion Diane Batani.
3: Starke Polizeikräfte seien im Einsatz. Der Mann aus Gevelsberg in Nordrhein-Westfalen war ins Visier der Ermittler geraten, weil er 2 Bekennerschreiben verfasst haben soll. Nach Angaben von Bundesinnenminister Dobrindt begründete der 48-Jährige die Anschläge mit Kritik an der Nutzung fossiler Brennstoffe. In seiner Wohnung fanden die Polizisten Sprengstoff. Gestern wurden auch in Sachsen an mehreren Objekten Sprengvorrichtungen entdeckt. Die Polizeidirektion Görlitz bestätigte einen Einsatz nördlich von Bautzen. Die ganze Nacht über seien Beamte mit der Sicherung von Spuren beschäftigt gewesen.
2: Russland und die Ukraine haben sich auf eine Waffenruhe rund um das Atomkraftwerk Saporischschja geeinigt. Das teilte die Internationale Atomenergiebehörde mit. Demnach dient die Waffenruhe dazu, Stromleitungen zu reparieren und die Stromversorgung des Atomkraftwerks wiederherzustellen. Die Anlage in der Ukraine steht seit März 2022 unter russischer Kontrolle. Sie braucht eine ständige Stromversorgung zur Kühlung der Brennelemente. Derzeit läuft die Versorgung über Notstromaggregate, weil die externe Zufuhr durch Kampfhandlungen ausgefallen ist. Den Angaben zufolge geht allerdings auch der Kraftstoff langsam zur Neige. In Sachsen-Anhalt wird morgen ein neuer Landtag gewählt. Heute wird der Wahlkampf beendet. Aus der NDR-Nachrichtenredaktion Karin Busche.
4: Endspurt in Sachsen-Anhalt. Heute sind nochmal die Spitzenkandidaten auf Marktplätzen oder an Haustüren im Einsatz. Auch Bundesvorsitzende werden erwartet. Ganz Deutschland blickt gespannt auf diese Wahl. In letzten Umfragen lag die AfD deutlich vor der CDU. Sie hofft darauf, die absolute Mehrheit zu erreichen, um dann erstmals in Deutschland eine Landesregierung zu führen. Aktuell regiert in Sachsen-Anhalt eine Koalition aus CDU, SPD und FDP. Das Bündnis dürfte aber seine Mehrheit verlieren.
2: Das Bundesamt für Sicherheit in der Informationstechnik hat auf eine erhöhte Bedrohungslage durch Cyberkriminelle hingewiesen. Anlass ist die Erpressung der Berliner Verwaltung. Das BSI erklärte, aus der Veröffentlichung gestohlener Daten ergeben sich Risiken für die Betroffenen und letztlich für die ganze Gesellschaft. Eine Hackergruppe hatte von der Berliner Verwaltung in großem Umfang Daten gestohlen und Lösegeld verlangt. Nachdem Berlin eine Zahlung verweigerte, wurden die Daten gestern Nachmittag von der Gruppe veröffentlicht. Die Arbeiterwohlfahrt hat die geplanten Sozialreformen als reines Sparpaket auf Kosten von Einkommensschwachen kritisiert. Verbandschef Groß sagte der Neuen Osnabrücker Zeitung, die geplanten Einschränkungen bei Unterhaltsvorschuss, Kinderzuschlag und Wohngeld müssten gestoppt werden. Außerdem müssten die fehlenden Milliarden in der Pflegeversicherung ausgeglichen werden. Groß warf der Bundesregierung vor, nur die Ausgabenseite zu betrachten und eine rigide Sparpolitik zu betreiben. Stattdessen forderte er die Wiedereinführung einer Vermögensteuer für sehr reiche, für sehr große Vermögen.
5: Ohne Regenschirm, ohne mich. Im NDR2-Wetter heute Sonne und Wolken. Im Mix am schönsten noch im Süden von Niedersachsen. Aber es kann eben immer wieder auch mal nass werden heute. Auch Gewitter sind möglich. 18 Grad maximal in Jagel, 19 in Hamburg, 20 in Wolfsburg und 21 Grad, das ist doch ganz nett, in Bovenden. Der NDR2-Verkehrsservice für den ganzen Norden, hier ist viel los. Stauderstockend ab 3 Kilometer Länge. Die A1 Fehmarn Richtung Lübeck ist zwischen Neustadt Mitte und Eutin wieder geöffnet. Da rollt es wieder, aktuell aber noch 3 Kilometer Stau ab Neustadt Pelzerhaken. A1 Lübeck in Richtung Bremen zwischen Hamburg-Billstedt und Stillhorn 10 Kilometer stockend plus eine knappe halbe Stunde. A1 Osnabrück in Richtung Bremen zwischen Holdorf und Lohne-Dinklage 3 Kilometer Stau, da hat es einen Unfall gegeben. A1 Osnabrück in Richtung Bremen, zwischen Dreieck Stur und Bremen-Asten, 6 Kilometer stockend plus eine Stunde. Die A7 Flensburg Richtung Hannover gesperrt, zwischen Hamburg-Stellingen und Heimfeld wegen Bauarbeiten bis Montag früh. A7 Hannover Richtung Kassel, zwischen Hildesheim und Derneburg-Salzgitter, 5 Kilometer Stau, kostet euch 20 Minuten. Genauso wie auf der A7 Hannover Richtung Hamburg, zwischen Großburg-Wedel und Berghof, da haben wir nämlich 4 Kilometer Stau. A7 Hannover Richtung Hamburg, zwischen Dreieck Walsrode und Dorfmark, 5 Kilometer stockend. A7 Hamburg Richtung Flensburg zwischen Bad Bramstedt und Großen Aspe 3 Kilometer stockend. Und die A24 Hamburg in Richtung Berlin ist zwischen Schwarzenbeek-Grande und Teilkau wegen Bauarbeiten bis Montag früh 5 Uhr gesperrt.
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5: Mit Christopher Steffelmeier, mit Vollgas rein ins Wochenende, jetzt mit Artemis.

0: Dieses Buch macht Spaß, verspricht Daniel Kaiser, Host aus unserem NDR-Bücher-Podcast Eat, Read, Sleep. Ihr hört NDR 2 am Samstagvormittag und der Roman, den er meint, heißt German Glück und ist von Simon Urban. Das Cover sieht schon mal sehr, sehr edel aus. Goldene Schrift, blauer Himmel, zwei Palmen. Daniel, worum geht's in dem Buch?
1: Es geht um ein internationales Luxushotel mitten in Mecklenburg. Eden heißt es, alles vom Feinsten. Und wir lernen die Gäste kennen, zum Beispiel eine Kabarettistin bei ihrem Comeback nach einem fiesen Shitstorm, den Seniorchef eines großen Tabakkonzerns, einen gefeuerten Manager, der seine Abfindung verprasst. Und dann erfahren wir, soll das Hotel geschlossen werden, aus Kapitalismusgründen. Der Wurm ist auch drin. Auf der Hotelseife steht versehentlich Ende statt Eden. Oh je. Wir lernen die Hoteldirektorin kennen und den ehemaligen Stasi-Offizier aus der Gegend, der immer noch im Ort die Strippen zieht. Und alle haben Leichen im Keller. Alle suchen ihr Glück, erfinden sich immer wieder neu. Das ist eine rasante, witzige, auch satirische Geschichte, deutsche Mentalität, alle reich, aber irgendwie unglücklich. Ich musste immer wieder lachen, zum Beispiel wird an einer Stelle ein Kellner beschrieben. Er trug sein Tablett mit der leeren Fachingerflasche so stolz in Richtung Küche, als hätte er soeben eine wertvolle Reliquie ausgegraben und transportierte sie jetzt in den Vatikan. Herrlich, meinen Witznerv trifft das total.
0: German Glück, so heißt das Buch von Simon Urban. 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

NDR2 Verkehrsservice aktuell mit einem Falschfahrer auf der B210 Wittmund-Wilhelmshaven. Zwischen Wiefels und Jever Ost Sillenstede kommt euch ein Auto entgegen. Vorsicht bitte, auf der B210 Wittmund-Wilhelmshaven, ein Falschfahrer fährt da zwischen Wiefels und Jever Ost Sillenstede. Da bitte aufpassen.

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0: Sublime Sound von Ed Sheeran hier bei NDR 2. Gleich halb zwölf, der Verkehrsservice für den ganzen Norden. Stau oder stockend, ab 3 Kilometer Länge. A1 Lübeck in Richtung Bremen, zwischen Hamburg-Oehlendorf und Harburg 12 Kilometer stockend, plus eine gute halbe Stunde. A1 Osnabrück in Richtung Bremen, zwischen Holdorf und Lohne-Dinklage 5 Kilometer Stau nach einem Unfall. A1 Osnabrück in Richtung Bremen, zwischen Dreieckstur und Bremen-Arsten 6 Kilometer stockend, plus eine halbe Stunde. Dann die A7 Flensburg in Richtung Hannover. Die Autobahn, die ist zwischen Hamburg-Stellingen und Heimfeld wegen Bauarbeiten bis Montag früh gesperrt. A7 Hannover Richtung Kassel zwischen Hildesheim und Derneburg-Selzgitter. 5 Kilometer Stillstand, 20 Minuten dauert es da länger. A7 Hannover Richtung Hamburg zwischen Großburg-Wedel und Berghof. 4 Kilometer Stau, kostet euch auch 20 Minuten. Dann die A7 Hannover Richtung Hamburg zwischen Dreieck Walsrode und Dorfmark. 5 Kilometer stockend. Und A7 Hamburg Richtung Flensburg zwischen Bad Bramstedt und Großen Aspe. 3 Kilometer stockend, da wird ja gebaut. Zum Schluss noch die A24 Hamburg in Richtung Berlin. Die Autobahn zwischen Schwarzenbeck-Rande und Thalkau gesperrt wegen Bauarbeiten. Bis Montag 5 Uhr.
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0: Mit Christopher Scheffelmeier. Wünsche euch einen schönen Samstag. Jetzt mit Passenger. Let her go.

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0: Das spiele ich jetzt mit Christian aus Hamburg. Christian, Wetter in der Hansestadt auch so mittelmäßig?
2: Ja, allerdings tatsächlich vor 2 Tagen noch bei 40 Grad in Portugal gewesen.
0: Ach Gott, das ist ein harter Absturz.
2: Aber das ist halt Hamburg, ne?
0: Ja. Genau. Da müssen wir durch, wir Norddeutschen. Man sagt ja immer so, heute ist Kinowetter, aber ich finde so, für Tage wie diese wurde der Begriff Kinowetter auch wirklich erfunden.
2: Das könnte man definitiv so sagen. Ja, wenn das Kino dann nicht so noch 400 Kilometer entfernt ist, ist das super. Dann muss man sich nicht so viel durchs Wetter quälen.
0: Da sollte in Hamburg auf jeden Fall eins in deiner Nähe sein. Ich möchte dir gerne Kinotickets schenken. Wir spielen ein kleines Quiz. Ich habe 3 Begriffe zu einem Film oder zu einer Serie. Du erkennst dann hoffentlich, welcher Film, welche Serie gemeint ist. Und es ist so, für die erste richtige Antwort bekommst du 2 Kinotickets. Für jede weitere richtige Antwort gibt es 1 Kinoticket obendrauf. Einziges Problem, du hast nur 60 Sekunden Zeit.
2: Dann geben wir Gas.
0: Alles klar, bist du so ein Kinotyp?
2: Ja, tatsächlich wieder geworden. Zwischendurch mal irgendwie nicht so, weil es dann auch vielleicht nicht so das gab, was ich sehen wollte. Mhm.
0: Dann checken wir jetzt mal dein Kinowissen. Hier starten deine 60 Sekunden. Tanzverbot, Provinz, Aufstand. Welcher Film?
2: Dirty Dancing.
0: Kamera, Scheinwelt, Flucht.
2: Weiter.
0: Malibu, Brüder, Alkohol.
2: Weiter.
0: Traum, Kreisel, Ebenen.
2: In Inception.
0: Vampir, Wald, Bella.
2: Bis zum Morgengrauen.
0: Hey, das lief doch ganz gut. 3 Kinotickets, Respekt. Gefehlt hat Footloose, die Truman Show und 2½ Men. Wenn ihr auch mal mitspielen wollt, meldet euch an. ndr2.de, da geht's zum Kopfkino. Und Christian, dankeschön fürs Mitspielen. Viel Spaß im Kino. Was will man mehr bei dem Wetter?
2: Vielen Dank, schönes Wochenende auch.
0: Ciao, Christian.
2: Danke. Ciao, ciao.

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1: Die Polizei sucht nach mehreren versuchten Anschlägen auf Stromnetze noch immer nach einem verdächtigen Mann. Und in Sachsen-Anhalt läuft für alle Wahlkämpfer der Endspurt vor der Wahl morgen. Nordrhein-Westfalen, Brandenburg, zuletzt auch Sachsen. In diesen drei Ländern hat zuletzt jemand versucht, Anschläge auf Umspannwerke zu verüben. Und auffällig ist, dass das jeweils in der Nähe von Orten passiert ist, in denen noch Braunkohle abgebaut und verstromt wird. In Sachsen, da musste die Polizei gestern zum Beispiel gleich an zwei Orten mehrere Sprengvorrichtungen entschärfen. Und es gibt auch einen Verdächtigen. Der Mann hat sich in zwei Schreiben zu mehreren Anschlagsversuchen auf Stromnetze bekannt. Darin nennt er als Grund für die Sabotageakte den, so wörtlich, Kampf gegen fossile Brennstoffe. Uli Spinnrad, NDR 2 Köln. Was ist das für ein Mann?
2: Daniel V. kommt aus Gefelsberg. Das liegt im südlichen Ruhrgebiet. Er ist Jahrgang 1977 und er hat einen kleinen LKW wohl zu einem Wohnmobil umgebaut. Das wissen wir über ihn. Er soll diese Sabotageakte verübt haben. Zumindest sind die Bekennerschreiben mit seinem Namen unterschrieben. Bei den Taten sind ja Drähte über Stromleitungen geschossen worden, oder das ist zumindest versucht worden. Und durch diesen Kontakt zwischen Draht und Stromleitung kam es dann zu Kurzschlüssen. Aber Stromausfälle hat es nicht gegeben, wie das vermutlich geplant war. An mehreren Orten in NRW, in Sachsen und in Brandenburg sind solche Abschussvorrichtungen oder Teile davon gefunden worden. Und zwar immer in der Nähe von Umspannwerken.
1: Also die Ermittler wissen, wie der Mann heißt, auch wo er wohnt. Wie läuft's denn mit der Fahndung?
2: Die Polizei sucht Daniel V. Gestern hat ein SEK erst sein Wohnhaus in Gefelsberg gestürmt, da war er aber nicht. Gefunden worden sind wohl Sprengstoffe, hat der NRW-Innenminister gesagt. Und später ist dann das Wohnmobil des Mannes in der Nähe des Hambacher Forstes gefunden worden, das liegt bei Düren. Auch das Fahrzeug ist von Spezialkräften gestürmt worden, aber auch da war er nicht. Danach hat die Polizei dann noch mit Hunden im Hambacher Forst nach Daniel V. gesucht, aber auch vergeblich. Also er ist weiter auf der Flucht und es wird jetzt europaweit nach ihm gefahndet.
1: Und die Bekennerschreiben, die er geschrieben haben soll, für wie glaubwürdig halten die Ermittler?
2: Herbert Reul, der Innenminister von NRW, und Alexander Dobrindt, der Bundesinnenminister, die haben gestern gesagt, dass die Ermittler sie für glaubwürdig halten, weil in diesen Schreiben viel Täterwissen zu finden sei, also Details zu den Abschussvorrichtungen zum Beispiel, die auch tatsächlich so gefunden worden sind. Aber man muss dazu sagen, es stand zwar der Name Daniel V. darunter, aber ob er die Schreiben wirklich verfasst hat und ob er auch die Taten begangen hat, das wissen wir natürlich noch nicht. Herbert Reul hat zum Beispiel davon gesprochen, dass es auch eine fremdstaatlich gesteuerte Sabotage gewesen sein könnte. Und Dobrindt hat von Klimaextremismus gesprochen.
1: Die Fahndung nach dem Verdächtigen läuft weiter. Danke, Uli, nach Köln. Morgen um diese Zeit sind die Wahllokale in Sachsen-Anhalt schon seit 4 Stunden offen. 1,7 Millionen Menschen sind dann aufgerufen, einen neuen Landtag zu wählen. Und für viele geht es bei dieser Wahl um richtig existenzielle Fragen. Wird eine im Land vom Verfassungsschutz als gesichert rechtsextrem eingestufte Partei allein regieren können? Und was heißt das für die, die dort leben? Grund genug, dass heute nochmal viele für ihr Anliegen trommeln.
3: Heute sind nochmal die Spitzenkandidaten auf Marktplätzen oder an Haustüren im Einsatz. Auch Bundesvorsitzende werden erwartet. Ganz Deutschland blickt gespannt auf diese Wahl. In letzten Umfragen lag die AfD deutlich vor der CDU. Sie hofft darauf, die absolute Mehrheit zu erreichen, um dann erstmals in Deutschland eine Landesregierung zu führen. Aktuell regiert in Sachsen-Anhalt eine Koalition aus CDU, SPD und FDP. Das Bündnis dürfte aber seine Mehrheit verlieren.
1: Das war Karin Busche, NDR 2 aktuell. Und heute und morgen sind in Sachsen-Anhalt auch etliche Kundgebungen geplant. Tausende Menschen wollen da auf die Straße gehen. Und ungewöhnlich für eine Landtagswahl, es gibt auch international richtig großes Interesse. Von den hunderten Medienvertretern, die sich für die zentrale Wahlveranstaltung in den Messehallen in Magdeburg angemeldet haben, kommen 70 aus dem Ausland. Laura Sinem-Hönes für NDR 2 in Magdeburg. Woher kommen denn diese ganzen Reporter?
4: Sie kommen bzw. berichten für Medien aus insgesamt 14 Ländern. Darunter die USA, Kanada, China, aber auch Großbritannien, Frankreich, Italien, Spanien und Polen. Aber beispielsweise auch aus Taiwan und Litauen, also etwas weiter weg. So auch der französische Journalist Pascal Thébault. Er arbeitet für Radio France.
5: Nein, es ist klar, dass die Aufmerksamkeit so groß ist. Das sieht man heute, weil es zum ersten Mal seit dem Krieg die Möglichkeit gibt, dass eine rechtsextremistische Partei an die Macht kommt in einem Bundesland, in einem kleinen Bundesland. Entschuldigung, aber dennoch. Und das wäre eine historische Zäsur. Daher natürlich dieses große Interesse der Auslandspresse.
4: Insgesamt sind rund 800 Journalisten und Kamerateams für den Wahlabend akkreditiert worden. Etwa 500 Medienvertreter sollen dann aber tatsächlich hier in der Messe in Magdeburg vor Ort sein.
1: Und wenn der Run auf die Plätze so groß war, kommen dann überhaupt alle interessierten Journalisten rein?
4: Nein, das Innenministerium spricht von einem so großen medialen Interesse, dass nicht alle Akkreditierungsanfragen wirklich berücksichtigt werden konnten. Das betrifft sowohl deutsche als auch internationale Medien. Entscheidend waren vor allem die räumlichen und organisatorischen Kapazitäten hier in der Messe vor Ort und natürlich auch die Sicherheitsvorkehrungen.
1: In Sachsen-Anhalt läuft der Wahlkampf-Endspurt. Danke, Laura nach Magdeburg. Neue Saison, erstes Heimspiel gegen ein Top-Team. Die Vorfreude müsste ja eigentlich groß sein bei allen Fans von Werder Bremen. Aber viele machen sich jetzt schon Sorgen um ihre Mannschaft, die ja heute 15.30 Uhr gegen RB Leipzig spielt. Mats Nicholson, NDR 2 Sport. Warum ist die Stimmung in Bremen denn so schlecht?
6: Weil sich die Frage aufdrängt, ob die Mannschaft gut genug für die Bundesliga ist. 1:4 zum Auftakt in Freiburg. Und fast alle Fans und Experten sagen, die Bremer Bosse haben das Team zum Schluss der Transferphase nicht wirklich verstärkt. Jetzt muss Trainer Daniel Thun das Beste aus der Lage machen.
7: Geben Sie mir und der Mannschaft einfach die Chance, es allen zu zeigen. Ich merke auch, wie kritisch gerade alles ist und auch, glaube ich, berechtigterweise kritisch auf uns schaut. Niemand war glücklich mit dem Spiel in Freiburg, aber wir haben eine sehr intensive Aufarbeitung vorgenommen mit dem Wunsch, dass alle diesen Weg mit uns gemeinsam bestreiten wollen. 40.000 im Stadion. Wir müssen uns helfen, vielleicht in den ersten Momenten.
6: Ja, für Trainer ist das immer eine schwierige Situation. Sie können natürlich nicht öffentlich die Qualität ihres Teams in Frage stellen, müssen aber im eigenen Interesse darauf hinweisen, wie kompliziert die Bedingungen sind, damit es am Ende nicht heißt, der Trainer ist schuld.
1: Was es ja meistens dann doch heißt, oder? Was ist denn die größte Baustelle der Bremer?
6: Ja, aus meiner Sicht das offensive Mittelfeld. Die wichtigsten Spieler der vergangenen Jahre, Romano Schmid und Jens Day, wurden verkauft bzw. fallen lange verletzt aus. Werders Boss Clemens Fritz hatte nach der Niederlage in Freiburg 2 neue Mittelfeldspieler in Aussicht gestellt. Am Ende kam nur einer, der Niederländer Recher von Ajax als Leihspieler. Und Stürmer Niklas Füllkrug hat zwar einen großen Namen in Bremen, aber ob er nach 2 schwierigen Jahren in England und Italien an seine Topform rankommt, unklar. Aber sehen wir es mal positiv aus Bremer Sicht. Die Erwartungen der Fans sind so niedrig, das Team kann fast nur überraschen. Ein Heimsieg gegen den Champions-League-Teilnehmer RB Leipzig wäre eine große Überraschung, die die Stimmung sicher verbessern würde.
1: Na, dann hoffen wir mal auf die Überraschung Werder gegen Leipzig. 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
8: Das war das NDR2-Update um 12 mit Eva Engert. Das NDR2-Wetter heute so ein bisschen zweigeteilt. Im Süden von Niedersachsen Sonne und Wolken im Mix. Weiter hoch Richtung Norden eher mehr Wolken. Da kann es dann auch mal nass werden. Auch ein Gewitter kann heute mal mit dabei sein. 18 Grad maximal in Schleswig und in Warnemünde. Münde, 20 in Braunschweig und 21 Grad in Hannmünden. Der NDR2-Verkehrsservice für den ganzen Norden. Stau oder stockend ab 3 Kilometer Länge. A1 Lübeck in Richtung Bremen. Zwischen Hamburg-Oehlendorf und Harburg 12 Kilometer stockend. Dauert eine gute halbe Stunde länger. Dann die A1 Osnabrück in Richtung Bremen. Zwischen Holdorf und Lohne-Dinklage 5 Kilometer Stau nach einem Unfall. A1 Osnabrück in Richtung Bremen. Zwischen Dreieck Stur und Bremen-Hemelingen 6 Kilometer Stau. Da müsst ihr eine gute Dreiviertelstunde mehr Zeit einplanen. Dann gucken wir auf die A7 Flensburg in Richtung Hannover zuerst. Die Autobahn zwischen Hamburg-Stellingen und Heimfeld wegen Bauarbeiten bis Montag früh gesperrt. A7 Hannover Richtung Kassel zwischen Hildesheim und Derneburg-Salzgitter 5 Kilometer stockend, 20 Minuten Zeitverlust. A7 Hannover Richtung Hamburg zwischen Großburg-Wedel und Berghof 4 Kilometer Stau, dauert auch da 20 Minuten länger. Und zum Schluss die A24 Hamburg in Richtung Berlin. Die Autobahn, die ist zwischen Schwarzenbeek-Rande und Thalkau wegen Bauarbeiten bis Montag früh gesperrt. Ich bin Christopher, wünsche euch, wo es wollt, eine gute Fahrt.

0: gleich für euch. Sia, Unstoppable. NDR 2 ist am Start mit dem Verkehrsservice für den ganzen Norden. Wir haben es eine Minute vor halb eins. Stauder stockend ab 3 Kilometer Länge. Wir starten auf der A1 Lübeck in Richtung Bremen. Zwischen Hamburg-Oehrendorf und Harburg 12 Kilometer stockend. Eine knappe Dreiviertelstunde dauert es länger. A1 Osnabrück in Richtung Bremen zwischen Neunkirchen-Vörden und Lohne-Dinklage. 8 Kilometer Stau, da laufen Bergungsarbeiten. Verzögerung, leider eine Stunde. Eine halbe Stunde länger dauert es auf der A1 Osnabrück in Richtung Bremen. Da haben wir 6 Kilometer Stau zwischen Dreieck Stur und Bremen-Hemelingen. Die A7 Flensburg Richtung Hannover ist ja gesperrt zwischen Hamburg-Stellingen und Heimfeld. Dauert auch noch bis Montag früh 5 Uhr. A7 Hannover Richtung Kassel zwischen Hildesheim und Derneburg-Salzgitter. 5 Kilometer stockend, 20 Minuten Zeitverlust. A7 Hannover Richtung Hamburg zwischen Großburg-Wedel und Berghof. 4 Kilometer Stau, eine knappe halbe Stunde dauert es länger. Dann die A21 Kiel in Richtung Bargteheide zwischen Schwissel und Bad Oldesloe Nord. 4 Kilometer Stau, eine knappe halbe Stunde dauert es im Moment auch da länger. Zum Schluss noch die A24 Hamburg in Richtung Berlin. Die Autobahn ist zwischen Schwarzenbeek-Rande und Thalkau. Wegen Bauarbeiten bis Montag früh gesperrt. Wo es rollt, eine gute Fahrt durch den Samstag.
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0: Mit Christopher, Audience. Jetzt für euch die fantastische Sia Unstoppable.

0: NDR 2. Es gibt wenige deutsche Bands, die uns über die Jahre so begleitet haben wie die Fantastischen Vier. Die hat damals sogar schon Dieter Thomas Heck in der ZDF-Hitparade angekündigt. Meine kleine Zeitreise jetzt zurück ins Jahr 1992.
1: Wir kommen jetzt zu den Shootingstars des Jahres 1992. Von 0 auf 3 mit der kleinen, mit der Single-CD oder der ganz einfachen Single. Von 0 auf 3 in der Media-Control-Liste. Die Fantastischen Vier. Das sind nicht die da und nicht die da und auch nicht die da. Nein, das sind die da.
0: Ja, so viel zum Thema, früher war alles besser. Mit Songs wie die da wurden die Fantas in den 90ern so richtig groß. Und jetzt, fast 40 Jahre später, gehen sie auf Abschiedstour. Die heißt Der letzte Bus und wir haben die Tickets für euch, vor allem für die jetzt schon ausverkauften Shows in Hannover und in Hamburg. Ab Montag heißt es hier bei uns Fanta Wir. Die ersten Tickets für die letzten Shows der Fantastischen Vier gewinnt ihr dann Montag früh bei Elke und Jens im NDR 2 Morgen.

0: Coldplay. Paradise. Damit euch ein schönes Wochenende. Ihr seid bei NDR 2.
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1: Um 13 Uhr mit Felix Sprung. Die Polizei fahndet weiter mit Hochdruck nach einem Mann, der Sabotageaktionen gegen das deutsche Stromnetz verübt haben soll. Hintergrund der Fahndung sind 2 Bekennerschreiben, die bei mehreren Medienhäusern eingingen. Uli Spinnrad fasst zusammen, was bisher über den Verdächtigen bekannt ist.
2: Daniel V. kommt aus Gevelsberg, das liegt im südlichen Ruhrgebiet. Er ist Jahrgang 1977 und er hat einen kleinen LKW wohl zu einem Wohnmobil umgebaut, das wissen wir über ihn. Er soll diese Sabotageakte verübt haben, zumindest sind die Bekennerschreiben mit seinem Namen unterschrieben. Bei den Taten sind ja Drähte über Stromleitungen geschossen worden oder das ist zumindest versucht worden. Und durch diesen Kontakt zwischen Draht und Stromleitung kam es dann zu Kurzschlüssen. Aber Stromausfälle hat es nicht gegeben, wie das vermutlich geplant war. An mehreren Orten in NRW, in Sachsen und in Brandenburg sind solche Abschussvorrichtungen oder Teile davon gefunden worden. Und zwar immer in der Nähe von Umspannwerken.
1: Die beiden US-Sondergesandten Witkoff und Kushner wollen an diesem Wochenende einen neuen Vermittlungsversuch im Ukraine-Krieg unternehmen. Nach Angaben aus Washington ist zunächst ein Besuch in Russland geplant, danach in der Ukraine. Russischen Medienberichten zufolge sind beide inzwischen in Moskau eingetroffen. Aus Köln, Russland-Korrespondent Stefan Lack.
3: Medienberichten zufolge haben die USA Kiew gebeten, während des Aufenthalts der amerikanischen Unterhändler auf Drohnenangriffe gegen Moskau und russische Energieanlagen zu verzichten. Auch Russland soll aufgefordert worden sein, in diesem Zeitraum keine Angriffe auf Ziele in Kiew durchzuführen. US-Präsident Donald Trump kündigte an, dass Witkoff und Kushner einen neuen Vorschlag zur Beendigung des Krieges vorlegen werden. Russlands stellvertretender Außenminister Sergei Ryabkov forderte die USA unterdessen auf, bei möglichen Verhandlungen die Realitäten vor Ort zu berücksichtigen. Er behauptete, die militärische Entwicklung verlaufe nicht zugunsten der Ukraine. Tatsächlich hat sich der Frontverlauf seit Monaten kaum verändert.
1: In Sachsen-Anhalt werden einen Tag vor der Landtagswahl tausende Menschen zu Demonstrationen und Kundgebungen erwartet. In der Landeshauptstadt Magdeburg und in Halle an der Saale sind laut Polizei zahlreiche Veranstaltungen angemeldet. Die größte findet am Nachmittag auf dem Domplatz in Magdeburg statt. Ein Bündnis aus Kirchen, Gewerkschaften und Verbänden hat dazu aufgerufen, ein Zeichen für das Land und die Demokratie zu setzen. Außerdem begeht die AfD ihren offiziellen Wahlkampf ab. Abschluss. Umfragen sehen die AfD in Sachsen-Anhalt als die mit Abstand stärkste Kraft. Derzeit regiert in dem Bundesland eine Koalition aus CDU, SPD und FDP. Der Schauspieler Michael Mendl ist tot. Er starb im Alter von 82 Jahren. Seine Agentin teilte mit, er sei friedlich eingeschlafen. Mendl spielte in Kinofilmen mit, er war in Fernsehfilmen von ARD und ZDF und in der Netflix-Serie Dark zu sehen. Für seine Rolle als ehemaliger Kanzler Brandt im Film Im Schatten der Macht gewann er eine Goldene Kamera als bester deutscher Schauspieler. Im Dokudrama Karol Wojtyla spielte er Papst Johannes Paul II. Und im Drama Die Gustloff einen Kapitän. Der uneheliche Sohn eines katholischen Priesters begann seine Schauspielkarriere am Theater. Erst nach 25 Jahren auf deutschen Bühnen kam Michael Mendl zum Film.
4: Ohne Regenschirm, ohne mich heute im NDR2-Wetter gibt es Sonne und Wolken im Mix. Am schönsten im Süden von Niedersachsen, da bleibt es auch meistens trocken. Weiter hoch Richtung Norden sind dann immer wieder Schauer möglich. Es kann auch richtig kräftig plattern, auch Gewitter sind heute nicht ausgeschlossen. 18 Grad maximal in Jagel, 19 in Hamburg, 20 in Wolfsburg und 21 Grad in Bovenden. Der NDR2-Verkehrsservice für den ganzen Norden. Stau oder stockend ab 3 Kilometer Länge. A1 Lübeck in Richtung Bremen. Zwischen Kreuz Hamburg-Ost und Harburg 12 Kilometer, eine Stunde dauert's da länger. A1 Osnabrück in Richtung Bremen. Zwischen Dreieck Stur und Bremen-Hemmelingen 5 Kilometer Stau plus eine halbe Stunde. Dann die A7 Flensburg Richtung Hannover. Die Autobahn zwischen Hamburg-Stellingen und Heimfeld bis Montag 5 Uhr gesperrt. A7 Hannover Richtung Kassel. Zwischen Hildesheim und Derneburg-Salzgitter 5 Kilometer stockend plus 20 Minuten. Dann die A7 Hannover in Richtung Hamburg, zwischen Großburg-Wedel und Berghof 4 Kilometer Stau. Eine knappe halbe Stunde dauert es da länger. Die A21 Kiel Richtung Bargteheide, zwischen Schwissel und Bad Oldesloe Nord 4 Kilometer Stau. Eine halbe Stunde müsst ihr da mehr einplanen. Dann die A24 Hamburg in Richtung Berlin, die Autobahn gesperrt zwischen Schwarzenbeck-Rande und Thalkau. Da wird auch bis Montag früh gebaut. Und A31 Lingen in Richtung Meppen, zwischen Emsbüren und Lingen haben wir 4 Kilometer Stau.
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4: 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Jetzt was Handgemachtes. Hier sind Blink 182.

0: So, wollen wir mal wieder. Der Ball rollt in der zweiten Fußball-Bundesliga. Ihr hört NDR 2 am Samstag. Der VfL Wolfsburg hat Energie Cottbus zu Gast. Der Absteiger gegen den Aufsteiger. Michael Augustin live dabei. Und man muss sagen, Michael, die Niedersachsen machen das ganz gut. Liegen schon vorn. Ich nehme an, verdient.
1: War verdient. Sie haben einen Elfmeter verwandelt, aber seitdem spielt nur noch Energie Cottbus. 12 Minuten rum. Jetzt bekommt der Aufsteiger einen Freistoß ungefähr 7-8 Meter vor dem Strafraum des VfL Wolfsburg. Aber der Freistoß ist noch nicht freigegeben. Gibt mir die Möglichkeit, die Führung der Wolfsburger mal nachzuschildern. 4. Minute. Robert Glatzel, der Zielspieler, geht dort mit dem Kopf Richtung Ball. Bekommt einen Schubser von einem Cottbuser Verteidiger von Fossini Dumbia. Der schiebt Glatzel in Torhüter Marcel Lotka, also Abwehrspieler und Torhüter neben dem Wolfsburger Angreifer ein Sandwich. Und er hat dann den Elfmeter auch verwandelt. Sein erster Treffer für den VfL Wolfsburg. Gestern ist er zum dritten Mal Vater geworden. Also ganz besondere Tage, ganz besondere Stunden für Robert Glatzel. Aber jetzt kommt ein Freistoßexperte. Toljai Ciaci oder vielleicht auch Henry Rohrig. Wie gesagt, das sind so ungefähr 23, 24 Meter Torentfernung. Freistoß für Energie Cottbus. 12. Minute. Ciaci bringt den Ball nicht an der Mauer vorbei. Der Ball landet in der Mauer. Also weiter 1-0 für den VfL Wolfsburg.
0: Und damit weiter zu Holstein Kiel. Die Störche haben Besuche aus Nürnberg. Ina Kass, das ist eine nasse Angelegenheit bei euch da an der Ostsee.
2: Wirklich eine sehr nasse Angelegenheit. Jetzt lässt der Regen wieder ein bisschen nach, aber es hat so runtergelassen gerade, dass auch die Zuschauer, die eigentlich Sitzplatztickets haben, nach oben gekommen sind, um irgendwie unter das Dach zu kommen. Und die sehen, wie der erste FC Nürnberg, der Spitzenreiter der zweiten Liga, hier richtig guten Offensivfußball zeigt. Steht noch 0-0, aber Kiel hatte auch schon jetzt eine gefährliche Szene und kommt jetzt wieder. Spiel schnell nach vorne, scharf den Ball reingegeben und da reklamieren die Fans Handspiel. Aber der Schiedsrichter Tobias Stieler, was macht er? Es kommen ganz viele Spieler zu ihm von beiden Teams und wollen mit ihm diskutieren. Müssen sie aufpassen, dass sie keine gelbe Karte bekommen. Erstmal scheint es doch nur ein Eckball für Kiel gleich zu geben und keinen Handelfmeter. Aber hier ist richtig Feuer drin im wahrsten Sinne. Hier wird doch schon wieder Pyrotechnik abgebrannt von einigen Kieler Fans. Es steht 0-0.
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0: NDR 2 ist bei euch mit der zweiten Fußball-Bundesliga. Wolfsburg führt gegen Cottbus. Michael Augustin, mittlerweile ist ja richtig was los bei dir.
1: Ja, 2-0 für den VfL, weil Energie Cottbus viel zu offen ist, die Abwehr viel zu weit vorne, und dann hat Fabian Rehse ganz viel Platz auf der linken Seite, treibt den Ball nach vorne und sieht auf der rechten Seite den mitgelaufenen defensiven Mittelfeldspieler Vinicius Sousa, und er schiebt den Ball dann aus ungefähr 11, 12 Metern mit dem rechten Fuß links an Cottbus Torhüter Marcel Lotka vorbei. Der versucht noch irgendwie mit einem Spagat das Schlimmste zu verhindern, schafft er nicht, und bei Sousa stimmt da auch der Laufweg nach dem Tor zur Tribüne in die erste Reihe. Da sprang er hoch und da küsste er eine Frau, Freundin, wahrscheinlich seine Lebensgefährtin. Also beste Stimmung bei Sousa und den Wolfsburgern, 2-0 gegen Cottbus.
0: Ja, in Kiel, da ist noch nicht so richtig viel passiert. Die Störche haben Nürnberg zu Gast, noch kein Tor gefallen. Ina Kast, welche Mannschaft ist denn näher dran am ersten Treffer?
2: Boah, das ist total ausgeglichen jetzt bislang in diesem ersten Durchgang. Knapp eine halbe Stunde gespielt. Vorhin war Fritz Walter Wetter, da hat es geregnet ohne Ende. Jetzt ist Tim Walter Wetter, der Trainer von Holstein Kiel, darf sich über Sonnenschein jetzt freuen und sieht, wie seine Mannschaft hier gleich die nächste Ecke reinbringen wird. Nach Ecken steht 6-5, also auch da war ziemlich was los. Beide Teams versuchen offensiv Akzente zu setzen, aber Tore sind eben noch nicht gefallen. Es steht immer noch 0-0 hier jetzt bei Sonnenschein an der Kieler Förde.
0: Der NDR2-Verkehrsservice für den ganzen Norden. Stau oder stockend ab 3 Kilometer Länge. A1 Lübeck in Richtung Hamburg. Zwischen Kreuz Hamburg-Ost und Stillhorn 12 Kilometer plus eine Dreiviertelstunde. A1 Osnabrück in Richtung Bremen. Zwischen Dreieck Stur und Bremen-Hemelingen 5 Kilometer Stau, eine halbe Stunde dauert's da länger. Die A7 Flensburg Richtung Hannover ist zwischen Hamburg-Stellingen und Heimfeld wegen Bauarbeiten bis Montag früh gesperrt. A7 Hannover Richtung Kassel zwischen Hildesheim und Derneburg-Salzgitter. 5 Kilometer Geschiebe, 20 Minuten Zeitverlust. Eine knappe halbe Stunde länger dauert es auf der A7 Hannover in Richtung Hamburg. Wir haben 4 Kilometer Stau zwischen Großburg-Wedel und Berghof. Dann die A21 Kiel in Richtung Bergdeheide zwischen Schwissel und Bad Oldesloe-Nord. 4 Kilometer Stau, kostet euch eine halbe Stunde. Die A24 Hamburg in Richtung Berlin ist zwischen Schwarzenbeek-Rande und Thalkau wegen Bauarbeiten bis Montag gesperrt. Und zum Schluss die A31 Lingen in Richtung Meppen. Zwischen Elmsbüren und Lingen haben wir aktuell 4 Kilometer Stau.

0: 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Kiel liegt gegen Nürnberg mit 0:1 zurück, aber Wolfsburg führt zu Hause gegen Energie Cottbus. Die letzten Sekunden der ersten Halbzeit jetzt live bei NDR2 mit Michael Augustin.
1: Der letzte Heimsieg des VfL Wolfsburg ist sehr lange her. 14. Januar, da hatten einige noch den Weihnachtsbaum im Wohnzimmer. Damals gab es ein 2:1 in der ersten Liga gegen den FC St. Pauli. Und jetzt führt der VfL mit 3:0 gegen Energie Cottbus. Die Nachspielzeit hat gerade begonnen. 4 Minuten werden angezeigt. Die Cottbus haben das phasenweise gar nicht schlecht gemacht, aber sie haben in der Abwehr zu viele Fehler gemacht und jeder dieser Fehler wurde vom Bundesliga-Absteiger gnadenlos bestraft. Vor allen Dingen auch in der 35. Minute, da erzielte Robert Glatzel das 3:0, seinen zweiten Treffer am heutigen Tag. Wie das entstanden ist, erzähle ich gleich. Erstmal gucken wir, was Rex Bescheid und Rehse da auf der linken Wolfsburger Angriffsseite im Zusammenspiel machen. Erstmal gar nichts. Die Cottbusser gehen dazwischen und können den Ball zu ihrem Torhüter Lotka zurückspielen. Also Lotka war auch so ein bisschen involviert. Der bekam in der 35. Minute den Rückpass von Michel Brink, spielte dann im Strafraum Fusini Dumbia an, den Innenverteidiger, und er hatte irgendwie den Blick in den Rückspiegel vergessen, denn da tauchte Alexander Bernhardsson vom VfL Wolfsburg auf, kam an den Ball und spielte die Kugel auf den besser postierten Robert Glatzel und der lupfte den Ball dann über den einzigen Mann, der noch vor ihm stand, das war Energietorhüter Marcel Lotka. 3:0 nach 35 Minuten. Glatzel hatte ja auch schon nach 4 Minuten einen Foulelfmeter zum 1:0 für Wolfsburg verwandelt. Gestern zum 3. Mal Vater geworden. Heute seine ersten beiden Tore im grün-weißen Trikot erzielt. Vinicius Sousa hat auch noch getroffen. Jetzt kommt Cottbus mit Dumbia, der an 2 Treffern beteiligt war, an 2 Gegentreffern beteiligt war. Rohrig auf der rechten Seite am Strafraum. Guter, flacher Pass hinein in Richtung 5-Meter-Raum. Aber da steht Hauke Wahl. Der haut den Ball ins Tor aus. Der VfL Wolfsburg hat sich ja für das Projekt Wiederaufstieg so eine Art All-Star-Team der 2. Liga zusammengestellt. Hauke Wahl, ein Neuzugang, war beim FC St. Pauli Stammspieler. Fabian Rehse, Robert Glatzel, das sind ein paar andere. Oder auch Elvis Rexbescheid. Also einige sagen sogar, der aktuelle Wolfsburger Kader ist besser als der Bundesliga-Kader. Alexander Bernhardsson von Holstein Kiel ist da auch noch zu nennen. Ecke Cottbus von der rechten Seite. Ball kommt in den 5-Meter-Raum und Glatzel, der Stürmer, köpft den Ball raus und er versucht Bittencourt den Ball nochmal hoch, gefährlich Richtung Wolfsburger Tor zu bringen. Trifft die Kugel auch mit dem linken Fuß, aber trifft sie nicht optimal. Der Ball geht 6-7 Meter rechts am Tor von Jakub Zielinski vorbei. Der steht ja nur im Tor, weil Timon Wellenreuter, die als Nummer 1 verpflichtete Verstärkung, verletzt ausfällt. Und deswegen ist der 18-jährige Pole Jakub Zielinski aktuell Stammtorhüter beim VfL Wolfsburg, trägt ein graues Trikot und legt sich den Ball auf die Markierung des 5-Meter-Raumes. Es sind noch 1,5 Minuten der Nachspielzeit übrig. Der VfL Wolfsburg führt gegen Energie Cottbus mit 3:0 und Zielinski befördert den Ball in die gegnerische Hälfte. Glatzel kommt an die Kugel auf der rechten Seite. Bernhardsson geht sofort in die Tiefe, aber da stimmt der Laufweg von ihm nicht. Der Pass von Glatzel richtig auch in die Tiefe, aber Bernhardsson geht nicht innen, geht nicht links an Axel Borgmann vorbei, sondern rechts. Er wählt den komplizierten Weg und deswegen kann er den Pass nicht erreichen. Das ist eine gute Nachricht für Marcel Lotka, der einem leid tun kann, weil er an keinem der 3 Gegentreffer etwas ausrichten konnte, der Cottbuser Torhüter. Dumbia treibt den Ball nach vorne, aber vorne ist in diesem Fall die Mittellinie, dann bremst er ab und nimmt Michel Brink mit. Michel Brink hatte eben in der 44. Minute im Strafraum der Wolfsburger eine gute Abschlussmöglichkeit für Energie Cottbus, aber scheiterte mit seinem Schuss an Zielinski. Jetzt ist Michel Brink schon wieder am Strafraum. Auf der rechten Seite passt erstmal weiter nach rechts. Bittencourt kommt in der Zentrale an den Ball, links zu Butler, der ist am Strafraumeck, aber der wartet, dass ihm der Ball ja genau, zentimetergenau serviert wird, aber Bittencourt wählt den etwas steileren Weg, den etwas steileren Pass zur Grundlinie und Butler zögert eine Sekunde, um den Sprint aufzunehmen und deswegen ist er im Nachteil und kommt nicht an die Kugel, aber sie jetzt schon nochmal auf der linken Seite, Forstel, Abschlussmöglichkeit, Tor! Luca Erlein, der Abwehrspieler, Luca Erlein, nur noch 3:1 für den VfL Wolfsburg. Erst knallt Toljai Ciyechi den Ball von halb links an den rechten Pfosten des Wolfsburger Tores. Der Ball springt zurück ins Feld und im Strafraum ist noch Luca Erlein, den sie aus Hoffenheim geholt haben. 19-jähriges Abwehrtalent und der macht hier in der 4. Minute der Nachspielzeit den Cottbuser Ehrentreffer. Die letzte Aktion im ersten Durchgang. Wolfsburg führt zur Pause mit 3:1.
0: So, und Halbzeit auch in Kiel. Da gab es einen Ausgleich. Steht jetzt 1:1 zwischen Holstein Kiel und dem Club aus Nürnberg. Weiter bei NDR 2, jetzt mit Shabusi.

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1: Um 14 Uhr mit Felix Sprung. Die Polizei hat jetzt auch in Sachsen verdächtige Vorrichtungen entdeckt, mit denen möglicherweise die Stromversorgung angegriffen werden sollte. Nach Medienberichten ging es um Umspannwerke im Lausitzer Braunkohletagebaugebiet. Die Fahndung nach dem 48-jährigen Verdächtigen läuft auf Hochtouren. Aus der Nachrichtenredaktion Verena Fücker.
2: Gestern hatten Beamte in der Wohnung des Mannes im Ruhrgebiet Sprengstoff gefunden. Später stürmte ein Spezialeinsatzkommando einen Lastwagen, der offenbar zu einem Wohnmobil umgebaut worden war. Der Lastwagen stand am Hambacher Forst, einem Waldstück im rheinischen Braunkohlerevier. Hintergrund der Fahndung sind 2 Bekennerschreiben. Sie enthalten Bundesinnenminister Dobrindt zufolge Täterwissen. In einem der Bekennerschreiben steht, Stromerzeugung aus fossilen Brennstoffen sei ein Verbrechen. In allen angegriffenen Bundesländern wird noch Braunkohle abgebaut und verstromt.
1: Die beiden US-Sondergesandten Witkoff und Kushner wollen an diesem Wochenende einen neuen Vermittlungsversuch im Ukraine-Krieg unternehmen. Nach Angaben aus Washington ist zunächst ein Besuch in Russland geplant, danach in der Ukraine. Russischen Medienberichten zufolge sind beide inzwischen in Moskau eingetroffen. Aus Köln, Russland-Korrespondent Stefan Lag.
3: Medienberichten zufolge haben die USA Kiew gebeten, während des Aufenthalts der amerikanischen Unterhändler auf Drohnenangriffe gegen Moskau und russische Energieanlagen zu verzichten. Auch Russland soll aufgefordert worden sein, in diesem Zeitraum keine Angriffe auf Ziele in Kiew durchzuführen. US-Präsident Donald Trump kündigte an, dass Witkoff und Kushner einen neuen Vorschlag zur Beendigung des Krieges vorlegen werden. Russlands stellvertretender Außenminister Sergei Ryabkov forderte die USA unterdessen auf, bei möglichen Verhandlungen die Realitäten vor Ort zu berücksichtigen. Er behauptete, die militärische Entwicklung verlaufe nicht zugunsten der Ukraine. Tatsächlich hat sich der Frontverlauf seit Monaten kaum verändert.
1: Die UN-Vollversammlung hat dazu aufgerufen, andere Weltkarten als die verbreitete Mercator-Projektion zu nutzen. Von den mehr als 160 Mitgliedstaaten der Erde stimmten nur die USA dagegen. 6 Länder enthielten sich. Die Resolution ruft Staaten und Organisationen dazu auf, beispielsweise die Equal Earth-Projektion zu nutzen. Diese Weltkarte bildet die Flächen von Ländern oder Kontinenten realistischer ab. Vor allem Afrika ist darauf größer dargestellt. Dafür verzerrt diese Projektion Formen und Winkel. Sie ist deshalb kaum für die Navigation geeignet. Bei der traditionellen Mercator-Projektion werden Gebiete, die weit im Norden oder im Süden der Weltkugel liegen, größer dargestellt, als sie im Vergleich zu anderen sind. Der Schauspieler Michael Mendl ist im Alter von 82 Jahren gestorben. Seine Agentin teilte mit, er sei friedlich eingeschlafen. Aus Berlin Mario Bartsch.
4: Mendl arbeitete an Theatern in ganz Deutschland, unter anderem in Darmstadt, Stuttgart und München. Später spielte Mendl auch in Kino- und Fernsehfilmen mit, darunter in Der Untergang und Barfuß. Außerdem war er in TV-Filmen von ARD und ZDF und in der Netflix-Serie Dark zu sehen. In vielen Krimis und TV-Reihen hatte Mendl Gastauftritte. Für seine Rolle als Bundeskanzler Willy Brandt in dem Mehrteiler Im Schatten der Macht wurde Mendl mit der Goldenen Kamera als bester deutscher Schauspieler ausgezeichnet.
5: Das NDR2-Wetter ist heute so ein bisschen zweigeteilt. Im Süden von Niedersachsen gibt es Sonne und Wolken im Mix, da auch länger trocken. Weiter hoch Richtung Norden, dann insgesamt mehr Wolken unterwegs und da kann es dann auch mal richtig nass werden. Auch ein Gewitter kann heute Nachmittag mal dabei sein. 18 Grad maximal in Schleswig und in Warnemünde, 20 in Braunschweig und 21 Grad in Hanmünden. NDR2-Verkehrsservice für den ganzen Norden. Stau oder stockend ab 3 Kilometer Länge. Wir starten auf der A1 Lübeck in Richtung Hamburg. Zwischen Kreuz Hamburg-Ost und Stillhorn 12 Kilometer, eine Dreiviertelstunde dauert es länger. Genauso viel länger müsst ihr auch einplanen auf der A1 Osnabrück in Richtung Bremen. Zwischen Dreieck Stur und Bremen-Hemelingen 7 Kilometer Stau. A7 Flensburg in Richtung Hamburg. Zwischen Aufschlag und Kreuz Rendsburg 5 Kilometer stockend. Dann die A7 Flensburg Richtung Hannover. Die Autobahn zwischen Hamburg-Stellingen und Heim wegen Bauarbeiten. Bis Montag 5 Uhr gesperrt und das gilt auch für die A24. Hamburg in Richtung Berlin, auch da wird gebaut bis Montagmorgen zwischen Schwarzenbeck-Rande und Talkau. Und zum Schluss noch die A29 Oldenburg in Richtung Wilhelmshaven zwischen Kreuz Oldenburg-Ost und Ohmstede. 4 Kilometer stockender Verkehr.
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5: 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Ich wünsche euch einen schönen Samstag.

0: ist aber was los. Cottbus hat wieder getroffen in Wolfsburg. Es sah zwischenzeitlich schon so klar aus. NDR2-Reporter Michael Augustin live im Stadion. Muss jetzt gezittert werden.
1: Ja, auf jeden Fall. Pele Wollitz, der Cottbuser Trainer, hat zu Beginn der zweiten Halbzeit drei neue Stürmer gebracht. Und King Manu, ein Abwehrspieler, macht das 2:3 aus Cottbuser Sicht. Kommt auf der rechten Seite an Wolfsburger Strafraum an den Ball. Elvis Retschbescheid bleibt passiv, kommt gar nicht auf die Idee, den Cottbuser Abwehrspieler zu attackieren. Dann geht der vorbei an Retschbescheid, ist im 16er und zieht mit links ins kurze Eck. Muss der Torwart natürlich haben, aber Jakub Zielinski hat den Ball nicht. Und so steht es hier 3:2 nach 51 Minuten. Die Cottbuser Fans sind jetzt sehr viel lauter als die Anhänger des VfL Wolfsburg. 3.000 bis 4.000 sind mitgereist. Und Tobias Strobel, der Wolfsburger Trainer, wechselt jetzt auch zweimal. Dama kommt rein und Ziogai, ein neuer Stürmer. Glatze geht runter. Spannendes Spiel, 3:2 für Wolfsburg.
0: Ja, und wie man ein Spiel dreht, das haben die Kieler gezeigt. Zu Hause gegen Nürnberg. NDR2-Reporterin Ina Kass ist da am Start. Da muss doch jetzt ordentlich Stimmung in der Bude sein, oder?
2: In diesem Moment leider keine Stimmung mehr bei den Kielern, denn Nürnberg hat in diesem Moment zum 2:2 getroffen. Und offensichtlich sind ein paar Leute hier in meiner näheren Umgebung für den Club, der 1. FC Nürnberg, hier ist auch vertreten an der Kieler Förde. So ärgerlich. Skobel war es. Und das ist ein gebürtiger Schleswig-Holsteiner. Piet Skobel, noch sehr jung, mit seinen blonden Löckchen hat er da zum 2:2 getroffen. Dabei war doch Kiel eben in der 50. Minute, du hast es gesagt, zwischenzeitlich in Führung gegangen durch Adrian Kapralik. Dieser Führungstreffer, der kam ein bisschen aus dem Nichts, weil er da sehr viel Wiese vor sich hatte, gar nicht richtig angegangen wurde. Der Kapralik immer weiter aufs Tor marschiert und dann hat sich die Verteidigung von Nürnberg gar nicht gut angestellt, hat ihn einfach schießen lassen und das hat er dann auch erfolgreich getan. Jetzt aber wieder der erneute Rückschlag für Holstein Kiel. 2:2, 4 Tore haben wir also schon gesehen. 56 Minuten gespielt. Es ist spannend.
0: Tja, das ist für die Schleswig-Holsteiner sehr, sehr ärgerlich. Danke dir, Ina, und wir bleiben für euch weiter am Ball.

Achtung, Falschfahrer. Der NDR2 Verkehrsservice aktuell für die A19 Rostock-Berlin zwischen Linste und Malchow kommt euch ein Auto entgegen. A19 Rostock-Berlin, ein Falschfahrer ist da unterwegs zwischen Linste und Malchow. Da aufpassen auf der A19.

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0: NR2 ist bei euch an diesem Samstag. Es gibt einen Elfmeter in Wolfsburg. Auge für wen?
1: Für Energie Cottbus, Tolstoy Siaci kann das 3:3 erzielen gegen Zielinski. Jetzt holt er tief Loch, jetzt läuft er an und schießt das Tor! Ausgleich für Cottbus! 3:0 stand für Wolfsburg. Jetzt steht es 3:3 durch diesen verwandelten Elfmeter von Tolstoy Siaci. Der wurde 2013 mit Maxi Arnold A-Juniorenmeister mit dem VfL Wolfsburg. Und jetzt jubelt er vor der Gästekurve. Mit links macht das ganz cool. Schickt den Torhüter in die falsche Ecke und verwandelt diesen Elfmeter, indem er den Ball links hineinschiebt. Vinicius Sousa hatte vorher Moritz Hannemann auf den Fuß getreten. Der Wolfsburger Torschütze zum 2:0. Was ist das für eine Aufholjagd von Energie Cottbus? 0:3 hinten gelegen. Und jetzt steht's 3:3 in einem verrückten Zweitligaspiel.
0: Michael Augustin für NDR 2 in Wolfsburg. Wahnsinn, was da los ist. Und wir gucken weiter in Richtung Norden, an die Ostsee. Zu Besuch in Kiel ist heute Miroslav Klose, der Trainer des 1. FC Nürnberg. Im Moment steht's da 2:2. Ina Kast, was meinst du, gibt's für ihn heute mehr zu holen als nur ein Punkt? Geht da noch was für seine Mannschaft?
2: Christopher, es lässt sich ganz schwer sagen, sind es noch 20 Minuten regulär zu spielen und es ist wirklich total ausgeglichen. Beide Teams haben große Chancen, vor allem aber gerade eben der 1. FC Nürnberg. Es hätte eigentlich das 3:2 für die Gäste sein müssen, aber Piet Gobel, der vorhin zum 2:2 treffen konnte, der hat diese Chance liegen lassen. War ein schöner Angriff über die rechte Seite. Zoma, der Top-Torjäger der Nürnberger von der rechten Seite, schön flach reingegeben in die Mitte und Piet Gobel hat den Ball dann voll daneben gesetzt. Also Glück für die Kieler in der Situation. Heute ist auch Ministerpräsident Daniel Günther da, der Kieler, der Schleswig-Holsteiner Ministerpräsident. Vielleicht bringt er ja noch Glück.
0: Ja, wir bleiben da weiter dran. Der NDR 2 Verkehrsservice jetzt für den ganzen Norden. Erstmal eine Entwarnung für die A19 Rostock-Berlin. Kein Falschfahrer mehr unterwegs zwischen Linste und Malchow. Das mal die gute Nachricht. Dann Stau oder stockend ab 3 Kilometer Länge. Da haben wir noch ein bisschen was. A1 Lübeck in Richtung Bremen. Zwischen Hamburg-Oehendorf und Stillhorn haben wir sogar eine ganze Menge, nämlich 12 Kilometer stockenden Verkehr. Es dauert da leider eine Dreiviertelstunde länger. Dann die A1 Osnabrück in Richtung Bremen. Zwischen Dreieck Stur und Bremen-Hemelingen 7 Kilometer plus eine Dreiviertelstunde. A7 Flensburg in Richtung Hamburg. Zwischen Aufschlag und Kreuz Flensburg 5 Kilometer. Die A7 Flensburg Richtung Hannover ist zwischen Hamburg-Stellingen und Heimfeld wegen Bauarbeiten bis Montag früh gesperrt. Genauso wie die A24 Hamburg in Richtung Berlin. Sperrung da zwischen Schwarzenbeck-Grande und Talkau auch bis Montagmorgen. Und noch die A29 Oldenburg in Richtung Wilhelmshaven. Zwischen Kreuz Oldenburg-Ost und Ohmstede 4 Kilometer stockender Verkehr. Ich bin Christopher, wünsche euch eine gute Fahrt und jetzt ein richtig schönes Wochenende. Ganz entspannt mit Rockset. Hier kommt Spending My Time.

0: Schönes Wochenende mit NDR 2, gleich Musik Made in Norddeutschland von Michael Schulte. Davor norddeutscher Fußball mit dem VfL Wolfsburg gegen Energie Cottbus. Da hatten die Wolfsburger schon mit 3:0 geführt. Aktuell steht es 3:3. Michael, wer will den Sieg jetzt aktuell mehr?
1: Der VfL Wolfsburg kommt mit Zornberg, der marschiert jetzt da durch die Mannschaft, durch die Hintermannschaft. Schuss, Tor!
0: Zeitpunkt im Stadion, damit weiter nach Kiel. Da ist der Club aus Nürnberg zu Gast. Ina Kast ist da eure Reporterin. Hast du auch ein Tor für uns im Angebot?
2: Fast wäre ein Tor gefallen, aber zum Glück nicht aus Kieler Sicht, denn die Nürnberger hatten gerade nach einer Ecke eine richtig gute Gelegenheit, hier wieder auf 3:2 zu stellen, aber da war ein Kieler Verteidiger auf der Torlinie und hat den Ball da noch wegköpfen können, also in höchster Not. Das ist eine Glanztat gerade von Holstein Kiel. Wir haben jetzt noch 5 Minuten und ein bisschen Nachspielzeit obendrauf und ich habe den Eindruck, Nürnberg als Tabellenführer mit dem Selbstvertrauen eines Spitzenreiters gibt sich hier nicht mit dem Unentschieden zufrieden, will hier den Sieg an der Kieler Förde, aber noch steht es 2:2.

0: Plus 4, das ist die Ausgangslage für die Schlussphase in diesem Spiel. Hier ist für euch NDR2-Reporter Michael Augustin.
1: Cottbus ist noch lange nicht K.O. Cottbus macht den Ausgleich. 4:4! 4:4! Dimitro Bogdanov! Aber was war das?

0: 3-0 vorne, dann stand es 3-3, dann 4-3 für Wolfsburg durch Swarmbeck und gerade eben Bogdanov mit dem Ausgleich für Cottbus. Bernhardsson für den VfL Wolfsburg am rechten Strafraum weg, flankt den Ball herein, rausgeköpft von einem rot-weiß gekleideten Energieverteidiger. Nochmal hoher Ball, Manu köpft den Ball nach vorne, dann der lange Schlag nach vorne, der Ball ist in der Hälfte des VfL Wolfsburg und dann köpft Janik Gerhardt die Kugel zurück zu seinem Torhüter Jakob Zielinski. Und wenn der Ball mit dem Kopf zurückgespielt wird, dann darf der Keeper die Kugel in die Hand nehmen. Hat Zielinski gemacht, aber er hält den Ball nicht lange in den Händen. Er bringt ihn sofort wieder ins Spiel, denn die Wolfsburger wollen natürlich hier zum ersten Mal seit dem 14. Januar wieder einen Heimsieg feiern. 2-1 gegen St. Pauli. Damals, da lag noch Schnee, da hatten einige den Weihnachtsbaum noch im Wohnzimmer. So lange ist das her. Das war die Bundesliga. Hier und heute ist Cottbus. Das ist der vierte Spieltag in der zweiten Liga und Wolfsburg verspielt wahrscheinlich eine 3-Tore-Führung, aber noch ist sicherlich Feierabend. 4-4 der Spielstand. Hauke Wahl, der Innenverteidiger auf der halbrechten Seite in der Hälfte von Energie Cottbus auf Bernhardsson. Bernhardsson tunnelt seinen Gegenspieler, aber die Wolfsburger kommen nicht tiefer rein ins letzte Angriffsdrittel. Bernhardsson jetzt vielleicht, Swarmbeck hat den Ball, will ihn durchstecken, vertikal in die Spitze zu Shiogai, aber abgewehrt von den Cottbusern, die den Ball jetzt nach vorne schlagen, in der Hoffnung, dass sich Bogdanov da im Laufduell gegen Janne Gerhardt durchsetzen kann. Und Gerhardt kommt da vorbei, aber Hauke Wahl ist auch mitgelaufen und war dann vor Bogdanov am Ball und hat die Kugel zurückgespielt zu seinem Tor. Der Zielinski. Aber Wolfsburg hat es eilig. Zielinski hat den Ball wieder zu Gerhardt gespielt. Der ist inzwischen an der Mittellinie angekommen. Passt mittlerweile auf die halblinke Seite zu Joachim Mehle. Joachim Mehle in die Schnittstelle gepasst. So Shiogai sollte der Ball kommen. Aber King Manu, der Cottbuser Verteidiger, geht dazwischen. Aber Wolfsburg setzt nach. Erst jetzt hat Cottbus den Ball sicher. Und jetzt kommt ab Cottbus mit Toljai Ciyechi. Das ist eine 3 gegen 3 Situation. Ciyechi auf die rechte Seite auf Moritz Hannemann. Der ist rechts außen am Strafraum des VfL Wolfsburg. Flankt den Ball herein. Hauke Wahl klärt und schießt den Ball ins Tor aus. Und jetzt können die Cottbusser hier in der 5. Minute der Nachspielzeit noch, ich wollte gerade sagen, eine Chance kreieren. Aber der Schiedsrichter lässt die Ecke nicht mehr ausführen. Das Spiel ist zu Ende. Und die Cottbusser Spieler laufen auf den Schiri zu, beschweren sich. Sie hätten gerne noch, obwohl die Nachspielzeit 30 Sekunden abgelaufen war, diese Ecke gehabt und die Möglichkeit gehabt, hier einen Siegtreffer zu erzielen. Da gibt es noch eine gelbe Karte wegen Reklamieren zu einem Cottbusser nach dem Schlusspfiff. Also die Hektik nach dem Schlusspfiff fast zum Spiel. Aber was für ein Spiel war das, bitteschön. 4-4 zwischen dem VfL Wolfsburg und Energie Cottbus.
1: So, und Kiel gegen Nürnberg, das Spiel ist auch durch. Das Ergebnis da 2-2.
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1: Um 15 Uhr mit Felix Sprung. Die US-Unterhändler Witkoff und Kushner sind in Moskau eingetroffen. Am Mittag wurden sie am Flughafen von Putins Ratgeber Dmitrijew empfangen. Aus der NDR-Nachrichtenredaktion Katharina Jetter.
2: Die beiden US-Unterhändler wollen im Ukraine-Krieg vermitteln. Nach Angaben der russischen staatlichen Agentur TASS wird sich der russische Präsident Putin mit in die Gespräche einschalten. Morgen wollen Witkoff und Kushner dann in die ukrainische Hauptstadt Kiew weiterreisen. Es wird ihr erster Besuch dort sein. Russland hat erklärt, man werde ab Mitternacht 3 Tage lang keine Angriffe auf Kiew fliegen. Die Ukraine hat angekündigt, dass sie in diesem Zeitraum gar keine Luftangriffe fliegen werde. In den vergangenen Monaten lagen die diplomatischen Gespräche auf Eis, weil Washington sein Augenmerk auf den Krieg gegen den Iran gerichtet hatte.
1: Die Polizei fahndet weiter mit Hochdruck nach einem Mann, der Sabotageaktionen gegen das deutsche Stromnetz verübt haben soll. Hintergrund der Fahndung sind 2 Bekennerschreiben, die bei mehreren Medienhäusern eingingen. Uli Spinnrad fasst zusammen, was bisher über den Verdächtigen bekannt ist.
3: Daniel V. kommt aus Gefelsberg, das liegt im südlichen Ruhrgebiet. Er ist Jahrgang 1977 und er hat einen kleinen LKW wohl zu einem Wohnmobil umgebaut, das wissen wir über ihn. Er soll diese Sabotageakte verübt haben, zumindest sind die Bekennerschreiben mit seinem Namen unterschrieben. Bei den Taten sind ja Drähte über Stromleitungen geschossen worden, oder das ist zumindest versucht worden. Und durch diesen Kontakt zwischen Draht und Stromleitungen kam es dann zu Kurzschlüssen, aber Stromausfälle hat es nicht gegeben, wie das vermutlich geplant war. An mehreren Orten in NRW, in Sachsen und in Brandenburg sind solche Abschussvorrichtungen oder Teile davon gefunden worden, und zwar immer in der Nähe von Umspannwerken.
1: Die Anreise zum Musikfestival Jamel rockt den Förster in Nordwestmecklenburg ist wieder möglich. Das haben die Veranstalter mitgeteilt. Das Programm soll in diesen Minuten beginnen und bis in die Nacht gehen. Die Konzerte gestern waren abgesagt worden, weil ein Unwetter mit Starkregen über das Festivalgelände gezogen war. Die Wege zu den Parkplätzen und zum Zeltplatz waren nicht mehr befahrbar. Das Festival in Jamel gibt es seit 2007. Die Veranstalter wollen damit ein Zeichen gegen Rechtsextremismus setzen. Autofahrer in und rund um Hamburg müssen sich an diesem Wochenende erneut auf eine Autobahnsperrung einstellen. Das betrifft die A7 und damit auch den Elbtunnel. Die Autobahn ist in Richtung Hannover nicht befahrbar. Das gilt für den Abschnitt zwischen Hamburg-Stellingen und Heimfeld. Die Sperrung dauert voraussichtlich bis Montag früh. Grund sind Brückenbauarbeiten südlich des Elbtunnels. Dort wurde die Autobahn in den letzten Jahren auf 8 Spuren verbreitert. Das Projekt soll nun Ende des Monats fertig sein. In der 2. Fußball-Bundesliga hat der VfL Wolfsburg einen Sieg verschenkt und unentschieden gespielt. Die Niedersachsen führten zu Hause zunächst deutlich gegen die Gäste aus Cottbus. Die holten aber auf und die Partie endete schließlich 4:4. Holstein Kiel spielte unentschieden zu Hause gegen Nürnberg 2:2. Außerdem gewann Kaiserslautern mit 3:0 gegen Darmstadt.
4: Jetzt haben wir es 3:03. Wir schauen mal aufs Wetter. Es ist unbeständig, windig, regnerisch, immer wieder Schauer und Gewitter. Ab und an guckt die Sonne mal kurz raus, aber nach Sommer oder meinetwegen auch Spätsommer sieht das wirklich nicht aus im Norden. Maximal 17 bis 21 Grad. Starke bis stürmische Böen an der See, einzelne Sturmböen, und heute Nacht beruhigt sich das Ganze aber. Kaum noch Regen, 15 bis 6 Grad. Und morgen bleibt es dann Gott sei Dank trocken, mal Sonne, mal Wolken, 19 bis 23 Grad. NR2 Verkehrsservice für den ganzen Norden. Stau, der stockende Verkehr ab 3 Kilometern Länge. A1 Lübeck Richtung Bremen zwischen Hamburg-Oehlendorf und Stillhorn 12 Kilometer stockend, 3/4 Stunde plus. A1 Osnabrück Richtung Bremen zwischen Dreieck Stur und Bremen-Hemelingen 7 Kilometer Stau, auch hier eine 3/4 Stunde mehr Zeit einplanen. Die A7 Flensburg Richtung Hannover ist zwischen Hamburg-Stellingen und Heimfeld wegen Bauarbeiten bis Montag ca. 5 Uhr gesperrt. Dadurch staut es sich. Die Umleitung führt ab Neumünster Süd über die B205, A21 und A1. Die A24 Hamburg Richtung Berlin ist zwischen Schwarzenbeck-Grand und Talkau wegen Bauarbeiten bis Montag 5 Uhr gesperrt. Euch eine gute Fahrt.
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4: Ja, herzlich willkommen. Die Zweitligaspiele sind gerade zu Ende gegangen. Ja, spektakulär. Ihr habt es mitbekommen. Wolfsburg ist ganz vorn dabei, aber trotzdem nicht happy. Nach dem 4. Spiel hat Cottbus zu Hause nicht schlagen können nach 3-0 Führung, sondern am Ende 4-4 gespielt. Ganz verrücktes Spiel. Und Holstein Kiel hat gegen Spitzenreiter Nürnberg, also das Team von Weltmeister Miro Klose, 2-2 gespielt. Jetzt geht's weiter mit der Bundesliga. 2. Spieltag. Hoffenheim gegen Dortmund, Leverkusen gegen Union, Mönchengladbach gegen die SV Elversberg, der andere Aufsteiger Paderborn zu Hause gegen Freiburg und erstes Heimspiel für Werder Bremen gegen Leipzig. Was wird das für eine Saison für die Bremer? 6 neue in der Startelf. Die Stimmung scheint aber nicht gerade die beste zu sein bei Werder. Wir sind gleich im Weserstadion, sprechen drüber mit Fans und unserem Reporter. Euch eine schöne Show und ein tolles Fußballwochenende.
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0: Ja, zu diesen Klängen läuft der SV Werder gleich ins Weserstadion ein. Wie unterschiedlich die Stimmung ist bei unseren Bundesliga-Nordclubs in Hamburg und Bremen. Beide haben ja das erste Spiel verloren. Aber beim HSV schwärmen alle vom tollen Endspurt auf dem Transfermarkt. In Bremen scheint die Stimmung nicht so gut zu sein. Wir wollten es mal genauer wissen. Und unser Reporter Moritz Casalett hat jetzt gerade vor dem ersten Heimspiel gegen Leipzig random mal ein paar Werder-Fans gefragt, was sie von der aktuellen Mannschaft halten und was sie erwarten von dieser Saison.
1: Ja, keine Ahnung, man hat irgendwie Angst vor der Saison, ne? Weil die Transferperiode einfach nicht so gut lief.
2: Schwierig. Man hat gehofft, es wird dieses Jahr ein bisschen besser. Erst frühe Transfers. Und am Ende des Tages ist es doch wie jedes Jahr. 3 Tage vor Feierabend werden irgendein Spieler ausgeliehen, wo man nicht weiß, was bekommt man.
3: Ein leichtes Durcheinander. Keine Konzept.
4: Sagen wir mal so, wir wissen, dass es nicht besser wird. Clemens Fritz hat gut angefangen, was die ersten Verpflichtungen angeht. Dann kam ein tiefes Loch und dann wurde es wieder nur Not. Die Saisonziele ist nicht Abstieg. Um was anderes kann es ja gar nicht gehen. Bei der Transferpolitik, die du hast.
5: Klingt so, als wären sie nicht zufrieden.
4: Nein, ist man ja auch nicht.
0: Puh, Werder-Trainer Daniel Thun, der hat auch registriert, dass die Stimmung bei Fans und Experten nicht gerade euphorisch ist nach dem schwachen 1:4 in Freiburg, nach den Verletzungen von Leistungsträgern wie Jens Day und Justin Ginma. Und keiner weiß, ob und wenn ja, wie schnell die Last-Minute-Zugänge helfen.
6: Ja, wenn man dann nicht zu den Top-Vereinen der Liga gehört oder langfristig was aufgebaut hat, sondern aus der schwierigen Saison kommt, da muss man das so nehmen, wie es ist. Und das kann ich gerade ganz gut. Auch wenn ich sicherlich mir einige Dinge vielleicht auch anders gewünscht hätte. Aber es ist kein Wunschkonzert. Also willkommen im Leben.
0: Ein Trainer, der sinngemäß sagt, dass die Saisonvorbereitung jetzt nochmal neu beginnt. Fans, die natürlich nicht schon wieder so zittern wollen wie in der vergangenen Saison. Heute das schwere erste Heimspiel gegen Leipzig vor der Brust. Wir wollen das alles gleich mal einordnen mit unserem Reporter heute Nachmittag im Bremer Weserstadion. Wie herausfordernd wird die Saison

0: Hier ist die NDR2-Bundesliga-Show. Das sind unsere 5 Spiele heute Nachmittag. Hoffenheim gegen Dortmund, Leverkusen gegen Union, Mönchengladbach gegen Elversberg, Paderborn gegen Freiburg und die Mannschaft, die am vergangenen Sonntag 1:4 in Freiburg verloren hat. Werder Bremen will es heute beim ersten Heimspiel gegen RB Leipzig besser machen. Werder-Trainer Daniel Thun.
1: Geben Sie mir und der Mannschaft einfach die Chance, es allen zu zeigen. Ich merke auch, wie kritisch gerade alles ist und auch, glaube ich, berechtigterweise kritisch auf uns schaut.
0: Ja, schauen wir mal mit unserem Reporter im Weserstadion Moritz Casalett auf die Bremer Mannschaft. Wir haben die Sorgen einiger Fans ja gerade schon gehört. Wir haben den Coach gehört, der das wahrnimmt und auch sagt, ja, die Kritik ist nachvollziehbar. Moritz, du hast ja gerade mit Fans gesprochen. Wir haben die Stimmen gehört. Wie nimmst du die Stimmung wahr an der Weser und wie berechtigt sind die Sorgen der Fans?
2: Ich nehme die Stimmung so schlecht wahr, wie ich glaube noch nie vor einem ersten Heimspiel. Es ist überhaupt keine Aufbruchstimmung zu erkennen, zu spüren hier in Bremen. Ich lebe ja in der Stadt, deswegen kann ich das ganz gut beurteilen und das habe ich so zu frühen Zeitpunkt einer Saison bisher noch nicht wahrgenommen. Die letzte Saison war schon schwach, da hat sich Werder, ja, muss man sagen, gerade so gerettet und auch das Glück gehabt, dass ein paar Mannschaften noch schwächer waren und die Vorbereitung, die Transferpolitik im Sommer hat dazu geführt, dass hier heute wirklich sehr, sehr viele Menschen sehr frustriert sind. Aber als die Mannschaft eben rauskam zum Aufwärmen, muss man auch sagen, gab es fast stehende Ovationen. Also da war schon noch die Unterstützung da. Auch jetzt hören wir es im Hintergrund. Es ist durchaus noch da, dass die Mannschaft unterstützt wird, aber die Stimmung ist schlecht.
0: Ja, Clemens Fritz ist der Hauptverantwortliche, stand ja schon in der vergangenen Spielzeit in der Kritik. Er spricht von einem konkurrenzfähigen Kader und davon, dass möglichst schnell die 40 Punkte erreicht werden sollen. 6 neue heute in der Startelf von Daniel Thun. Ist der Kader denn jetzt besser als der, mit dem Werder, wie du gerade gesagt hast, schon letzte Saison so große Probleme hatte?
2: Ja, es gibt einen Unterschied zwischen dem Kader auf dem Papier und auf dem, der wirklich da ist. Ich glaube, dass die Mannschaft an sich gar nicht schlecht ist. Also mit Füllkrug und Dingschi 2 neue Stürmer gekommen, die rein theoretisch wissen, wo das Tor steht. Mit Mitchell Weiser immer noch ein super Mittelfeldspieler, der, wenn er topfit ist, absolut einen Unterschied machen kann, der aber nach seiner schweren Verletzung in der vergangenen Saison eben noch nicht ganz fit ist. Füllkrug auch nicht, Dingschi auch nicht. Jetzt ist Jens Day schwer verletzt, fällt bis zur Winterpause wahrscheinlich auf. Also auf dem Papier ist das eine gute Mannschaft, aber die Mannschaft ist eben nicht eingespielt. Und ich habe in den vergangenen Tagen immer dieses Wort Automatismen gehört, die fehlenden Automatismen. Die fehlen und die haben in der ganzen Saison, in der letzten Saison auch schon gefehlt. Und deswegen spüre ich auch überhaupt keinen Aufbruch hier. Die Mannschaft ist nominell nicht schlecht besetzt. Ich glaube nur, dass sie momentan darunter leidet, dass die meisten Spieler, die in Frage kommen, den Unterschied ausmachen zu können, gar nicht in der Top-Verfassung sind.
0: Andere Vereine außer Bayern haben natürlich auch das Problem, dass sich nach dem Deadline-Day nochmal vieles neu sortieren muss. Niklas Füllkrug ist als großer Hoffnungsträger zurückgekommen. Ist er einer, der der Mannschaft sofort weiterhelfen und für mehr Torgefahr sorgen kann? Oder muss der eben auch mit seinen Fitnessproblemen noch kämpfen?
2: Ja, der muss noch ein bisschen kämpfen. Das haben wir letzte Woche bei der Niederlage in Freiburg gesehen. Da hat er 2 gute Chancen vergeben. Immerhin hatte er diese Chancen. Das ist ja auch schon ein Zeichen von Qualität. Ich glaube, dass er langfristig der Mannschaft, wenn er gesund bleibt natürlich, dass die Voraussetzungen absolut weiterhelfen würde. Und ich glaube, das tut er jetzt schon auch als Person. Also Niklas Füllkrug ist ja einer, der voranläuft, der auch mal den Mund aufmacht, der jüngere Spieler mitziehen kann. Also das ist schon ein sehr nachvollziehbar und für mich auch verständlicher Transfer, der dafür sorgen könnte, dass hier eine Aufbruchstimmung entsteht. Noch ist sie nicht da, aber wenn er heute ein gutes Spiel macht, kann sich das natürlich auch ändern.
0: Ja, vielen Dank, Moritz. Wir sind gleich zurück, wenn der Ball dann rollt, an der Weser. Und hier gibt's gleich ein Interview aus Wolfsburg nach diesem verrückten 4:4 gegen Energie Cottbus. Holstein Kiel hat 2:2 gegen den ersten FC Nürnberg gespielt.

0: vierter Spieltag in der zweiten Liga. Der VfL Wolfsburg hat den besten Kader und gilt als Aufstiegskandidat Nummer 1. Hat ein All-Star-Team zusammen mit Topspielern wie Fabian Rehse, Hauke Wahl, Bernhardsson, Robert Latzel, der heute auch doppelt getroffen hat gegen Energie Cottbus, und trotzdem hat es trotz 3:0 Führung nicht zum Sieg gereicht. Ja, wie konnte das passieren? Robert Latzel im Interview bei Inka Blumensaat.
1: Robert Latzel, wirklich ein kurioses Spiel. Wie haben Sie es erlebt?
2: Ja, kurios. Viele Höhen und Tiefen. Super, wie wir anfangen, glaube ich. Verdient in Führung gegangen. Vielleicht 3-0 ein Tick vielleicht zu hoch, aber trotzdem gerechte Führung. Und ja, aber geben uns das dann dummerweise selber aus der Hand, laden den Gegner immer wieder ein, machen immer wieder mehr einen Schritt zu wenig. Und ja, unnötig, dass wir 3-0 aus der Hand geben, dann nochmal 4-3 machen, können auch wieder das 5-3 machen am Ende. Ich glaube, nicht unverdient das Unentschieden, aber am Ende trotzdem unnötig.
1: Aber gerade diese Phase nach der Halbzeitpause, ne? Was war denn da los?
2: Ja, ich glaube aus dem Nichts, dass wir das Gegentor das 3-2 fressen. Ärgerlicher eigentlich das 3-1 kurz vor der Halbzeit. Ich glaube, da müssen wir 3-0 in die Halbzeit gehen. Das 3-2 dann nach einer Ecke unnötig, aber ja, das denke ich, kann passieren. Und dann ja, nicht konsequent geblieben, wie ich schon gesagt habe, einen Schritt weniger gemacht. Ja, schwer jetzt das alles kurz zusammenzufassen, aber ja, laden den Gegner immer wieder ein und selber schuld, würde ich mal sagen.
1: Sie haben Ihre ersten beiden Tore für den VfL erzielt, einmal per Elfmeter, das zweite sehr sehenswert, fand ich. Das tut gut vielleicht für die nächsten Wochen?
2: Ja klar, Tore schießen ist immer schön. Freut mich, dass es auch zu Hause geklappt hat. Ich hoffe, dass es persönlich so weitergehen kann, klar.
0: Ja, und trotzdem ist das natürlich mega ärgerlich, so ein Spiel aus der Hand zu geben. Nürnberg bleibt Tabellenführer nach dem 2:2 bei Holstein Kiel. Und gleich geht's weiter mit der Bundesliga und unserer allseits beliebten Stadionrunde vor dem Anpfiff. Hier ist Marc Forster.

0: Ihr hört die NR2 Bundesliga-Show mit Martin Roschütze und unserer Stadionrunde vor dem Anpfiff. Leverkusen spielt heute gegen Union Berlin, will den Fehlstart verhindern nach der überraschenden Auftaktniederlage letzte Woche in Elversberg. Der Aufsteiger mit einem Statement gleich am ersten Spieltag. Heute geht's für die Saarländer weiter bei Borussia Mönchengladbach. Kann es da die nächste Überraschung geben im Borussia-Park, Tim Wichmann?
1: Ja, das ist auf jeden Fall nicht ausgeschlossen, nach dem ziemlich überschaubaren Start, den die Gladbacher hingelegt haben, die sich jetzt hier natürlich ohrenbetäubend einstimmen auf das erste Heimspiel. Aber also keine Limits, keine Denkverbote bei Vincent Wagner und vor allem auch keine Änderungen in der Startelf. Gibt es ja auch wenig Grund dazu. 3:2 gegen Leverkusen. So kann man das Kapitel Bundesliga einfach mal beginnen. Und hier heute jetzt also gegen Borussia aus Mönchengladbach, die die Elversberger natürlich vor die Herausforderung stellt, das erste Mal die volle Dröhnung Bundesliga auszuhalten. Aber Vincent Wagner hat vor dem Spiel gesagt, naja, wir haben in der zweiten Liga ja schon auch in Kaiserslautern und in Dresden und auf Schalke eine durchaus gute Figur gemacht, von daher gar nicht so neu. 2200 Elversberger sind mitgereist in der Kurve und jetzt gleich kann es losgehen mit dem ersten Bundesliga-Auswärtsspiel für die SVE.
0: Also im Prinzip ganz Elversberg. Auch der andere Aufsteiger, SC Paderborn, ist gut in die Saison gestartet mit einem torlosen Remis in Mainz. Heute erstes Heimspiel gegen den SC Freiburg. Moritz Kühn, da ist bestimmt richtig was los. Nehmen wir uns mal mit nach Ostwestfalen. Wie sehr freuen sich die Fans auf das Bundesliga-Heimcomeback des SCP?
2: Ja, 15.000 Fans, was passen ja rein in dieses kleine Schmuckkästchen hier in Paderborn. Volle Hütte, ausverkauft, gab auch einen Fanmarsch zum Stadion. Um 12.30 Uhr ging's los am Paderborner Kamm. 2.000 SCP-Fans sollen dabei gewesen sein und die sind dann hier in dieses Stadion gekommen. Heute das erste Bundesliga-Heimspiel für den SC Paderborn seit mehr als 6 Jahren. 6 Jahre ist man in der zweiten Liga gewesen. Dann hat man gegen Wolfsburg in den Relegationsspielen den Aufstieg geschafft. Und jetzt ist man back in der Bundesliga, spielt gegen einen SC Freiburg, der richtig gut ist, vor allem Offensivwucht hat. 4 Pflichtspiele gab es ja schon, 4 Siege, dabei haben die Freiburger 16 Tore erzielt. Also darauf wird es für die Paderborner heute ankommen, die Freiburger Offensivwucht da ein bisschen einzudämmen.
0: Danke Moritz. Dienstag war ich ja im Volksparkstadion, habe mir die Dortmunder im Pokal angeschaut gegen den Fünftligisten HBC. War eine schöne Fußballparty, muss ich sagen, aber natürlich nicht aussagekräftig, wie gut der BVB ist in dieser Saison. Heute muss das Team von Niko Kovac auf jeden Fall eine Schippe draufpacken beim Bundesliga-Auswärtsspiel in Sinsheim bei der TSG Hoffenheim. Florian Winkler ist unser Reporter dort. Wie geht der BVB das heute an?
3: Ja, vor allen Dingen mal mit ganz anderem Personal. Allen voran natürlich Stürmer Serhou Guirassy wieder von Beginn an mit dabei nach dem 5:0 in Hamburg in der ersten Pokalrunde. Unter anderem Joe Bellingham mit dabei, Karetzas, der so wichtige 18-jährige Grieche, und auch Maxi Bayer, der Ex-Hoffenheimer. Viel Geschwindigkeit, viel Qualität natürlich auf dem Platz und natürlich auch die Einstellung, die will er sehen, der Niko Kovac gegen Hoffenheim, die ja nicht so gut in die Liga gestartet sind, aber auch Niko Kovac weiß, wie unangenehm die zu Hause zu spielen sind, die Mannschaft von Christian Ilzer mit ihrem Pressing, mit ihren giftigen Zweikämpfen, die sie da führen, und der BVB ist da gewarnt, will da mit spielerischer Qualität, mit viel Ballbesitz natürlich da Ruhe reinbringen, Überzeugung in ihr eigenes Spiel reinbringen und dann hier mit fast 10.000 mitgereisten Borussen-Fans mit deren Unterstützung hier dann die 3 Punkte aus dem Kraichgau.
0: Ja, danke Florian. Außerdem Werder Bremen gegen RB Leipzig. Wir sind auch gleich live am Ball ab 15.30 Uhr. 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

0: Es ist noch gar nicht losgegangen und schon ist es doch losgegangen. 1-0 für Bayer Leverkusen gegen Union Berlin. Fernandes hat gleich getroffen. Nach wie vielen Sekunden, das sage ich euch gleich. Jetzt schauen wir erstmal auf die Straße. NDR2 Verkehrsservice für den ganzen Norden. Stau- oder Stocknerverkehr ab 3 Kilometer Länge. Da haben wir zunächst die A1 Lübeck Richtung Bremen zwischen Hamburg-Oehendorf und Stillhorn. 12 Kilometer stocken, 3/4 Stunde plus. Dann haben wir die A1 Osnabrück Richtung Bremen zwischen Bremen-Brinkum und Hemelingen. 4 Kilometer Stau, Verzögerung knappe 1/2 Stunde. Die A7 Flensburg Richtung Hannover ist zwischen Hamburg-Stellingen und Heimfeld wegen Bauarbeiten bis Montag ca. 5 Uhr gesperrt. Dadurch staut es sich. Umleitung führt ab Neumünster Süd über die B205, A21 und A1. Und die A24 Hamburg Richtung Berlin, die ist zwischen Schwarzenbeek-Grande und Thalkau wegen Bauarbeiten bis Montag 5 Uhr gesperrt. Ich wünsche euch eine gute Fahrt.
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0: Ja, 2. Spieltag, das sind die Partien heute. Hoffenheim gegen Dortmund, Leverkusen gegen Union Berlin, 1-0. Die Kollegen stoppen gerade nochmal nach, wie viele Sekunden der Kollege Fernandes, der für seinen Führungstreffer gebraucht hat. Informieren wir euch gleich nochmal drüber. Mönchengladbach spielt gegen Elversberg, Paderborn gegen Freiburg, Werder Bremen gegen RB Leipzig. Und heute Abend 18:30 das Bundesliga-Heimcomeback von Schalke gegen den FC Bayern. Viel Spaß.
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0: jetzt gehen wir mal nach Leverkusen, holen uns mal die Infos ab von unserem Reporter Burkhard Hupe. Wie ist es passiert?
1: So schnell kann's gehen. Am vergangenen Wochenende hat's Leverkusen selbst erfahren müssen, wie schnell es geht, in Rückstand zu geraten. Und nun ist es also Union Berlin, passiert nach 40 Sekunden bereits die Führung, das Tor für die Leverkusener. Ein halbhoher Ball, nicht verteidigt von der Berliner Hintermannschaft und dann von Miguel, noch zurückgebracht, kurz vor der Grundlinie, in den Rücken der Abwehr, in den 5-Meter-Raum hinein. Und Fernandes ist da und drückt den Ball über die Linie aus 2-3 Metern Entfernung der Argentinier, also mit dem 1:0 für Bayer 04 Leverkusen. Und Union Berlin ist sichtlich beeindruckt, noch kein einziges Mal in der gegnerischen Hälfte bislang aufgetaucht. Leverkusen führt 1:0.
0: Ja, vielen Dank, Burkhard. Werder-Trainer Daniel Thun hat in dieser Woche mehrfach nicht öffentlich trainieren lassen, einfach um die 6 Neuzugänge, die heute in der Startelf stehen, gegen Leipzig schnell integrieren zu können. Ist ja ein großes Problem nach den Verletzungen von Jens Day und Justin Ginmar, die fehlende Torgefahr. Und wie soll das so schnell besser werden heute gegen Leipzig?
2: Ich kann Ihnen jetzt nicht sagen, wo die Torgefahr herkommen soll, urplötzlich. Aber alle haben das Potenzial, Torgefahr zu entwickeln.
0: Ja, Moritz, hat schon jemand Torgefahr entwickelt in der Anfangsphase? Klingt gerade so.
3: Da ist das Tor für Werder Bremen. Der perfekte Start für die Grün-Weißen. Und es sind zwei dieser Neuzugänge, die dieses Tor herbeigezaubert haben. Der Spanier Chucky mit dem Steckpass in den 16er. Und dann ist da Ehren Dingschi, der gebürtige Bremer, nach 3 Jahren zurück bei Werder, der den Ball vorbeischiebt an Van der Voort, rein ins Tor. Ich gucke nochmal auf die Wiederholung. Kein Abseits. Super gespielt. Dingschi, der Neuzugang als Leihspieler aus Freiburg gekommen, schiebt den Ball rechts unten rein ins Tor. Das ist natürlich ein Start, wie ihn erstens wahrscheinlich die wenigsten erwartet haben und zweitens, wie sich die meisten hier erhofft haben im ausverkauften Weserstadion. Wir haben vor dem Spiel die Fans gehört, da war viel Skepsis, viel Frust auch dabei zu hören, aber hier tatsächlich im Stadion großartige Stimmung schon vor dem Spiel, ein Riesentransparent in der Ostkurve, also auf der Stehplatztribüne, unter das Dach gezogen mit den großen Buchstaben, kämpfen, siegen, ein großes Werder W, dann großer Fangesang hier zu Beginn des Spiels, das jetzt 5 Minuten alt ist und in dem führen die Bremer mit 1:0 in ihren weiß-grün gestreiften Trikots gegen die ganz in Rot spielenden Leipziger, die vergangene Woche so gut gestartet waren beim 4:0 gegen Gladbach. Und das mit der besten Offensive der Liga, haben sich von allen Mannschaften die meisten Tore erspielt. Da haben hier in Bremen viele gedacht, oh Gott, wie soll das enden? Wie es enden wird, wissen wir nicht, aber wie es begonnen hat, das wissen wir. Werder führt durch das frühe Tor von Ehren Dingschi mit 1:0.
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0: Der BVB hat den Auftaktsieg gegen den HSV teuer bezahlt mit dem Kreuzbandriss des Griechen Konstantelias, hat aber auch schon angedeutet, wie viel Potenzial im Kader steckt. Heute Spiel in Hoffenheim, Flo Winkler.
5: Die TSG bleibt gefährlich, ist schon wieder mit kompletter Kapelle in Dortmunds Hälfte hier nach gut 7 Minuten, die gespielt sind, allen voran der Neuzugang. Gefällt mir richtig gut. Adam Dagim, der Däne über die linke Seite, hat jetzt wieder den Ball, 25 Meter Torentfernung. Dortmund ist dicht gestaffelt, komplett hinter dem Ball, außer Serhou Guirassy, der jetzt auf Höhe der Mittellinie versucht, sich den Ball zu erobern. Aber nach so 2-3 Minuten, wo Dortmund um Kontrolle und vor allem um Ruhe bemüht war in der Partie, ist jetzt wieder Hoffenheim dran. Auf der rechten Seite jetzt mal wieder mit Wladimir Zufall, mit Loschek, der hat jetzt den Ball auf dem Weg in den 16, immer noch Loschek. Und wird im letzten Moment gestoppt. Schöne Grätsche da von Filippo Mané, dem Verteidiger von Borussia Dortmund. 9000 BVB-Fans, gefällt es richtig gut. Die Tore fehlen bislang noch, aber wie erwartet, es ist eine intensive Anfangsphase hier im Kraichgau 0-0.
0: Für alle, die Aufsteiger Elversberg noch nicht so verfolgt haben bisher, es ist die SV Elversberg, der ambitionierte Aufsteiger aus dem Saarland. Letzte Woche Sieg gegen Leverkusen, heute zu Gast in Mönchengladbach. Tim Wichmann, bitte.
6: Die erste volle Bundesliga-Dröhnung gibt es für die Elversberger, die jetzt verteidigen müssen gegen die Gladbacher. Spielstand 0:0 und dabei bleibt es zunächst auch, weil Joe Skelly diese Flanke verzieht von der rechten Seite. Dann also doch wieder Joe Skelly. Den wollten sie eigentlich abgeben, aber dann hat sich so ziemlich jeder verletzt, der sonst noch Rechtsverteidiger spielen könnte bei der Mannschaft von Eugen Polanski und deswegen dann doch wieder der US-Amerikaner auf rechts, verreißt hier seine Hereingabe. Gedacht natürlich für Tim Kleindienst, der schon einmal per Kopf zum Abschluss kam. Das ist eine der großen Fragen, der Schlüsselfragen bei den Gladbachern. Bekommen sie den in Szene gesetzt, den Kapitän, der heute wieder in der Startelf steht? Gleich sind 7 Minuten gespielt in Mönchengladbach 0:0 gegen Elversberg.
0: Freiburg ist durch die Quali zur Conference League schon mittendrin in der Saison und treffsicher. 4 Spiele, 4 Siege, 4 Tore im Schnitt. Heute spielt der Sportclub auswärts bei Aufsteiger SC Paderborn. Moritz Kühn.
7: Ryan Philipp steht in der Startelf für den SC Paderborn, ausgeliehen vom Hamburger Sportverein. Aber von ihm ist in dieser Partie zwischen dem Aufsteiger Paderborn und dem SC Freiburg noch nicht zu sehen, hatte noch keinen Ballkontakt. Aber Piringer mit der ersten Chance für den Aufsteiger in der 17. Minute gehalten von Mio Beckhaus, dem Keeper der Freiburger, dem Ex-Bremer. Und die Freiburger jetzt im Vorwärtsgang über Matanovic. Der wird gefoult, ungefähr 40 Meter vor dem Paderborner Tor. Auch er hatte eine Chance für die Gäste, und zwar in der 5. Minute aus 17 Metern. Schoss er da richtig scharf, flach unten links ins Eck, aber Noll, der Paderborner Keeper, rechtzeitig unten klärte zur Ecke. Also 0-0, wir warten aufs erste Tor in Paderborn.

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1: Ja, ging gut los mit der zweiten Liga heute schon. Viele Tore, 4:4 zwischen Wolfsburg und Cottbus. Holstein Kiel, der andere Nordclub, der heute aktiv war, hat 2:2 gegen Spitzenreiter Nürnberg gespielt. Und jetzt schauen wir mal in die Bundesliga. Da gab es das frühe Tor von Leverkusen, 1:0 Führung durch Fernandes gegen Union Berlin. Wir hatten das frühe Werder-Tor gegen Leipzig, Ehrendingschi, 1:0 gegen RB. Und jetzt ein Tor in Gladbach, den gehen wir schnell hin zu Tim Wichmann.
2: Tor für Borussia Mönchengladbach, 1:0, das war die 12. Minute. Hugo Bolin eröffnet das Torkonto für die Borussia in dieser Bundesliga-Saison. 0:3, das ging ja schon wieder gut los letzte Woche. Aber hier machen es die Hoffnungsträger. Zum einen der Startelf-Debütant, ist 18 Jahre alt, Matti Gefack mit der Flanke. Jetzt aber die Chance für die Elversberger auf der anderen Seite und Jäcker an den Pfosten. Um ein Haar, die postwendende Antwort für die Gäste aus Elversberg. Auf dieses Tor von eben, Flanke von Gefack und dann leichtes Spiel am zweiten Pfosten für Hugo Bolin. Das ist der Hoffnungsträger aus Schweden mit dem Kopf zum 1:0 für die Borussia. 1:0 steht's gegen Elversberg.
1: Gegen Leipzig gab es für die Bremer zuletzt nichts zu holen. RB ist gegen Werder seit 12 Spielen ungeschlagen, hat 9 Partien davon gewonnen. Aber heute sind es die Bremer, die früh in Führung gegangen sind in der 4. Minute. Moritz Kasalet.
3: Durch Ehrendingschi, der eben einmal bis zur Grundlinie gelaufen ist. Und dann stand das Stadion direkt wieder. Ein Leipziger konnte den Ball noch in Seiten ausklären. Und deswegen stehen die Bremer da jetzt rechts außen mit einem neuen Mann, Arthur, ein Brasilianer, Rechtsverteidiger, geliehen von Leverkusen. Der schleudert den Ball weit rein in den 16er, aber auf den Kopf eines Leipzigers. Ball wieder bei den Bremern, tief in der Leipziger Hälfte. Seltenes Bild. Es soll nicht der Eindruck entstehen, als wären die Werderaner hier klar überlegen. Sie sind oft in die eigene Hälfte reingedrängt, aber jetzt sind sie mehr auf der anderen Seite. Und Leipzig kann sich jetzt aktuell wieder nur mit einem Befreiungsschlag behelfen. Es ist ein unfassbar intensives Spiel von den Bremern. Recher, der Neuzugang, der unter der Woche aus Amsterdam kam, bekommt hier gerade den Applaus, weil er einen Ball ablaufen konnte und zurückpassen konnte auf Hain. Das ist quasi der 7. Neuzugang, der hier in der Startelf steht. Der 1. im Tor von Werder hat ja vergangene Saison nur 2 Spiele gemacht. Jetzt vergangene Woche das 1. als Nummer 1. Also den ziehen wir nochmal dazu als Neuzugang. 6, die jetzt im Sommer dazugekommen sind. Eine komplett neue Werder-Mannschaft. Und mich erinnert das hier so ein bisschen an den Stierkampf. Also ich war noch nie bei dem Stierkampf. Will ich auch nie sein. Äußerst fragwürdiges Geschehen. Aber die Leipziger ganz in Rot, Werder wie ein wild gewordener Stier. Und ich mache mir ein bisschen Sorgen, es ist wahnsinnig laufintensiv. Ob die Bremer das durchhalten, bin ich mir nicht sicher, aber sie sind sehr aggressiv. So ein Stier hier in der Arena, also alles mit fairen Mitteln, ne? Aber wahnsinnig aufgestachelt auch vom Publikum. Das ist ein ganz starker und kampfbetonter Beginn von den Bremern, die ja hier führen seit der 5. Minute, seit dieser frühen Führung von Ehrendingschi. 1:0 also für Werder, aber Leipzig wieder im Spielaufbau. Jetzt das altgewohnte Bild dieser Anfangsphase, Spiel jetzt eine Viertelstunde alt. Ganz viel Ballbesitz für die Sachsen in der Bremer Hälfte, aber sie haben sich noch nicht eine einzige Torchance erspielt, weil sie im letzten Moment dann doch unpräzise sind und weil die Bremer da hinten auch gut stehen und Werder führt mit 1:0.
1: Wir warten noch auf den ersten Auswärtssieg in der neuen Bundesliga-Saison. Am ersten Spieltag gab es nicht viel zu holen für die Gästeteams. Gestern auch nicht für Köln beim 1:4 in Stuttgart. Vielleicht klappt es ja heute. Die Dortmunder haben sicher ganz gute Karten bei der TSG Hoffenheim. Florian Winkler.
4: Die besseren Ansätze in dieser Partie zwischen Hoffenheim und Dortmund gehören ganz klar dem Gastgeber, der TSG. 56% Ballbesitz, erstmal nicht so viel, aber auch, wie gesagt, die klaren Abschlüsse, wenn sie auch noch nicht richtig gefährlich aufs Tor von Gregor Kobel kommen, gehören den Kraichgau, und jetzt aber aufpassen müssen über die linke Seite, fast der Ballgewinn von Daniel Svensson, dem schwedischen Außenbahnspieler der Dortmunder, aber er verliert sofort wieder den Ball. Hoffenheim zeigt sich griffig, giftig, aggressiv in den Zweikämpfen und immer mit Tempo nach vorne. Noch fehlt's so ein bisschen an der Präzision dann im letzten Drittel. Bisher Gregor Kobel mit einem relativ ruhigen Nachmittag, hat jetzt auch den Ball am eigenen 16er an der Kante, nimmt Mané mit. Der hatte eben so einen kleinen Lapsus drin im Spielaufbau, weil die Hoffenheimer eben hochpressen. Und da war der Ballverlust, aber das blieb alles relativ ungefährlich. Hier beim Spielstand von 0:0.
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18: Jetzt Two Colors, Safri Duo und Chris de Serendi. Silicon.
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0: Die NR2 Bundesliga-Show ist hier. Drei Tore bisher am zweiten Spieltag. Gut, wenn man die fünf von gestern mit einrechnet, sind es ein paar mehr. Leverkusen führt also heute 1:0 gegen Union Berlin. Dann hatten wir das Tor von Borussia Mönchengladbach gegen die SV Elversberg. 1:0 Bolin, 12. Minute. Paderborn gegen Freiburg noch 0:0. Hoffenheim gegen Dortmund auch 0:0. Und Werder führt mit 1:0 gegen Leipzig. 6 Neuzugänge in der Startelf. Moritz Casalet und mit Erin Dingtschi hat sich einer schon besonders in Szene setzen können.
1: Der Torschütze in der 5. Minute, aber jetzt hat Werder wieder mal den Ball. Martin, immer wenn wir zu mir kommen, hier wirkt es so, als wäre Werder hier wirklich ebenbürtig, was den Ballbesitz angeht. Es ist ganz anders. 75% Ballbesitz für die Leipziger, aber eben nur zwischen den Strafräumen, denn sie kommen einfach nicht kompakt vor das Bremer Tor. Eben war es mal ganz gefährlich, als der schnelle Nusa, der war so schnell da links außen, der Neuzugang aus Norwegen, Amos Pieper mal eben in 30 Metern, 2 Meter abgenommen hat. Dann noch Marco Friedl als Gegenspieler vor sich hatte, am 16er querpasste und dann warf sich Pieper mit allem, was er hatte, in diesen Ball.

0: Fassen wir zusammen. Werder kämpferisch unfassbar stark. Ich mache mir Sorgen, das ist so laufintensiv, das kann eigentlich gar nicht über 90 Minuten halten. Da wird Werder-Trainer Dani Thun viel wechseln müssen. Er steht da mit seinem schwarzen Trainingsanzug, links von ihm ganz adrett gekleidet, auch in dunkelschwarz, dunkelblau. Der Martin De Michelis, der Argentinier, zum ersten Mal in Rückstand hier in Bremen mit Leipzig.
1: BVB-Knipser Serhou Guirassy hat gegen den HSV schon getroffen im Pokal. Beim Oberligisten HBC wurde Guirassy geschont. Heute darf er ran beim Gastspiel in Sinsheim. Noch steht's 0-0, Flo Winkler.
2: Weiter warten wir auf die Tore in dieser Partie. Hoffenheim-Dortmund, es bleibt temporeich, es bleibt intensiv. Gerade eben so eine Art Edelgrätsche von Joe Bellingham, der mit zurückgesprintet war gegen Adam Dagim, den Neuzugang aus Salzburg bei den Hoffenheimern auf dem linken Flügel. Und dann der Engländer mit der rettenden Grätsche gegen den Dänen. Und das Ganze mit Applaus garniert von 9000 Dortmunder Fans. Die warten, dass Dortmund vor allem offensiv jetzt mehr erwacht, aktiver wird, klarer wird, strukturierter wird. Sie tun sich nach wie vor gegen so eine unangenehme eklige Hoffenheimer Defensive richtig, richtig schwer. Gute 26 Minuten sind gespielt im Kraichgau. Vielleicht jetzt mal die Flanke von der linken Seite Svensson Richtung Guirassy am Fünfer, nachgesetzt von Riasson von der rechten Seite. Aber immer bekommen die Hoffenheimer ein Bein oder ein Fuß. Dazwischen bleibt beim 0-0.
1: Anders als heute in Bremen sind die Leipziger letzte Woche souverän gestartet mit dem 3-0 gegen Mönchengladbach. Die Borussia heute also beim ersten Heimspiel schon gefordert gegen den Bundesliga-Neuling Elversberg. Wir gehen aber jetzt nach Paderborn. Da ist ein Tor gefallen.
3: Da ist das erste Tor gefallen im Spiel zwischen Paderborn und Freiburg. Freiburg führt mit 1-0 durch den Treffer von Maximilian Eggestein. Ging über die linke Seite der Angriff. Scherhand außerhalb des 16ers, passt in die Mitte. Erster Schuss abgeblockt, zweiter Schuss von Engelhardt aus 15 Metern auch abgeblockt. Und dann Eggestein aus ungefähr 11 Metern auf Höhe des linken Pfostens mit dem rechten Fuß hinein ins Glück. Der SC Freiburg führt mit 1-0 beim SC Paderborn durch den Treffer von Maximilian Eggestein. Direktabnahme nach dem Abpraller. Aufsetzer links unten hinein ins Glück. Freiburg in Front in Paderborn mit 1-0.
1: Und jetzt müssen wir schnell ins Bremer Weserstadion. Werder führt ja 1-0 gegen Leipzig, aber jetzt könnte es Elfmeter geben, Moritz Casalet.
0: Und zwar Elfmeter für Leipzig. Wir hören mal, was der Schiri sagt. Jetzt hat er das angeguckt. Kein Elfmeter, es gibt keinen Elfmeter nach dem Pfiff an einem Foul an Christopher Nkunku, einem vermeintlichen Foul nach einem zu kurz geratenen Rückpass von Arthur auf den Torwart, auf Karl Hain. Der war dann im 5-Meter-Raum einen Schritt zu spät. Nkunku legt sich den Ball an ihm vorbei Richtung Grundlinie und dann trifft der Torwart den Leipziger schon unten am Spann. Aber die Zeitlupe hat eben gezeigt, und das hat sich der unparteiische Benjamin Brandt eben gerade selber angeguckt, da drüben auf der Gegengerade an einem Bildschirm, dass er eben auch ganz leicht den Ball berührt hatte. Deswegen kein Foulspiel und deswegen beim Stand von 1-0 für Werder auch kein Elfmeter, aber eben Eckball, weil der Bremer als letztes am Ball war. Der kommt rein, der Ball segelt an allen vorbei. Schusschance dann aus 20 Metern abgeblockt. Wieder werfen sich die Bremer dazwischen. Sie führen hier weiter mit 1-0.
1: Union Berlin, letzte Woche mit dem Last-Minute-Ausgleich zum 3-3 gegen Eintracht Frankfurt. Heute gefordert bei Bayer 04 Leverkusen. Die Leverkusener wollten eine Reaktion zeigen und sie zeigen sie auch. Wieder Tor in Leverkusen, Burkhardt.
4: Ganz schönes Durcheinander und dann ganz schön viel Freude wieder in der Leverkusener Bayer-Arena. 2-0 die Führung für die Hausherren. Erster Kopfball von Schick an die Latte und in der Folge kommt Union nicht mehr an den Ball. Die nächste Flanke segelt von links in den Strafraum hinein und dann steigt Medina hoch. Das ist einer der neuen Innenverteidiger im Trikot von Bayer 04 Leverkusen. Das ist ein wuchtiger Kopfball, der mit wirklich allergrößtem Willen in Richtung Union Gehäuse abgegeben worden ist. Und da ist Renault dann chancenlos. 2-0 die Führung für Bayer 04 Leverkusen. Gefallen in einer Phase, als das Spiel so ein bisschen zerfahrener wurde. Jetzt aber führt Leverkusen 2-0.
1: Da haben die Bremer Glück gehabt gerade eben, dass es keinen Elfer gegeben hat für RB Leipzig. Aber jetzt schon wieder was passiert, Moritz?
0: Ja, wieder großes Glück für die Bremer. Große Tat von Karl Hain im Bremer Tor. Flanke von der rechten Seite, wuchtiger Kopfball von Nkunku aus nur 5 Metern. Und der Bremer Torwart wehrt den Ball nach vorne ab. Es ist eine halbe Stunde, die wirklich intensiv ist hier im Weserstadion und die auf jeden Fall dazu taugen wird, nach dieser Partie sie herzunehmen. Das kann ganz viel Selbstvertrauen geben. Werder ist hier in der Lage, auch gegen die ganz Großen zu bestehen. Einen Champions-League-Teilnehmer, frühe Führung von Dingschi. Jetzt allerdings ganz viel Druck von den Leipzigern, die eben einen Elfmeter bekommen haben, der dann zurückgenommen wurde nach Studio der Videobilder. Deswegen nach

0: vor. 1:0 für Werder Bremen.
1: Ja, danke Moritz. Wir gucken nochmal auf die Zwischenstände. 2:0 führt Leverkusen gegen Union. Paderborn liegt hinten 0:1 gegen Freiburg. Gladbach führt 1:0 gegen Elversberg. Hoffenheim gegen Dortmund noch 0:0. In der dritten Liga hat Hansa Rostock gegen Wien Wiesbaden 1:1 gespielt. Hansa bleibt ungeschlagen, aktuell auf dem dritten Platz. Heimklatsche für Meppen 1:6 gegen Saarbrücken und Havelse hat 1:2 in Münster verloren.
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3: Um 16 Uhr mit Felix Sprung. Die US-Unterhändler Witkoff und Kushner sind in Moskau eingetroffen. Am Mittag wurden sie am Flughafen von Putins Ratgeber Dmitrijew empfangen. Aus der NDR-Nachrichtenredaktion Katharina Jetter.
4: Die beiden US-Unterhändler wollen im Ukraine-Krieg vermitteln. Nach Angaben der russischen staatlichen Agentur TASS wird sich der russische Präsident Putin mit in die Gespräche einschalten. Morgen wollen Witkoff und Kushner dann in die ukrainische Hauptstadt Kiew weiterreisen. Es wird ihr erster Besuch dort sein. Russland hat erklärt, man werde ab Mitternacht 3 Tage lang keine Angriffe auf Kiew fliegen. Die Ukraine hat angekündigt, dass sie in diesem Zeitraum gar keine Luftangriffe fliegen werde. In den vergangenen Monaten lagen die diplomatischen Gespräche auf Eis, weil Washington sein Augenmerk auf den Krieg gegen den Iran gerichtet hatte.
3: Einen Tag vor der Landtagswahl haben in Sachsen-Anhalt in mehreren Städten Demonstrationen und Feste für Demokratie und Vielfalt begonnen. Auf dem Domplatz in Magdeburg versammelten sich tausende Teilnehmer zu einem Demokratiefestival. Veranstalter ist das Bündnis Sachsen-Anhalt weltoffen. Initiativen, Vereine, Verbände und Einzelpersonen wollen mit der Aktion ein Zeichen für Demokratie und Vielfalt setzen. Außerdem finden Abschlusskundgebungen der AfD und der Grünen in der Hauptstadt des Landes statt. Die Polizei ist im Großeinsatz. Angesichts der Krise beim Autobauer Volkswagen hat Bundeskanzler Merz vor einem weiteren Verlust von Industriearbeitsplätzen gewarnt. Diesen Trend müsse und wolle man stoppen, sagte der CDU-Chef in Langenhagen bei Hannover. Merz unterstrich die besondere Bedeutung des VW-Konzerns für Niedersachsen. Kein anderes Bundesland sei so stark geprägt von einem großen Industrieunternehmen. Der VW-Aufsichtsrat hatte am Donnerstagabend einem Sparplan zugestimmt, der unter anderem den Abbau weiterer 50.000 Stellen vorsieht. Die Zukunft von 4 deutschen Werken, unter anderem in Hannover und Emden, bleibt offen. Der Schauspieler Michael Mendl ist tot. Er starb im Alter von 82 Jahren. Seine Agentin teilte mit, er sei friedlich eingeschlafen. Mendl spielte in Kino- und Fernsehfilmen mit und war in der Netflix-Serie Dark zu sehen. Für seine Rolle als ehemaliger Kanzler Brandt im Film Im Schatten der Macht gewann er eine Goldene Kamera als bester deutscher Schauspieler. Der uneheliche Sohn eines katholischen Priesters begann seine Schauspielkarriere am Theater. Erst nach 25 Jahren auf deutschen Bühnen kam Michael Mendl zum Film. Der VfL Wolfsburg hat in der 2. Fußball-Bundesliga gegen Energie Cottbus einen Heimsieg verpasst. Beim 4:4 Unentschieden gab der Bundesliga-Absteiger aus Niedersachsen eine 3-Tore-Führung aus der Hand. Aus der NDR-Sportredaktion Mats Nicholson.
5: Der VfL kassierte in der Nachspielzeit den Ausgleichstreffer. Die Wolfsburger hatten in einer spektakulären Zweitligapartie einen 3:0-Vorsprung verspielt, gingen dann durch ein Tor von Zwornberg wieder in Führung. Und dann reichte es doch nicht zum ersten Heimsieg seit Januar. Holstein Kiel muss weiter auf den ersten Sieg dieser Zweitligasaison warten. Die Kieler spielten 2:2 gegen Nürnberg. Für Holstein war es das 3. Unentschieden im 4. Ligaspiel.
1: Und dann habe ich auch noch eben kurz was. Moment. Und zwar folgendes hier. Na, ich probiere es nochmal. Einfach den richtigen Knopf drücken und dann klappt das schon. Und zwar genau jetzt. Ha! Es geht doch! Tor für die SV Elversberg. Ausgleich 1:1 in Mönchengladbach. Und jetzt machen wir weiter mit dem Wetter. Unbeständig, windig und regnerisch. Typisches Regenjackenwetter, immer wieder Schauer und Gewitter. Ab und an guckt die Sonne mal kurz raus, aber es ist nicht so richtig. Sommer, maximal 17 bis 21 Grad. Starke bis stürmische Böen an der See, auch einzelne Sturmböen. Heute Nacht beruhigt sich das Ganze, aber kaum noch Regen, 15 bis 6 Grad. Und morgen bleibt's trocken. Mal Sonne, mal Wolken, 19 bis 23 Grad. NR2-Verkehrsservice für den ganzen Norden mit Stau oder stockendem Verkehr ab 3 Kilometern Länge. A1 Lübeck Richtung Bremen zwischen Hamburg-Oehendorf und Stillhorn 10 Kilometer stockend, halbe Stunde plus. A1 Osnabrück Richtung Bremen zwischen Bremen-Brinkum und Themelingen 4 Kilometer Stau, knappe halbe Stunde plus. Die A7 Flensburg Richtung Hannover ist zwischen Stellingen und Heimfeld wegen Bauarbeiten bis Montag ca. 5 Uhr gesperrt. Dadurch gibt es Stau. Umleitung führt an Neumünster Süd über die B205, A21 und A1 und die A24 Hamburg Richtung Berlin ist zwischen Schwarzenbeck Rand und Talkau wegen Bauarbeiten bis Montag um 5 gesperrt.
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1: Gute Nachricht für alle Werder-Fans. Die Bremer führen immer noch 1:0 gegen Leipzig. Und jetzt wollen wir hören, wie der Ausgleich in Mönchengladbach gefallen ist. Tim Wichmann kann uns das erzählen.
6: Chancen nutzen, das steht immer ganz groß in jeder Fußballkabine auf der Taktiktafel. Und genau das setzt die SV Elversberg um. Ganz wenig Chancen gehabt, um genau zu sein. 2 Abschlüsse, einer davon aufs Tor und der ging ins Tor. Zum Ausgleich, da war eine halbe Stunde gespielt gerade eben. David Mokwa mit dem ersten Bundesliga-Auswärtstor für die Mannschaft von Vincent Wagner, der sich durch die Haare geht, die Hände jetzt wieder in die Hüften stemmt. Das Spiel jetzt natürlich offener. Die Gladbacher haben versucht, gleich nachzulegen, gleich zu antworten, gleich wieder in Führung zu gehen. Aber von der ganz großen Abschlussqualität da vorne ist Tim Kleindienst noch entfernt, hat zweimal übers Tor geköpft. Jetzt der lange Ball vorne in Richtung eines Elversbergers. Der kommt zu Fall, aber hat sich zu einem Stürmerfoul hinreißen lassen. Deswegen bleibt es nach 34 Minuten beim Stand von 1:1.
1: Und das sind die anderen Zwischenstände. Hoffenheim gegen Dortmund noch torlos. Leverkusen führt 2:0 gegen Union und Paderborn liegt 0:1 hinten gegen Freiburg. Gleich gibt's die Halbzeitkonferenz mit allen 5 Partien.
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0: 6 Tore sind bisher gefallen. Heute Nachmittag ist es Zeit für die NDR2-Halbzeitkonferenz und die beginnt heute in Mönchengladbach bei Jens Wallbrot. Da sind 2 Treffer bisher gefallen.
1: Vorhang auf für den Sieger des Wettbewerbs. Unser Dorf soll schöner spielen. Die Spielvereinigung Elversberg, auch bei Borussia Mönchengladbach am Niederrhein mit einer engagierten, mit einer couragierten Leistung und mit einem Treffer durch David Mokwa, die Borussia zunächst in Führung gegangen, aber Elversberg verdient sich den Ausgleich. Und so ist es hier ein 1:1 nach 37 Minuten. Und einen Treffer gab es bei Paderborn gegen Freiburg, Luise Kropf.
2: Ja, hier wird nicht unbedingt schöner Fußball gespielt, aber eben auch effizient, vor allem wenn man es mit den Freiburgern hält. Die führen hier 1:0. Achtung, Paderborn gerade auf der linken Seite mit dem Versuch, per Flanke den Ball in den 16er reinzuschlagen von links, wird aber abgeblockt. Torschütze für die Freiburger war Eggestein in der 26. Spielminute. Und ansonsten ist hier das wenig Feuerwerk, muss ich sagen. Deswegen dahin, wo es ein bisschen kribbeliger ist, nach Bremen. Zu Felix Gerhard, bitte.
3: Ja, hier führt clever gegen engagiert. Werder Bremen mit dem Führungstreffer schon in der 4. Minute durch Erin Dingschi. Wunderbar herausgespielt. Seitdem Leipzig die spielbestimmende Mannschaft. Aber Werder mit einem cleveren Auftritt defensiv diszipliniert und können immer wieder die Passwege zustellen und hatten in einer Situation Glück. Da pfiff der Schiedsrichter Martin Petersen schon Foul-Elfmeter nach einem Foul von Karl Heinen, dem Bremer Keeper, an Christopher Nkunku. Aber Videobeweis, kein Elfmeter und deshalb weiter in die Führung. 1:0 für die Gastgeber, für den SV Werder Bremen. Wer führt in Hoffenheim gegen Borussia Dortmund an Katrin Rose?
4: Ja, hier führen die Emotionen. 39 Minuten gespielt. Es steht 0:0. Aber der kleine Kessel hier in Hoffenheim, der kocht. Das sind immer emotionale Duelle, schon in der jungen Historie. Seit 2008 heute hier sehr rustikaler Beginn von den Hoffenheimern. Und dann ging es sehr rustikal weiter. Denn seit der 20. Minute ist der BVB mit drin in dieser Partie. Noch keine Tore, aber ein richtiger Schocker. Denn der nächste Verletzte mit Mane beim BVB, Winery, der neu gekommen ist in dieser Woche, den musste der Trainer, den musste Niko Kovac reinschmeißen. Und wir schmeißen uns in dieser Konferenz rüber nach Leverkusen gegen Union Berlin. Daniel Neuhaus.
5: Wer sind Sie und was haben Sie mit Bayer Leverkusen gemacht? Letzte Woche so schwach in Elversberg, heute so stark und so hellwach. 1:0 Fernandes nach 43 Sekunden. Natürlich das schnellste Tor dieser noch jungen Bundesliga-Saison und danach weiter souverän. Mittlerweile steht es 2:0. Union Berlin muss aufpassen, hier nicht unter die Räder zu kommen. Leverkusen richtig stark unterwegs und führt verdient mit 2:0. Und wir sind wieder in Mönchengladbach bei Jens Wallbrot.
1: Wo es 1:1 steht, Gladbach durch Hugo Bolin nach einer Ecke in Führung gegangen. Der Ausgleich durch den Elversberger Stürmer Mokwa, der auch schon am ersten Spieltag getroffen hat. Die Gladbacher mit einer aggressiven Leistung, mit dem Gros der Zweikämpfe, dass sie gewinnen. Elversberg aber spielerisch irgendwie reifer. Irgendwie merkt man ihnen auch die Selbstbewusstseinshaltung des ersten Spieltags an. Sie versuchen das Spiel zu gestalten, machen es jetzt über die halblinke Position auf Cole Campbell, den Flügelstürmer auf der linken Seite, im Zweikampf mit Itakura, der Gladbacher Innenverteidiger, der am Ausgleich der Elversberger schon beteiligt war, weil er nämlich den entscheidenden Zweikampf bei dieser Kontersituation, die Stürmer Mokwa nutzte, im Mittelkreis verlor und dem Stürmer damit die Gelegenheit gab, allein auf den Gladbacher Keeper zuzulaufen. Der macht das dann abgezockt, aber es wäre aus Gladbacher Sicht durchaus auch vermeidbar gewesen. Gladbach mit einer ordentlichen Leistung, mehr Torschüsse, aber die reifere Anlage, und das ist ein Statement, die hat tatsächlich die SV Elversberg. Wer hat eigentlich die reifere Anlage bei Paderborn gegen Freiburg?
2: Ja, ganz klar, Freiburg. Die spielen jetzt hier super konstant und ruhig und geduldig runter, wie ich finde. Aber Paderborn ist jetzt auch nicht irgendwie ein Fallobst, sondern die halten wirklich sehr gut dagegen. Stand jetzt, liegen aber trotzdem 0:1 hinten in der 42. Spielminute. Sehr gut gefallen tut mir heute einer von den Freiburgern. Das ist Matthias Ginter, der Mann mit den blonden Haaren. Der hat eben schon einen langen Ball lang in die Spitze der Freiburger hineingeschlagen auf Suzuki. Da hat man gesehen, was er alles in seinem Werkzeugkasten mit dabei hat. Und dann direkt im Anschluss hat er sehr aggressiv wieder nach vorne verteidigt und damit den Angriff der Paderborner unterbunden. Macht für mich heute ein gutes Spiel, sowie die gesamte Freiburger Mannschaft. Aber auch Paderborn muss sich hier wirklich nicht verstecken. 15.000 sind da, 1.500 davon sind Fans des SC Freiburg und die anderen, die machen hier lautstark Lärm. in der kleinsten Arena am heutigen Nachmittag um 15.30 Uhr in der Bundesliga. Und ein bisschen mehr zu tun ist, ein bisschen lauter ist es vor allem in Bremen bei dir, Felix Gerhardt.
3: Ja, hier sind so um die 40.000, auch wenn 500 Dauerkarteninhaber ja umplatziert werden mussten, weil hier in der Sommerpause ein Teil der Tribüne eingestürzt ist bei den Renovierungsarbeiten. Die müssen jetzt woanders sitzen. Aktuell Leipzig im Ballbesitz, setzt sich jetzt durch über die rechte Seite über Bakayoko, der findet aber keine Anspielstation. Jetzt in die zentrale Position gespielt auf Seiwald, 41,5 Minuten gespielt. Immer noch 1:0 für den SV Werder Bremen. Wieder clever verteidigt von Olivier Demann, der eben den zweiten Torschuss für die Bremer erst abgelassen hat. Kein Problem für Maarten van der Voort im Leipziger Kasten. Aber auf der anderen Seite stehen eben auch erst drei für Leipzig, für die spielbestimmende Mannschaft. Das zeigt, wie clever die Bremer das hier verteidigen. Auch aktuell jetzt die Flanke mal von der linken Seite von David Raum. Karl Heines da, pflückt ihn herunter und nimmt dann Tempo aus dem Spiel. Also überzeugender Auftritt bislang vom SV Werder Bremen, vom Team von Trainer Daniel Thun, der hier im Prinzip vor diesem Spiel schon die erste Krise der Saison managen musste. Seine Mannschaft hat eine gute Reaktion gezeigt. 1:0 für Werder. Und auf Tore wartet immer noch in Hoffenheim an Katrin Rose.
4: Ja, wir warten hier auf Tore, wir warten aber auch ein Stück weit auf Gänsehaut, denn hier wird viel gerumpelt, hier wird viel zusammengerumpelt. Gerade eben ein Hoffenheimer an der Schulter vom Schiedsrichter, an der Schulter von Matthias Jöllenbeck abgeprallt, wie in einer Art Videospiel, hatte keinen Einfluss auf das Spiel, stand 0:0, 44 Minuten sind gespielt und Ball ist jetzt beim Keeper der Hoffenheimer. Bei Oliver Baumann, der in seiner Karriere 33 Spiele gegen den BVB gemacht hat, der hat fast eine ganze Saison nur gegen Dortmund gespielt. Und der sieht jetzt von hinten raus, dass die Hoffenheimer kommt mit dem Ball über die linke Seite. Dahin ist das. Ball an den Elfmeterpunkt. Da wäre Lempane. Der hat den Ball am linken Fuß, legt ihn nochmal zurück auf Dagim. Dagim legt ihn an den zweiten Pfosten. Mensch, will mal einer schießen. Vielleicht ja Zufall. Genau. Der legt den Ball nochmal zurück und dann Abschluss. Abdullah, Tor! Das ist das 1:0 für die TSG Hoffenheim. Weil Borussia Dortmund da Geleitschutz macht. Sie passieren lassen. Einmal nach links, einmal nach rechts und dann bitteschön. Und da ist die Führung für die TSG Hoffenheim, die sich das erarbeitet hat in dieser Partie. Unangenehm, nervig für den BVB. Und der steht jetzt ein bisschen ratlos auf dem Platz. Und jetzt hat sich Niko Kovac, der Dortmunder Trainer, gerade auf die Bank geworfen, weil der sauer ist. Der Ball ist noch abgeprallt vom Rücken von Waldemar Anton. Aber dann hatten die Hoffenheimer sehr viel Zeit, hin und her und hin und her zu schieben und dann den Ball einzunageln.
6: 2:1 für Borussia Mönchengladbach. Und es ist Hugo Bolin, der auch das 1:0 für die Fohlen erzielt hat. Ballverlust der Elversberger. Und dann schalten sie schnell um, die Gladbacher. Ruckzuck auf Honorar über halb links. Der legt einmal quer in den Strafraum rein. 2-1 Situation, perfekt ausgespielt. Bolin, trocken rein. 2:1 für die Borussia. Ab nach Leverkusen, Daniel Neuhaus.
5: Es laufen die letzten Sekunden der einminütigen Nachspielzeit. Schiedsrichter pfeift jetzt zur Pause. Auf den Banden wurde gerade für ein Mittel gegen Sodbrennen geworben. Ich hoffe, es liegt in der Gästekabine auch aus. Denn Mauro Lustrinello, der Trainer, der hat mit Sicherheit Bauchschmerzen von der Leistung seiner Mannschaft bekommen. Kein guter Auftritt der Gäste, die völlig verdient mit 0:2 hinten liegen gegen Bayer Leverkusen. Und wir sind wieder da, wo es richtig kracht bei Jens Weilbrot in Mönchengladbach.
1: Und die Erleichterung ist zurück auf den Tribünen. Wir haben sie schon spüren können hier nach dem Führungstreffer für die Borussia. Und es ist tatsächlich okay, dass Gladbach wieder in Führung geht. Denn gerade so die letzten 5 Minuten haben die Gladbacher schon deutlich daran gearbeitet, wieder zu mehr Torchancen zu kommen. Und Vincent Wagner, der ja immer so entspannt wirkt, der Trainer der Elversberger, der regt sich da tierisch auf. Weil er wahrscheinlich bei diesem schnell ausgeführten Einwurf von Kleindienst ein Problem gesehen hat. Ja, er diskutiert noch mit dem vierten Offiziellen und bekommt die gelbe Karte. Ja, auch das ist möglich. Gelbe Karte für den Trainer, 2:1 für Borussia Mönchengladbach. Und wir gehen zurück zu Daniel nach Leverkusen. Ab nach Paderborn zu Riese.
2: Hier ist Halbzeit. Man hört es, glaube ich, im Hintergrund, dieses ikonische Lied, das hier in Paderborn immer gespielt wird. 1:0 Führung für Freiburg ist für mich so total okay, auch wenn die Paderborner das hinten echt ordentlich machen. Aber Freiburg nutzte eben ja eine der Chancen, die sie hatten. Und deswegen krachen jetzt hier die Bratwürste auf den Grill. Es ist Pause. Wo ist das Spiel bei dir, Felix Gerhardt, in Bremen, auch schon in der Pause?
3: Nein, momentan liegt der Ball auf der Eckfahne bzw. auf dem Eckfahnenkreis und es gibt den Eckball für RB Leipzig reingebracht. Jetzt von David Raumann in 5-Meter-Raum. Kopfball versucht da von Kunku, dann sind sie dazwischen. Abpraller versucht, Nachschuss von Nusa. Und wieder sind 3-4 Bremer irgendwie in der Schussbahn und werfen sich dazwischen. Und der Schiedsrichter zeigt auch an, es gibt eine Abseitsposition und David Raumann, der prischt den Ball jetzt ein bisschen wütend da in die Mitte. Er hätte das gerne ein bisschen anders gesehen. Das nimmt natürlich jetzt Zeit von der Uhr. 1,5 Minuten sind es noch in dieser Nachspielzeit. Weiterhin 1-0 die Führung für den SV Werder Bremen. Abstoß jetzt von Karl-Heinz bzw. Freistoß nach dieser Abseitsposition. Dauert hier aber alles noch ein bisschen. Deshalb gebe ich nochmal ab nach Hoffenheim zu Ann-Kathrin Rose. Wird da noch gespielt?
4: Ja, hier wird noch gespielt und wie 1-0 steht es weiter für die TSG. Jetzt der BVB mit dem Freistoß. Der kommt gut. Nachschuss von Karetzas. Da gab es eben fast den nächsten Schocker, denn der lag am Boden, wirkte verletzt. Steht aber wieder jetzt der lange Ball in die Arme von Oliver Baumann. Und das meine ich, fast den nächsten Schocker, weil Karetzas hier wirklich weg, ja, gekrätscht wurde. Und zwar so rumpelig, dass er sich sofort das Sprunggelenk gehalten hat. Kann aber weiterspielen. Also die Dortmunder, die können und wollen heute nichts mehr weiter verkraften. Jetzt ist hier Pause beim Stand von 1-0. Hoffenheim gegen Dortmund. Und wir spielen den Ball nochmal rüber. Mönchengladbach gegen Elversberg.
5: Wo Borussia Mönchengladbach mit 2-1 führt, über den rechten Flügel angreift. Da ist wieder der Doppeltorschütze Bolin. 1-gegen-1 Situation gegen Elversbergs Außenverteidiger Lasse Günther. Freistoß für Borussia Mönchengladbach fast an der Eckfahne. Und die gelbe Karte für Vincent Wagner, die ist zumindest verständlich. Jetzt, wo dieser Freistoß nicht mehr ausgeführt wird, weil das Spiel ebenfalls in die Halbzeitpause geht, von Martin Pedersen beendet wird. Also, der Einwurf, der zu Gladbachs Führung führt, war klar ein Einwurf für die SV Elversberg. Verständliche Aufregung für Vincent Wagner, der jetzt auch nochmal zu Pedersen geht, um zu diskutieren und die gelb-rote Karte bekommt. Der Trainer der Elversberger bekommt gelb-rot und wird in der zweiten Halbzeit nicht auf der Trainerbank sitzen dürfen. Also, das ist mal ein Finish hier. 2-1 für Borussia Mönchengladbach, ab nach Bremen zu Felix Gerhard.
3: Und hier ist in diesem Moment auch Pause. Werder Bremen führt mit 1-0 durch diesen cleveren Auftritt und den frühen Treffer von Rückkehrer Ehrendingschi aus der 4. Minute. Leipzig engagiert, aber glücklos, weil die Bremer das auch richtig gut verteidigen und deshalb gar nicht mal unverdient diese Führung mit in die Pause nehmen. Und das war sie, die ARD-Bundesliga-Halbzeitkonferenz.
0: 16.20 Uhr und damit relativ pünktlich. Das sind die Halbzeitresultate. Werder Bremen führt 1-0 gegen RB Leipzig. Hoffenheim 1-0 Führung gegen Borussia Dortmund. Gladbach 2-1 Führung gegen Elversberg. Paderborn 0-1 hinten gegen Freiburg. Und Leverkusen führt 2-0 gegen Union.

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0: Hier ist der NR2-Verkehrsservice für den ganzen Norden um kurz vor 16:30 A1 Lübeck Richtung Bremen. Zwischen Hamburg-Oehendorf und Stillhorn, 8 Kilometer stockend. Hier dauert es eine knappe halbe Stunde länger. Dann die A7 Flensburg Richtung Hannover, zwischen Hamburg-Stellingen und Heimfeld wegen Bauarbeiten bis Montag ca. 5 Uhr gesperrt. Dadurch gibt es Stau. Die Umleitung führt ab Neumünster Süd über die B205, A21 und A1. Und die A24 Hamburg Richtung Berlin, die ist zwischen Schwarzenbeck-Grande und Thalkau wegen Bauarbeiten bis Montag um 5 gesperrt. Gute Fahrt!
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0: Alle Mannschaften noch in der Pause und das sind die Halbzeitstände. Werder Bremen führt, bisschen glücklich, aber führt eben 1-0 gegen RB Leipzig. 1899 Hoffenheim führt 1-0 gegen Borussia Dortmund. Borussia Mönchengladbach führt 2-1 gegen Aufsteiger Elversberg. Der andere Aufsteiger liegt auch hinten. Paderborn 0-1 zu Hause gegen Freiburg. Leverkusen hat das erste Spiel in Elversberg verloren, führt jetzt aber souverän 2-0 zur Pause gegen Union Berlin. Gleich die zweite Halbzeit hier bei NDR2 und bis dahin natürlich die beste Musik, unter anderem Billy Idol, Rebel Yell. Viel Spaß damit.
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0: Ja, ist gut, dass Rihanna heute ihren Regenschirm dabei hat. Können wir alle gebrauchen heute an diesem Wochenende. Ja, wir gehen zurück in die zweite Halbzeit in der Fußball-Bundesliga. Ach, und wir haben schon das erste Tor. Schau mal an, und zwar in Leverkusen, Burkertupe.
1: So einfach und so schön kann manchmal Fußball sein. Tor für Bayern 04 Leverkusen, der dritte Treffer. Und wieder ein Schlafmützenstart von Union Berlin. Und das Tor erzielte Patrick Schick im ersten Durchgang. Hat er noch zwei Kopfballmöglichkeiten gehabt, von denen er mindestens eine machen muss. Einmal parierte der Torhüter, einmal traf er nur die Latte. Jetzt war es die einfachste Aktion, diesen Ball aus 4-5 Metern über die Linie zu drücken. Der Schick schon wieder unterwegs, legt den Ball zurück, allerdings aus seiner Abseitsposition. Und die wurde auch überprüft beim Tor von Patrick Schick. Denn die Vorlage von Kwanzaa von der rechten Seite, da hatte es schon den Anschein, als wäre er ziemlich weit vorne. Aber es war nur sein Unterarm, das wird uns jetzt gerade in der Grafik angezeigt. Also was die moderne Technik alles kann, schon erstaunlich. 3-0 Leverkusen.
0: Nach der ersten Halbzeit vorsichtiger Optimismus im Bremer Weserstadion. 1-0 Führung gegen Leipzig. Moritz Casalett, wie ist das so aufgenommen worden von Fans und Kolleginnen und Kollegen in der Pause?
2: Von den Fans euphorisch, von den Kolleginnen und Kollegen schon auch mit staunenden Augen. Und wir waren uns hier auf der Pressetribüne eigentlich alle einig. Das fühlt sich so ein bisschen an wie so ein Pokalspiel, wo der Underdog eben in Führung gegangen ist und noch einen ganz, ganz weiten Weg hat, um die am Ende ins Ziel zu bringen. 1-0, ja, die Führung durch das frühe Tor von Dingschi. Co-Arbeit von Chucky, auch einem Neuzugang. Werder heute mit 6 Neuzugängen in der Startelf. Und Werder jetzt mal in dieser zweiten Hälfte, die 23 Sekunden alt ist, auf dem Weg nach vorne, auf der rechten Seite, muss dann aber wieder zurückpassen auf den heute sehr zweikampfstarken Amos Pieper. Der eröffnet das Spiel rechts raus auf Arthur, einer der Neuzugänge, ein Brasilianer, im Laufduell mit einem Leipziger, kann dann rechts rauspassen. Werder dann auf Höhe des 16ers mit einer Abseitsstellung, ganz offensichtlich. Ludovic Reis dort rechts außen beim Stand von 1-0 für Werder.
0: 50. Bundesligaspiel heute für Niko Kovac als Trainer von Borussia Dortmund. Seine Siegquote 65%, das ist natürlich stark. Nur spielt seine Truppe heute nicht so stark beim Auswärtsspiel in Hoffenheim. Unser Reporter ist Florian Winkler.
3: Hoffenheim arbeitet hier am zweiten Treffer, führt aktuell ja gegen Dortmund mit 1-0 durch einen sehenswerten Treffer in der 45. von Avdulao aus 22 Metern. Gerade war es Lemperle im Strafraum, halblinke Position, 14 Meter und wieder Kobel, der dazwischen gehen musste. Nächste Ecke aber für die Hoffenheimer, von der linken Seite reingebracht, erstmal rausverteidigt von den Dortmundern, die jetzt einmal gewechselt haben. Joey Fermann ist mittlerweile in der Partie für einen schwachen Felix Metscher, aber bislang hat das noch gar keine Auswirkungen dieser mittlerweile 50. Minute. Dortmund ist aber mit ein bisschen Platz mit Navaneri, dem Neuzugang von Arsenal, der Leihgabe, passt in den 16er. Asriasson auf der rechten Seite schon im 16er, aber die Flanke wird wegverteidigt erstmal von Haidari, dem Innenverteidiger. Dortmund setzt nach, wieder die rechte Seite, Flanke kommt rein und dann ist Guirassy da mit einem schönen artistischen Seitfallzieher, aber bringt nichts ein, bleibt bei 1-0.
0: Schock für Mönchengladbach, der Neuzugang aus Hannover, Enzo Leopold, hat sich das Kreuzband gerissen, gute Besserung. Aber auch ohne Leopold liegt die Borussia vorn gegen Elversberg, denn der Schwede Bolin, der dreht richtig auf Tim Wichmann.
4: Es ist schon ein hartes Stück Arbeit für die Gladbacher gegen die Elversberger. Die Borussia bekommt eine Ahnung davon, wie dieser Verein innerhalb von 4 Jahren 3-mal aufsteigen konnte. Aus wenigen Chancen viel gemacht, aus dem Nichts quasi zum Ausgleich gekommen. Und außerdem eine gewisse Leidensfähigkeit, die Mannschaft von Vincent Wagner an den Tag legt. Allerdings jetzt ohne den Trainer, der vom Platz gestellt wurde, mit dem Pausenpfiff. Und jetzt muss er also von der Tribüne aus sehen, wie seine Mannschaft das hier macht. Wie macht sie es denn? Langer Schlag vom Torhüter bis an den gegnerischen Strafraum. Da hat Moritz Nikolas nicht viel zu tun gehabt, der Gladbacher Keeper, aber auch einmal hinter sich greifen müssen. Also die Elversberger brauchen nicht viel, um zu Chancen und dann auch zu Toren zu kommen. 50 Minuten sind gespielt und Gladbach führt weiter mit 2-1 gegen den Bundesliga-Aufsteiger.
0: Paderborn spielt zum dritten Mal in seiner Vereinsgeschichte in der Bundesliga, ist nach den Aufstiegen immer sofort wieder abgestiegen, wird auch diesmal schwer. Moritz Kühn, bitte.
5: 4 Pflichtspiele für die Freiburger, 4 Siege sind ja auch im Europapokal unterwegs gewesen und auch jetzt sieht es nach dem nächsten Erfolg aus, denn sie führen mit 1-0 beim SC Paderborn durch den Ex-Bremer Eggestein in der ersten Hälfte. Jetzt aber mal die Paderborner im Strafraum durch den eingewechselten Tickes. Was macht der Tickes? Schießt! Petriung in Gerd-Müller-Manier aus 14 Metern, halb linke Position, aber rechts am langen Pfosten vorbei. Ja, Steffen Tickes eingewechselt worden für Ryan Philipp zur Halbzeit, der Neuzugang vom vom Hamburger SV wirkungslos geblieben in der ersten Hälfte. Nur 10 Ballkontakte, das war nichts, wirkte so wie ein Fremdkörper. Und Steffen Tigges, der sorgt jetzt hier für ordentlich Krawum im Paderborner Sturmzentrum. Noch steht es aber aus Sicht des Aufsteigers 0-1 gegen Freiburg.
0: In der letzten Saison hat es Wolfsburg erwischt, damit ist mal wieder ein Verein zum ersten Mal aus der Bundesliga abgestiegen. Leverkusen und Union ist das noch nie passiert. Die Werkself spielt 48. Saison in Folge in der Bundesliga und heute richtig gut gegen Union, Burkhard Hupe.
1: Nach wie vor 3-0 für Bayern und für Leverkusen. Und die schlechte Nachricht für alle Fans der eisernen Leverkusen: hat Bock, weiterhin Fußball zu spielen und noch mehr Tore zu erzielen. Schafft natürlich den ein oder anderen Raum im Tempogegenstoß. Aber wenn der so halbherzig besetzt wird, wie jetzt in diesem Fall von Marin Jubicic, der da in die halbrechte Position rein stolpert fast, dann wird das im Leben nichts mehr. Im Spiel nach vorne von Union Berlin. Leverkusen hat hier alles im Griff. Und das ist ja schon verrückt, am vergangenen Wochenende Leverkusen mit den Gegentoren zu Beginn der ersten und der zweiten Hälfte. Und heute mit eigenen Treffern ganz früh in der ersten und ganz früh in der zweiten. Und Leverkusen führt hier schier uneinholbar mit 3-0 gegen Union.
0: Ich habe es nur gerade wirklich auf einem Ohr so mitbekommen, was es da für ein Raunen gegeben hat im Bremer Weserstadion. Was ist denn da los gewesen, Moritz Casalet?
2: Juri Recher, einer der Spieler, die auf dem letzten Drücker noch gekommen sind am Montag aus den Niederlanden von Ajax Amsterdam. Dieser Recher hat sich den Ball genommen, 40 Meter vor dem Tor der Leipziger nach einem Ballverlust der Gäste. Dann guckte er und dann chippte er den Ball Richtung Leipziger Tor. Er sah, dass der Torhüter Van der Voort ein bisschen weit vorne stand. Und wann war das wie in Zeitlupe? Der Ball flog durch die Luft. Van der Voort ganz in Gelb, hechtete nach hinten, streckte seinen rechten Arm aus, lenkte den Ball gerade noch so an die Latte. Beinahe ein Traumtor des Niederländers in seinem ersten Bundesligaspiel. Mal gucken, was diese Chance jetzt ergibt. Freistoß aus dem Halbfeld, Gröhl, Chipball Richtung Elfmeterpunkt, Kopfballaffäre von Baku, Ball lange in der Luft. Bremer dann mit dem Kopfball und dem Schuss von Pieper aus der Drehung. Aus 16 Metern bleibt dann hängen und dann einen Kullerball im Nachsetzen auf das Tor der Leipziger. Anderes Bild als in der ersten Hälfte. Werder spielt jetzt mehr mit und führt hier nach wie vor mit 1-0.
0: Alles klar, vielen Dank. Und wir müssen mal schnell zum Spiel TSG Hoffenheim gegen Borussia Dortmund. Warum? Weil da ein Tor gefallen ist, Flo Winkler.
3: Wir kommen gerade rechtzeitig, der nächste Treffer. Man hört es an der Hintergrundmusik, an der Stadionmusik. Auch wenn Christian Ilzer, Hoffenheims Trainer, gar nicht feiert. Das 2-0 durch einen richtig starken Tim Lemperle. Den wollte er. Diesen Treffer hatte doch schon eine gute Chance vor wenigen Minuten. Und jetzt nach einem Abschlag der Dortmunder von Kobel geht es ruckzuck durch den Mittelkreis gespielt. Schnell, klar. Und dann ein super Pass von Dagim in Lemperle, der sich den Ball gegen Gardu da sichert, dann in den Strafraum reingeht, sich den Ball auf den rechten Fuß legt und dann im normalen letzten Moment Anton fälscht den Schuss aus der zentralen Position noch ab und das dann mit dem Ende und dem Resultat. 2-0 für die TSG und das geht auch in dieser zweiten Halbzeit so in Ordnung. Hoffenheim ist dran am ersten Dreier in dieser Bundesliga-Saison gegen Borussia Dortmund.
0: Um 18.30 Uhr heute noch das Bundesliga-Comeback des FC Schalke 04. Manuel Neuer vielleicht zum letzten Mal in der alten Heimat Gelsenkirchen. Jetzt schauen wir auf die Partie Borussia Mönchengladbach gegen die SV Elversberg mit Tim Wichmann.
4: Ein steiler Anstieg für die Elversberger mit 1-2 zurückliegend und ohne ihren Trainer, der eben jetzt nur noch von der Tribüne zuschauen muss nach der gelb-roten Karte. Hat sich zu sehr, wenn auch berechtigterweise, aufgeregt über diesen Einwurf, der zur Gladbacher Führung zum 2-1 führte. Seitdem ist auf der Anzeigetafel nichts passiert. 10 Minuten ist der zweite Durchgang alt und die Gladbacher lauern im Mittelfeld auf diese Steckpassmomente. Jetzt nach rechts raus, da ist Honorar und das ist die Abschlusschance im Zentrum. Das Tor für Joe! Spiele für die Gladbacher und jetzt ein weiteres Tor, das zum 3-1 für die Borussia gegen Elversberg.
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0: Ja, wir schauen mal auf die Ergebnisse bzw. die Zwischenstände. Leverkusen führt also 3-0 gegen Union Berlin. Paderborn liegt weiter hinten gegen Freiburg. 0-1 durch den Treffer von Eggestein. Borussia Mönchengladbach, gerade gehört, 3-1 Führung gegen Elversberg. Hoffenheim führt 2-0 gegen Dortmund. Und Bremen 1-0 vorn gegen RB Leipzig. Ich habe noch Werder-Trainer Daniel Thun im Ohr vor dem Heimspiel gegen Leipzig angesprochen auf die schlechte Stimmung in Bremen vor dem Spiel.
7: Geben Sie mir und der Mannschaft einfach die Chance, es allen zu zeigen. zeigen. Ich merke auch, wie kritisch gerade alles ist und auch, glaube ich, berechtigterweise kritisch auf uns schaut.
0: Moritz Casalet, was zeigt die Mannschaft heute beim ersten Heimspiel?
2: Einen großen Kampf, große Leidenschaft, beinahe eben das 2:0 von Recher, ein Niederländer, der wirklich extrem stark ist im Kampf gegen den Ball im defensiven Mittelfeld. Also das ist eine gute Neuverpflichtung, sage ich jetzt mal, nach 54 Bundesliga-Minuten, die der 23-Jährige aus Amsterdam hat. Aber Achtung, auf der anderen Seite jetzt beim Stand von 1:0 für Werder, Chance für Leipzig. Leipzig mit dem Freistoß von Raum in den 16er, Flugkopfball von Orban vorbei. Der war frei, der aufgerückte Innenverteidiger der Leipziger, Dauerbrenner in seiner 12. Saison bei RB, köpft den Ball da ganz freistehend am Gehäuse oder über das Gehäuse der Bremer, war dann doch ein bisschen in Bedrängnis, aber das war eine gute Chance für die Leipziger hier zum Ausgleich zu kommen. Insgesamt aber in der zweiten Hälfte, ich habe es eben schon mal angedeutet, ganz anders als in der ersten, da hat Werder wirklich ganz viel verteidigen müssen. Jetzt lassen die Leipziger auch mal Ballstaffetten der Bremer zu und das macht Werder ganz ordentlich eben. Niklas Füllkrug mit dem Kopfball nach Flanke von rechts. Den konnte Van der Voort gerade noch halten. Er stand allerdings auch im Abseits zuvor, der Bremer Angreifer. Und die Chance von Juri Recher hatte ich euch geschildert. Also Werder hier gut im Spiel nach wie vor und nach wie vor mit 1:0 vorne.
0: NRW nach dem Aufstieg von Schalke 04 und Paderborn wieder stark vertreten in der Fußball-Bundesliga mit 6 Clubs. Die Paderborner heute mit ihrem Heimcomeback in der Bundesliga gegen den SC Freiburg. Und die Ostwestfalen liegen hinten. Moritz Kühn.
4: Es sind ganz genau 60 Minuten rum in dieser Partie zwischen dem Aufsteiger aus Paderborn und dem Sportclub aus Freiburg. Die Gäste führen noch mit 1:0 durch den Treffer in der ersten Halbzeit in der 26. Minute durch Maximilian Eggestein. Aber die Paderborner haben Steffen Tigges gebracht. 1,93 Meter ist er groß. Der Mittelstürmer, der hier schon viele Ballkontakte hatte, im Gegensatz zu Rajan Philipp, der für ihn zur Halbzeit rausgenommen wurde, hätte auch vielleicht einen Elfmeter geben können, als dann aber sein Sturmkollege Piringer durch war nach einem Abwehrfehler der Freiburger. Aber Backhaus, der Freiburger Keeper, spielte da im Zweikampf gerade noch so mit den Fingerspitzen die Ball. Kein Elfmeter, Freiburg führt weiterhin 1:0 in Paderborn.
0: Ja, heute wird schwer für die beiden Aufsteiger. Paderborn liegt hinten 0-1, habt ihr gehört. Und auch die SV Elversberg aus dem Saarland liegt hinten und jetzt mit 1:3 im Borussia-Park von Mönchengladbach. Und wir gehen zu unserem Reporter Tim Wichmann.
4: Jetzt wird's natürlich ein sehr steiler Anstieg für die Elversberger. 1:3 hinten, weil Joe Skelly traf, der Mann, der eigentlich schon gar nicht mehr da sein sollte bei den Gladbachern. Rechts hinten verteidigt, weil sich alle Neuzugänge da verletzt haben. Auch Jens Kastrop, der da eigentlich noch spielen kann, nicht fit. Und dann eben doch wieder Joe Skelly, der schon so ein bisschen eines der Gesichter der Stagnation in den letzten Jahren war. 23 Jahre alt, über 160 Spiele für die Borussia, aber irgendwie nie so richtig den nächsten Schritt gemacht. Aber hier macht er einen wichtigen Schritt auf dem Weg zum ersten Saisonsieg für die Gladbacher. Aus halbrechter Position im Strafraum, unten rechts reingeschoben. Und so sieht es für die Gladbacher jetzt doch nach einem versöhnlichen Heimspielauftakt aus. Stunde rum, 3:1 die Führung für Gladbach.
0: Vieles neu in Leverkusen, neuer Trainer aus Spanien. Hat mal hervorragend geklappt mit Xabi Alonso. Danach viel Fluktuation auf der Trainerposition. Burkhard Hupe, aber heute läuft es richtig gut gegen Union Berlin.
8: Leverkusen spielt weiterhin Fußball und Union Berlin taumelt Fußball, wenn man das so sagen darf. Leverkusen führt 3:0, ist haushoch nach wie vor überlegen. Und bei Union zeichnet sich, endlich werden die 1500 mitgereisten Anhänger sagen, endlich neues Personal und ein bisschen Hoffnung, dass es hier vielleicht doch noch etwas erträglicher wird, was das Endergebnis angeht. Dass es nochmal so ein Comeback geben wird wie am vergangenen Wochenende im Heimspiel gegen Eintracht Frankfurt. Das kann sich, glaube ich, hier niemand vorstellen. Also dafür braucht man so viel Fantasie, dann könnte man auch Romane schreiben. 3:0 die Führung für Bayern 04 Leverkusen. Die Mannschaft, die nach wie vor Lust auf Fußball hat, schönen Fußball nach vorne spielt, aber bislang kein weiteres Tor erzielt hat. Es steht 3:0 für die Werkself.
0: Die Dortmunder haben den HSV 2:0 geschlagen, haben im Volksparkstadion im Pokal gegen den Fünftligisten HBC 5:0 gewonnen. Aber jetzt droht der erste Ausrutscher in der Liga. Rückstand in Hoffenheim, Flo Winkler.
3: Ist Borussia Dortmund wieder zurück im Spiel? Die große Frage, Serhou Guirassy mit dem Anschlusstreffer in dieser 61. Minute. Große Proteste aber der Hoffenheimer, weil sich Patrick Wimmer auf Höhe der Mittellinie da verletzt hat in einem Zweikampf. Und was passiert? Gibt es da nochmal einen Check? Aber erstmal feiern die Dortmunder Fans 9000 diesen Anschlusstreffer und ist durch Serhou Guirassy wieder Hoffnung eingekehrt für Borussia Dortmund. Das ist die große Frage, die jetzt gleich zweimal wechseln werden mit Fabio Silva und Reggiani, die gleich reinkommen werden. Aber Serhou Guirassy lässt sich feiern. Große Proteste der Hoffenheimer, die sagen, da lag doch unser Mann am Boden. Das Spiel sollte unterbrochen werden. Da ging gar nichts weiter. Wimmer humpelt auch noch ein bisschen. Aber Schiedsrichter Matthias Jöllenberg sagt bislang eigentlich alles okay. Sind wir mal gespannt. Bleibt hier erstmal beim 2-1 für die TSG.
0: Ja, krass. Serhou Guirassy hat bisher immer getroffen bei der TSG Hoffenheim. So auch heute und hat seine Mannschaft zurück ins Spiel gebracht. Jetzt nur noch 1-2 aus Dortmunder Sicht bei der TSG Hoffenheim. Ja, RB Leipzig, erster großer Gradmesser für Werder. Ein Gegner mit deutlich größeren Möglichkeiten. Müssen wir gar nicht drüber reden, Moritz Casalet. Mal abgesehen von der Bremer Führung. Woran ist denn heute eine positive Entwicklung bei Werder erkennbar?
2: Voller Einsatz, das ist nicht das Thema gewesen in den vergangenen Monaten, muss man sagen. Aber es wirkt so, als wäre diese Mannschaft, die zusammengewürfelt ist, mit 6 Neuzugängen heute auf dem Rasen, zumindest was das angeht, mentalisch eine große Einheit. Also ganz, ganz stark, was die Mannschaft hier im Kollektiv schafft. Spiel war gerade 3 Minuten unterbrochen, weil Werders Torwart Hain behandelt werden musste. Hatte sich da, und das ist auch sinnbildlich, in einen Flankenball reingeworfen mit vollem Risiko und hat sich dabei an der Hand verletzt. Der Ersatztorwart, der neue Schlager aus Österreich, war bei der WM für die Österreicher im Tor, hat sich da an der Seitenlinie schon bereit gemacht. Mal gucken, wie es weitergeht. Aktuell Hain wieder im Spiel und die Leipziger kommen mit dem nächsten Versuch über die rechte Seite. Da drüben Riedler Baku mal in der Sonne. Wechselhaftes Wetter in Bremen. Wir hatten hier schon alles. Viel Wind, Regen, Graupelschauer und jetzt eben auch wieder Sonne und Leipzig rennt hier dem Rückstand nach wie vor hinterher. Werder führt durch das frühe Tor von Dingschi immer noch mit 1-0, aber an alle Bremer sei gesagt, das wird eine knifflige Schlusskonferenz. Das können wir, glaube ich, sagen.
0: Ja, und da solltet ihr unbedingt dabei sein. Geht gleich los. Wir machen noch eine kurze Pause, holen kurz Luft und dann hören wir uns gleich wieder.
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0: Borussia Mönchengladbach führt gegen die Sportvereinigung Elversberg mit 3:1. Und Vincent Wagner, der Trainer der Elversberger, guckt nur von der Tribüne zu. Wegen einer gelb-roten Karte, aber jetzt die Gelegenheit für die Elversberger und der Ball im Tor. Der Anschlusstreffer für die SV Elversberg, Flanke von rechts. Und dann gibt's den Treffer durch die Elversberger und diese zurück in dieser Begegnung.
1: Der Ausgleich, 2:2, Borussia Dortmund ist back. Fabio Silva mit einem Wahnsinnslauf und dann legt er den Ball vorbei an Oliver Baumann, am Keeper der Hoffenheimer ins lange Eck. Und die TSG war hier so lange das bessere Team, aber vor 5 Minuten der Anschlusstreffer für die Dortmunder Girassi und jetzt der Ausgleich. Und damit geben wir nach Paderborn gegen Freiburg zu Luise Kropf.
2: Hier führt Freiburg 1:0, 69 Minuten rum. Die Frage ist, wie lange denn eigentlich noch? Denn seit die zweite Halbzeit läuft, hat Paderborn den Kochtopf auf die Herdplatte geschoben und kocht sich hier was zurecht und ist am Dampfen und am Brodeln. Sie spielen eine gute zweite Halbzeit. Nur bisher konnten sie sich eben nicht belohnen. Chancen waren dafür genug da, sag ich mal. Und jetzt ab nach Bremen zu dir, Felix Gerhardt. Wer kocht bei dir gerade auf dem Platz?
3: Es kocht in der Offensive mehr der Gast aus Leipzig, aber so richtig Torchancen kochen sie sich nicht zusammen. Da fehlt so ein bisschen die Würze und die Suppe versalzen. Das tun die Bremer nach wie vor durch ihren richtig starken Auftritt in der Defensive. Das Bollwerk steht, die Führung mit 1:0 nach wie vor aus der 4. Minute durch Ehren Dingschi ab nach Leverkusen zu Daniel Neuhaus. Da gibt es ein richtiges Festival.
0: Ja, passt nicht, wackelt und Haftluft. Alles, was Union Berlin in Sachen Defensive zeigt, hat nur sehr bedingt etwas mit Abwehrarbeit auf Bundesliga-Niveau zu tun. Bayer 4:0. Leverkusen hat alles im Griff, führt in dieser Höhe total verdient. Und jetzt gab es gerade eben richtig großen Jubel. Moussa Diaby wieder auf dem Platz, der Last-Minute-Transfer. Will auch noch ein Tor machen. Könnte noch ein schmerzhafter Nachmittag werden für Union Berlin. Und wir sind wieder in Mönchengladbach bei Jens Walbrot.
4: Wo es nur noch 3:2 für Borussia Mönchengladbach steht nach dem Treffer des eingewechselten Krattenmacher. Und die Einwechslung, die kam vom Co-Trainer der SV Elversberg. Mike Franz, der sitzt auf der Bank, weil Vincent Wagner am Ende der ersten Halbzeit, der Trainer der Elversberger, die gelb-rote Karte gesehen hat und aus dem Innenraum verbannt wurde. Dabei hat er sich zu Recht aufgeregt, denn das 2:1 für Borussia Mönchengladbach, darüber hat er sich echauffiert, hätte nicht zählen dürfen. Es war ein klarer Einwurf für die Elversberger, aber der abgezockte Kleindienst im Gladbacher Sturm nahm einfach den Ball, warf rein und dann ist es eine Tatsachenentscheidung. Jetzt kommt Gladbach schon wieder über Moya, der schießt, gehalten von Nicolas Christoph. Ist ein unterhaltsames Spiel und Elversberg ist wieder drin. Die Elversberger jetzt aber im eigenen Strafraum, müssen den Ball über Jambra versuchen, halb links wieder nach außen raus zu bekommen. Also, die Reaktion der Mannschaft von Vincent Wagner, der oben mit stoischem Blick auf der Tribüne sitzt, die ist bemerkenswert. Mal sehen, ob es noch zu mehr reicht, als nur einer achtbaren Niederlage am Niederrhein. Weiter nach Paderborn.
5: Und bevor wir nach Paderborn gehen, Achtung, Falschfahrer auf der B65 Hannover, Südschnellweg Braunschweig-Hannover zwischen Brabeckstraße und Seelaster Kreuz, kommt euch ein Falschfahrer entgegen, fahrt äußerst rechts, überholt nicht. Auf der B65 Hannover, Südschnellweg Braunschweig-Hannover zwischen Brabeckstraße und Seelaster Kreuz, Falschfahrer, Vorsicht in beiden Richtungen, weiter mit Luise Kropf.
2: Aber Freiburg bietet definitiv was an, gab die ein oder andere richtig gute Gelegenheit für die Ostwestfalen, zum Beispiel zuletzt Tigges eingewechselt worden zur Halbzeit und der große Sturmtank hat sich da auf Höhe der 16-Meter-Linie in der 66. Minute einmal um seinen Gegenspieler rumgedreht und dann den Drehschuss abgefeuert. Der ging Zentimeter am Pfosten vorbei. Paderborn jetzt schon wieder auf dem Weg nach vorne, aber der Ball wird abgefangen von Scherhand. Der legt den Ball jetzt in die zentrale Position und Freiburg könnte kontern. Aber sie verdammeln das so ein bisschen. Deswegen bekommt Tigges wieder den Ball auf der linken Seite. Der tunnelt seinen Gegenspieler, will rein in den 16er, wird dann aber davon abgehalten. Also hier ist das Ding noch lange nicht durch. Freiburg, das muss man wirklich so sagen, führt nur 1:0.
6: Vielleicht weniger Geld, aber er wird jetzt in Emotionen bezahlt und die bekommt er hier zuhauf, völlig frei nach dieser Ecke. Da haben sie total gepennt in der Defensive von RB Leipzig und Werder Bremen führt mit 2:0.

0: Hoffmanns. Das Weserstadion tobt. Wie sieht es denn aus in der Hoffenheim-Arena? Tobt auch einer gerade an Katrin Rose?
1: Ja, da toben die Dortmunder immer ein bisschen mehr, weil nach einer Stunde der BVB zurückgekehrt ist in diese Partie. 2:2 steht es und in den letzten 10 Minuten zwei Treffer der Dortmunder, die plötzlich wieder da sind, die präsent sind, die drin sind in den Zweikämpfen und wo man sich fragt, wo wart ihr eine Stunde lang? Jetzt sind sie zurück und jetzt wird auch hier in Emotionen bezahlt und das ist das Stichwort für André Kramaric, für den Dortmunder, für den Hoffenheimer, der am liebsten gegen Dortmund trifft und der jetzt an der Seitenlinie steht, der wird gleich eingewechselt. Aber noch rollt der Ball schon wieder in Richtung Dortmunder Tor. Aber diesmal hat die Defensive raus aufgepasst. Spielt raus, schnell, mit Tempo. Sucht da auf der linken Seite immer wieder Riasson. Das ist eine gute Idee. Der muss aber ein bisschen entgegenkommen. Das zeigt der Spielkollege jetzt auch an. Nächstes Foul, das war eins von Patrick Wimmer, der hier so ein bisschen sauer ist, weil er nach diesem ersten Gegentor der Dortmunder am Boden lag und dann Girassi trotzdem getroffen hat. Partie wurde nicht unterbrochen. Jetzt aber rollt der Ball hier nicht. Und weil hier wenig passiert, spielen wir den Ball rüber. Nach Leverkusen, Union Berlin, Daniel Neuhaus. Das ist eine klare Sache oder wirkt es nur so?
2: Zwei Trainer, zwei Welten. Mauro Lustrinelli, das ist der neue Mann an der Seitenlinie bei Union Berlin. Der hat einen gebrauchten Nachmittag mit seiner Mannschaft erwischt. Und auf der anderen Seite ist es Carles Martinez, der Spanier, der ganz entspannt da durch seine Coachingzone schreitet, gerade weil er einen guten Auftritt, einen sehr guten seiner Mannschaft sieht. Wieder ein Ball abgefangen, lang gespielt von den Gästen. Das ist das einzige Mittel in Sachen Offensive. Aber jetzt mal ein schludriger Ballverlust von Bayer Leverkusen. 25 Meter vom Tor. Es ist Jong, der nochmal für Union rausliegt in den Strafraum. Skarke schießt, abgeblockter Ball. Aber sie sind jetzt gut positioniert und Leverkusen nimmt vielleicht ein bisschen zu früh den Gang raus. Sind noch 15, 16 Minuten regulär zu spielen und Union Berlin in den letzten Minuten doch ziemlich oft in Leverkusens Hälfte. Hier wird jetzt aber faul gespielt. Es gibt einen Freistoß für die Gastgeber, bei denen Moussa Diaby mittlerweile mitspielt. Aus Saudi-Arabien noch kurz vor Transferschluss gekommen. Hier noch ohne Szene, aber mit sehr, sehr viel Applaus empfangen. Man erinnert sich noch an ihn, seine 3,5 Jahre bis 2023. Seine vielen Tore, seine vielen Sololäufe, die wollen sie auch heute wieder sehen. Vielleicht gibt es ja noch eine Gelegenheit für den Außenstürmer. Jetzt kommt erstmal Tapsoba, aber Leverkusen lässt es langsam angehen. Kein Tempo in der Aktion. Diesmal leicht zu verteidigen für die Gäste aus Berlin. Was machen die Gäste in Mönchengladbacher Niederrhein, lieber Jens?
3: Wir müssen jetzt gerade aufpassen, was Ugo Bodin macht. Der spielt den Ball nämlich steil über links in den Strafraum auf Lukas Ulrich, den durch die Mitte vorgerückten Außenverteidiger der Gladbacher. 3:2 die Führung für Borussia Mönchengladbach. Elversberg mittlerweile wieder voll in der Partie. Dank des 3:2 Anschlusstreffers durch Krattenmacher, kurz zuvor eingewechselt worden. Und auch die Borussia, ich sehe Liedberg, den Stürmer, der aus Darmstadt zur Borussia gewechselt ist, bereitet nun den ersten Wechsel vor. Aber erstmal gibt es einen Eckball. Standardsituation hat schon einmal zu einem Tor geführt, nämlich zum 1:0 durch Bolin, wo dann der zweite Ball am Ende gefährlich verwertet wurde. Kopfballgelegenheit jetzt am 5-Meter-Raum drüber geköpft. Und da bleibt dann Itakura, der den Kopfball ausgeführt hat, liegen, der Innenverteidiger, der Gladbacher. Beim Ausgleich der Elversberger in der ersten Hälfte, da sah er nicht gut aus, hat das Laufduell, das Entscheidende, gegen David Mokwa, den Elversberger Stürmer, verloren, der zum 1:1 direkt vor Torhüter Christoph einschieben konnte. Aber der Aufreger dieses Spiels, das muss man gesehen haben heute Abend in der Sportschau, schon um 17.45 Uhr live aus dem Deutschen Fußballmuseum in Dortmund, weil die zweite Pokalrunde ausgelost wird mit Gast und Lostfee Bastian Schweinsteiger. Aber da wird es mit Sicherheit auch diese Szene nochmal geben, wo der ausgefuchste Kleindienst sich einfach den Ball hinter der Auslinie krallt und wieder einwirft, obwohl es Einwurf für den Gegner gegeben hat. Die Folge war das 2:1 für Gladbach und jetzt steht es hier 3:2 für Gladbach. Wird eine spannende Schlussphase, 15 Minuten sind es noch im Borussia-Park. Wie lange noch in Paderborn, Luise, gegen Freiburg?
4: Da muss ich schnell rechnen, also 13,5 Minuten regulär plus eine Nachspielzeit wird sicherlich auch oben drauf gehen. Langer Schlag gerade von Paderborn in den 16er hinein, aber der Ball abgeköpft worden von Lienhardt, der da höher steigt als Pieringer. Und deswegen jetzt die Balleroberung für die Freiburger, die versuchen jetzt über die rechte Seite zu kommen. Ist jetzt Schwung drin hier im Spiel, weil auch Freiburg sich mal wieder angeschickt hat mitzuspielen. Ball kommt in den 16er hinein, von der rechten Seite geschlagen auf den eingewechselten Grifo. Kläglich verteidigt der Ball erstmal von Paderborn, landet wieder vor den Füßen der Freiburger, aber die können damit nichts anfangen. Jetzt könnte es ein Umschaltmomentum für die Paderborner geben über Kurda, der schon über die Mittellinie drüber tragt, den Ball nach vorne, reduziert so ein bisschen seine Schrittgeschwindigkeit und legt den Ball jetzt links raus. Aber Freiburg ist wieder dazwischen und kann das Ding erstmal löschen. Also es ist wirklich ein Spiel, das Freiburg noch führt mit 1:0. Paderborn hatte gute Gelegenheiten, um hier ein allererstes Bundesliga-Tor in dieser Saison zu erzielen. Erstes Spiel ist ja 0:0 gegen Mainz ausgegangen. Aber nach vorne muss eben noch so ein bisschen, ein Zentimeter nach links oder nach rechts der Ball geschoben werden. Dann hätte es hier schon geklingelt. Jetzt gerade das Aufbauspiel von Paderborn. Flanke in den 16er hinein. Handspiel Grifo, schreit eine ganze Arena. Und der Schiedsrichter gibt ihm recht. Max Burda. Und ich kann da mitgehen, denn die Hände von dem Freiburger sind dann doch deutlich hochgegangen. Und der hat eben auch nicht nur den Ball saftig erwischt damit, sondern auch die Flugbahn verändert. Dementsprechend gibt es jetzt einen Freistoß für Paderborn. Sind so, ja, komm, mit Zahlen habe ich es manchmal nicht so, aber so 30 Meter mögen das sein, Torentfernung. Recht zentrale Position. Schauen wir mal, was die Paderborner daraus machen. Oliver Battista-Meyer hat sich den Ball zurechtgelegt, dauert aber noch hier die Ausführung. Deswegen gehen wir erstmal weiter nach Bremen zu dir, Felix Gerhardt.
5: Der hat sich gerade alles erhoben, was es irgendwie kann und es mit Grün-Weiß hält. Denn Niklas Füllkrug ist vom Platz gegangen, der Torschütze zum 2:0. Damit beide Torschützen, denn auch Ehrendingschi, der andere Comeback-Torschütze, ist schon vom Platz gegangen. Werder führt nach 74 Minuten mit 2:0 und ist mittlerweile ein richtig packendes Spiel. Leipzig mit einem Lattenkracher durch Nusa. Kurz danach die Chance für Tschuki zum 3:0 zu erhöhen für die Bremer Mannschaft. Also ein tolles Fußballspiel hier mittlerweile. Und auch im Weserstadion, muss man sagen, vor dem Spiel bei den Fans durchaus durchwachsene Stimmung. Und jetzt mittlerweile, keine zwei Stunden später, da fühle ich mich ein bisschen erinnert an das Borussia Dortmund unter Jürgen Klopp von vor 15 Jahren ungefähr. Hier wird jeder Ballgewinn gefeiert, als wäre es ein Tor. Beste Stimmung hier am Osterdeich. Werder aktuell im Ballbesitz auf Höhe der Mittellinie mit Juri Richer, der Leihgabe von Ajax Amsterdam. Auch er mit einem sehr guten Auftritt hier. Spielt eine Station weiter auf die rechte Seite auf Mick Schmetkens, der gekommen ist. Der eine Station weiter auf den nächsten Debütanten, Paul Ehre. Erik Benagi heißt der, junger Mann aus der eigenen Jugend, eine super Vorbereitung gespielt und jetzt auch auf dem Feld. Jetzt haben sie aber zunächst mal den Ball verloren und Leipzig versucht sich irgendwie zu befreien und deshalb befreie ich mich hier mal aus dieser Situation und gebe ab an Katrin Rose. Die sieht das umkämpfte Spiel in Hoffenheim.
1: Ja, wo es weiterhin 2:2 steht zwischen der TSG und Borussia Dortmund. Und du hast gerade angesprochen, die Dortmunder von 2010, 2011, 2012. Seit 2008 gibt es ein Duell, nämlich Hoffenheim gegen den BVB oder den BVB gegen Hoffenheim. Und in dieser Historie ist so viel passiert und deshalb ist das immer wahnsinnig emotional. Jetzt aber in diesem Spiel der Gegenwart ist alles offen. Jetzt Oliver Baumann, der Keeper, der Hoffenheimer mit dem langen Ball hinten raus, der 33 Spiele in seiner Karriere, also fast eine ganze Saison gegen die Dortmunder gemacht hat. Der Ball geht raus, links, und dann gibt es einen falschen Einwurf von einem Hoffenheimer. Und da ist Jöllenbeck, da ist der Schiedsrichter relativ, ja, deutlich. Und vorher gab es die Aktion von Maxi Bayer, das ist ein Dortmunder. Jetzt wird hier mal ein bisschen für Ordnung gesorgt in dieser aufgeheizten, in dieser emotionalen Partie. Und die Hoffenheimer erleben, während es hier gleich zwei Wechsel gibt. Dekat kommt rein und Ranac wieder was, was sie vergangene Woche erlebt haben. Bei dem Bundesliga-Auftakt, da lagen sie vorn zweimal und am Ende gab es eine Niederlage. Aktuell steht es 2:2, aber das wird eine packende, das wird eine aufregende Schlussphase. Und wir gucken, wie aufregend ist es noch. Leverkusen gegen Union Berlin, Daniel Neuhaus.
2: Na, immerhin gibt es mal eine Freistoßmöglichkeit für die Gäste. Christopher Trimmel, eingewechselt, der Routinier, fast an der rechten Eckfahne, legt er sich den Ball dahin. Alle vor dem Kasten von Marc Flecken, Leverkusens Keeper, ist mit der Positionierung seiner Abwehr überhaupt nicht einverstanden und brüllt auch beim Spielstand von 4:0 da alles zusammen. Trimmel wird den Ball also mit viel Schnitt jetzt möglicherweise flanken. Mehr als Kosmetik, Ergebniskosmetik könnte es eh nicht sein. Der Ball segelt hoch in den 16er, Bade eingewechselt für Leverkusen, köpft. Das ist eine Kerze, aber dann ist Flecken da und hat den Ball. Es ist ein Schaulaufen, aber die Leverkusener Fans nehmen die zurückgegangene Intensität ihrer Mannschaft überhaupt nicht übel, weil es ein toller Auftakt war. Wiedergutmachung für die Pleite in Elversberg. Heute zeigen die Leverkusener, zu was sie in der Lage sind. Ganz viele Spieler konnten glänzen. Auch Robert Andrich, fast schon weg, ist jetzt mit dabei. Und jetzt auf dem rechten Flügel mal Moussa Diaby. Nimmt Tempo auf mit dem linken Fuß, muss dann nochmal abbremsen mit Andrich. Sie versuchen nicht um jeden Preis aufs 5:0 zu gehen. Sie suchen die gute Gelegenheit. Sie haben schon viermal eine gefunden. Da gibt es auch einen Moment.
6: Ausgleich, 3:3, Tor für Elversberg, Felix Keidel per Freistoß und was für ein schönes Ding von halb links, 20 Meter Torentfernung und er schlätzt ihn da oben in den Winkel rein, Keeper Nikolas im Gladbacher Tor,
3: auch der auf der Tribüne sitzende Trainer der Elversberger, Vincent Wagner. Er sagt, okay, weitermachen. Versucht von dort oben, quasi via Telepathie, würde ich sagen, seine Mannschaft dazu zu bewegen, weiter nach vorn zu spielen. Denn hier ist mehr drin für die Elversberger. Hier ist wieder ein Sieg drin. 3:3 steht. Und ich bin gespannt, wie das Publikum hier im Borussia-Park darauf reagieren wird, dass es jetzt den Ausgleich gegeben hat. Wie sieht es in Paderborn aus, Luise?
4: War nicht eben bei dir noch die 3:1-Führung für die Gladbacher? Das ist ja irre, was der Aufsteiger da bei dir macht. Bei mir, Aufsteiger Paderborn, ja, so ein bisschen das Gaspedal runtergeschraubt oder, um es richtig zu formulieren, den Fuß vom Gaspedal genommen. Wir sind in der 83. Spielminute. Paderborn liegt nach wie vor 0:1 hinten und Freiburg hat wieder so ein bisschen die Kontrolle im Spiel drin. Gibt es den langen Schlag in den 16er hinein von den Freiburgern über die rechte Seite, aber der Ball kommt erstmal nicht an, weil Paderborn sich auch dazwischen haut. Also viel Zeit bleibt ihnen nicht mehr. Noch 7 Minuten regulär auf der Uhr und vielleicht gibt es ja die erste Saisonniederlage für die Paderborner. Das wäre jetzt vielleicht mit Blick auf jegliche Saisonprognosen in Bezug auf die Ostwestfalen nicht so die mega fette Überraschung. Aber dass die Freiburger so gut reinkommen in die Saison, stand jetzt alles gewonnen, wenn es denn bei diesem Ergebnis bleiben sollte. 17 Tore haben sie bisher dann in 5 Spielen gemacht und ganz viele unterschiedliche Torschützen. Also das spricht schon für eine kollektive Qualität, die durch den 16er, ohne dass es einen Abnehmer vom SCP dafür gibt, gibt jetzt den Einwurf für die Ostwestfalen direkt vor den Augen von Ralf Kettemann, der jetzt seine ganze Mannschaft nochmal nach vorne schiebt. Sind noch 5 Minuten roundabout auf der Uhr. Jetzt die Balleroberung auf der rechten Seite, Flanke in den 16er rein. Castaneda! Nicht ins Tor in die Arme von Mio Backhaus. Gute Gelegenheit für Paderborn, aber nach wie vor der 0:1-Rückstand. Also hier ist was drin, bei dir ist vor allem Lautstärke drin, Felix Gerhardt.
5: Also hätte mir einer gesagt vor diesem Spiel, dass Werder hier in der 82. Minute mit 3:0 führen wird. Ich hätte einen hohen dreistelligen Eurobetrag dagegen gesetzt. Die Stimmung war so mies, die Vorbereitung so durchwachsen, die ersten Spiele von der Leistung her so überschaubar. Und jetzt hören wir mal. Oh, wie ist das schön. Sowas hat man lange nicht gesehen. Das singen die Bremer und dieses 3:0. Ja, es ist verdient, weil sie defensiv richtig gut stehen, weil das Publikum mitgeht und weil sie ihre Chancen verwerten. Ich sehe hier ein Werder Bremen, das ich lange so nicht mehr gesehen habe. 82. Minute, 3:0. Das Spiel scheint entschieden. Aber spannend ist bei dir noch Hoffenheim gegen Dortmund an, Katrin.
1: Genau so ist es. Oh, wie ist das schön, singt hier niemand. Oh, wie ist das spannend, wäre vielleicht ein Song, bremst allerdings ein bisschen auf den Lippen. 83. Minute, 2:2 steht es zwischen den Hoffenheimern und Borussia Dortmund. Gab gerade noch mal einen Wechsel, Tim Lemperle, der musste raus bei der TSG, von Krämpfen geschüttelt. Und für ihn ins Spiel gekommen ist der junge Hoffenheimer Max Mörstedt. Jetzt der lange, weite Einwurf. Beide wollen noch mal. Das ist inzwischen ein Fußballspiel mit sehr viel Anarchie, mit bisweilen sehr wenig Ordnung und mit viel Aggressivität. Jetzt im Ballbesitz die Hoffenheimer über die rechte Seite. Chipball nach vorne, könnte eine hauchdünne Abseitsposition gewesen sein, geht aber erstmal weiter. Dann gibt es ein Foulspiel und es wird gleich den Freistoß geben für die TSG Hoffenheim nach diesem Foul an Mörstedt. Der war keine Minute auf dem Platz, hat dann gut einen mitgekriegt, ist hier zusammengerumpelt mit einem Dortmunder. Da haben sie sich gegenseitig schön einen mitgegeben. Der Dortmunder, der liegt noch immer am Boden und das ist so ein bisschen die Geschichte dieser Dortmunder zu Beginn dieser Saison. Diese vielen, vielen Verletzungssorgen jetzt, aber die gute Nachricht, dass immerhin Johannes Fährmann wieder aufstehen kann. Hier wird noch viel gesprochen und woanders wird Fußball gespielt. Leverkusen gegen Union, Daniel Neuhaus.
2: 18 Tore in 5 Spielen heute Nachmittag. Die Bundesliga-Konferenz ballert einfach anders und das ist richtig großartig. Hier könnte auch noch eins dazu kommen. 4 gab es schon. Das erste schon nach 43 Sekunden durch Fernandes. Dann Medina mit dem 2:0 noch vor der Pause und in der zweiten Halbzeit Schick. Und Ibu Maza mit einem schönen Distanzschuss zum 4:0. Wenn man ihn sieht, denkt man immer an Flo Wirtz. Riesige Anwendung. Grundlagen und er wird immer wichtiger, hat ganz lange alle anderen glänzen lassen und dann selber verstreckt und jetzt ist das Spiel abgepfiffen gerade, weil es einen Freistoß gibt und Ibo Mazza hält mal eben ganz leger 5-6 Mal den Ball hoch, bevor ihn dann abgibt. Also hier ist alles in trockenen Tüchern für Bayer Leverkusen. Ich habe einen Podcast-Tipp für euch, das Bundesliga-Update der Sportschau, Donnerstags und Sonntags immer alles zum aktuellen Spieltag und ein gewisser Jens Wahlbrot hat da den Gladbachern eine überraschend positive Saison vorhergesagt. Stehst du immer noch dazu, Jens?
3: Ich überlege, ob ich das ab Sonntag leugnen werde. Aber mal sehen, wie dieses Spiel hier ausgeht. Es steht 3-3 und es ist noch lange nicht entschieden. 85 Minuten sind rum. Beide Mannschaften versuchen, nach vorn zu spielen. Bei den Elversbergern sieht man da das Selbstbewusstsein, das zurückgekehrt ist durch den Ausgleich durch Felix Keidel. Und bei den Gladbachern spürt man ein wenig die Fohlenflatter, die Angst davor, dass es den totalen Fehlstart in diese Saison gibt. Aber jetzt Gladbach im Vorwärtsgang mit Philipp Sander. Der versucht vorne halb rechts einfach mal drauf zu schießen. Aber das ist genau das, was ich meine. Bisschen kopflos. Spiel den Ball doch nochmal raus auf den rechten Flügel. Versucht doch von da nochmal zu flanken. Aber immerhin aus Gladbacher Sicht gibt es eine Ecke, die wir zu Mathieu Ngefang ausführen.
1: Nein! Das ist das 3-2 für Borussia Dortmund und es ist ein Eigentor der Hoffenheimer. Meine Güte, ist das bitter. Der wirkte geklärt, dieser Ball, und dann war ein Hoffenheimer dran, spitzelt den Ball über die Linie und die Schwarz-Gelben, mehrere Tausend sind es, wir sind von 3000 weit entfernt, das sind 6, das sind 7000, die eskalieren jetzt einmal komplett. Ganz, ganz bittere Sache für die TSG Hoffenheim. 86. Minute, zweimal geführt. Jetzt liegt der BVB vorne. Mann, ist das eine bittere Kiste. Und wer war's? Da schauen wir nochmal drauf. Haidari war's. Und mit der bitteren News für die TSG gehen wir rüber nach Paderborn.
4: Hier gab's gerade einen Wechsel, deswegen rollt der Ball nicht. Sind noch 60 Sekunden auf der Uhr. 60 Sekunden, die Paderborn noch bleiben, vielleicht hier doch den Ausgleich zu erzielen. Zum ersten Mal in dieser Saison vor 15.000, die ganze Zeit schon nach vorne schreien und bölken. Aber bisher hat der Ball eben nicht das Tornetz zappeln lassen, zumindest nicht auf eine reguläre Art und Weise. Jetzt hat Null den Ball, das ist der Keeper der Paderborner, der ist schon fast an der Mittellinie, schlägt den Ball jetzt lang diagonal auf die rechte Seite zu Kurda. Der geht hoch ins Kopfballduell, aber wird von Makengo daran gehindert, dass er den Ball sauber mit dem Schädel annehmen kann. Makengo mit dem Kopf dazwischen gibt den Einwurf jetzt für Paderborn. Ungefähr in der Verlängerung der 16-Meter-Linie. Hier klatschen alle nochmal fleißig in die Hände und der Ball fliegt in den 16er hinein, aber genau in die Füße von Lienhardt. Das ist ein Spieler von Freiburg und nicht von Paderborn. Deswegen das Ding erstmal geklärt. Bleibt hier bei der 1-0-Führung für Freiburg und Party ist auf jeden Fall bei dir angesagt. Felix Gerhardt in Bremen.
5: Ja, 4 Minuten noch regulär zu spielen. Weiter 3-0 für den SV Werder Bremen. Von himmelhoch jauchzend, von zu Tode betrübt zu himmelhoch jauchzend in nicht mal 2 Stunden. Man hat das Gefühl, man ist hier zu Gast beim 1. FC Köln des Nordens. Vor dem Spiel der Abstieg schon besiegelt und jetzt wird hier gefeiert, als ging es um die Champions League. Aber noch ist ein bisschen zu spielen. Leipzig kommt, Flanke von links. David Raum, Amos Pieper wirft sich zum wiederholten Mal dazwischen. Schuss der Leipziger, aber kein Problem für Karl Hein, den estnischen Nationalkeeper, der den Ball unter sich begräbt. Weiter 3-0, 2 Minuten noch regulär, ab nach Hoffenheim, an Katrin.
1: Hier gibt es die nächste Ecke und die Hoffenheimer, die haben beim Stand von 2-3 das Ding gegen den BVB noch nicht aus der Hand gegeben. Jetzt haben sie die Ecke, Ball kommt gut, verlängert, aber geht erst einmal über den Kasten. Und ganz spannend immer bei diesen Standardsituationen, da kommt der Standardtrainer der TSG Hoffenheim und den bräuchte ich auf Montagmorgen. Der brüllt, der gestikuliert, der peitscht alle nochmal an. In dem Fall hat es nichts gebracht. Die TSG zweimal geführt, liegt jetzt hier zurück gegen die Dortmunder und die lassen sich Zeit. Gregor Kobel entdeckt die Gemütlichkeit in seinem Tor, schlägt sich nochmal rindenschön den Müll sozusagen oder den Dreck aus den Schuhen. Und das gibt uns die Möglichkeit weiterzugeben, da wo es sauber läuft. Nach Leverkusen gegen Union.
2: Wenn dein Torwart der beste Mann ist und trotzdem viermal den Ball aus dem Netz holen musste, dann weißt du, da ist was schiefgelaufen als Gästefan. Freddy Rönno bei seiner Rückkehr richtig stark, gerade das 5. Gegentor verhindert. Aber das nützt alles nichts. Die Gäste werden hier verlieren und zwar deutlich. Sie liegen 0-4 zurück. Die Ecke gerade brachte nichts. Also klare Verhältnisse hier. Ganz anders als am Niederrhein bei dir, Jens.
3: 3-3. Eckball für die SV Elversberg. Gerade die Riesenchance durch Keidel, den Kapitän der Elversberger, der auf einmal völlig frei 6 Meter vorm Tor steht und aus zentraler Position dann doch noch am Einschlag des Balls gehindert werden kann von Keeper Nikolas, der so nach und nach mal wieder zum besten Borussen avanciert. Jetzt gibt es gleich die Ecke wieder von Keidel, dem Mann für die Standards. Von der rechten Seite, mit rechts vom Tor weg, an den 5-Meter-Raum geschlagen. Erstmal rausgeköpft von den Gladbachern. Elversberg hält den zweiten Ball in den eigenen Reihen. Was macht Lukas Pinkert? Der bringt den Ball wieder in die Mitte, aber wird abgefangen von Nikolas. Nikolas guckt, kann ich da irgendwen direkt lang schicken? Er entscheidet sich für einen Abwurf auf David Herold, den eingewechselten Außenverteidiger der Gladbacher. Der schaut, tritt erstmal auf den Ball drauf, dann nach hinten. 3:3 der Spielstand. Eigentlich nach der Niederlage in Leipzig ist ein Unentschieden gegen Elversberg viel zu wenig für die Borussia, die ambitioniert gestartet ist, die aber natürlich durch viele Verletzungsprobleme auch dazu gebracht wird, dass heute ein 17-Jähriger in der Startelf steht, auf der zentralen Mittelfeldposition, Mathieu Ngefak. Und er hat einige gute Momente in diesem Spiel gehabt, aber ohne seinen Aufbaufehler hätte es diesen Freistoß, der zum 3:3 führt, nicht gegeben. Eine erneute Rückschlagsituation für Borussia Mönchengladbach. Die Nachspielzeit, die läuft bereits. Mal sehen, ob dieses Spiel noch einen Sieger findet. Es sieht bei Paderborn gegen Freiburg danach aus, als gäbe es einen Sieger, Lusikow.
4: Ja, wir haben noch ungefähr 50 Sekunden auf der Uhr und Ballbesitz für Freiburg. Schön jetzt im 16er den Ball auf Matanovic gelegt. Der schießt, aber Noll ist da. Das wäre definitiv die Entscheidung gewesen von Igor, dem Bestrafer Matanovic. Aber Noll, der neue Keeper am SC Paderborn, macht das herausragend. Auch er heute mit einem super Spiel beim Gegentor in der 26. Minute. So lange ist es ja her, konnte er nichts machen. Eggestein.
6: Aber was für eine Party im Auswärtsblock. 2200 mitgereiste Elversberger Fans drehen komplett durch. Das ist absolut unfassbar. Elversberg dreht das Spiel. Trotz klarer Schiedsrichterentscheidung gegen sie, trotz 1:3 Rückstand, führen sie kurz vor Schluss 2 Minuten in der Nachspielzeit mit 4:3. Was für eine Geschichte. Wie sieht es in Leverkusen aus, Daniel Neuhaus?
2: Boah, du hast mich wieder aufgeweckt. Ich war gerade schon weggeschlummert. Spiel ist hier vorbei. 2 Minuten rum. Carles Martinez, Leverkusens Trainer, freut sich über den ersten Bundesliga-Sieg und sein Gegenüber Mauro Lustrinelli darf direkt den Krisenmodus einschalten. Wartet auf den ersten Sieg. Heute eine desaströse Pleite. 0:4 verliert Union Berlin bei Bayer Leverkusen und wir gehen wieder ins Zentrum des Wahnsinns zu dir, Jens, nach Mönchengladbach.
6: Vincent Wagner bleibt im Wunderland, der Trainer der Elversberger, auch wenn er hier nur von der Tribüne aus zugucken darf. Elversberg führt und ist, ja, Bayern Jäger Nummer 1 möglicherweise. Topspiel nächste Woche in Elversberg. Die SVE gegen den FC Bayern München. Wer hätte das vor dieser Saison gedacht? Aber das ist drin in der Bundesliga. Das ist drin mit einer SV Elversberg, die sich nie unterkriegen lässt, immer mutig bleibt und die durch Mike Franz, den Ersatztrainer oder Co-Trainer, auch die richtigen Einwechselentscheidungen trifft. Mit Krattenmacher 2 Tore durch einen Joker. 4:3 für Elversberg. Weiter geht's zu Bremen gegen Leipzig und Felix Gerhard.
5: 6 Minuten Nachspielzeit, davon sind knapp 2 abgelaufen. Leipzig gerade eben mit der Chance, vielleicht nochmal irgendwie ins Spiel zurückzukommen. Aber der eingewechselte Konaté aus 11 Metern über das Tor. Und ich glaube, die Leipziger werden hier nicht mehr den Weg zurückfinden. Und deshalb gehen wir rein, wo es doch spannend ist in Paderborn. Da ist jetzt die Freiburg zu Gast und Luise Kropf ist auch da.
4: Hier ist gar nichts mehr spannend. 5 von 5. 5 von 5 Spielen haben die Freiburger bisher in dieser Saison gewonnen. Auch heute gegen Paderborn. 1:0 der Endstand. Eggestein hatte getroffen. Und dementsprechend ist das ein blitzsauberer Saisonstart für den SC Freiburg. Und Paderborn wartet weiter auf einen Sieg in der Bundesliga. Jetzt zu dir, Ann-Kathrin Rose, nach Hoffenheim.
1: Und hier ist es noch spannend. Wir sind tief drin in der Nachspielzeit. 5 Minuten gab es obendrauf. 4 davon sind schon rum. 3:2 führen die Dortmunder in Hoffenheim. Viele Zahlen und noch mehr Emotionen, die gibt es in dieser Bundesliga-Konferenz, in dieser Schlussphase, weil die Hoffenheimer gar nichts wegschenken. Die sind da, die sind präsent. Die versuchen, den BVB tief hinten reinzudrängen, richtig zu nerven. Eben ganz emotionale Situation. Zufall mit einem Foul an Riasson. Dann haben sie diskutiert über den Freistoß. Hat ewig gedauert, wird also noch ein bisschen mehr oben drauf geben. Jetzt die Hoffenheimer in dem Strafraum, spielen raus und dann geht der Ball über die Grundlinie und wir geben nach Gladbach.
6: Es kann nur
3: nur noch Sekunden dauern, bis es den ersten Auswärtssieg für die SV Elversberg in ihrer Vereinsgeschichte in der Bundesliga gibt. Nochmal einen Einwurf der Gladbacher in den Strafraum. Da ist nochmal Sander, der versucht aufs Tor zu schießen. Elversberg mit allen im eigenen Strafraum. Und das ist der Schlusspfiff. Martin Pedersen beendet diese Partie. Was für ein Finish der SV Elversberg. Was für eine Story vom Underdog, dem kleinsten Club, der jemals in der Bundesliga gespielt hat. Zum Auftakt in die erste Bundesliga-Saison der Vereinsgeschichte gibt es direkt zwei Siege. Einmal gegen Bayer Leverkusen und einmal dieses krasse Finish gegen Borussia Mönchengladbach. 4:3 gewinnt Elversberg im Borussia-Park. Ab nach Bremen, Felix Gerhardt.
5: Hier steht es immer noch 3:0, 2 Minuten und noch ein bisschen was noch in der Nachspielzeit zu spielen. Gerade eben hat sich Marco Friedl, der Abwehrchef der Bremer, die Haare gerauft, weil er um NH das 4:0 erzielt hätte. Das wäre dann vielleicht ein bisschen des Guten zuviel geworden. Also hier wird nicht mehr allzu viel passieren. Passiert noch was in Hoffenheim an Katrin?
1: Hier ist gerade eben was passiert. Der Schlusspfiff, das 3:2, der Auswärtssieg für Borussia Dortmund in Hoffenheim. Und da ist es laut geworden, richtig laut. Die mitgereisten Schwarz-Gelben haben gebrüllt, haben gefeiert. Das wirkte fast ein bisschen wie ein Heimsieg. War aber ein Sieg für die Dortmunder. Und wir spielen den Pass rüber zu dir, denn bei dir wird noch gespielt im Weserstadion.
5: Ja, 1,5 Minuten noch. Was schreibt dieser Bundesligaspieltag denn für Geschichten? Hier ist es der Sieg der Comebacker Ehrendingschi und Niklas Füllkrug, beide getroffen. Dazu Marco Grüll und ein blitzsauberer Auftritt, sowohl offensiv als auch defensiv von Werder Bremen, wo Daniel Thun, der Trainer, vor diesem Spiel schon im Prinzip die erste Krise der Saison moderieren musste. In der Pressekonferenz gab es Durchhalteparolen und dann gibt es hier diesen starken Auftritt. Aber Leipzig kommt nochmal mit der Flanke in die Mitte am langen Pfosten und das Tor! Der Anschlusstreffer durch Riedle Baku. Nur noch 3:1. 250. Bundesligaspiel. Und dann dieser, ja, Anschlusstreffer ist es nicht. Es ist Ergebniskosmetik in der 6. Minute der Nachspielzeit. Und 6 waren insgesamt angezeigt. Also ein kleiner Wermutstropfen. Baku mit dem Kopfballtreffer aus 5 Metern. Keine Abwehrchance für Karl-Hein im Tor des SV Werder Bremen. Aber jetzt wird es hier gleich weitergehen. Und das wird am Ausgang dieses Spiels nicht mehr allzu viel ändern. Werder Bremen wird hier den ersten Heimsieg der Saison landen. Ist jetzt im Ballbesitz. Karl-Hein, der Keeper, bolzt ihn in die gegnerische Hälfte. Da gewinnt Salim Musa, der eingewechselte Nachwuchsstürmer des SV Werder, das Kopfballduell. Aber die Leipziger haben ihn schon wieder. Werden jetzt irgendwie versuchen, den vielleicht doch nochmal in die andere Hälfte zu kriegen. Estef ist das, der neue Innenverteidiger. Ja, der lässt sich aber zu viel Zeit da. Raum hat den Ball jetzt auf der linken Seite. Kommen sie nochmal nach vorne. Ja, die Bremer werfen sich wieder dazwischen in Form des eingewechselten Cedric Itten. Aber immer noch die Leipziger im Ballbesitz und dann der nächste Ballgewinn von Marco Grüll, dem Mann, der das 3:0 erzielt hat. Und wieder gibt es 10 Applaus vom Bremer Publikum. Aber Leipzig nochmal über links, über David Raum und dann ist der Schmiedkens da, wirft sich dazwischen und es gibt den Abstoß vom Tor von Karl-Hein. Das wird es jetzt vermutlich auch gewesen sein. 6 Minuten und 20 sind wir über der Zeit. 6 Minuten waren angezeigt. Da gab es noch diesen Treffer von Riedle Baku. Und jetzt ist Schluss. Werder Bremen gewinnt mit 3:1 gegen RB Leipzig. Und das war sie, die ARD-Bundesliga-Konferenz.
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8: Das war die Schlussphase der Konferenz. 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
10: Hier ist der NDR2-Verkehrsservice für den ganzen Norden mit einer Entwarnung auf der B65 Hannover, Südschnellweg Braunschweig-Hannover. Es gibt keinen Falschfahrer mehr zwischen Brabeckstraße und Seelhorster Kreuz. Die A1 Lübeck Richtung Bremen zwischen Hamburg-Billstedt und Stillhorn, 8 Kilometer stockend. Hier dauert es eine knappe halbe Stunde länger. Dann haben wir die A1 Hamburg Richtung Lübeck zwischen Dreieck Hamburg-Südost und Billstedt, ist eine Sperrung vorhanden nach einem Unfall. Die A7 Flensburg Richtung Hannover ist zwischen Stellingen und Heimfeld wegen Bauarbeiten bis Montag früh gesperrt. Umleitung führt ab Neumünster Süd über die B205, A21 und A1. A21 Kiel Richtung Bargteheide zwischen Schwissel und Bad Oldesloe Nord, 3 Kilometer Stau, gute halbe Stunde mehr Zeit einplanen. Und dann haben wir noch die A24 Hamburg Richtung Berlin. Die ist zwischen Schwarzenbeck-Grand und Thalkau wegen Bauarbeiten bis Montagmorgen gesperrt. 5 Uhr, gute Fahrt, wo es geht.
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10: Oh, was für ein Spieltag. Freiburg, Dortmund und Elversberg grüßen von oben nach dem zweiten Spiel. Werder schafft die Riesenüberraschung gegen Leipzig. 3-1 Heimsieg. Hätte keiner mit gerechnet. Paderborn verliert 0-1 gegen Freiburg. Leverkusen rehabilitiert sich mit dem 4-0 gegen Union für die Auftaktniederlage gegen Elversberg. Und apropos Elversberg. Was für ein Wahnsinn. 1-3 hinten gelegen im Borussia-Park von Mönchengladbach. 4-3 gewonnen, Auswärtsspiel gedreht. Also nach dem Auftaktsieg gegen Leverkusen jetzt auch den zweiten Rivalen vom Rhein besiegt. Und mit 6 Punkten vorn. Was für ein Aufsteiger. Da sprechen wir gleich drüber. Natürlich auch über das Bundesliga-Comeback des FC Schalke gegen Bayern München. Also bleibt noch ein bisschen dran hier in der NDR2-Bundesliga-Show.
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0: altes Fieber sei ein gutes Stichwort. Die Arena in Gelsenkirchen erlebt mit dem Topspiel des zweiten Spieltags ihre erste Bundesliga-Partie seit dem 20. Mai 2023. Damals spielte Schalke 2-2 gegen Frankfurt. Der Gegner für die Königsblauen könnte nicht komplizierter sein. Die Bayern haben in den letzten 23 Bundesligaspielen gegen Schalke 20 Siege und 3 Remis eingefahren. Und trotzdem ist es natürlich ein Feiertag auf Schalke. Holger Dahl, wie ist die Stimmung vor dem Königsblauen Bundesliga-Heimcomeback?
1: Ja, überragend, auch wenn es jetzt im Moment gerade mal ein bisschen leise ist, aber 1204 Tage haben sie hier natürlich auf erste Liga und Heimspiel gewartet. Dann kommen ausgerechnet die Bayern. Ich habe vorher mit ein paar Schalke-Fans gesprochen, die gesagt haben, lieber die Bayern früher in der Saison, da sind sie vielleicht noch nicht so ganz eingerollt. Keine Ahnung, ob die einfach die Spiele ausgeblendet haben, die letzten zum Beispiel, das 5-1 gegen die VfB Stuttgart. Wahrscheinlich, aber Schalke ist sowas von heiß auf dieses Spiel, weiß aber natürlich auch im Grunde, ist hier heute wenig zu holen.
0: Über Sportliche müssen wir auch gar nicht groß sprechen. Vielleicht noch über die alten Männer, Edin Dzeko und Manuel Neuer. Dzeko erstmal auf der Bank in Rufweite seines alten Kumpels Kompanie, dem Bayern-Trainer. Neuer wahrscheinlich zum letzten Mal aktiv in der alten Heimat Gelsenkirchen. Für beide sicher auch ein sehr emotionaler Abend. Was denkst du, Holger?
1: Ja, davon gehe ich aus. Also Manuel Neuer, mit 5 Jahren hat er hier in der Knappenschmiede angefangen. Dann war er 20 Jahre Schalke, also länger Schalker, als er Bayern-Spieler ist. Und die meisten erinnern sich an Manuel Neuer fast wahrscheinlich nur im Bayern-Trikot. Das ist schon eine besondere Geschichte. Familie kommt hierher. Also Manuel Neuer wird einen großen Abend haben. Und vielleicht hat ja auch Vincent Kompany ein bisschen Rücksicht genommen auf die Schalker und auf seinen Kumpel Edin Dzeko. Er lässt nämlich Ulisse und Kane erstmal auf der Bank. Aber wenn du dafür dann Karl und Salibari in die Startelf schickst, dann ist der Unterschied wahrscheinlich auch nicht so gigantisch groß.
0: Sag noch ein Wort zu Jamal Musiala, der sitzt auch auf der Bank. Also können wir da auf ein Comeback hoffen?
1: Ja, auf jeden Fall. Also hat Kompany ja gesagt in der Pressekonferenz, wir gucken mal, ob er es in den Kader schafft. Das hat er jetzt getan und wenn er im Kader steht, dann kann er auch spielen. Dann bin ich übrigens gespannt auf die Reaktion der Fans hier im Stadion. Ich kann mir schon vorstellen, dass ganz Fußball-Deutschland sich darüber freut, wenn Jamal Musiala dann auch hoffentlich möglichst fit auf Platz steht.
0: Und das wird ein emotionaler Abend. 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
1: Auch Schützenfest im Borussia-Park und Aufsteiger Elversberg hat den Vogel abgeschossen. Nach 1:3 Rückstand noch mit 4:3 gewonnen. Tim Wichmann in Mönchengladbach. Feiern die Fans aus dem Saarland immer noch einen zweiten Sieg im zweiten Spiel?
2: Deutscher Meister wird nur die SVE, kann ich hier beschreiben. Die sind noch da, die bleiben wahrscheinlich auch noch ein bisschen oder schnell raus an den Bierstand, könnte ich mir auch vorstellen. Also das ist natürlich absoluter Wahnsinn, der sich hier abgespielt hat. Und da reichen dann eben auch mal 2200 Elversberger, um den Borussia-Park einzunehmen.
1: Gute Stimmung auch an den Bierständen rund ums Weserstadion, kann ich mir vorstellen. Was für ein Hammer beim ersten Werder-Heimspiel. Unser Reporter Moritz Casalett hatte schon Schlimmes befürchtet vor dem Anpfiff gegen Leipzig und vor allem geschildert, dass die Stimmung an der Weser selten schlechter war. Und jetzt liegen sich bekannte, befreundete und wildfremde Werder-Fans in den Armen nach dem 3:1 Heimsieg gegen Leipzig. Moritz, wie konntest du dieser Riesenüberraschung schon kommen?
3: Ja, es war natürlich ein extrem günstiger Spielverlauf mit der frühen Führung nach 4 Minuten schon durch Erin Dingschi, dem ersten Rückkehrer. Dann waren es im Prinzip 2 verschiedene Spielhälften. Die erste fühlte sich an wie so ein Pokalspiel. Underdog gegen großer Favorit. Werder mit einem ganz großen Kampf. Die Spieler haben sich hier in jeden Ball reingeworfen. Das Publikum damit natürlich auch angestachelt. Super Stimmung. In der zweiten Hälfte hat Werder dann auch häufiger den Ball gehabt. Das 2:0 vom anderen Rückkehrer Niklas Füllkrug. Wuchtiger Kopfball. Marco Grüll noch mit dem 3:0. Der Leipziger Treffer dann erst in der Schlussphase. Dieses Spiel ist unfassbar gewesen. Tolle Stimmung, tolle Atmosphäre. Und es lief einfach alles perfekt. Die Neuzugänge haben überzeugt. Es waren ja 6 Neuzugänge heute in der Startelf. Es hätte nicht besser laufen können für die Bremer.
1: Dingschi trifft, Füllkrug trifft. Der Plan von Trainer Daniel Thun ist voll aufgegangen. Welche Rückschlüsse lässt das zu auf den weiteren Saisonverlauf? Wird es doch besser als befürchtet?
3: Ja, ich würde nicht zu viel reininterpretieren. Wir haben ja eben auch in der Konferenz, in der 2-Konferenz von unserem Reporter hier, Felix Gerhardt, gehört. Also innerhalb von 2 Stunden vom gefühlten Abstieg hin zum Kampf um die Champions League. Diese Welten liegen ganz eng beieinander und trotzdem muss man sagen, es war ein Pokalspiel und da darf man nicht zu viel reininterpretieren. Es bleibt natürlich noch ganz viel Arbeit. Es liegt immer noch daran, wir haben 6 Neuzugänge, wie gesagt, in der Startelf heute hier gesehen. Da ist noch nichts zusammengewachsen. Das muss sich jetzt erst zeigen und der erste richtige Gradmesser ist wahrscheinlich das nächste Spiel kommende Woche in Köln. Da muss Werder dann auch spielerisch wieder überzeugen. Heute war es eben ein großer Kampf und deswegen auch ein absolut verdienter Sieg gegen den großen Favoriten aus Leipzig.
1: Ja, vielen Dank. Live aus dem Bremer Weserstadion. Die Einschätzung unseres Reporters Moritz Casalett und gleich haben wir noch ein Interview vom Spiel Hoffenheim gegen Dortmund. Waldemar Anton steht Rede und Antwort.

0: Und wie versprochen, jetzt das Interview aus Hoffenheim. Kersten Eichhorn spricht mit Waldemar Anton nach dem 3:2 Erfolg von Borussia Dortmund, nach 0:2 Rückstand.
1: Waldemar Anton von Borussia Dortmund, ein ganz wilder Ritt heute in Hoffenheim. Erst 0:2 hinten, dann 3:2 gewonnen. Wie haben Sie dieses furiose Spiel erlebt?
2: Ja, zwei unterschiedliche Halbzeiten. Ich glaube, in der ersten Halbzeit war es im Großen und Ganzen kein gutes Spiel von uns. Es hat ein bisschen im letzten Drittel wieder gefehlt bei uns, aber generell auch ein bisschen zu viel zugelassen hinten. Es waren natürlich extreme Wetterbedingungen, aber ja, am Ende, ich glaube, beide Mannschaften haben sich erste Halbzeit schwer getan. Die Hoffenheimer hatten zwar die besseren Möglichkeiten, machen dann einen Sonntagsschuss so ein bisschen rein, steckst halt dann nicht drin und dann ist in der Halbzeit die richtige Ansprache gefallen. Und wir haben eine Top-Reaktion gezeigt. Klar, liegst du noch 2:0 zurück. Aber ja, am Ende ist es dann so ein Mentalitätssieg. Das, was uns, glaube ich, auch letzte Saison ausgezeichnet hat.
1: Was war da in der Halbzeitansprache maßgeblich? Was war der Knackpunkt für euch im Spiel?
2: Wir haben einfach nicht das gemacht, was wir uns vorgenommen haben. Im Ballbesitz vielleicht ein Tick zu langsam gewesen, ein bisschen unsauber im letzten Drittel. Ja, und das sind dann Dinge, die kannst du gegen Hoffenheim nicht machen. Und so einen richtig Zugriff hatten wir auch nicht, dann muss man auch klar ansprechen, das lag an uns. Wir haben nicht intensiv genug gepresst, aber nichtsdestotrotz, wie gesagt, wichtig ist dann, ein gutes Ergebnis zur Halbzeit zu haben. Das hatten wir, es ist 1:0 nur gewesen, in Anführungszeichen. Und da musstest du eine Reaktion zeigen. Und ich glaube, das haben wir auf jeden Fall in der zweiten Halbzeit getan.
1: Sie haben auch eine Reaktion gezeigt. Ich meine, das Gerasi-Tor haben Sie vorbereitet. Ist es dann so mit Ihrer Aufgabe, auch von hinten mal nach vorne zu gehen?
2: Ja, natürlich. In erster Linie muss ich verteidigen. Es hat leider nicht geklappt. Wir lagen 2:0 zurück. Aber klar, wenn die Möglichkeit ist, dass wir dann nach vorne gehen und ich dann so eine Situation habe, ist schön, dass es geklappt hat. Serus Tor, überragend. Muss man davon auch nicht vergessen. Den macht nicht jeder so rein. Und im Großen und Ganzen die Einwechselspieler, die reingekommen sind, ich glaube, die haben das Spiel dann auch entschieden. Und das ist wichtig, dass wir das auch in Zukunft so weiter haben.
1: Vielen Dank, Waldemar Anton. Gute Heimfahrt. Alles Gute.
0: Also, Borussia Dortmund gewinnt doch noch 3:2 in Hoffenheim. Werder gewinnt 3:1 gegen Leipzig. Überraschend, Elversberg, der Aufsteiger, gewinnt das zweite Spiel. Gewinnt 4:3 im Borussia-Park von Mönchengladbach. Paderborn verliert 0:1 gegen Freiburg. Und Leverkusen besiegt Union mit 4:0. Gleich Schalke gegen Bayern könnt ihr live hören hier bei NDR 2 oder in der ARD Sounds App. Und das war die NDR 2 Bundesliga-Show mit Martin Roschitz.
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1: Um 18 Uhr mit Martin Wilhelmi. In Moskau soll es heute Gespräche zwischen Vertretern der USA und der russischen Führung geben. Die US-Gesandten Kushner und Witkoff sind am Mittag in der russischen Hauptstadt angekommen. Aus der NDR Nachrichtenredaktion Laura Janke.
2: Laut der staatlichen russischen Nachrichtenagentur TASS will Präsident Putin die beiden empfangen. Wann das Zusammentreffen genau stattfindet, ist nicht bekannt. Die beiden Unterhändler wollen im Anschluss in die Ukraine weiterreisen. Dort sind morgen Gespräche in Kiew geplant. Laut US-Präsident Trump werden Kushner und Witkoff einen neuen Vorschlag für eine Beendigung des Krieges vorlegen. Der ukrainische Präsident Zelensky hat für die Zeit des Besuchs angekündigt, auf Attacken auf Russland zu verzichten. Aus dem Kreml hieß es, man werde ab Mitternacht für 72

0: 72 Stunden keine Angriffe auf Kiew fliegen.
1: Einen Tag vor der Landtagswahl in Sachsen-Anhalt demonstrieren in Magdeburg mehrere tausend Menschen für Demokratie und Weltoffenheit. Bis zum Abend spielen auf dem Domplatz Musiker wie Juli, Kerstin Ott und Sebastian Krumbiegel von den Prinzen. Dazu gibt es Reden, unter anderem von Luisa Neubauer. Aus Magdeburg berichtet Nils Buhler.
2: Ja, das ist ein Bündnis von mehr als 200 Organisationen aus der Zivilgesellschaft, die hier zusammen heute demonstrieren, und auch Gewerkschaften sind dabei. Also beispielsweise unter den zivilgesellschaftlichen Organisationen, um mal ein Beispiel zu nennen, die Arbeiterwohlfahrt. Die haben hier alle Stände aufgebaut und auch eine große Bühne, wo man auf der einen Seite gemeinsam nochmal ein positives Zeichen setzen will, gemeinsam feiern will, aber eben auch davor warnen will vor einer möglichen AfD-Regierung. Die AfD will ja hier alleine regieren mit absoluter Mehrheit. Davor will man heute warnen und hat hier nochmal groß mobilisiert.
1: Angesichts der Krise beim Autobauer Volkswagen hat Bundeskanzler Merz vor einem weiteren Verlust von Industriearbeitsplätzen gewarnt. Bei einer Veranstaltung in Langenhagen bei Hannover unterstrich Merz die besondere Bedeutung des VW-Konzerns für Niedersachsen. Kein anderes Bundesland sei so stark geprägt von einem großen Industrieunternehmen. Der beschlossene Sparplan sieht unter anderem den Abbau weiterer 50.000 Stellen vor. Die Zukunft von 4 deutschen Werken bleibt offen. Das Musikfestival Jamel rockt den Förster in Mecklenburg-Vorpommern hat am Nachmittag begonnen. Das Programm soll bis in die Nacht gehen. Gestern waren die Konzerte abgesagt worden, weil ein Unwetter mit Starkregen über das Festivalgelände gezogen war. Das Festival in dem kleinen Ort nahe Wismar gibt es seit 2007. Die Veranstalter, das Ehepaar Lohmeier, wollen damit ein Zeichen gegen Rechtsextremismus setzen. In der Fußball-Bundesliga hat Werder Bremen den ersten Heimsieg der Saison eingefahren. Die Bremer besiegten Leipzig mit 3:1. Aus der Sportredaktion Mats Nicholsen.
3: Zuerst trafen die beiden Rückkehrer Dingchi und Füllkrug. Dann legte Stürmer Grüll das dritte Tor nach. Die Erleichterung in Bremen ist groß. Nach dem ersten Spiel und dem Ende der Transferphase hatte es viel Kritik an Werder gegeben. Borussia Dortmund drehte die Partie in Hoffenheim und machte aus einem 0:2 ein 3:2. Auch Aufsteiger Elversberg schaffte ein spektakuläres Comeback und gewann durch ein Tor in der Nachspielzeit 4:3 in Mönchengladbach. Leverkusen besiegte Union Berlin 4:0. Paderborn unterlag Freiburg 0:1.
4: Wir kommen zum NDR2-Wetter. Jetzt am Abend in Norddeutschland lockert es in vielen Teilen nochmal auf. Hier und da hängt aber auch noch ein Schauer drin. Insgesamt kann man es aber sagen, wenn man so die letzten 24, 48 Stunden betrachtet, wird es ruhiger wettertechnisch. 16 bis 19 Grad sind noch drin an diesem Abend. Aktuell zum Beispiel in Göttingen 20. Büsum 17 Grad. Kurzer Blick nach Mecklenburg-Vorpommern. Boltenhagen 18 Grad. Und in Hamburg auf der Veddel 16 Grad. In der Nacht wird es kühler, logisch. 15 bis 7 Grad. Und morgen dann ein freundlicher Mix aus Sonne und Wolken am Sonntag. Meistens bleibt es trocken in Norddeutschland. Besonders viel Sonne gibt es in Südniedersachsen und Vorpommern. Das alles bei 19 bis 23 Grad. NDR 2, der Verkehrsservice für den ganzen Norden um 18.04 Uhr. A1 Lübeck Richtung Bremen zwischen Hamburg-Billstedt und Stillhorn. 3 Kilometer stockender Verkehr. Dann die A7 Flensburg Richtung Hannover. Die ist zwischen Hamburg-Stellingen und Heimfeld wegen der Bauarbeiten dort bis Montag ca. 5 Uhr gesperrt. Es gibt eine Umleitung, die führt euch ab Neumünster Süd über die B205, A21 und die A1. Und A24 Hamburg Richtung Berlin zwischen Schwarzenberg-Grande und Teilkau. Eine Sperrung wegen Bauarbeiten bis Montag 5 Uhr in der Früh. Da was geht. Gute Fahrt euch.
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4: Und los geht's in diese 3 Stunden neue Musik mit einer Stimme, die man sofort erkennt. Teddy Swims. Ja, über 9 Milliarden Streams. Lose Control war der Song des Jahres 2024. Sein neuer heißt Mr. Know-It-All und handelt von diesem einen Muster, sich die Liebe selbst zu verbauen, weil man glaubt, man kennt das Ende schon. Ich bin Jonas. Schönen Abend euch.

Jack Dean mit Mercy bei NDR 2 im Soundcheck Neue Musik. Manchmal entstehen die schönsten Songs an den unscheinbarsten Orten. Bei Mark Amber war es der Keller seiner Eltern. Also unten im kleinen Home-Studio, da hat er die Melodie zu seinem neuen Song gebaut. Und den Text, den hat er später auf einem Spaziergang fertig geschrieben. So ganz in Ruhe, einen Fuß von anderen gesetzt und dann kamen ihm gute Ideen. Die Vorgeschichte dazu ist eigentlich die von vielen Menschen. Mark Amber war gerade von einer langen Tour zurück und wusste einfach überhaupt nicht, wie es jetzt weitergehen soll. Und ich finde, das ist so eine typische Phase, in der man nachts wach liegt und sich fragt, ob man auf dem richtigen Weg ist. Und statt in dem Loch zu versinken, hat er einen Song geschrieben, der Mut macht. Er sagt selbst darüber, egal wo du gerade stehst, ich glaube fest daran, dass immer wieder bessere Tage kommen. Und The Proof ist quasi seine eigene Erinnerung daran, ja. Kennen tut ihr Mark Amber wahrscheinlich schon, auch wenn der Name vielleicht bei einigen nicht klingelt. Mark Amber hat vor 2 Jahren den Ohrwurm Belong Together rausgebracht. Und ich glaube, der lief wirklich überall und konnte sich nicht verstecken. Ne? War auch in den Top 10 in Deutschland. Hier ist er für euch, Mark Amber bei NDR 2 im Soundcheck Neue Musik. The Proof.

Mike Harris hat eine neue Single. Make You Mine war das hier bei NDR 2. Im Soundcheck neue Musik. Es gibt ja diesen Moment im Leben, meistens so kurz vor dem 30. Geburtstag, wo man denkt, so, jetzt müsste doch eigentlich mal endlich im Leben alles zusammenpassen. Der Job, die Liebe und die Vision, also der Plan. Und dann, ja, dann tut es das irgendwie nicht so richtig. Und genau aus diesem Gefühl heraus hat Jorina Stamm, das ist die Sängerin der Schweizer Band Softloft, ihr neues Album geschrieben. Sie selbst sagt ganz, ganz ehrlich, ich warte immer auf den Moment, in dem alles Sinn ergibt. Aber ich weiß gar nicht, ob wir da je ankommen werden. Ist ein schöner, ehrlicher Gedanke. Und man hört ihr, beziehungsweise man hört ihn dem Album auch an. Es heißt Throw the Dice, ist gerade erschienen. Und der Song, den ihr jetzt hört, ist einer der, ich glaube, der leichteste und poppigsten davon, Wednesdays. Ein Lied darüber, dass das eigene Glück nicht von anderen abhängen sollte. Softloft, kommen aus Zürich, sind zu fünft und gehören gerade definitiv zu den spannendsten Indie-Entdeckungen aus der Schweiz.

0: die neue von Ellie Goulding, Four Seasons. Und jetzt gucken wir auf die Straße, hier ist NDR2. Der Verkehrsservice für den ganzen Norden. A1 Lübeck Richtung Bremen zwischen Hamburg-Billstedt und Stillhorn. Da stockt es immer noch auf 3 Kilometern. A7 Flensburg Richtung Hannover. Die Autobahn ist zwischen Hamburg-Stellingen und Heimfeld gesperrt. Das aber planmäßig. Das sind Bauarbeiten bis Montag 5 Uhr. Die Umleitung führt euch ab Neumünster Süd über die B205, die A21 und die A1. Und A24 Hamburg Richtung Berlin. Die Autobahn ist zwischen Schwarzenbeck-Grand und Teilkau wegen Bauarbeiten bis Montag 5 Uhr gesperrt.
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0: Kurz für alle Fußballfans, gerade angepfiffen das Topspiel der Fußball-Bundesliga, Schalke gegen Bayern. Wenn da Tore fallen, ich informiere euch natürlich. 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Und die zweite Runde des DFB-Pokals wurde ausgelost und aus norddeutscher Sicht mit folgenden Spielen. SSV Jeddelow, ihr wisst schon, der kleine Club aus Niedersachsen, spielt gegen Hertha BSC. Borussia Dortmund spielt zu Hause gegen Werder Bremen. Der HSV zu Hause gegen Eintracht Frankfurt. Holstein Kiel hat ein Heimspiel gegen die TSG Hoffenheim. Hannover 96 zu Hause gegen den 1. FC Kaiserslautern. Und der SC Freiburg, der empfängt VfL Wolfsburg. Ja, soweit die zweite Runde des DFB-Pokals. Und Ende Oktober wird gespielt. Und wir machen weiter hier im NDR2 Soundcheck Neue Musik mit Stella Lefty. Ja, ist absolut viral gegangen, kommt aus Los Angeles und mit dem Song hier, den ich euch spiele, Boston, ging es bis in die Top 2 der US-Charts.

im Süden Londons kommen sie. Insgesamt sind sie zu siebend, habe ich gerade eben mal nachgeguckt. Fat Dog waren das. Bringen im Oktober ihr zweites Album raus. Die Single heißt Cancel Me, I Am Tired. Ganz kurz aufs Topspiel der ersten Fußball-Bundesliga geschaut. Schalke spielt zu Hause gegen den FC Bayern München und steht immer noch 0:0. Wie lange ist er gespielt? 12. Minute läuft. So, jetzt machen wir weiter in NDR 2 Soundcheck Neue Musik mit einem, man könnte sagen, perfekten Timing für den Samstagabend. Georgia Smith, eine britische Soul-Stimme, die kennt ihr vielleicht von Blue Lights, hat sich für ihr neues Album so richtig was getraut. Jahrelang stand sie ja eher so für Soul und für Musik zum Runterkommen. Und jetzt gibt's volle Housebeats von Georgia Smith. Die Single heißt Dancing und die Geschichte dahinter, ja, ein Paar, das gerade nicht mehr so richtig zueinander findet, ist im Beziehungsstress sozusagen, wo das Feuer auch so ein bisschen runtergebrannt ist. Und Georgia Smith fragt einfach, hey, willst du nochmal tanzen gehen? Willst du meine Hand nehmen? Willst du das Risiko eingehen? Das ist ganz lustig so, als wäre die Tanzfläche der letzte Ort, an dem die beiden wieder zueinander finden können. Und ganz ehrlich, vielleicht ist da ja auch ein bisschen was dran, oder? Der Song ist auf jeden Fall von ihrem dritten Album, das seit ein paar Wochen draußen ist. Und für alle, die heute Abend noch was vorhaben, rausgehen, feiern und vielleicht ja nochmal die Hand nehmen, oder? Das hier ist der Soundtrack für euch. Hier ist Georgia Smith bei NDR 2 Dancing.

Joy Crooks mit Always on Your Side. Der Samstagabend bei NDR 2 im Soundcheck Neue Musik. Es gibt ja Musiker, die brauchen von Natur aus die ganz große Bühne. Und manche Musiker brauchen nur eine Gitarre und einen Raum voller Leute, die wirklich zuhören. Sebastian Schub, das ist so einer. Singer-Songwriter, nur er, die Gitarre und diese warme, tiefe Stimme. Und dann wird der ganze Saal still. Zu Hause ist er eigentlich überall. Mal in kleinen Clubs auf St. Pauli, mal ist er drüben in England. Bekannt wurde er vor 2 Jahren mit Sing Like Madonna. Und jetzt gerade arbeitet er an seinem ersten Album. Und dieser Song hier ist schon mal ein schöner Vorgeschmack. Heaven Found Love. Ein Lied, über die Suche nach der Liebe. Man hat sie noch nicht gefunden, aber man hört im Song die Zuversicht, finde ich. Hier ist er, großartig. Sebastian Schub, Haven't Found Love auf NDR 2.

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1: Um 19 Uhr mit Martin Wilhelmi. In Moskau soll es heute Gespräche zwischen Vertretern der USA und der russischen Führung geben. Die US-Gesandten Kushner und Witkow sind am Mittag in der Hauptstadt angekommen. Aus der NDR-Nachrichtenredaktion Laura Janke.
2: Laut der staatlichen russischen Nachrichtenagentur TASS will Präsident Putin die beiden empfangen. Wann das Zusammentreffen genau stattfindet, ist nicht bekannt. Die beiden Unterhändler wollen im Anschluss in die Ukraine weiterreisen. Dort sind morgen Gespräche in Kiew geplant. Laut US-Präsident Trump werden Kushner und Witkow einen neuen Vorschlag für eine Beendigung des Krieges vorlegen. Der ukrainische Präsident Selenskyj hat für die Zeit des Besuchs angekündigt, auf Attacken auf Russland zu verzichten. Aus dem Kreml hieß es, man werde ab Mitternacht für 72 Stunden keine Angriffe auf Kiew fliegen.
1: Einen Tag vor der Landtagswahl haben in Sachsen-Anhalt in mehreren Städten Demonstrationen und Feste für Demokratie und Vielfalt stattgefunden. Auf dem Domplatz in Magdeburg versammelten sich tausende Teilnehmer zu einem Demokratiefestival. Veranstalter war das Bündnis Sachsen-Anhalt weltoffen. Initiativen, Vereine, Verbände und Einzelpersonen wollten mit der Aktion ein Zeichen für Demokratie und Vielfalt setzen. Zudem fanden die Abschlusskundgebungen mehrerer Parteien mit Bundespolitikern statt. Die Polizei war im Großeinsatz. Die Sicherheitsbehörden in Sachsen prüfen nach dem Fund von Sprengstoffvorrichtungen an zwei

0: Umspannwerken eine Verbindung zu ähnlichen Vorfällen in anderen Bundesländern. Die Sprengstoffvorrichtungen seien selbst gebaut gewesen und hätten darauf abgezielt, einen Kurzschluss an den Hochspannungsleitungen auszulösen. Dazu sei es aber nicht gekommen. Ein Zusammenhang mit den Anschlägen auf die Stromversorgung an Standorten in Nordrhein-Westfalen und Brandenburg wird nicht ausgeschlossen. Nach einem 48-jährigen Tatverdächtigen wird weiter gefahndet. In der Fußball-Bundesliga hat Werder Bremen den ersten Heimsieg der Saison eingefahren. Die Bremer besiegten Leipzig mit 3:1. Aus der Sportredaktion Mats Nicholson.
1: Zuerst trafen die beiden Rückkehrer Dingchi und Füllkrug. Dann legte Stürmer Grüll das dritte Tor nach. Die Erleichterung in Bremen ist groß. Nach dem ersten Spiel und dem Ende der Transferphase hatte es viel Kritik an Werder gegeben. Borussia Dortmund drehte die Partie in Hoffenheim und machte aus einem 0:2 ein 3:2. Auch Aufsteiger Elversberg schaffte ein spektakuläres Comeback und gewann durch ein Tor in der Nachspielzeit 4:3 in Mönchengladbach. Leverkusen besiegte Union Berlin 4:0. Paderborn unterlag Freiburg 0:1.
2: Wir gucken aufs NDR 2 Wetter. Ja, und so langsam entspannt es sich jetzt am Abend im Norden. Viele Wolken reißen auf. Schauer können zwar noch ein paar durchziehen. Dazu gibt es Temperaturen zwischen 16 und 19 Grad. Papenburg zum Beispiel 18 Grad, Rendsburg 17. In Wismar, in Mecklenburg-Vorpommern 18 Grad und in Hamburg Sternschanze 16 Grad. Die Nacht, die wird kühl, 15 bis 7 Grad und morgen der Sonntag wird eigentlich ganz schön. Es wird so ein Mix aus Sonne und Wolken. Regen ist dann eher die Ausnahme. Am sonnigsten wird es übrigens morgen in Südniedersachsen und Vorpommern. Das alles in Norddeutschland bei 19 bis 23 Grad. NDR 2, der Verkehrsservice für den ganzen Norden, 19.03 Uhr ganz genau, A1 Lübeck Richtung Bremen, da stockt zwischen Hamburg-Moorfleet und Stillhorn so auf 5 Kilometern. Dann Stau auf der Autobahn 1 Hamburg Richtung Bremen, zwischen Dreieck-Norderelbe und Marschner Kreuz sind es aktuell so 6 Kilometer. Die A7 Flensburg Richtung Hannover, die ist zwischen Hamburg-Stellingen und Heimfeld planmäßig gesperrt wegen Bauarbeiten. Das Ganze noch bis Montag früh um ca. 5 Uhr. Es gibt eine Umleitung, die führt euch ab Neumünster Süd über die B205, A21 und die A1 und A24 Hamburg Richtung Berlin. Die Autobahn ist zwischen Schwarzenberg-Grande und Teilkau wegen der Bauarbeiten dort bis Montag ebenfalls 5 Uhr gesperrt. Da wo es geht im Norden. Gute Fahrt euch.
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2: Mit mir Jonas und mit einem Song, der klingt wie ein warmer Sommerabend. Hört mal hier. Ja, Hot-Blooded von New Constellations. Ist ein Duo aus Portland und die zwei haben sich schon ziemlich jung, nämlich mit 14 kennengelernt und haben im Kinderzimmer den ersten Song aufgenommen. Und von dieser Nummer gibt es schon über 50 Millionen Streams und jetzt ist sie natürlich auch auf ihrem allerersten Album gelandet. Hot-Blooded, hier sind New Constellations bei NDR 2. Ich bin Jonas, habt einen schönen Abend.

die neue von Isaac. We had it all bei NDR 2 im Soundcheck Neue Musik. In Deutschland gibt's gerade eine richtig spannende Musikbewegung. Manche nennen sie die neue deutsche Welle, also die Enkel von Nina Falco und Rio Reiser. Junge Bands, die deutsche Texte machen, dazu dann treibende 80er-Sounds, so ein bisschen Punk und ein bisschen Sinti und zugegeben auch so ein bisschen Rotz. Und zwei der spannendsten Namen aus genau dieser Szene haben sich jetzt zusammengetan, das zu einem Tiavo aus Saarbrücken, bekannt als die Band mit dem Fernseherkopf, die früher mal Rap gemacht hat und sich dann komplett neu erfunden hat. Und zum anderen Paula Carolina, geboren in Hannover, ist eine Stimme durchaus mit Haltung, die in ihren Texten gerne mal austeilt. Und zusammen haben die beiden ein, wie sage ich, Anti-Liebeslied gemacht. Erzähl mir nichts von Liebe. Also ein Song für alle Momente, in denen man den schönen Worten gerade nicht so ganz über den Weg traut. Der Track ist übrigens ein Teil von Tiavos neuem Doppelalbum. Hotel Tiavo ist seit vergangenem Freitag draußen. Und jetzt gibt's die beiden hier bei NDR 2, also diese Co-Produktion. Tiavo und Paula Carolina bei NDR 2.

Wim und Moritz Krämer bei NDR 2 im Soundtrack Neue Musik. Deine große Liebe. Stellt euch mal vor, mitten in New York, alles in Bewegung. Also Menschen hetzen vorbei, Autos, Lärm, dieses ganze Großstadtchaos, was ihr wahrscheinlich auch kennt. Und dann plötzlich friert alles ein. Alle stehen still. Nur eine Band bewegt sich weiter und geht durch die Straßen. Almost Monday. Denn genau das ist das Bild aus dem neuen Musikvideo von Almost Monday. Und es passt perfekt zum neuen Song, denn da geht es genau darum. Es geht darum, die Klarheit zu finden, mitten in diesem ganzen Chaos, im Lärm, zu wissen, was man will und es dann auch anzugehen. Das gehört ja auch noch dazu, oder? Almost Monday sind drei Freunde aus San Diego. Better Late Than Never. So heißt die Single. Besser spät als nie. Und der Titel ist auch so ein bisschen Programm, denn der Sänger Dawson Doherty sagt, das größte Bedauern wäre, etwas erst gar nicht zu versuchen. Der Song ist übrigens Vorbote ihres zweiten Albums. Kommt nächsten Freitag mit dem schönen Titel Thank God It's Almost Monday.

0: 19.30 Uhr. NDR2, der Verkehrsservice für den ganzen Norden. A1 Hamburg Richtung Bremen zwischen Dreieck Norderelbe und Maschener Kreuz stockt es auf 6 Kilometern. Dann die A7 Flensburg Richtung Hannover, die ist zwischen Hamburg-Stellingen und Heimfeld wegen Bauarbeiten bis Montag noch ca. 5 Uhr morgens gesperrt. Die Umleitung, die führt euch ab Neumünster Süd über die B205, die A21 und die A1. Und die A24 Hamburg Richtung Berlin, die ist zwischen Schwarzenbeck-Rande und Thalkau wegen der Bauarbeiten dort bis Montag 5 Uhr gesperrt. Ja, und an dieser Stelle sage ich nur noch gute Fahrt, oder?
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0: Kurzer Zwischenstand aus der ersten Fußball-Bundesliga, deswegen war ich so abgelenkt, weil ich auf den Monitor geguckt habe. Schalke spielt ja gegen Bayern München, ist jetzt inzwischen Halbzeit und deswegen habe ich mich noch nicht so oft gemeldet in der letzten Dreiviertelstunde. Immer noch torlos, 0:0. 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Und Sound ist ein gutes Stichwort, denn wir sind mittendrin bei NDR2 Soundcheck neue Musik und passend zu diesem Spätsommertag, auch wenn es die letzten Stunden dann doch viel Geschäft hat im Norden, gibt's jetzt Golden Summer von Loi und David Puentes. Ich bin Jonas.

So kennen wir ihn, oder? Benson Boone. Gibt alles, The Time of My Life. NDR 2 ist hier der Soundcheck. Neue Musik am Samstagabend. Und manchmal reichen 2 Wochen, um ein Leben zu verändern. Josie Edwards hat einen Song rausgebracht, Good Girls. Und keine 14 Tage später standen da über 4 Millionen Streams. Für eine junge Frau, die vorher kaum jemanden kannte, ist das ein ziemlicher Wumms. Josie Edwards kommt ursprünglich aus dem Norden von Indiana, lebt heute in Nashville und hat übrigens dort auch Songwriting studiert. Und ihr neuer Song, Chemical Lights, der ist gerade auf TikTok so ein richtiges Ding. Da machen Leute Videos dazu, schreiben kleine Gedichte über den Song. Es ist ein Lied über Sehnsucht, über Geduld und über die Bitte an jemanden, hey, bleib doch. Merkt euch mal den Namen, Josie Edwards. Von Josie hören wir garantiert noch mehr. Gibt's jetzt Chemical Lights auf NDR 2.

das war Ash mit Stop the Wedding. Das war mal ein hartes Ende, muss ich ganz ehrlich sagen. Stellt euch mal vor, das Bild strahlender Sonnenschein, ein Pool, alle schreit nach Sommer. Und mittendrin stehen zwei Männer in dicken Wintermänteln und flauschigen Mützen. Und genau das ist das Musikvideo zu dem nächsten Song, den ich euch spiele. Das schräge Bild bringt es perfekt auf den Punkt, muss man ganz ehrlich sagen. Heatwave, also Hitzewelle. Das klingt erstmal nach so einem klassischen Sommerhit, aber ganz ehrlich ist es nicht wirklich. Der Song erzählt eher vom Gegenteil. Also draußen brennt die Sonne, alle sind gut drauf und man selbst ist einfach nur erschöpft, man ist müde und ausgebrannt. Und dieses Gefühl, wenn die ganze Welt feiert und man selbst gerade nicht mitkommt, ja, das hört ihr jetzt gleich in 2 Minuten und 10 Sekunden. Gemacht haben es zwei großartige Namen, die Gießener Band OK Kid und Clüso aus Erfurt. Und die Sache lief total spontan. Jonas Schubert von OK Kid hat Clüso nach einem Festival einfach gefragt, ob er mitmacht. Eine Woche vor Release war der Song dann fertig. Dann haben sie gesagt, hau raus das Ding, solange es noch warm ist. Ich glaube, es hat gerade noch geklappt. Hier sind OK Kid und Clüso bei NDR 2.

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1: Um 20 Uhr mit Martin Wilhelmi. In Moskau soll es heute Gespräche zwischen Vertretern der USA und der russischen Führung geben. Die US-Gesandten Kushner und Witkow sind am Mittag in der russischen Hauptstadt angekommen. Aus der NDR-Nachrichtenredaktion Laura Janke.
2: Laut der staatlichen russischen Nachrichtenagentur TASS will Präsident Putin die beiden empfangen. Wann das Zusammentreffen genau stattfindet, ist nicht bekannt. Die beiden Unterhändler wollen im Anschluss in die Ukraine weiterreisen. Dort sind morgen Gespräche in Kiew geplant. Laut US-Präsident Trump werden Kushner und Witkow einen neuen Vorschlag für eine Beendigung des Krieges vorlegen. Der ukrainische Präsident Selenskyj hat für die Zeit des Besuchs angekündigt, auf Attacken auf Russland zu verzichten. Aus dem Kreml hieß es, man werde ab Mitternacht für 72 Stunden keine Angriffe auf Kiew fliegen.
1: Einen Tag vor der Landtagswahl haben in Sachsen-Anhalt in mehreren Städten Demonstrationen und Feste für Demokratie und Vielfalt stattgefunden. Auf dem Domplatz in Magdeburg versammelten sich tausende Teilnehmer zu einem Demokratiefestival. Veranstalter war das Bündnis Sachsen-Anhalt weltoffen. Initiativen, Vereine, Verbände und Einzelpersonen wollten mit der Aktion ein Zeichen für Demokratie und Vielfalt setzen. Zudem fanden die Abschlusskundgebungen mehrerer Parteien mit Bundespolitikern statt. Die Polizei war im Großeinsatz. Die Sicherheitsbehörden in Sachsen prüfen nach dem Fund von Sprengstoffvorrichtungen an 2 Umspannwerken eine Verbindung zu ähnlichen Vorfällen in anderen Bundesländern. Die Sprengstoffvorrichtungen seien selbst gebaut gewesen und hätten darauf abgezielt, einen Kurzschluss an den Hochspannungsleitungen auszulösen. Dazu sei es aber nicht gekommen. Ein Zusammenhang mit den Anschlägen auf die Stromversorgung an Standorten in Nordrhein-Westfalen und Brandenburg wird nicht ausgeschlossen. Nach einem 48-jährigen Tatverdächtigen wird weiter gefahndet. In der Fußball-Bundesliga hat Werder Bremen den ersten Heimsieg der Saison eingefahren. Die Bremer besiegten Leipzig mit 3:1. Aus der Sportredaktion Mats Nicholson.
3: Zuerst trafen die beiden Rückkehrer Dingchi und Füllkrug. Dann legte Stürmer Gröll das dritte Tor nach. Die Erleichterung

0: In Bremen ist groß. Nach dem ersten Spiel und dem Ende der Transferphase hatte es viel Kritik an Werder gegeben. Borussia Dortmund drehte die Partie in Hoffenheim und machte aus einem 0:2 ein 3:2. Auch Aufsteiger Elversberg schaffte ein spektakuläres Comeback und gewann durch ein Tor in der Nachspielzeit 4:3 in Mönchengladbach. Leverkusen besiegte Union Berlin 4:0. Paderborn unterlag Freiburg 0:1.
1: Ja, und im Abendspiel spielt gerade Schalke 04 gegen den FC Bayern München. Es sind gleich 75 Minuten rum und es steht immer noch 0:0. Jetzt gucken wir mal aufs NDR2-Wetter. Am Abend wird es immer freundlicher im Norden. Die Wolken lockern immer mehr auf. Ein paar Schauer sind noch drin zugegeben, aber sie werden seltener. 16 bis 19 Grad ist das höchste der Gefühle temperaturmäßig an diesem Abend. Otterndorf aktuell 16 Grad, in Kiel in Schleswig-Holstein 15 nach ein bisschen Regen. In Schwerin 16 Grad nach Regen in Mecklenburg-Vorpommern. Und in Hamburg-Moorfleet 15 Grad. In der Nacht kühlt es dann ab auf 15 bis 7 Grad und morgen gibt es Sonne, Wolken und meistens trockenes Wetter in Norddeutschland. Die besten Chancen auf viel Sonne habt ihr im Süden von Niedersachsen und Vorpommern bei 19 bis 23 Grad. NDR 2, der Verkehrsservice um 8:03. Für den ganzen Norden logischerweise. Die A7 Flensburg Richtung Hannover, die ist zwischen Hamburg-Stellingen und Heimfeld gesperrt, ist ja planmäßig wegen der Bauarbeiten dort. Geht noch bis Montag ca. 5 Uhr in der Früh. Es gibt eine Umleitung, die führt ab Neumünster Süd über die B205, die A21 und die A1. Und noch was von der A24 Hamburg Richtung Berlin, die ist zwischen Schwarzenbeck-Grande und Teilkau wegen der Bauarbeiten dort bis Montag 5 Uhr gesperrt. Gute Fahrt euch.
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1: Mit mir, Jonas. 60 Minuten bleiben uns noch für neue Musik. Und jetzt gibt's ein Anti-Liebeslied für zwischendurch. Love Sober von Kamrat. Kamrat feiert darin den Moment, in dem man nach einer Beziehung endlich wieder klar sieht. Also, wenn die rosarote Brille fällt. Love Sober auf NDR 2. Ich bin Jonas.

Gracie Abrams hat eine neue Single Good Reason hier bei NDR 2 im Soundcheck Neue Musik. Den nächsten Song, den ich spiele, den hätte es fast nicht gegeben. Fountains DC, eine irische Band aus Dublin, hatten für ihr neues Album roundabout 40 Songs geschrieben und Marianne gehörte eigentlich zu denen, die aussortiert wurden. Weggelegt, nicht gut genug fürs Album. Bis ihr Manager Trevor Dietz den Song hörte und sagte, hey, nee, der muss drauf, ihr seid ja verrückt, den wegzulassen. Und Trevor Dietz ist dann in diesem Juni im 2026 gestorben und die Band hat sich entschieden, ausgerechnet Marianne als erste Single zu veröffentlichen, ihn zu ehren. Ohne ihn wäre dieser Song nie erschienen. Fountains DC sind gerade so ziemlich die spannendste Rockband, die es gibt. Das neue Album kommt im Oktober.

Belgier aus Island bei NDR 2 im Soundtrack Neue Musik. Kurze Frage zum Mitraten. Was haben Rihanna, Christina Aguilera, Cher und Celine Dion gemeinsam? Na, weiß es jemand? Sie alle haben schon Songs gesungen, die dieselbe Frau mitgeschrieben hat. Und diese Frau heißt LP. Ja. LP wurde selbst zum Star. Aber bevor sie zum Star wurde, hat die New Yorkerin jahrelang Hits geschrieben für die ganz Großen eben. Und ihr eigenes Label hat sie damals fallen gelassen. Wirklich, nachdem es ihren Song Lost on You gehört hatte. Und der wurde dann aber in 18 Ländern die Nummer 1. So kann man sich irren. Ne? Und jetzt ist LP mit ihrem 8. Album zurück, Room 12. Und daraus kommt eben diese Single hier, Don't Stop, bei NDR 2.

0: NDR 2, hier ist der Verkehrsservice für den ganzen Norden. Um ganz genau 20.30 Uhr, die A7 Flensburg Richtung Hannover, die ist zwischen Hamburg-Stellingen und Heimfeld wegen der Bauarbeiten dort bis Montag ca. 5 Uhr gesperrt. Es gibt eine Umleitung, die führt euch ab Neumünster Süd über die B205, die A21 und die Autobahn 1. Und auch was von der A24 Hamburg Richtung Berlin, die ist zwischen Schwarzenbeck-Grand und Teilkau ebenfalls wegen Bauarbeiten bis Montag 5 Uhr gesperrt.
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0: Mit mir, Jonas, in die letzte halbe Stunde habe ich noch was zum Treiben lassen reingezogen. Up All Night von Melt, eine Band aus Vancouver. Es ist ein Song, über durchwachte Nächte und die schöne Gewissheit, die besten Zeiten kommen erst noch. Nicht vergessen, bleibt stabil. Up All Night, Melt.

Immer hier einfach nichts bei NDR 2 im Soundcheck. Oh, im Soundcheck neue Musik. Das war der falsche Knopf. So, den hier brauchen wir. Ein kurioses Phänomen gibt's gerade in der deutschen Musik. Junge Leute der Gen Z feiern einen Sound, der eigentlich aus den 80ern kommt. Also so dunkle Synthies, ziemlich kalte Beats, muss man sagen. Große Gefühle, die Musik ihrer Großeltern, könnte man fast sagen. Und einer der spannendsten Namen in dieser Szene heißt Digi Daniel. Dahinter steckt Daniel Pham aus Hannover, aus Norddeutschland. Der macht so schön düsteren Elektropop mit einer wirklich markanten, tiefen Stimme, muss man sagen. Und man erkennt ihn sofort, ihr auch gleich, garantiert. Vorbilder von ihm sind Bands wie The Cure oder Joy Division. Aber er macht daraus, muss man an dieser Stelle sagen, was ganz, ganz Eigenes. Wenn es Liebe noch gibt, das ist die neue Single von Digi Daniel und Teil seiner neuen EP mit dem schönen Titel Neue Hoffnung oder Wie man sie nicht verliert. Hört mal, hier ist Digi Daniel. Wenn es Liebe noch gibt, bei NDR 2 im Soundcheck Neue Musik.

Wir fahren in Urlaub mit keinem Pardon bei NDR 2 im Soundcheck Neue Musik. Wisst ihr, manchmal fängt eine Weltkarriere ganz nebenbei an. Stella Left, die junge Musikerin aus L.A., Los Angeles, wartet Anfang des Jahres darauf, dass ihr Freund sie zu einem Date abholt. Und während sie da so wartet, schreibt sie mal eben einen Refrain. Postet den Schnipsel ins Netz und dann ging's ab. Dieser Song heißt Boston und wurde zu einem der größten Hits des Jahres. Wahrscheinlich einige von euch. Platz 2 der US-Charts und überall, vor allen Dingen auf TikTok. Und jetzt ist ihr erstes Album draußen und daraus spiele ich euch jetzt Summer You Were Mine. Und der ist genau das Richtige für so ein bisschen Melancholie an so einem Spätsommer-Samstag wie heute. Hoffentlich ist der Schiedwetter bald vorbei, also der Regen meine ich. Hier ist sie, Stella Lefty, derzeit definitiv eine der spannendsten jungen Stimmen im Country-Pop. Summer You Were Mine bei NDR 2.

20.52 Uhr. Hier ist NDR 2, der Verkehrsservice aktuell. Achtung, Autofahrer, Falschfahrer auf der A2. Hannover-Dortmund zwischen Porta Westfalica und Kreuzbad Oeynhausen. Kommt euch ein Auto entgegen, fahrt bitte äußerst rechts und überholt nichts. Nochmal, der NDR Verkehrsservice ganz aktuell um 20.52 Uhr. Achtung, A2 Hannover-Dortmund zwischen Porta Westfalica und Kreuzbad Oeynhausen. Ein Falschfahrer. Bitte vorsichtig fahren in beiden Richtungen. Tja, das war schon fast mit dem Soundcheck neuer Musik am Samstagabend. Und an alle Fußballfans noch die Nachricht, die Bayern haben auswärts bei Schalke nur unentschieden gespielt. 0:0. Gleich nach den Nachrichten um 21 Uhr geht's weiter mit Sabrina und NDR 2 poppt die Abendshow. Ich bin Jonas Frank und morgen wieder da ab 11, also zum späten Frühstück. Genießt euren Abend.

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1: Um 21 Uhr mit Martin Wilhelmi. In Moskau haben am Abend die Gespräche zum Ukraine-Krieg zwischen Kreml-Chef Putin und den US-Unterhändlern Witkow und Kushner begonnen. Putin empfing die beiden Gesandten von US-Präsident Trump im Kreml, wie im Staatsfernsehen und auf Fotos zu sehen war. Aus der NDR-Nachrichtenredaktion Torben Müller.
2: Putin sagte, dass es keine einfachen Gespräche seien und erklärte, dass Witkow und Kushner inzwischen das Vertrauen der russischen Seite hätten. Kreml-Sprecher Peskow hatte die Wiederaufnahme von Verhandlungen erst nach Ankunft der US-Unterhändler in Moskau bestätigt. Demnach haben sie neue Vorschläge im Gepäck. Peskow nannte allerdings keine Details. Der russische Präsident hat unterdessen eine 3-tägige Waffenruhe für die ukrainische Hauptstadt Kiew angeordnet. Sie soll gewährleisten, dass Witkow und Kushner erstmals auch Kiew besuchen können.
1: Einen Tag vor der Landtagswahl haben in Sachsen-Anhalt in mehreren Städten Demonstrationen und Feste für Demokratie und Vielfalt stattgefunden. Auf dem Domplatz in Magdeburg versammelten sich tausende Teilnehmer zu einem Demokratiefestival. Veranstalter war das Bündnis Sachsen-Anhalt weltoffen. Initiativen, Vereine, Verbände und Einzelpersonen wollten mit der Aktion ein Zeichen für Demokratie und Vielfalt setzen. Zudem fanden die Abschlusskundgebungen mehrerer Parteien mit Bundespolitikern statt. Die Polizei war im Großeinsatz. Die Sicherheitsbehörden in Sachsen prüfen nach dem Fund von Sprengstoffvorrichtungen an 2 Umspannwerken eine Verbindung zu ähnlichen Vorfällen in anderen Bundesländern. Die Sprengstoffvorrichtungen seien selbst gebaut gewesen und hätten darauf abgezielt, einen Kurzschluss an den Hochspannungsleitungen auszulösen. Dazu sei es aber nicht gekommen. Ein Zusammenhang mit den Anschlägen auf die Stromversorgung an Standorten in Nordrhein-Westfalen und Brandenburg wird nicht ausgeschlossen. Nach einem 48-jährigen Tatverdächtigen wird weiter gefahndet. Im Topspiel der Fußball-Bundesliga hat es am Abend keinen Sieger gegeben. Schalke und Bayern München trennten sich 0:0. Aus der Sportredaktion Stefanie Lavoie.
3: Der Meister war überlegen, doch der Aufsteiger trotzte den Bayern mit Leidenschaft und einem überragenden Torhüter Loris Karius. Damit sind die Bayern seit September 24 erstmals nicht mehr Spitzenreiter. Tabellenführer ist Freiburg nach dem 1:0 in Paderborn. Dortmund drehte die Partie in Hoffenheim und machte aus einem 0:2 ein 3:2. Ein Comeback auch für Elversberg. Der Aufsteiger siegte in Mönchengladbach durch ein Tor in der Nachspielzeit mit 4:3. Leverkusen gewann gegen Union Berlin 4:0. Aufopferungsvoll kämpfende Bremer besiegten Leipzig überraschend deutlich mit 3:1.
1: Das waren die Nachrichten. Das Wetter in Norddeutschland, nachts kaum Wolken oder auch klar, dabei vereinzelt

0: Schauer bei 15 bis 7 Grad. Morgen Sonne und Wolken im Wechsel, dabei meist trocken. In Südniedersachsen und Vorpommern länger sonnig, 19 bis 23 Grad. Am Montag Sonne und Wolken, einzelne Schauer bei dann 21 bis 27 Grad. Es ist 21.03 Uhr.
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2: Achtung, Falschfahrer auf der A2 Hannover-Dortmund. Zwischen Porta Westfalica und Kreuz Bad Oeynhausen kommt Ihnen ein Falschfahrer entgegen. Fahren Sie äußerst rechts und überholen Sie nicht. Auf der A2 Hannover-Dortmund zwischen Porta Westfalica und Kreuz Bad Oeynhausen ist ein Falschfahrer unterwegs. Vorsicht in beiden Richtungen. Die A7 Flensburg Richtung Hannover ist zwischen Hamburg-Stellingen und Heimfeld wegen Bauarbeiten bis Montag ca. 5 Uhr gesperrt. Die Umleitung führt ab Neumünster Süd über die B205, A21 und A1. Die A24 Hamburg Richtung Berlin ist zwischen Schwarzenbeek, Grande und Thalkau wegen Bauarbeiten bis Montag 5 Uhr gesperrt.
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3: Mit Sabrina Droste, Abend zusammen. Ich bin nicht mehr dein Freund. Das ist ein Satz, den haben wir alle schon gehört und auch alle schon mal gesagt. Da waren wir vermutlich so zwischen 3 und 8 Jahre alt. Aber dieser Satz ist Teil unser aller Leben. Wie lang es dauert, bis wir richtig Freunde sind, wo dieser Satz dann auch eher selten fällt, sprechen wir wissenschaftlich basiert gleich drüber nach 3 Songs.
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0: Willst du meine Freundin sein? Kreuze an? Ja, nein, vielleicht. Ihr hört Pop, eure Abendshow. Hi, mit Sabrina Droste. Wie lange dauert es, bis wir mit jemandem wirklich befreundet sind? Also so richtig. Reicht da einmal gemeinsam Pipi machen, während man in Köln Karneval feiert? Nein, aber es ist eine gute Basis. Für euch getestet. Jessie Ensminger ist für heute Abend unsere Freundin der wissenschaftlichen Erkenntnisse. Jessie, wie lange dauert es, bis wir uns mit jemandem anfreunden?
1: Das will die Uni Kansas jetzt rausgefunden haben. Die sagen nämlich, es gibt da einen Zeitrahmen. Also, wie viel gemeinsame Zeit ist nötig, damit aus Bekannten Freunde werden? In der Studie steht, man braucht, Achtung, 40 bis 60 Stunden gemeinsam, um Gelegenheitsfreunde zu sein.
0: Gelegenheitsfreunde. Mhm. Also reicht für zusammen Yoga machen und mal was essen gehen, aber nicht so richtig Deep Talk.
1: Genau, so sehr gut beschrieben. Dann steht hier noch 80 bis 100 Stunden gemeinsam, da ist man dann Freunde.
0: Also dann Yoga, essen gehen mit Deep Talk. Und wenn jemand gemein zu dir war, dann mag ich diese Person aus Prinzip auch nicht.
1: Richtig, so. Ja. Und alles ab 200 Stunden, die man gemeinsam verbringt, das sind dann beste Freunde.
0: Okay, also Deep Talk bei jeder Gelegenheit. Wir hassen denselben Menschen aus den absurdesten Gründen. Und können auch Monate ohne einander sein, leiden aber jede Sekunde davon.
1: Genau.
0: Aber beim Wiedersehen ist aber alles, als wären wir nie getrennt.
1: Nie getrennt, genau, ja.
0: Wie lange hat es bei euch gedauert? Oder was hat es bei euch gebraucht, dass ihr Freunde wurdet? 07221 2011. Hier ist jetzt Bestie Kennenlern-Storytime in Pop, eure Abendshow.

0: diese Studie aus unseren eigenen Erfahrungen heraus stützen. Sabrina Drosti hier, ihr hört Pop, die Abendshow, hi. Die Uni Kansas sagt, Freunde sind wir erst nach so und so vielen Stunden, also nach 40 Stunden sind wir Gelegenheitsfreunde. Nach 100 miteinander verbrachten Stunden richtige Freunde und nach 200 Stunden dann beste Freunde. Es braucht Jahre bis zur richtigen Freundschaft, schreibt Bündgen an die 0722 1 2011. Jessie, was sagst du denn?
1: Eine Flasche Wein an einem schönen Abend zusammen auf dem Balkon, dann ist man befreundet.
0: Das, aber gilt das? Weil dann ist man ja in Geheimnissen miteinander verbunden, also nicht so richtig freiwillig.
1: Also, sag das genauso bitte meinen langjährigen Freundinnen, mit denen das genauso angefangen hat.
0: Ja, okay, das kann gut gehen, zum Glück. Mhm. Ja. Was sagt ihr denn? Ab wann ist man so richtig doll befreundet? Wie lange dauert das? 07221 2011.

0: 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Und jetzt ist es 21:30.
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2: Aktuell im Norden meist klar, ruhige Nacht, kaum Schauer. In Südniedersachsen örtlich Nebel oder Dunst. Runter geht es auf 15 bis 7 Grad. 15 Grad auf Amrum und Baltrum, 12 Grad in Howacht und Stralsund, 7 Grad im Südharz. Tagsüber am Sonntag gibt es Sonne satt und es bleibt fast überall trocken. Dazu 19 bis 23 Grad. 19 Grad in Leck und Sassnitz, 20 bis 21 Grad an der Elbe, 23 Grad in Stauffenberg.
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3: Entwarnung auf der A2 Hannover-Dortmund. Kein Falschfahrer mehr zwischen Porta Westfalica und Kreuz Bad Oeynhausen. Die A7 Flensburg Richtung Hannover ist zwischen Hamburg-Stellingen und Heimfeld wegen Bauarbeiten bis Montag ca. 5 Uhr gesperrt. Die Umleitung führt ab Neumünster Süd über die B205, A21 und A1. A7 Hannover Richtung Kassel. Die Einfahrt Kassel Ost ist wegen Brückenarbeiten bis zum 5. September gesperrt. Die A24 Hamburg Richtung Berlin ist zwischen Schwarzenbek, Grande und Thalkau wegen Bauarbeiten bis Montag 5 Uhr gesperrt.
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0: auch die größten Musiker unserer Zeit lassen bei einem Karaoke-Abend gerne mal die Sau raus. Nur ist es so, dass wir Normalsterblichen davon selten was mitbekommen. Bruno Mars hat jetzt in einem Interview zumindest mal verraten, was sein Go-To-Karaoke-Song ist.
1: Gotta be like a Celine Dion song.
2: Oh yeah.
1: Baby, baby, baby, when you be like this, that's the one.
0: Ja, also auf jeden Fall was von Celine Dion. Und gerade It's All Coming Back to Me Now ist ja quasi dafür gemacht, laut mitzusingen und einfach mal alles rauszulassen, was uns von der Woche noch in den Knochen steckt. Bitteschön.

Wir haben es gesagt und wir hatten wohl recht. Miriam aus Darmstadt schreibt: Danke für diesen Song, Céline Dion. Mein Mann bewundert mich beim Mitgrölen. Hochemotional. Bitte

0: wann sind wir befreundet? So richtig. Nicht bekannt, nicht verkumpelt, befreundet. Dauert über 200 Stunden, sagt eine neue Studie. Aber was sagt ihr denn so dazu? 0721 20 11. Petra, sag mal, wie siehst du das?
1: Also ich kann diese Studie überhaupt nicht bestätigen.
0: Weil?
1: Weil ich meine allerbeste Freundin in einem Augenblick getroffen habe und dann einfach klar war, wir sind die besten Freundinnen.
0: Also beste Freundin auf den ersten Blick.
1: Ja, genau.
0: Und das bewahrheitet sich seit wie vielen Äonen von Jahren?
1: 36 Jahre. Ich habe damals von einer Bekannten mitbekommen. Ich war damals erst 23 und die hat mir gesagt, da ist eine junge Frau bei ihren Eltern eingezogen, als alleinerziehende Mutter von drei kleinen Kindern. Und ich habe mir gedacht, oh, das muss hart sein, in einer fremden Stadt mit so kleinen Kindern, und bin einfach hin mit einer Blume und habe sie willkommen geheißen in unserer Stadt und habe gesagt, wenn sie irgendwie Hilfe braucht, darf sie sich gerne bei mir melden, und seitdem sind wir unverständlich.
0: Also, ich weiß gar nicht, was ich sagen soll. Das ist einfach eine wunderbare Geschichte und ich wünsche jedem und jeder eine Petra, die man sieht und sofort eine Freundin fürs Leben hat.
1: Ja, das wünsche ich dir auch.
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1: Um 22 Uhr mit Katharina Scheer. Nach dem Parteiaustritt von 13 thüringischen BSW-Landtagsabgeordneten in der vergangenen Woche bereitet die ehemalige Landeschefin Wolf die Gründung einer neuen Partei vor. Sie sagte, dazu wolle sie sich morgen in Weimar mit aktiven und ehemaligen BSW-Mitgliedern treffen. Aus Erfurt Wolfgang Henschel.
2: Für das Treffen in Weimar lagen laut Infrastrukturminister Schütz bis Samstagmittag bereits über 180 Anmeldungen vor. Darunter seien auch BSW-Mitglieder aus anderen Bundesländern. Wolf rechnet damit, dass es bei dem Treffen auch Kritik an den Parteiaustritten gibt. Ziel sei, dass die geplante neue Partei im Oktober funktionsfähig sei. Aus der neuen Partei soll dann auch eine neue Landtagsfraktion hervorgehen. In ihr werden sich voraussichtlich 10 der ehemaligen BSW-Abgeordneten zusammenschließen. Sie wollen die von CDU-Ministerpräsident Mario Vogt geführte Landesregierung weiter unterstützen.
1: Nach versuchten Anschlägen auf mehrere Umspannwerke in Nordrhein-Westfalen, Brandenburg und Sachsen fahndet die Polizei jetzt auch mit Fotos europaweit nach dem Absender der Bekennerschreiben. Der 48-Jährige aus Gevelsberg in NRW hatte die Sabotage mit seiner Kritik an der Stromgewinnung aus Kohle begründet. In allen 3 Bundesländern gibt es das noch. Bei den US-Streitkräften überprüft das Verteidigungsministerium jetzt hochrangige Militärs mit einem Lügendetektor. Wie die New York Times und CBS News berichten, will das Pentagon herausfinden, wer Medien über niedrige Munitionsbestände informiert hat. Im Juli hatten US-Medien berichtet, Washington müsse nach dem monatelangen Krieg gegen den Iran seine Munition rationieren. Die US-Regierung hat dem widersprochen. Der deutsche Fußballmeister Bayern München hat beim Aufsteiger Schalke kein Tor geschossen. Die Münchner kamen in Gelsenkirchen nicht über ein 0:0 hinaus. Robin Gosens, linker Verteidiger bei Schalke.
3: Wenn man hier auf die Art und Weise einen Punkt holt gegen Bayern, womit im Vorfeld sicherlich nicht so viele gerechnet haben, dann ist das umso herrlicher, wenn man am Ende des Tages belohnt wird. Ich glaube, dass wir defensiv eine herausragende Leistung gebracht haben. Ich glaube, dass jeder heute ans Limit gekommen ist, wenn nicht sogar teilweise drüber gegangen ist. Und nur so kannst du es Bayern schwer machen.
1: Davor unterlag Hoffenheim Dortmund mit 2:3, Bremen besiegte Leipzig 3:1, Leverkusen gewann 4:0 gegen Union Berlin, Paderborn unterlag Freiburg 0:1, die Partie Mönchengladbach-Elversberg endete 3:4. Das Wetter in Deutschland. Lockere Wolken oder klar, an der Ostsee einzelne Schauer, Tiefstwerte 14 bis 6 Grad. Morgen im Nordosten viele Wolken, sonst nur locker bewölkt und viel Sonne, 29 Grad in Lörrach, 20 Grad auf Sylt. Die Zeit ist es 22.03 Uhr.
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4: Vorsicht bitte in beiden Richtungen auf der A20 Lübeck-Rostock. Im Kreuz Lübeck steht ein defektes Fahrzeug. Die A7 Flensburg Richtung Hannover ist zwischen Hamburg-Stellingen und Heimfeld wegen Bauarbeiten.

0: Bauarbeiten bis Montag ca. 5 Uhr gesperrt. Die Umleitung führt ab Neumünster Süd über die B205, A21 und A1. A7 Kassel Richtung Hannover. Die Einfahrt Göttingen Nord ist wegen einer Nachtbaustelle bis zum 12. September täglich zwischen 18.30 Uhr und 5.30 Uhr gesperrt. Die A24 Hamburg Richtung Berlin ist zwischen Schwarzenbek, Rande und Halkau wegen Bauarbeiten bis Montag 5 Uhr gesperrt.
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2: Mit Sabrina Droste, Abend zusammen und jetzt auch mit Musik von dem Typen, der sich selber gerne Small Town Boy with a Big Man's Voice nennt.
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Guten Abend zusammen, Rosa Treibsand hier. Oder Radantrieb SOS, ganz wie ihr mögt. Hauptsache ein Anagramm von Sabrina Droste. Weil wir spielen jetzt das Angabendrama-Mob, das Popabend-Anagramm. Anagramme sind ja Wörter, die entstehen, wenn wir die Buchstaben eines Wortes neu anordnen, ohne einen wegzulassen oder hinzuzufügen. Aus Sabrina Droste kann man Bastardrosine machen, aus Brustwarze Zebrawurst und aus Popabend-Anagramm eben Angabendrama-Mob. Das Spiel ist easy. Ich gebe euch ein Künstler-Anagramm und ihr wisst dann direkt, wer es ist. Und ruft's rein. Und wenn nicht, dann gibt's noch ein paar Tipps. Mal mehr, mal weniger hilfreich. Wer hat Bock? 07221 2011.

0: Guten Abend an alle, die dabei sind. Und vor allem guten Abend an Gabi aus Drage bei Hamburg. Gabi, bist du da?
1: Sie.
0: Sehr gut. Sehr schön. Du spielst mit mir jetzt das Angaben-Drama-Mob, das Pop-Abend-Anagramm. Das machen wir so, oder?
1: Ja.
0: Okay, also ich gebe dir einen Künstlernamen, Mann, Frau, Band, kann alles sein. Aber ich habe alle Buchstaben darin vertauscht und du bekommst immer mal wieder einen Tipp, falls du es nicht direkt weißt, wen wir hier suchen. Gibt es bestimmt den ein oder anderen weniger hilfreichen Tipp und du verstehst, wen wir wollen.
1: Okay? Ja, dann nehmen wir doch die hilfreichen Tipps.
0: Okay, ich verspreche nichts.
1: Okay, alles klar.
0: Alles klar. So, das Anagramm von dem, der, die das Künstlerinnen-Band ist Alpensau.
1: Entschuldigung. Schon nicht schlecht.
0: Und? Weißt du direkt, wer es ist? Also Alpensau kommt aus Jamaika. Und ist ein Mann. Er war mal Nationalspieler im Wasserball für Jamaika.
1: Da wird Wasserball gespielt?
0: Offensichtlich.
1: Okay. Nein, also...
0: Okay, also neben Alpensau könnten wir auch das Anagramm aus Nepal nehmen. Um es noch mehr verwirrend zu machen.
1: Ja, das verbessert es jetzt nicht wirklich, das stimmt.
0: Pass auf, der nächste Tipp ist vielleicht hilfreich. Nachdem er psychedelische Pilze genommen hat, Magic Mushrooms, war er eine Zeit lang davon überzeugt, er sei eine Eule.
1: Das wird ja immer besser.
0: Ja, klar, du hast es fast auf der Zunge liegen, merke ich gerade. Okay, also wahrscheinlich einen Hinweis brauchst du noch. Okay, hat mit Sia zusammen einen global erfolgreichen Song gemacht und daraus spiele ich dir jetzt ein bisschen was vor. Sekunde. Und du solltest was sagen, bevor es richtig krass nervig wird.
1: Ja, also ganz ehrlich, mir fällt dazu nichts ein.
0: Okay, warte, weil ich jetzt gerade nicht seinen erfolgreichsten Solo-Song dabei habe, sage ich dir aber trotzdem, der heißt Get Busy. Und der Mann singt in seinen Songs immer Schon da Ball. Und mehr kann ich jetzt gerade nicht. Kann der Gabi jemand helfen? Hallo? 07221 2011?
1: Also ich stehe irgendwie, glaube ich, komplett auf dem Schlauch, oder?
0: Ja, tust du. Das waren schon wirklich gute Tipps. Aber warte mal, da ruft jemand an. Vielleicht kann er sie erst helfen. Sekunde. So, du bist jetzt hier im Popabend gelandet. Wer ist denn da?
2: Ja, schönen guten Abend. Hier ist Evelyn aus Bechen. Grüß dich.
0: Hallo Evelyn, hilfst du der Gabi?
2: Ich würde Sean Paul tippen.
0: Gabi, jetzt fällt es dir doch sicherlich wie Schuppen von den Augen.
1: Nein.
0: Immer noch nicht. Okay, Gabi.
1: Also ich habe den Namen schon mal gehört, aber ich wäre da jetzt im Leben nicht drauf gekommen.
2: Oh nein!
0: Aber dafür haben wir ja die Evelyn. Evelyn, ich danke dir von Herzen, dass du uns hier erlöst. Pass auf. Gabi, und für dich spiele ich jetzt mal den Mann, dessen Namen du schon mal gehört hast, damit du auch demnächst weißt, was er so voll Musik macht, okay?
1: Alles klar.
2: Sean Paul.

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1: Kurz nach 10:30 ist es.
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7: Aktuell im Norden meist klar, ruhige Nacht, kaum Schauer. Runter geht es auf 15 bis 7 Grad. Tagsüber am Sonntag gibt es Sonne satt und es bleibt fast überall trocken. Dazu 19 bis 23 Grad. Am meisten Sonne gibt es in Südniedersachsen und Vorpommern, perfekt für einen Tag draußen.
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8: Vorsicht bitte auf der A1 Bremen-Osnabrück. Zwischen Groß-Ibbener und Wildeshausen-Nord liegt ein Reifen. Vorsicht bitte auf der A29 Oldenburg Richtung Wilhelmshaven. Zwischen Wilhelmshavener Kreuz und Fedderbaden liegen Gegenstände. Die A7 Flensburg Richtung Hannover ist zwischen Hamburg-Stellingen und Heimfeld wegen Bauarbeiten bis Montag ca. 5 Uhr gesperrt. Die Umleitung führt ab Neumünster Süd über die B205, A21 und A1. Die A24 Hamburg Richtung Berlin ist zwischen Schwarzenbek, Grande und Thalkau wegen Bauarbeiten bis Montag 5 Uhr gesperrt.
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115 Beats per Minute bei Dasher nicht gereicht haben und die gerade doch schon merken, dass der Samstag schon spät geworden ist. Wir rütteln jetzt noch mal ein bisschen an euch und an uns und packen noch knapp 15 BPM obendrauf hier in Pop, der gemeinsamen Abendshow von RBB 88.8, MDR Jump, HR3, NDR 2, SR1, furchtbar gern produziert von SWR 3, jetzt mit Harry Styles.

0: Viertel vor elf ist es. Ihr hört Pop, die gemeinsame Abendshow mit Sabrina Droste. Hi. Wir gehen alle bitte immer mit weit geöffneten Augen durchs Leben. Es könnte nämlich überall ein Schatz versteckt sein. Das steht nicht nur auf dem Piratenpass von Pepperwoods, sondern ist einfach wahr. Okay, gesehen hätte diesen Schatz jetzt vielleicht niemand direkt, aber gefunden wurde er trotzdem. In Dänemark hat jemand 18 Kilo Wikingersilber in seinem Garten gefunden. Über 700 Silberbarren, Armringe, Münzen. Eigentlich wollte der nur eine Terrasse bauen, hat er gebuddelt und auf einmal war da dieser Schatz. Ist nicht der erste Schatz dieses Jahr, der zufällig bei Umbauarbeiten entdeckt wurde. In Belgien wollen auch immer noch alle die Besitzer von einem Goldschatz sein. ARD-Belgien-Korrespondentin Sabrina Fritz.
1: In Belgien haben in diesem Sommer alle über den Goldfund von Dendermonde gesprochen. Ein junger Bauarbeiter, der so ein mehrstöckiges altes Familienhaus renovieren sollte. Also es wurde wirklich total entkernt. Und als sie unten in der Kanalisation angelangt sind, da fanden sie Goldbarren und Münzen im Wert von 9 Millionen Euro. Die waren in einer Kiste in die Mauer eingemauert. Und jetzt fragt sich die ganze Stadt und auch Belgien, wem gehört dieses Geld? Weil das ist das Verrückte. Das Haus gehörte früher einer reichen Brauereifamilie. Die hatte keine Kinder. Dann wurde das Haus an eine Hilfsorganisation weitergegeben. Und alle fragen sich jetzt, ja, aber wer hat diese Goldbarren da eingemauert? Und das Verrückte ist, dass jetzt wirklich Menschen aus der ganzen Welt in Dendermonde in Belgien bei der Polizei anrufen und sagen, ja, mein Opa, der hat früher da mal gearbeitet. Der hat bestimmt das Gold da versteckt. Das gehört jetzt mir.
0: Ja, das kann ja wohl gar nicht sein. Das war nämlich mein Opa.

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1: Um 23 Uhr mit Katharina Scheer. In Moskau sind die Gespräche zum Ukraine-Krieg zwischen Kreml-Chef Putin und den US-Unterhändlern Witkow und Kushner nach etwa 3 Stunden zu Ende gegangen. Die beiden Gesandten verließen in der Nacht den Kreml, wie Staatsmedien berichteten. Über Ergebnisse ist noch nichts bekannt. Der Kreml hatte angekündigt, im Anschluss an das Treffen die Öffentlichkeit zu informieren. Jetzt reisen die US-Gesandten zum ukrainischen Präsidenten Zelensky nach Kiew weiter, der sie dort morgen empfängt. Putin hatte eine 3-tägige Waffenruhe für die ukrainische Hauptstadt angeordnet, damit Witkow und Kushner erstmals überhaupt auch Kiew besuchen können. Nach dem Parteiaustritt von 13 der 15 thüringischen BSW-Landtagsabgeordneten bereitet die ehemalige Landesführung den Start einer neuen Partei vor. Ex-Landeschefin und Finanzministerin Wolf sagte, sie werde morgen mit aktiven und ehemaligen Parteimitgliedern sprechen. Unter ihnen sollen auch BSW-Mitglieder aus anderen Bundesländern sein. Dem Dauerstreit der Thüringer Abgeordneten war ein langer Streit mit dem Bundesvorstand und Parteigründerin Wagenknecht vorausgegangen. In den vergangenen Tagen sind immer mehr Versuche bekannt geworden, das Stromnetz in Deutschland zu sabotieren. Die Orte sind verteilt über das Land. Der jüngste Fall spielt in Sachsen. Aus der Nachrichtenredaktion Simon Dörr.
2: Im Osten des Bundeslandes hat die Polizei 12 Sprengvorrichtungen gefunden, in der Nähe von Hochspannungstrassen. Den Angaben zufolge sollten die selbst hergestellten Sprengstoffvorrichtungen Kurzschlüsse an Hochspannungsleitungen auslösen. Spezialisten des LKA Sachsen haben die Sprengsätze entschärft. Ähnliche Entdeckungen hatten die Behörden vorher schon in Brandenburg und NRW gemacht. Ob sie zusammenhängen, wird noch untersucht. Es gibt aber eine Gemeinsamkeit. Die betroffenen Orte befinden sich in der Nähe von Gebieten, in denen noch Braunkohle abgebaut wird. Aktuell wird nach einem Verdächtigen gefahndet. Der Mann hat in Bekennerschreiben die Anschläge mit seiner Kritik an der Energieerzeugung mit fossilen Brennstoffen begründet.
1: Der deutsche Fußballmeister Bayern München hat beim Aufsteiger Schalke die ersten Punkte in dieser Saison liegen lassen. Die Münchner kamen in Gelsenkirchen nicht über ein 0:0 hinaus. Davor unterlag Hoffenheim Dortmund mit 2:3. Bremen besiegte Leipzig 3:1. Leverkusen gewann 4:0 gegen Union Berlin. Paderborn unterlag Freiburg 0:1. Die Partie Mönchengladbach-Elversberg endete 3:4. In der zweiten Liga unterlag Dresden-Bochum 1:2. Das Wetter in Deutschland. Lockere Wolken oder klar. An der Ostsee einzelne Schauer. Tiefstwerte 14 bis 6 Grad. Morgen 29 Grad in Lörrach, 20 Grad auf Sylt. Die Zeit ist es 23.03 Uhr.
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3: Die A7 Flensburg Richtung Hannover ist zwischen Hamburg-Stellingen und Heimfeld wegen Bauarbeiten bis Montag ca. 5 Uhr gesperrt. Die Umleitung führt ab Neumünster Süd über die B205, A21 und A1. A7 Kassel Richtung Hannover. Die Einfahrt Göttingen Nord ist wegen einer Nachtbaustelle bis zum 12. September täglich zwischen 18.30 Uhr und 5.30 Uhr gesperrt. Die A24 Hamburg Richtung Berlin ist zwischen Schwarzenbek, Grande und Thalkau wegen Bauarbeiten bis Montag 5 Uhr gesperrt.
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1: Mit Sabrina Droste, Abend zusammen und willkommen in der 24. Stunde des 5. Tages des 1. Bärmonats in diesem Jahr.
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Vorsicht bitte auf der A23 Heide Richtung Hamburg zwischen Lägerdorf und Hohenfelde. Da liegt ein Reifen rum, da bitte besonders vorsichtig fahren. Das war der Popmoment der Woche. Kelly Clarkson singt live in ihrer Show einen Song, der in der Originaltonlage eigentlich als unsingbar gilt. Die Macher des Songs wollten nämlich was Übermenschliches für den Film K-Pop Demon Hunters entwickeln. Die Rede ist natürlich von Huntrix mit Golden, und Kelly Clarkson, die hat's einfach genailed.

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1: 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Ja, da singt die nicht nur diesen unsingbaren Ton, sondern packt da auch noch ein stabiles Vibrato drauf. Unfassbare Technik. Und zum Vergleich, hier das Original.

Das italienische Haustrio Medusa. Hier kennt ihr hiervon. Ja, davon auch. Die haben jetzt gemeinsame Sache mit dem amerikanischen Sänger Khalid gemacht und herausgekommen ist ein Wochenende. Khalid und Medusa jetzt mit Weekend in Pop. Eure Abendshow.

0: 23 Uhr und gleich 30 Minuten.
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2: Aktuell im Norden meist klar, ruhige Nacht, kaum Schauer. In Südniedersachsen örtlich Nebel oder Dunst. Runter geht es auf 15 bis 7 Grad. 15 Grad auf Amrum und Baltrum, 12 Grad in Howacht und Stralsund, 7 Grad im Südharz. Tagsüber am Sonntag gibt es Sonne satt und es bleibt fast überall trocken. Dazu 19 bis 23 Grad. 19 Grad in Leck und Sassnitz, 20 bis 21 Grad an der Elbe, 23 Grad in Stauffenberg.
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3: Die A7 Flensburg Richtung Hannover ist zwischen Hamburg-Stellingen und Heimfeld wegen Bauarbeiten bis Montag ca. 5 Uhr gesperrt. Die Umleitung führt ab Neumünster Süd über die B205, A21 und A1. A7 Hannover Richtung Kassel. Die Einfahrt Kassel Ost ist wegen Brückenarbeiten bis zum 5. September gesperrt. Die A24 Hamburg Richtung Berlin ist zwischen Schwarzenbeek, Grande und Thalkau wegen Bauarbeiten bis Montag 5 Uhr gesperrt.
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0: Emilia Suchlich aus Hamburg macht nicht nur Comedy, sondern ist auch professionelle Trompeterin. Und auch sonst hat sie sinngebende Hobbys.
1: Ich bin viel zu viel am Handy, vielleicht kennt ihr. Und ich habe jetzt angefangen, dafür so Time Limits zu benutzen. Also man kann sich so ein Limit stellen, wie viel man am Tag auf dem Bildschirm gucken kann. Und man kann es auch für einzelne Apps machen. Also ich kann dann sagen, ich habe 45 Minuten Instagram am Tag. Und wenn die vorbei sind, also so 8.45 Uhr, dann kommt so ein Blank Screen. Dann hat man so drei Optionen, noch eine Minute, noch 15 Minuten oder heute kein Limit. Richtig geraten. Und dann meint aber halt ein Freund von mir so, ja komm, ich stell dir den Code ein, dann kennst du den nicht. Das heißt, jetzt ist nach 45 Minuten wirklich vorbei. Also dann ist der Tag auch gelaufen. Führt aber überhaupt nicht dazu, dass ich das Handy weglege, sondern ich entdecke jetzt so ganz neue Apps. Ich verbringe jetzt richtig viel Zeit auf Airbnb. Und ich habe wirklich gar kein Geld für Urlaub, aber deswegen habe ich jetzt angefangen, darüber zu daten. Ja, weil das sind ja alles Eigentümer.
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Vorsicht bitte auf der A42 Dortmund Richtung Kamp-Lindfort zwischen Duisburg-Berl und Moers Nord. Da befindet sich eine ungesicherte Unfallstelle. Kommt gut durch mit Gracie Abrams' Look at My Life.

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1: Um 0 Uhr mit Milat Kupay. Russlands Präsident Putin hat die US-Gesandten Witkoff und Kushner in Moskau empfangen. Rund 3 Stunden dauerte das Gespräch. US-Präsident Trump hatte im Vorfeld erklärt, Witkoff und Kushner hätten einen neuen US-Plan zur Beendigung des Krieges dabei. Kreml-Berater Ushakov sprach vor der Presse von nützlichen und konstruktiven Gesprächen. Die Amerikaner hätten versprochen, Putins Einschätzungen einfließen zu lassen, um eine dauerhafte Vereinbarung zur Beendigung des Krieges zu erreichen. Der Nachrichtenagentur TASS zufolge haben Witkoff und Kushner Moskau verlassen. Sie werden für Gespräche in Kiew erwartet, die im Laufe des Tages stattfinden sollen. Einen Tag vor der Landtagswahl haben in Sachsen-Anhalt in mehreren Städten Demonstrationen und Feste für Demokratie und Vielfalt stattgefunden. Auf dem Domplatz in Magdeburg versammelten sich tausende Teilnehmer zu einem Demokratiefestival. Veranstalter war das Bündnis Sachsen-Anhalt weltoffen. Initiativen, Vereine, Verbände und Einzelpersonen wollten mit der Aktion ein Zeichen für Demokratie und Vielfalt setzen. Die Sicherheitsbehörden in Sachsen prüfen nach dem Fund von Sprengstoffvorrichtungen an 2 Umspannwerken eine Verbindung zu ähnlichen Vorfällen in anderen Bundesländern. Die Sprengstoffvorrichtungen seien selbst gebaut gewesen und hätten darauf abgezielt, einen Kurzschluss an den Hochspannungsleitungen auszulösen. Dazu sei es aber nicht gekommen. Ein Zusammenhang mit den Anschlägen auf die Stromversorgung an Standorten in Nordrhein-Westfalen und Brandenburg wird nicht ausgeschlossen. Nach einem 48-jährigen Tatverdächtigen wird weiter gefahndet. Im Topspiel der Fußball-Bundesliga hat es am Abend keinen Sieger gegeben. Schalke und Bayern München trennten sich 0:0. Aus der Sportredaktion Stefanie Lavoie.
2: Der Meister war überlegen, doch der Aufsteiger trotzte den Bayern mit Leidenschaft und einem überragenden Torhüter Loris Karius. Damit sind die Bayern seit September 24 erstmals nicht mehr Spitzenreiter. Tabellenführer ist Freiburg nach dem 1:0 in Paderborn. Dortmund drehte die Partie in Hoffenheim und machte aus einem 0:2 ein 3:2. Ein Comeback auch für Elversberg. Der Aufsteiger siegte in Mönchengladbach durch ein Tor in der Nachspielzeit mit 4:3. Leverkusen gewann gegen Union Berlin 4:0. Aufopferungsvoll kämpfende Bremer besiegten Leipzig überraschend deutlich mit 3:1.
1: Und im Abendspiel der zweiten Liga hat Bochum in Dresden mit 2:1 gewonnen. Das waren die Nachrichten. Das Wetter in Deutschland. Im Norden und Osten vereinzelt Schauer, sonst locker bewölkt bis klar. An den Küsten Sturmböen minimal 15 bis 6 Grad. Tagsüber Sonne und Wolken im Wechsel. In der Südhälfte oft sonnig, maximal 19 bis 29 Grad. Am Montag heiter bis wolkig, vereinzelt Schauer oder Gewitter, 21 bis 32. Und am Dienstag bis 29 Grad. Und die Zeit, es ist 0:03.
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3: Die A7 Flensburg Richtung Hannover ist zwischen Hamburg-Stellingen und Heimfeld wegen Bauarbeiten bis Montag ca. 5 Uhr gesperrt. Die Umleitung führt ab Neumünster Süd über die B205, A21 und A1. A7 Flensburg Richtung Hamburg. Die Einfahrten Stellingen, Volkspark, Bahrenfeld, Othmarschen sowie die Einfahrt Waltershof Richtung Hannover sind wegen der A7-Sperrung bis Montag ca. 5 Uhr gesperrt. Die A24 Hamburg Richtung Berlin ist zwischen Schwarzenbek, Rande und Thalkau wegen Bauarbeiten bis Montag 5 Uhr gesperrt.
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4: Mit Dennis Thienert. Hallo Deutschland, hallo Welt. Leute, ich habe mein Bett nicht gefunden. Irgendwie habe ich mich verlaufen. Deswegen bin ich jetzt hier im Studio mit euch. Aber ich freue mich riesig auf die nächsten 6 Stunden hier. Seid ihr da? Seid ihr fit? Seid ihr dabei? Loggt euch doch mal kurz ein. 0722 1 20 11.
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Outro aller Zeiten. Kommt von Coldplay. Feels like I'm falling in love. Es ist gar nicht das längste Outro. Gibt es noch längere, ich weiß. Mir fällt nur kein anderes ein. Und irgendwie muss man da ja was machen. Es dauert viel zu lang. Ey, wenn ich euch nicht hätte. Matthias schreibt schon wieder. Ist schon offen, Dennis? Oder ein Dennis schreibt. Aufschließen nicht vergessen. Oder Patrick. Hallo Dennis, liebe Grüße ins Studio. Nicht vergessen aufzuschließen. Kommen Sie doch herein. Macht's euch bequem. Schön, dass ihr da seid. Wir machen uns eine gemütliche Nacht heute bis um 6 Uhr. Also ich bin stabil vorhanden. Und ich habe auch ein Thema mitgebracht. Habt ihr mal in den Kalender geguckt? Heute ist Anti-Prokrastinationstag. Damit soll die Prokrastination bekämpft werden. Also alles, was wir immer sehr lange vor uns herschieben. Und wie ihr wisst, das ist mein Spezialgebiet. Das ist ja quasi sprachgenetisch festgelegt. Mein Name steckt da ja drin, ne? Prokrastination. Meine drei Endgegner sind Steuererklärung, Fensterputzen und Zahnarzt. Steuererklärung bin ich auch wieder ein halbes Jahr drüber. Also ich habe schon das Zwangsgeld bekommen, also Festsetzung. Ich habe es noch nicht bezahlt. Ich schaffe es dann auch immer noch rechtzeitig, das wieder abzuwenden und dieses Verfahren einzustellen. Aber ich krieg's nie pünktlich hin. Mein Finanzamt liebt mich. Fenster habe ich 9 Jahre nicht geputzt. Habe ich auch mit Erschrecken neulich festgestellt, weil ich jetzt kurz davor bin. Also meine Wohnung, ich ziehe aus jetzt demnächst. Ich ziehe um im Oktober. Und da ist mir eingefallen, dass ich wirklich seit Einzug die Fenster nicht geputzt habe bei mir zu Hause. 9 Jahre sind das jetzt. So, und seit wann ich nicht mehr beim Zahnarzt war, das kann ich aus rechtlichen Gründen leider nicht mehr öffentlich im Radio sagen. Aber so, Leute, das ist ein Problem, ja? Das müssen wir mal sagen, wie es ist. Vielleicht helfen wir uns da heute gegenseitig, damit wir uns Prokrastinaten allein nicht so schlecht fühlen. Was ist denn bei euch die eine Sache oder vielleicht auch die andere Sache, die ihr immer schon ewig vor euch herschiebt und einfach nicht auf die Reihe bekommt? Bei was prokrastiniert ihr am liebsten? 07221 2011, anrufen, WhatsApp oder Signal schicken. Wenn ihr besonders mutig seid, schickt auch gerne eine Sprache hier ins Studio direkt. Geht wie immer auch an dieselbe Nummer 07221 2011 hier in der Popnacht.

Lionel Richie um 0.23 Uhr. Hier kommt was Aktuelles aus dem Verkehrszentrum. Vorsicht auf der A 553 Bliesheim Richtung Brühl. Zwischen Brühl und Brühl Ost steht ein defektes Fahrzeug. Kommt gut an mit der Popnacht.

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6: 0.30 Uhr ist es.
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7: Aktuell im Norden meist klar, ruhige Nacht, kaum Schauer. In Südniedersachsen örtlich Nebel oder Dunst. Runter geht es auf 15 bis 7 Grad. 15 Grad auf Amrum und Baltrum, 12 Grad in Howacht und Stralsund, 7 Grad im Südharz. Tagsüber am Sonntag gibt es Sonne satt und es bleibt fast überall trocken. Dazu 19 bis 23 Grad. 19 Grad in Leck und Sassnitz, 20 bis 21 Grad an der Elbe, 23 Grad in Stauffenberg.
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8: Die A1 Bremen Richtung Osnabrück ist zwischen Groß-Ibbenau und Wildeshausen Nord gesperrt. Die A7 Flensburg Richtung Hannover ist zwischen Hamburg-Stellingen und Heimfeld wegen Bauarbeiten bis morgen ca. 5 Uhr gesperrt. Die Umleitung führt ab Neumünster Süd über die B205, A21 und A1. A7 Kassel Richtung Hannover. Die Einfahrt Göttingen Nord ist wegen einer Nachtbaustelle bis zum 12. September täglich zwischen 18.30 Uhr und 5.30 Uhr gesperrt. Die A24 Hamburg Richtung Berlin ist zwischen Schwarzenbeek-Grande und Talkau wegen Bauarbeiten bis morgen 5 Uhr gesperrt. Die A25 Geesthacht Richtung Hamburg ist zwischen Allermöhe und Dreieck Hamburg Südost wegen einer Fahrbahnerneuerung bis 14. September 0 Uhr gesperrt.
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6: Hier ist die Popnacht, wie immer mit Liebe gemacht von SWR 3 mit unseren Brüdern und Schwestern von Bremen 4, HR3, MDR Jump, NDR 2, RBB 888, SR1, WDR 2 und Dennis Thienhardt. Hi.

0: Cat's Eye. Animal, wir sammeln gerade am Anti-Prokrastinationstag eure Lieblingsprokrastination hier in der Popnacht. Was schiebt ihr am liebsten besonders lang vor euch her? 07221 2011. Heike hat sich gemeldet. Ja, Tag auch, schreibt sie hier. Also die Fenster kann ich toppen. Ich wohne jetzt 13 Jahre hier, da waren sie noch sauber. Ja, gut. Also solange man durchgucken kann, und ich finde auch tatsächlich, meine nach 9 Jahren sehen immer noch aus wie frisch geputzt. So fast. Also man kann auf jeden Fall noch durchgucken. Nur wenn die Sonne durchscheint, dann wird es ein bisschen unangenehm. Sigi aus Sindelfingen, bei was prokrastinierst du am schlimmsten?
1: Besteck.
0: Beim Besteck?
1: Ja, also ich kaufe liebend gern Besteck und denke dann, das bisherige Besteck, das ist ja total schade zum irgendwie wegwerfen oder weggeben, hebe ich lieber mal auf und dann kommt es erstmal in den Keller. So lange, bis dann das nächste Besteck kommt. Und mittlerweile, ich glaube, wir haben jetzt, ich glaube, 4 komplette Bestecksets unten im Keller. Okay. Alle als Ersatz.
0: Aber was schiebst du denn da auf?
1: Das alte wird erstmal aufgehoben. Ach, mach mal vielleicht mal eine größere Party oder so. Kann man doch bestimmt nochmal gebrauchen. Und dann irgendwann denke ich aber okay, 4 Ersatzbestecke braucht eigentlich dann wirklich kein Mensch mehr. Ja. Und dann denke ich, okay, dann bringe ich das vielleicht zum Roten Kreuz oder verschenke es irgendwo hin, jemand, der es vielleicht brauchen kann, in einer WG oder wie auch immer. Und das wird aber immer geschoben und deswegen wird es halt immer mehr.
0: Verstehe. Also wenn wer Besteck braucht, wir vermitteln da gerne an Sigi aus Sindelfingen. Evan aus der Nähe von Karlsruhe noch, wo schiebst du am liebsten auf?
2: So Päckchen, die schmeiße ich nie weg, die lagern dann die ganze Zeit irgendwie wochenlang in so einer Ecke rum.
0: Die Kartons meinst du, die leeren Kartons?
2: Ja, die leeren Kartons, irgendwie so von Thomann und so, da bin ich nie zu faul, sie runterzubringen.
0: Die bleiben dann wie lange in der Ecke stehen?
2: Warte mal kurz, ich hab da eins, das ist ungefähr so ein halbes Jahr alt.
0: Oh, okay. Ja, und wie handelst du am Anti-Prokrastinationstag heute?
2: Ja, ich glaube, ich muss die einfach mal runterbringen.
0: Ja. Sonst. Wobei du eine sehr gute Ausrede hättest, heute ist Sonntag.
2: Das stimmt allerdings, ja.
0: Wer hat sich das ausgedacht, diesen Tag auf einen Sonntag zu legen? Wir werden das wohl nicht rausfinden.
2: Ja.
0: Ich danke dir, mach's gut, gute Nacht.
2: Ciao, ciao.
0: Hier ist die Popnacht.

Wieso sind die eigentlich immer so kurz, diese Lieder? Unter 3 Minuten, eine Frechheit. Ich war noch gar nicht fertig mit meiner Recherche. Moment, ich komme hier. Ich komme um die Ecke. So. Hallo! Die Woche haben die Fans von Newcomer Somba Luftsprünge gemacht, weil Somba hat am Dienstag angekündigt, dass er nächstes Jahr auf Tour geht. Also für alle, die jetzt nicht wissen, von wem ich hier rede, das ist dieser gute Typ hier, der so viele tolle Hits hat, bei denen ich persönlich auch sagen kann, jeder Song von denen holt mich total ab. Hier zum Beispiel Undressed oder 12

Home Wrecker. Und auch mit seinem aktuellen habe ich mich inzwischen angefreundet. Er tourt 2027 durch Australien, Neuseeland, aber auch Europa und auch Deutschland. Im Mai spielt er in Hamburg, Berlin, Köln und München. Und auf seinen Konzerten gibt es nicht seine eigenen Songs, nur der covert auch sehr gerne und sehr großartig, wie wir schon das ein oder andere Mal gehört haben. Hier zum Beispiel hat er erst am letzten Wochenende wieder dieses Ding, dieses Brett hier vorgelegt.

0: schon sehr geil. Seine Interpretation von Zombie. Also wenn ihr gerade Zeit und Lust habt, holt euch Tickets. Es lohnt sich.
1: Hier ist er jetzt mit My Body Isn't Ready. Zombie neu in der Popnacht.

bin sogar inzwischen ein bisschen verliebt. Samba, My Body Isn't Ready. Gerade gehört in der Popnacht. Hier kommt was Aktuelles aus dem Verkehrszentrum. Vorsicht im Kreis Potsdam-Mittelmark auf der Bochower Straße zwischen Bochow und Großkreuz sind Personen auf der Fahrbahn und Vorsicht auf der A6 Kaiserslautern Richtung Saarbrücken in Höhe Rohrbach liegt ein Fuchs. Und da kommt gerade noch was rein. Vorsicht auf der B3 Offenburg Richtung Lahr in Höhe Offenburg befindet sich eine ungesicherte Unfallstelle. Fahrt vorsichtig, kommt gut durch die Nacht. Claudia hat hier noch einen netten Spruch zum Anti-Prokrastinationstag ins Studio geschickt. Finde ich gut. Ich bin der Meinung, dass Prokrastination nichts Schlimmes ist. Wörter, die mit Pro beginnen, sind ja schließlich immer gut, wie beispielsweise Professor, Profi und Prost. Ja, wir schließen uns an. Und schon alleine, weil mein Nachname drin steckt. Tina, möchte ich auch immer wieder dran erinnern in diesem Zusammenhang.

0: Sachsen-Anhalt in allen Umfragen weit vor allen anderen Parteien. Die Stimmung in Sachsen-Anhalt hat sich unterdessen aufgeheizt. Die Polizei registrierte mehr als 120 wahlbezogene Straftaten, unter anderem Bedrohungen und Körperverletzungen. Innenministerin Tamara Zieschang wollte auch für den Wahlabend Ausschreitungen nicht ausschließen. Die gesamte Landespolizei sowie Hundertschaften aus anderen Bundesländern sind im Einsatz.
1: Die Gespräche zwischen dem russischen Präsidenten Putin und den US-Unterhändlern Witkow und Kushner in Moskau sind beendet. Konkrete Einzelheiten zu dem Treffen sind bislang nicht öffentlich. Putins Berater Ushakov bezeichnete die Gespräche jedoch als konstruktiv. Trump hatte im Vorfeld angekündigt, Witkow und Kushner wollten neue Vorschläge zur Beendigung des Krieges in der Ukraine vorlegen. Als nächste Station für Kushner und Witkow ist Kiew vorgesehen. Das deutsche Raumfahrtunternehmen ISAR Aerospace hat einen neuen Startversuch mit seiner Trägerrakete erfolgreich abgeschlossen. Die Spectrum hob um 22.12 Uhr vom norwegischen Weltraumbahnhof Andøya ab und erreichte wie erhofft die Erdumlaufbahn. Es ist der erste Orbitalflug, der von europäischem Boden ausging. Im Topspiel der Fußball-Bundesliga hat es am Abend keinen Sieger gegeben. Schalke und Bayern München trennten sich 0:0. Aus der Sportredaktion Stefanie Lavoie.
2: Der Meister war überlegen, doch der Aufsteiger trotzte den Bayern mit Leidenschaft und einem überragenden Torhüter Loris Karius. Damit sind die Bayern seit September 24 erstmals nicht mehr Spitzenreiter. Tabellenführer ist Freiburg nach dem 1:0 in Paderborn. Dortmund drehte die Partie in Hoffenheim und machte aus einem 0:2 ein 3:2. Ein Comeback auch für Elversberg. Der Aufsteiger siegte in Mönchengladbach durch ein Tor in der Nachspielzeit mit 4:3. Leverkusen gewann gegen Union Berlin 4:0. Aufopferungsvoll kämpfende Bremer besiegten Leipzig überraschend deutlich mit 3:1.
1: Und im Abendspiel der zweiten Liga hat Bochum in Dresden mit 2:1 gewonnen. Das waren die Nachrichten. Das Wetter in Deutschland. Im Norden und Osten vereinzelt Schauer, sonst locker bewölkt, bis klar, an den Küsten Sturmböen, minimal 15 bis 6 Grad. Tagsüber Sonne und Wolken im Wechsel, in der Südhälfte oft sonnig, maximal 19 bis 29 Grad. Am Montag heiter bis wolkig bei 21 bis 32 Grad. Es ist 1.03 Uhr.
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4: Vorsicht bitte auf der A2 Hannover Richtung Berlin. Zwischen Rastplatz Waldkater und Raststätte Marienborn Süd liegt eine Leitbäke. Die A1 Bremen Richtung Osnabrück ist zwischen Groß-Ibbenau und Wildeshausen Nord gesperrt. Die A7 Flensburg Richtung Hannover ist zwischen Hamburg-Stellingen und Heimfeld wegen Bauarbeiten bis morgen ca. 5 Uhr gesperrt. Die Umleitung führt ab Neumünster Süd über die B205, A21 und A1. A7 Kassel Richtung Hannover. Die Einfahrt Göttingen Nord ist wegen einer Nachtbaustelle bis zum 12. September täglich zwischen 18.30 Uhr und 5.30 Uhr gesperrt. Die A24 Hamburg Richtung Berlin ist zwischen Schwarzenbeek-Rande und Talkau wegen Bauarbeiten bis morgen 5 Uhr gesperrt.
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5: Mit Dennis Tienert. Hallo Deutschland, hallo Welt. Macht eure Finger geschmeidig. Einmal so, als würdet ihr Klavier spielen, dann eine Faust machen und wieder ganz weit auf. Und wenn ihr Knackser seid, dann auch nochmal jedes Gelenk durchknacksen. Dann seid ihr gleich fit für den Musikkrimi der Nacht. Wir dringen gleich wieder am Chart-Roulette.
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0: 1.10 Uhr ist, wenn wir uns hier treffen in der Nacht, immer die Uhrzeit des absoluten Kontrollverlustes.
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0: Der Musikthriller der Nacht. Niemand weiß, was das Chartroulette gleich mit unserer Playlist hier anstellen wird. Wir werden jetzt alle gemeinsam wieder ein Zufallsdatum zusammenstellen. Ein Datum besteht aus Tag, Monat und Jahr. Das sind also drei Elemente, drei Zahlen, die ich jetzt innerhalb der nächsten drei Songs von euch einsammle. Also während jedes Songs eine Zahl. Im ersten Song brauche ich eine Zahl von euch von 1 bis 31 für den Tag. Im zweiten Song dann eine Zahl von 1 bis 12 für den Monat. Und im dritten Song eine Zahl für das Jahr, aus dem der Song sein soll, den unser Chartroulette gleich ausspuckt. Und da ist alles ab 1980 bis heute erlaubt. Anschließend spiele ich noch einen vierten Song. Da schickt ihr mir dann noch eine Chartplatzierung, also eine Zahl von 1 bis 10. Und nach diesen vier Songs werde ich diese vier Elemente blind aus unserem großen Topf ziehen. Dann haben wir ein Zufallsdatum und eine Chartplatzierung. Und dann schaue ich in unserer schlauen Datenbank, was war am Tag so und so Platz X in den deutschen Singlecharts. Und egal was es ist, wir werden diesen Song spielen. Quasi als Omen des Tages. Also, Handy raus, alle mitmachen. Schickt jetzt an die 07-221-2011 per WhatsApp oder Signal, den Messenger eures Vertrauens, eine Zahl von 1 bis 31 erstmal, während Shakira hier läuft mit Die Die.

Als nächstes bitte den Monat schicken, euren Lieblingsmonat. Entweder als Zahl von 1 bis 12 oder ausgeschrieben auch gerne an die 07 221 2011 hier fürs Chartroulette in der Popnacht.

Einmeldung aus dem Verkehrszentrum. Achtung, Falschfahrer auf der B76 Schleswig-Eutin zwischen Holstein-Stadion in Kiel-Wiek und Wellseedamm in Elmschenhagen. Kommt euch ein Falschfahrer entgegen, fahrt äußerst rechts, nicht überholen. Auf der B76 Schleswig-Eutin zwischen Holstein-Stadion in Kiel-Wiek und Wellseedamm in Elmschenhagen ist ein Falschfahrer unterwegs. Vorsicht hier in beiden Richtungen.

da gibt es auch schon ein Update. Nochmal, Achtung Falschfahrer auf der B76 Schleswig-Eutin zwischen Holsteinstadion in Kielwiek und Ostring in Gaden-Süd-Kronsburg kommt er euch jetzt entgegen. Hier äußerst rechts fahren, nicht überholen. Auf der B76 Schleswig-Eutin zwischen Holsteinstadion in Kielwiek und Ostring in Gaden-Süd-Kronsburg ist ein Falschfahrer unterwegs. Vorsicht hier in beiden Richtungen.

Das haben die extra hier eingeplant, den Song, damit der Puls ganz runterkommt hier beim Chartroulette. Aber es wird, wir kommen der Sache näher, es wird ernster. Wir brauchen jetzt noch die wichtigste Zahl fürs Chartroulette, die Zahl für das Jahr, aus dem der Song sein soll, den wir gleich zufällig auslosen. Schickt euer Lieblingsmusikjahr von 1980 bis heute jetzt an die 07221 2011.

Und noch eine Zahl brauche ich von euch. Die Zahl für die Chartplatzierung. Also eine Zahl von 1 bis 10. Schickt jetzt bitte auch noch rüber an die 07221 2011. Dann sind wir vollzählig.

Meine Warnung aus dem Verkehrszentrum auf der B26 Schleswig-Eutin. Kein Falschfahrer mehr zwischen Holsteinstadion in Kiel-Wiek und Ostring in Gardensüd-Kronsburg. So, wir haben alles, was wir brauchen, um uns jetzt mal so richtig schön den Puls nach oben zu treiben, denn wir wissen nicht, was passiert. Ich habe keine Ahnung, welchen Song wir hier gleich ertragen müssen oder vielleicht feiern können, mitten in der Nacht hier in der Popnacht. Dafür ist es aber da, unser Chartroulette. Wir haben alle Zahlen jetzt in einem Topf, beziehungsweise in 4 Browser-Tabs. Und die werde ich wie immer rausziehen. Während die Kugel rollt, gleitet der Mauszeiger blind, während ich die Augen zu habe, durch das jeweilige Postfach, fällt die Kugel, bleibt der Zeiger stehen. Und das ist unsere Auswahl. Wir beginnen mit dem Tag. Und wir landen auf Kirsten Bishop aus Florida. Hallo Dennis, ich hätte gern die Nummer 9. Liebe Grüße. Liebe Grüße zurück nach Florida. Ich hoffe, ihr habt schönes Wetter da. Wir gehen in den Monat 8, den August. Den hat uns Konstantin geschickt. Der 9.8. In welchem Jahr? Das entscheidet Matthias. Es ist das Jahr 2001. 9. August 2001. Jetzt wollen wir noch die Chartplatzierung. Das ist heute die 7. Gabi hat das geschickt. Also, was war am 9.8.2001 Platz 7 der deutschen Singlecharts? Fragen wir unsere schlaue Datenbank, die um diese Uhrzeit immer sehr langsam ist. Deswegen muss ich immer ein bisschen Zeit überbrücken, bis ich das auch selber sehe, was es ist. Ach, guck mal da. Ein Song, den wir in einer anderen Version regelmäßiger hören und der niemanden wehtut, der in dieser Version aber eher selten gespielt wird. Und deswegen ist auch schön, dass wir das jetzt mal wieder tun. Hier ist unser Chartroulette. In the Air Tonight, Phil Collins zusammen mit Lil' Kim. Jetzt in der Popnacht.

0: Es ist 1.32 Uhr.
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2: Aktuell im Norden meist klar, ruhige Nacht, kaum Schauer. Runter geht es auf 15 bis 7 Grad. 15 Grad auf Amrum und Baltrum, 12 Grad in Howacht und Stralsund, 7 Grad im Südharz. Tagsüber am Sonntag gibt es Sonne satt und es bleibt fast überall trocken. Dazu 19 bis 23 Grad. 19 Grad in Leck und Sassnitz, 20 bis 21 Grad an der Elbe, 23 Grad in Stauffenberg.
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3: Entwarnung auf der B76 Schleswig-Eutin. Kein Falschfahrer mehr zwischen Holsteinstadion in Kielwick und Ostring in Garden Süd-Kronsburg. Die A7 Flensburg Richtung Hannover ist zwischen Hamburg-Stellingen und Heimfeld wegen Bauarbeiten bis morgen ca. 5 Uhr gesperrt. Die Umleitung führt ab Neumünster Süd über die B205, A21 und A1. A7 Kassel Richtung Hannover. Die Einfahrt Göttingen Nord ist wegen einer Nachtbaustelle bis zum 12. September täglich zwischen 18.30 Uhr und 5.30 Uhr gesperrt. A7 Flensburg Richtung Hamburg. Die Einfahrten Stellingen, Volkspark, Bahrenfeld, Othmarschen sowie die Einfahrt Waltershof Richtung Hannover sind wegen der A7-Sperrung bis morgen ca. 5 Uhr gesperrt. Die A24 Hamburg Richtung Berlin ist zwischen Schwarzenbeek-Rande und Thalkau wegen Bauarbeiten bis morgen 5 Uhr gesperrt.
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0: Hier ist die Popnacht, wie immer mit Liebe gemacht von SWR3 mit unseren Brüdern und Schwestern von HR3, Bremen 4, MDR Jump, NDR 2, RBB 888, SR1, WDR 2 und Dennis Thienert. Hi.

da Bock, euch einen Popnacht-Goodie zu verdienen und ein bisschen gemeinsam zu rätseln jetzt? Dann werfe ich doch wieder den imaginären schwarz-rot-goldenen Deutschland-Dart-Pfeil auf die ebenfalls imaginäre Deutschland-Karte. Achtung, Köpfe runter! Da haben wir's. Da steckt das Ding wieder irgendwo in einer besonderen Einzigartigkeit, von denen dieses Land ja genug hat. Wir suchen wie immer Superlative, also das Älteste, Größte, Kleinste, Jüngste, Höchste, Tiefste, irgendwas, ne? Haben wir getroffen und euer Job ist es jetzt rauszufinden, was der Pfeil denn da aufgespießt hat. Ihr habt natürlich jetzt noch überhaupt gar keine Orientierung, denn dieses Land ist groß. Darum gebe ich euch einen Einstiegstipp, der euch jetzt aber auch erstmal nicht mehr viel weiterbringt. Aber doch, wir haben auch teilweise schon, also wo ich es unterschätzt hatte mit den Einstiegstipps und dachte, das findet eh niemand raus, dann direkt nach diesem Aufruf hier, den ersten, der gelöst hat. Aber gut, wir gucken mal, wie weit wir kommen. Mein Tipp für euch ist Symbol der Liebe. Es ist ein Symbol der Liebe. Habt ihr eine Idee? Wahrscheinlich nicht. Oder ihr habt vielleicht eine Idee, aber das wird sehr, sehr wahrscheinlich falsch sein. Deswegen, ihr könnt euch jetzt ranfragen. Das macht ihr wie immer mit geschickten Ja-Nein-Fragen, die ihr mir stellt. Und ihr dürft so lange weiterfragen, bis ihr drei Neins bekommt. Dann wäre der Nächste dran. Wer hat Bock und ist mutig, fängt irgendwo an, mal einzugrenzen. Nach Himmelsrichtungen, Bundesländern, an Flüssen entlang, Autobahnen. Ne? 07221 2011.

0: 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Ich frage euch immer, wenn ihr hier anruft, warum ihr wach seid. Was macht ihr? Weil es ist ja nicht normal, dass man um 1.49 Uhr unbedingt noch wach ist. Es sei denn, man muss arbeiten oder irgendwie sowas. Aber das ist ja dann die Geschichte. Und die Susanne aus Hamburg, guten Morgen.
1: Moin.
0: Die hat den schönsten Grund, noch wach zu sein. Deine Antwort war gerade, als ich dich gefragt habe, sag selbst.
1: Ja, weil du die Sahneschnitte vom SWR 3 bist.
0: Okay. Nee, du hast eigentlich gesagt, weil du mich magst.
1: Das kommt noch dazu. Aber ich wollte nicht zu viel Komplimente über den Äther. Nicht, dass du noch eingebildet wirst.
0: Ja, eben. Das kann ja schnell passieren hier mal, dass so ein Moderator abhebt, der deutschlandweit für die Welt sendet. Nee, da kann ich dich beruhigen, Susanne. Ich bleibe auf dem Boden. Dafür mache ich den Job schon zu lang. Aber wir sind ja auf der Suche nach unserem schwarz-rot-goldenen Deutschland-Dartpfeil. Und nochmal, damit das hier, ich weiß, vielen Dank dafür, dass du mir dieses Kompliment gemacht hast. Aber wir haben was zu tun. Dieser Deutschland-Dartpfeil steckt in irgendeinem Superlativ, den dieses Land zu bieten hat. Und du bist also die Mutigste, die sich getraut hat, jetzt hier direkt den Anfang zu machen. Denn du hast ja eigentlich, außer meinem Einstiegstipp, Symbol der Liebe, noch gar keine Orientierung. Die wirst du uns aber verschaffen mit deinen Fragen.
1: Ja.
0: Womit fängst du an? Du darfst so lange Ja-Nein-Fragen stellen, bis du drei Neins hast.
1: Ist das in der Mitte von Deutschland?
0: In der Mitte von Deutschland. Ah. Ja, das ist natürlich jetzt die Frage, wo ist für dich die Mitte?
1: Ja, das ist genau die Frage.
0: Also es ist nicht genau die Mitte, aber ich würde sagen, da in diesem Bereich der Mitteldeutsche Rundfunk sitzt, ist es die Mitte von, falscher Knopf, das ist die Mitte von Deutschland.
1: Okay.
0: Aber nicht genau die Mitte.
1: Nee, also wo der MDR sitzt.
0: Ja, genau.
1: Okay.
0: Also sendet.
1: Dann müssen das ja die neuen Bundesländer sein,
0: ja,
1: MDL.
0: Oder einfach Ostdeutschland vielleicht.
1: Oder Ostdeutschland, genau, da haben wir ja
0: dann Mitteldeutschland.
1: Ist es das Bundesland, in dem heute gewählt wird?
0: Ja. Was ein Zufall.
1: Ja, ne?
0: Und dann auch noch Symbol der Liebe.
1: Wahnsinn.
0: Puh. Das geht ja hier in die politische Richtung schon fast.
1: Ja, ne? Ja, ich denke, ja, Symbol der Liebe ist Amor, aber denke ich so an Amor, an diesen griechischen Gott.
0: Tja, aber was steht denn noch alles für die Liebe?
1: Rot.
0: Ja, eine Farbe zum Beispiel, oder?
1: Was noch? Vielleicht ein Ort, der mit Liebe verbunden wird. Also ich sag mal, es ist Magdeburg.
0: Nee, und wir suchen ja keinen Städtenamen, ne? Sondern wir suchen ja irgendein Superlativ. Also irgendwas, die größte, höchste, älteste, weißt du, sowas halt. Ich meine, kann auch mal eine Stadt sein, aber das ist eher selten. Das ist wirklich eine konkrete Sache.
1: Okay. Ja. Ort der Liebe.
0: Nicht Ort der Liebe. Symbol der Liebe, habe ich gesagt.
1: Symbol der Liebe.
0: Genau. Und wir fassen nochmal für alle anderen, die miträtseln vom Radio zusammen, was wir jetzt rausgefunden haben. Wir befinden uns in Sachsen-Anhalt. Liebe Susanne. Du hast noch, das Gute ist, du hast noch alle Neins offen. Du kannst aber auch jederzeit, wenn du merkst, jetzt wird es aber zu knifflig, auch aussteigen und freigeben, dann wäre der Nächste dran.
1: Dann gebe ich frei und der Nächste kann weitermachen.
0: Ja? Dann machen wir das doch so. Du hast dich schon.
1: Er ist mich zu peinlich. Er ist zu peinlich für mich wird. Kann der lieber der Nächste weitermachen?
0: Hallo, das ist total mutig von dir, dass du dich hier nach vorne wagst, so ganz aus dem Nichts hier, das schon so gut eingekreist hast, ohne ein Nein zu kassieren, muss man sagen. Also Sachsen-Anhalt, Symbol der Liebe. Was könnte es sein? 0722 1211. Wer fragt weiter? Susanne, danke dir fürs Vorarbeiten. Gute Nacht.
1: Gute Nacht.

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1: Um 2 Uhr mit Milat Kupay. In Sachsen-Anhalt wird heute ein neuer Landtag gewählt. Knapp 1,7 Millionen Wahlberechtigte sind zur Stimmabgabe aufgerufen. Aus der Nachrichtenredaktion Torben Müller.
2: Wie stark schneidet die AfD ab? Kommt sie erstmals an die Regierung? Das sind die Fragen, die heute in Deutschland und auch im Ausland viele Beobachter interessieren. Die in Sachsen-Anhalt vom Verfassungsschutz als rechtsextremistisch eingestufte Partei